0: aber zugleich mit neuen Schlägen sollte die jeweils andere Seite erneut angreifen. Korrespondentin Katharina Willinger erläutert aus Istanbul, was der Iran mit seinen Angriffen gestern auf Ziele in Israel bezweckt haben könnte.
1: Zum einen ging es dem Regime um die israelischen Angriffe auf dem Libanon. Da hatte man bereits mehrmals gedroht, dass wenn die nicht aufhören würden, dann würde man Israel direkt angreifen. So ist es dann eben geschehen. Und ich denke gleichzeitig, und das ist besonders wichtig, hat man mit dem heutigen Tag auch nochmal den US-Präsidenten ausgetestet auf relativ clevere Art und Weise. US-Präsident Trump will diesen Krieg eigentlich gar nicht mehr. Und damit hat Teheran natürlich ganz clever jetzt auch die eigene Verhandlungsposition nochmal gestärkt.
0: Der Chefankläger des Internationalen Strafgerichtshofes Khan ist mit sofortiger Wirkung von seinem Dienst suspendiert worden. Eine endgültige Entscheidung über eine mögliche Amtsenthebung sollen die Vertragsstaaten auf einer Sondersitzung treffen, teilte das Präsidium in Den Haag mit. 2024 hatte eine enge Mitarbeiterin dem britischen Juristen sexuelle Übergriffe vorgeworfen. Eine Kommission der Vereinten Nationen leitete eine Untersuchung ein. Khan weist die Vorwürfe zurück. Die deutsche Fußballnationalmannschaft hat ihr WM-Quartier in den USA bezogen. Die Mannschaft von Bundestrainer Nagelsmann kam am Abend in ihrem Hotel in Winston-Salem im Bundesstaat North Carolina an. Dort startet die DFB-Auswahl jetzt in die letzte Vorbereitungsphase. Am Sonntag steht dann das erste WM-Gruppenspiel gegen Curaçao an. Eröffnet wird die Weltmeisterschaft am Donnerstag mit der Partie Mexiko gegen Südafrika. Das waren die Nachrichten. Das Wetter in Deutschland. Schauer oder Gewitter bei 17 bis 6 Grad. Tagsüber gebietsweise Regen, zum Teil länger anhaltend, bei 14 bis 22 Grad. Am Mittwoch Schauer oder Gewitter, regional heiter bis 21 Grad und am Donnerstag trocken bis 22 Grad. Es ist 2.03 Uhr.
2: Hier ist der Verkehrsservice in der ARD Hitnacht mit der Gefahreninformation für den Kreis Groß-Gerau. In Rüsselsheim, Königsstetten, da laufen in der Obergasse Löscharbeiten in einem landwirtschaftlichen Betrieb. Starke Rauchentwicklung dort und daher werden die Anwohner in Rüsselsheim, Königsstetten und in Hattersheim nach wie vor gebeten, die Fenster und Türen geschlossen zu halten. Lüftungen und Klimaanlagen sind abzuschalten. Die A4 Frankfurt Richtung Dresden ist zwischen Klauchau-Ost und Hohenstein-Ernsthal gesperrt bis um 5. Die A7 Hamburg Richtung Hannover ist zwischen Rammelsloh und Thies-Hope gesperrt. Die A9 Leipzig Richtung Berlin ist zwischen Belitz und Belitz-Heilstätten wegen Wartungsarbeiten gesperrt bis um 5. Also auch da noch 3 Stunden. A45 Dortmund Richtung Hagen ist zwischen dem Westhofener Kreuz und Schwert der Ärgste bis um 5 gesperrt. Die A71 Schweinfurt-Sangerhausen zwischen Kolleda und Heldrungen in beiden Richtungen wegen Wartungsarbeiten im Schmücketunnel bis um 6 gesperrt. Die A71 Richtung Schweinfurt zwischen Oberhof und Sulzeller-Mehlis wegen Wartungsarbeiten im Hochwaldtunnel gesperrt bis um 6. Die A100, der Berliner Stadtring, ist zwischen dem Dreieck Charlottenburg und Hohenzollern-Damm bis ca. 5 Uhr gesperrt. Wartungsarbeiten dort. Beide Richtungen betroffen. Und die A111 Berlin-Oranienburg, der Tunnel Flughafen Tegel, ist wegen Wartungsarbeiten bis ca. 5 Uhr gesperrt. Und dann haben wir noch die A555 Köln Richtung Bonn. Die Strecke ist zwischen Wesseling und Bornheim gesperrt nach einem Unfall. Und die A565 Bonn-Meckenheim ist zwischen Bonn-Beuel und Auerberg in beiden Richtungen wegen Brückenschäden gesperrt.
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2: Eine sichere Fahrt und eine schöne Nacht. Das wünscht Ihnen Romy Anders. Hi.

Wir sind gerade in einer sehr sportlichen Zeit unterwegs. Die alte Nacht hier. Am Donnerstag beginnt ja nun die Fußball-WM. Da gucken auch viele von denen, die mit Fußball sonst überhaupt nichts am Hut haben. Wenn Deutschland spielt, und da sind wir für unser Land, also die meisten zumindest, ne? Wir sind auch stolz, wenn unsere Jungs weiterkommen. Das Gemeinschaftsgefühl wird natürlich gestärkt, wenn man da zusammen guckt. Der Umsatz auch. Wird dann auch mehr. Die Betreiber in den Biergärten und in den Sportkneipen, die freuen sich. Sport bringt die Menschen einfach zusammen. Und da wollte ich von Ihnen wissen, wie ist denn das eigentlich allgemein bei Ihnen? Gucken Sie lieber Sport oder machen Sie lieber Sport? Oder beides? Geht ja auch. ard-hitnacht@mdr.de. Benny aus Hannover schreibt, ich bin überhaupt nicht sportlich, aber ich sag mir einfach, dass ich es bin. Immerhin schaffe ich es in unter 3 Sekunden vom Sofa zum Kühlschrank. Benny, so kann man das machen. Kann das jemand toppen? ard-hitnacht@mdr.de.

0: 2:30 Uhr, 2:30 Uhr, 2:30 Uhr. Der Verkehrsservice in der ARD-Hitnacht mit der Gefahreninformation für den Kreis Groß-Gerau in Rüsselsheim, Königstetten. Da laufen doch in der Obergasse Löscharbeiten in einem landwirtschaftlichen Betrieb. Dort starke Rauchentwicklung und die Anwohner werden gebeten, Fenster und Türen geschlossen zu halten, sowie Lüftungen und Klimaanlagen abzuschalten. Die A4 Frankfurt Richtung Dresden ist zwischen Klaurau Ost und Hohenstein-Ernsthal wegen Instandsetzungsarbeiten im Bausteinbereich gesperrt. Die A9 Leipzig Richtung Berlin ist zwischen Beelitz und Beelitz-Heilstätten wegen Wartungsarbeiten bis ca. um 5 gesperrt. A45 Dortmund Richtung Hagen zwischen dem Westhofener Kreuz und Schwerte-Ergste wegen Brückenarbeiten gesperrt. Die A71 Schweinfurt-Sangerhausen ist zwischen Kolleda und Heltrungen in beiden Richtungen wegen Wartungsarbeiten im Schmucketunnel gesperrt. Die A71 Richtung Schweinfurt ist zwischen Oberhof und Sulzeller Mehlis wegen Wartungsarbeiten im Hochwarttunnel gesperrt. Dann haben wir die A100 Berliner Stadtring. Die Strecke ist zwischen dem Dreieck Charlottenburg und Hohenzollern Damm gesperrt. Auch dort Wartungsarbeiten bis ca. 5 Uhr. A111 Berlin-Oranienburg. Der Tunnel Flughafen Tegel ist in beiden Richtungen gesperrt wegen Wartungsarbeiten. Auch das bis ca. 5 Uhr. Und die A565 Bonn-Meckenheim ist zwischen Bonn-Beuel und Auerberg in beiden Richtungen wegen Brückenschäden gesperrt. Außerdem, gerade frisch reingekommen, Berlin, die Residenzstraße stadtauswärts ist zwischen Emmentaler Straße und Klemke-Straße gesperrt. Da läuft ein Feuerwehreinsatz.
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selber Sport machen oder einfach nur Sport gucken, wie zur Fußball-WM jetzt ab Donnerstag? Wie halten Sie es denn? ard-hitnacht@mdr.de. Liebe Romy, schreibt Indy, für mich gilt beides, Sport gucken und machen, etwas Fitnesstraining zu Hause oder auch Zumba, nach fetziger Musik tanzen. Fußball kann ich leider nicht mehr spielen, aber mit Fiebern bei der Fußball-WM auf jeden Fall. Ich freue mich drauf. Cool. Dankeschön, Indy, für die Mail. Und Carina schreibt, ich habe zwei kleine Kinder. Das ist Höchstsport. Jeden Tag und manchmal auch wie jetzt in der Nacht laufe ich so oft hin und her. Oh Gott, Carina, was ist bei Ihnen los? Tagsüber schreibt sie, ist sie auch viel unterwegs mit den Kleinen. Manchmal muss sie da auch sprinten und dazu noch Sachen schleppen. Das ist Multisport vom Feinsten. 3 Ausrufezeichen, eure Carina aus Berlin. Tja, Sport nur gucken oder regelmäßig selber was machen? Und wenn ja, was denn? Ich zum Beispiel, ich mache regelmäßig Liegestütze. Die sind jetzt vielleicht nicht die perfektesten, aber egal, ich tue es. Und Kniebeuge. Und auch was für den Hintern, ne? Bauch, meine Po. Das hält fit, das strafft. Man fühlt sich auch besser, wenn man regelmäßig was macht. Wie ist es bei Ihnen? ard-hitnacht@mdr.de. Schreiben Sie uns.

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Sport, nur gucken oder selbst regelmäßig was machen? Die ARD-Hitnacht-Tierfahrerin Yvonne hat ganz viel Humor. Sie schreibt uns, guten Morgen ARD-Hitnacht-Team. Ich arbeite im Dran-Sportwesen. Gilt das auch? 4 Fragezeichen und Smiley. Liebe Grüße von Fahrerin Yvonne. Ja. Also in dieser Nacht, liebe Yvonne, und nur in dieser Nacht gilt natürlich gerade auch der Transportwesen. Ist cool. Cherish, Madonna.

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1: Um 3 Uhr mit Ronald Lessig. Der Élysée-Palast hat das Aus für einen gemeinsamen deutsch-französischen Kampfjet bestätigt. Der Grund sind laut Medienberichten Unstimmigkeiten zwischen den beteiligten Unternehmen Dassault und Airbus. Die Idee des 100 Milliarden Euro teuren Luftkampfsystems FCAS soll demnach trotzdem weiterverfolgt werden. Aus Berlin Oliver Neuroth.
2: Da ist die Rede vom Nervensystem, vom eigentlichen Kern von FCAS, an dem weiter geforscht werden soll. Wie das konkret aussieht, das dürfte Thema sein beim nächsten deutsch-französischen Ministerrat, der sich noch in diesem Monat zusammensetzen will. Aber klar ist, dass der Kampfjet nun nicht kommt, ist ein herber Rückschlag für die europäische Rüstungskooperation. FCAS sollte ja eigentlich zeigen, dass europäische Staaten hochkomplexe Waffensysteme gemeinsam entwickeln können, statt auf US-Technologie angewiesen zu sein.
1: Israels Ministerpräsident Netanyahu hat eine Feuerpause mit dem Iran bestätigt. Der gegenseitige Beschuss hatte in der vergangenen Nacht begonnen. Zuerst hatte der Iran bekannt gegeben, die Angriffe auf Israel einzustellen. Aus Tel Aviv, Jan-Christoph Kitzler.
3: Beide Seiten behalten sich aber vor, die gegenseitigen Angriffe wieder hochzufahren. Netanyahu erklärte, Israel werde weiterhin auf jeden Angriff auf sein Staatsgebiet antworten. Aus dem Iran hieß es, Akte der Aggression durch Israel auch im Südlibanon würden so wörtlich harte Maßnahmen nach sich ziehen. Netanyahu erklärte, Israels Armee werde weiterhin im Südlibanon operieren. Dort wurden den Angaben zufolge rund 600.000 Menschen vertrieben. Zahlreiche Ortschaften wurden zerstört. Israels Armee spricht von einer sogenannten Sicherheitszone.
1: Der Chefankläger des Internationalen Strafgerichtshofes Cannes ist mit sofortiger Wirkung von seinem Dienst suspendiert worden. Eine endgültige Entscheidung über eine mögliche Amtsenthebung sollen die Vertragsstaaten auf einer Sondersitzung treffen, teilte das Präsidium in Den Haag mit. 2024 hatte eine enge Mitarbeiterin dem britischen Juristen sexuelle Übergriffe vorgeworfen. Eine Kommission der Vereinten Nationen hatte die Vorwürfe untersucht und Ende 2025 ihren Bericht vorgelegt, der bisher aber nicht veröffentlicht wurde. Bundesfinanzminister Klingbeil unterstützt den Vorschlag des Deutschen Gewerkschaftsbundes für verpflichtende Betriebsrenten. Auch das würde helfen, das Rentensystem zukunftsfähig zu machen, sagte der SPD-Chef in der ARD. Weiter müsse aber die gesetzliche Rente die Grundlage für alles sein, betonte Klingbeil. Zuvor hatte bereits der Chef des CDU-Arbeitnehmerflügels Radke den DGB-Vorstoß begrüßt. Noch in diesem Monat soll eine Rentenkommission Vorschläge vorlegen, auf deren Basis die Bundesregierung ihre Rentenpolitik neu ausrichten will. Das waren die Nachrichten. Das Wetter in Deutschland. Tagsüber im Norden wechselnd bewölkt und örtlich Schauer, von Süden bis in die Mitte länger Regen, 14 bis 22 Grad, am Mittwoch wechselnd bewölkt bis 21 Grad. Es ist 3.03 Uhr.
4: Hier ist der Verkehrsservice in der ARD-Nacht. Die Gefahreninformation für den Kreis Groß-Gerau besteht immer noch in Rüsselsheim-Königstetten. Da laufen in der Obergasse Löscharbeiten in einem landwirtschaftlichen Betrieb. Und da kommt es zur starken Rauchentwicklung. Daher werden die Anwohner in Rüsselsheim-Königstetten und in, Hattersheim gebeten, Fenster und Türen geschlossen zu halten, sowie Lüftungen und Klimaanlagen sind weiterhin abzuschalten. Die A4 Frankfurt Richtung Dresden ist zwischen Klauchau-Ost und Hohenstein-Ernsthal im Baustellenbereich bis um 5 gesperrt. Dort finden Instandsetzungsarbeiten statt. Die A9 Leipzig Richtung Berlin ist zwischen Belitz und Belitz-Heilstätten wegen Wartungsarbeiten bis um 5 gesperrt. Die A45 Dortmund Richtung Hagen ist zwischen dem Westhofener Kreuz und Schwerte-Ärgste wegen Brückenarbeiten gesperrt bis um 5. Die A71 Schweinfurt-Sangerhausen ist zwischen Kolleda und Heltrungen in beiden Richtungen wegen Wartungsarbeiten im Schmücketunnel gesperrt bis um 6. Die A79 Richtung Schweinfurt ist zwischen Oberhof und Suhl-Zellermelis wegen Wartungsarbeiten im Hochwaldtunnel gesperrt bis um 6. Und die A100, der Berliner Stadtring, ist zwischen dem Dreieck Charlottenburg und Hohenzollern-Damm wegen Wartungsarbeiten bis ca. 5 Uhr gesperrt. A111 Berlin-Oranienburg, der Tunnel Flughafen Tegel, ist wegen Wartungsarbeiten bis ca. 5 Uhr gesperrt. Und die A565 Bonn-Meckenheim ist zwischen Bonn-Beuel und Auerberg wegen Brückenschäden gesperrt. Außerdem Berlin, die Residenzstraße stadtauswärts, ist zwischen Emmentaler Straße und Klemke-Straße gesperrt. Da läuft gerade ein Feuerwehreinsatz. Passen Sie gut auf, kommen Sie gut und sicher und vor allem bald an.
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4: Einen angenehmen Start in den Dienstag. Und natürlich eine schöne Zeit weiterhin mit uns. Romy Anders mein Name. Und Sie? Sie hören die ARD-Hitnacht. Guten Morgen. Ja.

Sport selber machen oder Sport nur gucken, wie zur Fußball-WM jetzt ab übermorgen, ab Donnerstag. Oder eben beides zusammen. Wie halten Sie es denn? ard-hitnacht@mdr.de. Und da merkt man schon, wir haben sehr viele Hörer mit Humor. Jetzt schreibt der Leonard, natürlich mache ich gern Sport. Deswegen mache ich ihn auch so selten. Das soll ja was Besonderes bleiben. Okay, wir grüßen Berlin und Sie, Leonard. Auch so kann man es halten. Sehr cool. Danke fürs Schreiben.

Dienstagmorgen um 3.23 Uhr, gleich halb vier. Willkommen im neuen Tag, willkommen in der ARD-Hitnacht. Jetzt mit Musik von Marius Müller-Westernhagen. Wieder hier

0: 3.31 Uhr. Guten Morgen. Der Verkehrsservice in der ARD Hitnacht. Eine Gefahreninformation für den Kreis Groß-Gerau. In Rüsselsheim-Königstetten laufen in der Obergasse nach wie vor Löscharbeiten in einem landwirtschaftlichen Betrieb. Starke Rauchentwicklung dort. Und die Anwohner in Rüsselsheim-Königstetten und in Hattersheim werden daher gebeten, Fenster und Türen geschlossen zu halten. Lüftungen und Klimaanlagen sind abzuschalten. A4 Frankfurt Richtung Dresden zwischen Klöcher Ost und Hohenstein-Ernsthal bis 5 Uhr gesperrt. Die A9 Leipzig Richtung Berlin ist zwischen Belitz und Belitz-Hallstätten bis ca. 5 Uhr gesperrt. Und die A45 Dortmund Richtung Hagen ist zwischen dem Westhofener Kreuz und Schwerte-Ergste auch bis um 5 gesperrt. Die A71 Schweinfurt-Sangerhausen ist zwischen Kolleda und Helterungen bis 6 Uhr gesperrt. Die A71 Richtung Schweinfurt ist zwischen Oberhof und Sulzeller Mehlis bis um 6 gesperrt, Wartungsarbeiten im Hochwaldtunnel nämlich. Die A100 der Berliner Stadtring ist zwischen dem Dreieck Charlottenburg und Hohenzollern-Damm bis ca. 5 Uhr gesperrt, Wartungsarbeiten. Und die A111 Berlin-Oranienburg, der Tunnel Flughafen Tegel, ist auch wegen Wartungsarbeiten gesperrt bis um 5. Die A565 Bonn-Meckenheim zwischen Bonn-Beuel und Auerberg, beide Richtungen, eine Sperrung, Brückenschäden dort. Und Berlin, die Residenzstraße statt auswärts, ist zwischen Emmentaler Straße und Klemmke Straße gesperrt, wegen eines Feuerwehreinsatzes.
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ARD-Hitnacht@mdr.de. Weil wir ja gerade in einer sehr sportlichen Zeit unterwegs sind. Die Fußball-WM geht übermorgen los. Da wollen wir wissen, machen Sie denn auch gern selber Sport? Regelmäßig irgendwas? Oder gucken Sie nur? Martina hat geschrieben, hallo liebes Hitnacht-Team und liebe Romy, ich mache jeden Tag Sport beim Zeitung austragen. Stimmt, ne? WM gucke ich natürlich auch, eure Martina. Dankeschön fürs Schreiben. Und der Carsten, der trägt auch Zeitungen aus. Er schreibt, steige circa 200 Mal aus dem Auto ein und aus, laufe sehr viel herum. Auch das ist ein gewisser Sport. Korrekt. Dankeschön, Carsten, für Ihre Meinung. Smiley zurück. Und der Peter aus der Vorderpfalz, der meint, hallo Romy, das ist schnell geklärt. Ich mache regelmäßig Sport und trete gegen meinen inneren Schweinehund an. Und ein Trainer hat mir früher immer erklärt, der Klügere gibt nach. Von daher gewinnt der innere Schweinehund fast immer. Okay, also Sie alle haben wirklich Humor. Ich musste lachen, danke ihr Lieben. Apropos Sport, sagt er. Also Schatz, du solltest mal echt Sport machen. Das entspannt und macht außerdem sehr zufrieden, sagt sie. Zufriedenheit schafft ein Glas Wein und Pizza auch. Stimmt auch, ne? Schönen Dienstagmorgen und willkommen. Hier ist die ARD-Hitnacht. Guten Morgen.

Birgit hat uns geschrieben zum Thema Sport selber machen. Ich habe letztes Jahr sehr viel Sport gemacht, schreibt sie, da ich mich für meine Kilimandscharo-Besteigung vorbereitet habe, die ich jetzt auch erfolgreich geschafft habe Anfang des Jahres. Auf die WM freue ich mich auch schon auf dem Sofa. Liebe Grüße von Birgit. Oh mein Gott, das ist so ziemlich das Letzte, was ich machen würde. Respekt, Birgit, und eine ganz schöne Fußball-WM-Zeit. Die Zeit auf der Couch haben sie sich auch verdient. Dankeschön fürs Schreiben. ARD-Hitnacht@mdr.de

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1: Um 4 Uhr mit Ronald Lessig. Das gemeinsame Kampfjet-Projekt von Deutschland und Frankreich ist gescheitert. Der Élysée-Palast bestätigte Berichte, wonach die Pläne gestoppt wurden. Aus Paris, Kai Rienecker.
2: Kern des Problems ist der Streit zwischen den beteiligten Rüstungsunternehmen Airbus und Dassault. Der Chef des französischen Kampfjetbauers Dassault hatte monatelang die Chefrolle des Projekts für sich eingefordert. Die deutsche Militärsparte von Airbus beharrte auf einer gemeinsamen Kampfjet-Entwicklung auf Augenhöhe. Nach unzähligen Aufschüben und Schlichtungsversuchen zog Berlin jetzt die Reißleine. Aus der Bundesregierung heißt es, Kern des Future Combat Air Systems, kurz FCAS, sei sowieso die Kommunikationstechnik und die werde als europäisches System weitergeführt.
1: Der Iran und Israel haben die gegenseitigen Angriffe offiziell wieder eingestellt. Beide Seiten erklärten, sich wieder an die Anfang April vereinbarte Waffenruhe zu halten, drohten aber zugleich mit neuen Schlägen, sollte die jeweils andere Seite erneut angreifen. Korrespondentin Katharina Willinger erläutert aus Istanbul, was der Iran mit seinen Angriffen gestern auf Ziele in Israel bezweckt haben könnte.
3: Zum einen ging es dem Regime um die israelischen Angriffe auf dem Libanon. Da hatte man bereits mehrmals gedroht, dass wenn die nicht aufhören würden, dann würde man Israel direkt angreifen. So ist es dann eben geschehen. Und ich denke gleichzeitig, und das ist besonders wichtig, hat man mit dem heutigen Tag auch nochmal den US-Präsidenten ausgetestet auf relativ clevere Art und Weise. US-Präsident Trump will diesen Krieg eigentlich gar nicht mehr. Und damit hat Teheran natürlich ganz clever jetzt auch die eigene Verhandlungsposition nochmal gestärkt.
1: Eine Woche nach seinem großen Konkurrenten Anthropic hat nun auch das US-Unternehmen OpenAI den Börsengang angemeldet. Die entsprechenden Unterlagen seien bei der Börsenaufsicht eingereicht worden, erklärte der Konzern für künstliche Intelligenz. OpenAI steht hinter ChatGPT und steht mit Anthropic und dessen Chatbot Claude im Wettstreit. Dabei geht es auch um das Aufbringen der nötigen Gelder für die Finanzierung. Die deutsche Fußballnationalmannschaft hat ihr WM-Quartier in den USA bezogen. Die Mannschaft von Bundestrainer Nagelsmann kam am Abend in ihrem Hotel in Winston-Salem im Bundesstaat North Carolina an. Am Sonntag steht das erste WM-Gruppenspiel gegen Curaçao an. Eröffnet wird die WM am Donnerstag mit der Partie Mexiko gegen Südafrika. Das waren die Nachrichten. Das Wetter in Deutschland. Tagsüber in der Nordwesthälfte wechselnd bewölkt und örtlich Schauer, vom Süden bis in die östliche Mitte länger Regen, bei 14 bis 22 Grad. Am Mittwoch wechselnd bewölkt mit Schauern, regional heiter, 15 bis 21 Grad und am Donnerstag einzelne Schauer, später vor allem im Nordwesten Regen, im Süden trocken, bis 22 Grad. Es ist 4.03 Uhr.
4: Der Verkehrsservice in der ARD-Hitnacht. Mit einer Gefahreninformation für den Kreis Groß-Gerau. In Rüsselsheim-Königstetten, da laufen in der Obergasse Löscharbeiten in einem landwirtschaftlichen Betrieb, starke Rauchentwicklung dort. Und die Anwohner in Rüsselsheim-Königstetten und in Hattersheim, die werden nach wie vor gebeten, Fenster und Türen geschlossen zu halten, sowie Lüftungen und Klimaanlagen weiterhin sind da abzuschalten. Die A4 Frankfurt Richtung Dresden ist zwischen Klaurer Ost und Hohenstein-Ernsthal gesperrt bis um 5 wegen Instandsetzungsarbeiten im Bausteinbereich. Die A9 Leipzig Richtung Berlin ist zwischen Belitz und Belitz-Heilstätten wegen Wartungsarbeiten bis ca. 5 Uhr gesperrt. Die A45 Dortmund Richtung Hagen ist zwischen dem Westhofener Kreuz und Schwerte-Ärgste wegen Brückenarbeiten gesperrt bis um 5, also noch eine Stunde auch dort. Die A71 Schweinfurt-Sangerhausen ist zwischen Kolleda und Heltrungen in beiden Richtungen wegen Wartungsarbeiten im Tunnel bis 6 Uhr gesperrt. Und die A71 Richtung Schweinfurt zwischen Oberhof und Suhl-Zellermelis, auch dort eine Sperrung bis um 6 wegen Wartungsarbeiten im Hochwaldtunnel. Die A100 Berliner Stadtring ist zwischen dem Dreieck Charlottenburg und Hohenzollern-Damm wegen Wartungsarbeiten bis ca. 5 Uhr gesperrt. Und die A111 Berlin-Oranienburg, der Tunnel Flughafen Tegel, ist wegen Wartungsarbeiten auch noch eine Stunde gesperrt. Beide Richtungen sind betroffen, klar. Die A565 Bonn-Meckenheim ist zwischen Bonn-Beuel und Auerberg in beiden Richtungen gesperrt, wegen Brückenschäden. Und Berlin, letzte Meldung, Residenzstraße statt auswärts, ist zwischen Emmentaler Straße und Klemke Straße gesperrt. Da läuft ein Feuerwehreinsatz.
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4: Liebe Nachtschwärmer, ihr lieben Frühaufsteher, sehen wir das Wachsein jetzt um diese Zeit kurz nach vier, sehen wir es sportlich. Wer so früh am Tag völlig zerknittert aufsteht, hat doch jetzt viele Entfaltungsmöglichkeiten. Good morning und einen schönen Dienstag. Willkommen im neuen Tag.

Jetzt um 4.12 Uhr, wenn Sie schon wach sein müssen, beziehungsweise noch wach sein müssen. Ein guter Kaffee, ein Lächeln, das von Herzen kommt und los geht's. Wir von der ARD Hitnacht wünschen einen erfolgreichen Dienstag.

Die ARD-Hitnacht jetzt mit einem sehr, sehr coolen Lied über die Begegnung mit einer sehr geheimnisvollen Person. Eine Person, die wie eine Frau geht, aber wie ein Mann spricht. Anfang der 70er rausgekommen. Genial. Lola, die Kinks in der ARD-Hitnacht.

0: 4.30 Uhr, halb fünf. Guten Morgen, der Verkehrsservice in der ARD-Hitnacht. Wir haben nach wie vor die Gefahreninformation für den Kreis Groß-Gerau in Rüsselsheim, Königstetten. Da laufen noch in der Obergasse Löscharbeiten in einem landwirtschaftlichen Betrieb, dort starke Rauchentwicklung und daher werden die Anwohner immer noch gebeten, Fenster und Türen geschlossen zu halten, sowie Lüftungen und Klimaanlagen abzuschalten. Dann haben wir die A4 Frankfurt Richtung Dresden zwischen Glauchau Ost und Hohenstein-Ernsthal gesperrt. Bis um fünf, halbe Stunde noch. Die A9 Leipzig Richtung Berlin ist zwischen Belitz und Belitz-Heilstätten gesperrt bis um fünf. Die A45 Dortmund Richtung Hagen ist zwischen dem Westhofener Kreuz und Schwerte Ärgste bis um fünf gesperrt. Und die A71 Schweinfurt-Sangerhausen ist zwischen Kolleda und Helterungen in beiden Richtungen wegen Wartungsarbeiten im Schmücketunnel gesperrt. Die Sperrung geht bis um sechs. Die A71 Richtung Schweinfurt ist zwischen Oberhof und Sulzeller Mehlis wegen Wartungsarbeiten im Hochwaldtunnel gesperrt, auch bis um sechs. Und die A111 Berlin-Oranienburg, der Tunnel Flughafen Tegel, ist wegen Wartungsarbeiten bis ca. 5 Uhr noch gesperrt. A565 Bonn-Meckenheim ist zwischen Bonn-Beuel und Auerberg wegen Brückenschäden gesperrt. Und letzte Meldung, Berlin, die Residenzstraße stadtauswärts, ist zwischen Emmentaler Straße und Klemkestraße gesperrt wegen eines Feuerwehreinsatzes.
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0: In dieser Nacht hören Sie wieder anders. Mit mir, ich bin Romy Anders. Guten Morgen und einen schönen Dienstag.

Jetzt um 4.38 Uhr schon wach zu sein, das hat ganz viele Vorteile. Die Vögel, die zwitschern gerade herrlichst. Es ist auch aktuell viel weniger los auf den Straßen als nachher 7:30, wenn sie alle auf sind. Und es ist einfach diese herrliche Morgenstimmung. Ne? Muss es sich nur schönreden, denn dann trägt man das alles viel besser. Juhu! Noch hören Sie die ARD-Hitnacht. Willkommen im neuen Tag. Guten Morgen.

Guten Morgen, Deutschland. 4.49 Uhr, die ARD-Hitnacht. Heute wieder aus Erfurt gesendet, aus den Studios von MDR Thüringen. Start Me Up, Musik von den Rolling Stones. Einfach gut.

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1: Ich bin Michael Rosebrock. Guten Morgen. Im Landkreis Anhalt-Bitterfeld erschüttert ein Fall von möglicher schwerer Kindesmisshandlung. Ein 6-jähriges Kind aus dem Osternienburger Land schwebt in Lebensgefahr. Nach Angaben der Polizei war das Kind am Sonntag nach einem Notruf mit schweren Kopfverletzungen per Hubschrauber in eine Klinik geflogen worden. Laut Ärzten sprechen die Verletzungen gegen einen Unfall. Im Fokus der Ermittlung steht ein 27-jähriger Lebensgefährte der Mutter. Gegen ihn wurde Haftbefehl erlassen. Er sitzt in Untersuchungshaft. Die beiden schweren Verkehrsunfälle auf der A2 gestern Morgen im Jerichower Land haben noch bis in den Abend für Probleme gesorgt. Autofahrer standen in Richtung Hannover zum Teil mehr als eine Stunde im Stau, obwohl die Sperrung schon am Nachmittag aufgehoben wurde. Zwischen Ceesa und Thesen hatte es am frühen Morgen 2 Unfälle gegeben. Unter anderem war ein LKW in ein Stauende gerast. Dabei kam ein Mann ums Leben, ein weiterer wurde schwer verletzt. Israel und der Iran haben ihre gegenseitigen Raketenangriffe fürs Erste wieder eingestellt. Das bestätigten beide Seiten. Für den Libanon gilt dies aber nicht. Dort geht das israelische Militär weiter gegen die pro-iranische Hisbollah-Miliz vor. Für den Fall, dass auch Ziele rund um die libanesische Hauptstadt Beirut attackiert werden, drohte der Iran mit neuen Angriffen auf Israel. In Dessau-Roßlau hat am späten Abend ein brennender Holzstapel im Industriehafen für mächtige Aufregung gesorgt. Zeitweise war eine Rauchsäule über der Stadt zu sehen. Nach Angaben der Feuerwehr brannte ein 10x10 Meter großer Haufen aus Recyclingmaterial. Im Einsatz waren mehrere Feuerwehren der Region. Ein Radlader zog den brennenden Stapel auseinander. Verletzt wurde niemand. Die Bewohner im Norden Coswigs im Landkreis Wittenberg haben momentan offenbar ein Rattenproblem. Betroffen ist nach Angaben der Behörden ein Bereich in der Geschwister-Scholl-Straße. Man habe den Hauseigentümer bereits aufgefordert, etwas dagegen zu tun. Eine Rückmeldung stehe aber noch aus. Ein flächendeckendes Rattenproblem gäbe es in Coswig aber nicht, sagte die Verwaltung. Als Hauptursache sieht der Landkreis falsch entsorgten Müll, etwa Kompost in Resttonnen. Tausende Fans haben am Abend das Team des SC Magdeburg auf dem alten Markt der Landeshauptstadt empfangen, nach dem Gewinn der inzwischen 4. deutschen Handballmeisterschaft. In einem offenen Doppeldeckerbus fuhr die Mannschaft in die Innenstadt, begleitet von Fangesängen und Martinshorn. Im alten Rathaus trug sich das Team ins goldene Buch der Stadt ein. Anschließend präsentierten die Spieler auf dem Balkon die Meisterschale. Für den SCM geht es schon am Wochenende weiter. Beim Final Four der Champions League in Köln warten auf den Titelverteidiger im Halbfinale die Füchse Berlin. Und das waren die Nachrichten mit Michael Rosebrock, Wetter und Verkehr jetzt mit dir, Julia.
2: Ja, und wir hören gleich auch noch mal ein bisschen mehr gestern von der Feier. Ich leg los. Wir möchten, dass Sie gut ankommen. Hier ist der MDR Sachsen-Anhalt Verkehrsservice. 3 Minuten nach 5. Die A71 Schweinfurt-Sangerhausen ist zwischen Kölleda und Heldrungen in beiden Richtungen wegen Wartungsarbeiten im Schmücketunnel bis 6 Uhr gesperrt. Vorsicht auf der B189 Richtung Stendal. Zwischen Barleben und Meizendorf ist eine ungesicherte Unfallstelle. Und Vorsicht auch nochmal im Kreis Stendal zwischen Billberge und Abzweig Arneburg sind Pferde auf der Fahrbahn. Bitte hier besonders aufpassen. Ja, und wenn Ihnen jetzt auch noch was auffällt auf Ihrer Fahrt, dann gern mal Bescheid sagen, kostenfrei unter 0800 94 6 94 6 und die 1. Ich wünsche eine gute Fahrt. Das Wetter heute eher grau und auch mal nass. Nachmittags gibt's auch einzelne Gewitter. Das Ganze bei höchstens 21 Grad und windig ist es auch zeitweise auf dem Brocken. Und da, wo gerade ein Gewitter mal runterkommt, gibt es Sturmböen. Wir sind jetzt schon bei, kann das sein, 18 Grad in Magdeburg, in Naumburg, Weißenfels und Wernigerode 17, Stendal 16 und bis Ende der Woche bleibt es unbeständig und wird noch ein bisschen kühler.
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2: Moin. Okay, Sommer macht ein bisschen Pause, wir aber mal gar nicht. Geht los, ne? Dann mal rein in den Dienstag mit Musik vom Electric Light Orchestra. Hold on tight. Guten Morgen.

0: 5:11 Uhr. Guten Morgen, schönen Start in den Dienstag. MDR Sachsen-Anhalt ist hier und vielleicht waren ja die ein oder anderen von Ihnen auch gestern mit dabei, als der Alte Markt in Magdeburg sich wieder in ein grün-rotes Meer aus Handballfans verwandelt hat. Das vierte Mal haben die Handballer des SC Magdeburg den Titel Deutscher Meister gefeiert. Traditionell auf dem Rathausbalkon von Magdeburg vor den Fans, mit den Fans, und die haben natürlich die schönsten Worte für ihre Handballhelden gefunden.
1: Die beste Mannschaft der Welt, Deutschlands, da muss man einfach hier sein. Denn das Herz ist SC Magdeburg.
2: Weil es einfach eine geile Mannschaft ist und sie haben es verdient, dort oben zu stehen. Was sie geleistet haben, die Saison, ist einfach geil.
3: Man merkt ja, wenn ein Trainer so mit dem Verein verwurzelt ist, macht er, wo euer Kind ist, dann hat man am Ende des Jahres auch diese Erfolgsgeschichte. Und ich hoffe, der macht auch die nächsten 10 Jahre.
0: Oh, ist das schön, oder? Welche Begeisterung darüber kommt. Das tut doch auch mal gut zum Start in den Tag. Christian O'Sullivan hat sich auch ausgiebig feiern lassen. Nach 10 Jahren endet seine Ära beim SCM. Er geht mit einem guten Blick in die Zukunft des SC Magdeburg.
4: Es ist jedes Mal besonders, wenn man etwas gewinnt. Und die Bundesliga ist die schwerste Liga der Welt. Und wir haben es dieses Jahr wieder geschafft. Die Zukunft sieht auch gut aus, aber wir wissen, wie schwierig es ist. Ich drücke die Daumen für die Jungs nächstes Jahr auch.
0: Ja, und nach der Party ist vor der Champions League. Jetzt am Sonntag geht es für den SC Magdeburg gegen die Füchse Berlin. Und da sind wir selbstverständlich auch wieder live dabei für Sie hier auf MDR Sachsen-Anhalt. Jetzt haben wir es 5.12 Uhr. Musik gibt's von George McRae. Moin.
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Eine große Portion Leichtigkeit für die Ohren aus den 70ern. George McRae, Rock Your Baby, MDR Sachsen-Anhalt ist hier und es gibt was Wichtiges. Von den Straßen, Vorsicht auf der B190 Richtung Salzwedel in Höhe Ahrendsee, liegt ein totes Reh auf der Fahrbahn. Fahren Sie hier bitte ganz besonders vorsichtig. Jetzt gibt's Johannes Oerding. Guten Morgen.

0: 5.20 Uhr gleich. Guten Morgen, MDR Sachsen-Anhalt ist hier. Ja, gestern um diese Zeit, da habe ich mich kaum noch eingekriegt. Da war es schon so schön, da war die Sonne schon da und wir haben erwartet, dass sie auch den ganzen Tag bleibt. Und genauso ist es ja auch gekommen. Okay, es kamen zwar mehr Wolken dazu, blieb aber trocken, ne? Aber genau so hat's Diana Weise im MDR-Wetterstudio auch gesagt. Moin, Diana.
1: Moin, Julia.
0: Und genau so hast du es auch für heute angekündigt, dass es heute eben nicht mehr so sonnig wird.
1: Und da so haben wir es mit Tiefdruckeinfluss zu tun, genau. Und auch mit einem Tiefausläufer, der eben diese Wolken mitgebracht hat. Und da sind auch Regenschauer mit im Spiel. Und zwar ziehen die von Südwest nach Nordost durch. Derzeit im östlichen Harz regnet, auch Richtung Altmark. Und das wird auch noch andere treffen, denn heute kommen noch weitere Regenschauer auf uns zu. Also ab und zu kann es regnen. Und am Nachmittag vielleicht auch vereinzelt Gewittern, also eher so Richtung Altmark. Mhm. Aber man kann es eben nirgendwo ausschließen, dass nicht auch dort ein Gewitter sogar vereinzelt mit Sturmböen aufzieht. Dann wird es aber zum Abend hin auch noch ein bisschen mehr Sonne geben, sogar aufheitern. Bis dahin sind das eher kleinere Wolkenlücken. Und die Temperaturen, ja, noch ist es warm. Also 14 bis 19 Grad haben wir im Moment.
0: Du,
1: also
0: das konnte ich
1: gestern früh.
0: Ja, das konnte ich eben gar nicht fassen, als ich gesagt habe, Moment mal hier, 16 Grad Magdeburg zum Beispiel, ja, kann das sein?
1: Ist schon so warm, ne? Aber es wird eben tagsüber jetzt nicht großartig ansteigen.
0: Okay.
1: Und da sprechen wir dann am Nachmittag über Temperaturen zwischen 17 und 21 Grad und windig ist es auch dazu.
0: Du, hat doch auch Vorteile. Gestern war es ja noch so, da war es morgens so frisch, da musste man morgens ein bisschen frieren in Sommersachen.
1: Ja,
0: jetzt heute ist egal. Heute, das, was wir jetzt morgens anziehen, das ist dann auch heute Nachmittag noch gut.
1: Also. Und Regenschutz nicht vergessen.
0: So, Diana, jetzt wissen wir erstmal, wie wir hier in den Tag starten und wir hören uns in einer Stunde wieder.

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1: Um 5.30 Uhr im Studio begrüßt Sie Linus Benedikt Zosel. Guten Morgen. Nach dem Verdacht auf Kindesmisshandlung im Landkreis Anhalt-Bitterfeld sitzt der mutmaßliche Täter in Untersuchungshaft. Ein 27-Jähriger soll ein 6-jähriges Kind schwer geschlagen haben. Das Kind schwebt in Lebensgefahr. Lonny Kirchner mit den Einzelheiten.
2: Der Mann ist der Lebensgefährte der Mutter. Gegen ihn hat das Amtsgericht Köthen Haftbefehl wegen des Verdachts der schweren Körperverletzung erlassen. Der Mann sitzt in einer Justizvollzugsanstalt. Am Sonntagvormittag war das 6-jährige Kind mit schwersten Kopfverletzungen per Hubschrauber in eine Klinik geflogen worden. Dort schöpften die Ärzte Verdacht, weil die Verletzungen nicht zu einem Unfall passten und alarmierten die Polizei. Noch in der Nacht durchsuchten Spezialisten des Landeskriminalamtes eine Wohnung im Osternienburger Land und nahmen den 27-jährigen Lebensgefährten der Mutter fest. Die Ermittlungen zum genauen Ablauf dauern derweil an.
1: Mehrere Organisationen haben in Sachsen-Anhalt bereits mehr als 10.000 Taschenalarme an Migranten verteilt. Das teilte das Landesnetzwerk Migrationsorganisationen mit. Demnach sind 2.500 weitere Geräte bereits bestellt. Neben der Beratung nach Übergriffen auf Migranten wolle man so auch zur Prävention beitragen. Die Taschenalarme piepen auf Knopfdruck etwa so laut wie ein Rauchmelder, um Aufmerksamkeit zu erzeugen, wenn sich Betroffene bedroht fühlen. Die Taschenalarme werden seit 2024 verteilt. Seit dem Attentat auf den Magdeburger Weihnachtsmarkt wurde die Verteilung wegen anschließender Übergriffe auf Migranten intensiviert, so das Netzwerk. Mehr Geborgenheit für Kinder vor Operationen. Wie das Universitätsklinikum in Halle mitteilte, gibt es für Eltern nun grundsätzlich die Möglichkeit, ihr Kind vor der OP bis zum Einschlafen zu begleiten. Anja Walczak hat nachgefragt, wie das andere Krankenhäuser im Süden des Landes handhaben.
3: Mit einer Schutzkleidung können die Eltern nun ihrem Kind bis zur Narkose die Hand halten und es beruhigen, heißt es beim Universitätsklinikum Halle. Damit gibt es auf allen Kinderstationen der Krankenhäuser in Halle diese Möglichkeit. Das St. Elisabeth St. Barbara macht nach eigenen Angaben schon lange gute Erfahrungen damit. Beim Karl-von-Basedow-Klinikum Saalekreis, den Helios-Kliniken Mansfeld-Südharz und dem Städtischen Klinikum Dessau sind es Einzelfallentscheidungen. Wenn es die Lage erfordert, heißt es zum Beispiel bei Helios. Sowohl beim Gesundheitszentrum Bitterfeld-Wolfen als auch beim Universitätsklinikum Magdeburg ist für die Eltern dagegen an der OP-Schleuse Schluss. Die Magdeburger nennen dafür hygienische Gründe.
1: Ein Ladendieb hat in Stendal zwei Polizisten verletzt. Wie eine Sprecherin mitteilte, war der 26-jährige Deutsche bereits am Freitag in Klötze als Ladendieb aufgefallen. Dabei schubste er einen Mitarbeiter auf der Flucht in einen Zeitungsständer, später stellten ihn die Polizisten. Als ein Richter in Stendal am Samstag U-Haft anordnete, randalierte der Mann und griff Polizisten an. Zwei wurden verletzt. Der 26-Jährige ist vorläufig im Gefängnis. Soweit die neuesten Meldungen aus Sachsen-Anhalt mit Linus Benedikt Zosel. Weitere Informationen finden Sie unter mdr.de oder in der MDR Sachsen-Anhalt App. Jetzt folgt der Blick auf Wetter und Verkehr mit Julia.
4: So sieht's aus. Ich danke dir. Wir möchten, dass Sie gut ankommen. Hier ist der MDR Sachsen-Anhalt Verkehrsservice 3 Minuten nach 5:30. A2 Richtung Hannover zwischen Kreuz Magdeburg und Bornstedt stockt es an der Baustelle. Eine Viertelstunde kommt dazu. Vorsicht auf der B190 Richtung Salzwedel in Höhe Arendsee liegt ein totes Reh auf der Fahrbahn. Und noch ein Hinweis für alle Bahnpendler. Wegen einer kaputten Oberleitung in Schönebeck gibt es Ausfälle bei der S-Bahn Magdeburg. Als Ersatz fahren Busse zwischen Schönebeck und Bad Salzelmen. Die Deutsche Bahn rechnet damit, dass die Schäden erst am Mittag repariert sein werden. So, und wenn Sie jetzt auch was sehen auf Ihrer Fahrt, wenn Ihnen was auffällt, dann freuen wir uns, wenn Sie Bescheid sagen, kostenfrei unter 0800 94 6 94 6. Und die 1, ich wünsche eine gute Fahrt. Beim Wetter geht's heute erstmal grau und auch mit Schauern los. Andi hat sich gerade gemeldet, hat's aber noch geschafft, trockenen Fußes die Hunderunde beendet. Aber ja, Schauer kann's geben, auch einzelne Gewitter sind möglich und deutlich kühler als gestern ist es. Höchstens 21 Grad, windig auch, beziehungsweise auf den Brocken und bei Gewittern Sturmböen dabei. Allerdings sind wir bei diesen Höchstwerten von 21 Grad jetzt auch schon fast angekommen. 18 Grad in Quedlinburg und Seehausen, Zeitz und Zerbst 17 Grad, Querfurt 16 und bis Ende der Woche bleibt's unbeständig und wird noch ein kleines bisschen kühler. Hier ist der schönste Morgen. Ich bin Julia Rosebruck. Guten Start in den Dienstag.
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0: Wir verschönern den Start in den Dienstag mit Musik von Alphaville, Forever Young. MDR Sachsen-Anhalt ist hier, 5.41 Uhr. Guten Morgen, und auch wenn es heute eher grau und auch mal nass ist, prinzipiell sind die Vögel natürlich auch da, verschönern uns auch den Start in den Tag. Ja, und dann, wenn mal nicht nass ist, vielleicht einfach mal so ein bisschen auch auf die Wiese setzen oder legen. Herrlich, oder? Allerdings ist das Gras da ziemlich hoch. Das ist gut für die Insekten und bedeutet aber auch für die Grünflächenpflegerinnen und Pfleger viel Arbeit. Denn Regen und Sonne in den vergangenen Tagen haben das ordentlich wuchern lassen. Und MDR Sachsen-Anhalt Morgenreporterin Marie Stiller guckt heute mal in Wernigerode, was da so alles zu tun ist. Ne?
1: Guten Morgen. Ja, ich schmeiß mich gleich in meine liebsten Gärtnerklamotten, denn heute Morgen geht's rauf auf den Rasen und rein ins Beet. In Wernigerode ist aktuell nicht nur die heiße Phase für die Sommerbepflanzung im gesamten Stadtgebiet, sondern eben auch Zeit, die Rasenflächen zu mähen. Da werde ich heute Morgen mal mit dabei sein, und ja, schon sehr früh, denn da ist der Verkehr noch nicht so doll und die Mitarbeiter der Stadt können links und rechts der Straßen noch einigermaßen entspannt arbeiten. Also, wir hören uns.
0: Ja, habe ich mich auch letztens gefreut, als ich um 8 am Wochenende vom Rasenmäher geweckt wurde. Das macht also Marie Stiller heute auch. Liebe Grüße auch an alle, die in Wernigerode und auch sonst wo im Land schon so

0: MDR Sachsen-Anhalt hier. 5.49 Uhr. Gibt was Wichtiges von den Straßen. Vorsicht, auf der A2 Richtung Berlin zwischen Alsleben und Bornstedt liegen Kanthölzer. Auf der rechten Fahrspur fahren Sie bitte vorsichtig.
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2: Wenn man aus dem Urlaub kommt, bringt man ein Souvenir mit. Habe ich gemacht. Und hier ist es. Nein, kein Kühlschrankmagnet oder Sand im Glas, sondern ich habe ein Wort aus dem Norden mitgebracht. Kuddelmuddel. Frisch gekürt zum plattdeutschen Wort des Jahres. Die Jury lobt es als ausdrucksstarkes, humorvolles Wort für Situationen, in denen alles ein wenig durcheinander gerät. Passt perfekt. Zu mir sowieso und auch zu unserer Zeit. Wer das Wort zerlegt, landet in einer alten norddeutschen Waschküche. Kuddeln hieß früher, Wäsche eilig durchzuwaschen, und Muddel kommt von Modder, dem Schlamm. Kuddelmuddel bedeutet also dreckige Wäsche im Schlamm. Und genau so fühlt sich's gerade an. Was und wer alles so durch den Dreck gezogen wird. Es kuddelmuddelt gewaltig in unserem Land. Ein hartnäckiges Überforderungsrauschen, das Gegenteil von Klarheit. Interessanterweise beginnt die Bibel genau an diesem Punkt. In der Schöpfungsgeschichte heißt es, die Erde war wüst und leer. Im Urtext steht da, Tohu wa Bohu, plattdeutsch Kuddelmuddel. Was kam danach? Da lesen wir nicht von einem resignierenden Gott, der darüber die Hände über den Kopf zusammenschlägt. Stattdessen setzt die Geschichte einen Kontrapunkt. Ein erstes Licht wird angezündet, das Chaos sortiert. Und Gott sprach, es werde Licht und es ward Licht. Mein Wunsch für diesen Tag, auch für Sie und Ihr Kuddelmuddel. Juliane Baumann, evangelische Rundfunkbeauftragte.
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0: 5 vor 6. Gibt was Wichtiges von den Straßen. Vorsicht bitte auf der A2 Richtung Hannover zwischen Kreuz Wolfsburg-Königslutter und Braunschweig-Ost. Liegt eine Stoßstange auf der linken Fahrspur. Fahren Sie bitte vorsichtig.
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0: Joan Jett and the Blackhearts, I love Rock'n'Roll. Mit noch einer coolen Frauenstimme geht's nach sechs dann weiter in diesen Dienstagmorgen. Nämlich mit Sally Carr. Mit Middle of the Road, Chirpe Chirpe, Cheep Cheep. Gibt's nach den Nachrichten hier bei uns. 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
4: Guten Morgen, ich bin Michael Rosebruck. Im Landkreis Anhalt-Bitterfeld erschüttert ein Fall von möglicher schwerer Kindesmisshandlung. Ein 6-jähriges Kind aus dem Osternienburger Land schwebt in Lebensgefahr. Nach Angaben der Polizei war das Kind am Sonntag nach einem Notruf mit schweren Kopfverletzungen per Hubschrauber in eine Klinik geflogen worden. Laut Ärzten sprechen die Verletzungen gegen einen Unfall. Im Fokus der Ermittlungen steht der 27-jährige Lebensgefährte der Mutter. Gegen ihn wurde bereits Haftbefehl erlassen. Er sitzt in Untersuchungshaft. Die finanzielle Entschädigung der Opfer nach dem Anschlag auf den Magdeburger Weihnachtsmarkt steht in der Kritik. Konkret geht es um die Zahlungen der Autoversicherung des Tatfahrzeugs. Die R&V-Versicherung will die gesetzliche Höchstsumme von 5 Millionen Euro an die Opfer zahlen. Weitere 2,5 Millionen Euro kommen von der Verkehrsopferhilfe. Rechtsanwalt Klaus, der mehrere Betroffene vertritt, hält die Verteilung des Geldes für schwer nachvollziehbar. Er sagt der MDR Sachsen-Anhalt, manche Opfer hätten deutlich mehr erhalten als andere. Das sorge für Unverständnis. In Sachsen-Anhalt sorgt ein neues Pflegeprojekt im Landkreis Mansfeld-Südharz für Aufmerksamkeit weit über die Grenzen des Landes hinaus. In einem DRK-Heim in Sangerhausen gilt seit Jahresbeginn die Vier-Tage-Woche. Seitdem gibt es dort weniger Krankmeldungen und mehr Bewerbungen. Gestern hat sich sogar eine Delegation aus Südkorea vor Ort darüber informiert. Das Institut der deutschen Wirtschaft warnt jedoch davor, das Beispiel zu verallgemeinern. Es gebe keinen klaren Beleg dafür, dass kürzere Arbeitszeiten die Produktivität steigerten. Sinnvoller seien flexiblere Arbeitszeiten. In Magdeburg ist ein Raser mit mehr als 150 Sachen durch die Stadt gebrettert. Er wurde auf dem Magdeburger Ring mit Tempo 151 in einer 60er-Zone geblitzt. Laut Stadt erwartet den Fahrer des Kleintransporters jetzt eine saftige Strafe, 800 Euro, 2 Punkte und 3 Monate Fahrverbot. Am Sonnabend hatte das Ordnungsamt mehrere Stunden lang am Kirschweg kontrolliert. Von knapp 2.900 Fahrzeugen fuhren fast 200 zu schnell. 5 Monate ist es her, dass ein mutmaßlicher Anschlag die Stromversorgung von Teilen Berlins lahmgelegt hat. Jetzt gibt es offenbar einen ähnlichen Fall in Baden-Württemberg. Nach dem Brand in einem Umspannwerk in Reutlingen in der Nacht zum Montag haben Ermittler Hinweise auf einen möglichen Brandbeschleuniger gefunden. Das LKA prüft deshalb, ob das Feuer gelegt wurde. Die Vorgehensweise deutet demnach auf linksextremistische Täter hin. Von dem Stromausfall waren zeitweise Zehntausende Menschen betroffen. Nur noch 2 Tage, dann startet die Fußball-WM. Das deutsche Team hat inzwischen sein Quartier im US-Bundesstaat North Carolina bezogen. Dort startet die DFB-Auswahl jetzt in die finale Phase der WM-Vorbereitung. Am Sonntag steht das erste Gruppenspiel gegen Curaçao an. Eröffnet wird die Weltmeisterschaft an diesem Donnerstag mit der Partie Mexiko gegen Südafrika um 21 Uhr. So, und das waren die Nachrichten mit Michael Rosebruck, Wetterverkehr mit dir, Julia.
0: Ich freue mich ein bisschen, wenn es losgeht, oder?
4: Natürlich.
0: Jetzt geht's hier erstmal los mit den Verkehrsmeldungen. Wir möchten, dass sie gut ankommen. Hier ist der MDR Sachsen-Anhalt Verkehrsservice. 6:03. Vorsicht bitte auf der A2 Richtung Berlin. Zwischen Alsleben und Bornstedt liegen Kanthölzer auf der rechten Fahrspur. A2 Richtung Hannover. Zwischen Kreuz Magdeburg und Bornstedt stockt's an der Baustelle. Vorsicht auch auf der A2 Richtung Hannover. Zwischen Kreuz Wolfsburg-Königslutter und Braunschweig-Ost liegt eine Stoßstange auf der linken Fahrspur. Dann gibt's auch schon Blitzer. Vielen Dank fürs Bescheidsagen auf der B87 am Ortsausgang Weißenfels Richtung Zeitz. Haben Sie auch was gesehen? Na dann gerne Bescheid sagen. Freuen wir uns. Kostenfrei unter 0800 94 6 94 6 und die 1. Ich wünsche eine gute Fahrt. Das Wetter heute mit vielen Wolken, mit Schauern, auch mit einzelnen Gewittern. Ja, ist mal ganz anders, ne, als wir es gestern noch hatten, aber war ja genauso angekündigt. Auf dem Brocken und bei Gewittern gibt's außerdem Sturmböen, 21 Grad höchstens und davon sind wir gar nicht weit entfernt. Das ist das Schöne. 18 Grad in Landsberg und Lutherstadt-Wittenberg, 17 in Aschersleben, in Klötze, 15 in Laucha, 16 Grad. Und bis Ende der Woche bleibt's ganz ähnlich unbeständig und noch ein bisschen kühler.
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0: Juhu. Guten Morgen, schönen Start in den Dienstag.

0: 6:11 Uhr. Moin, hier ist MDR Sachsen-Anhalt, der schönste Morgen. 6:11 Uhr, vielleicht die Zeit, um nochmal einen Schluck Kaffee zu nehmen oder Tee oder das Frühstück sich in die Brotdose zu packen und dann mitzunehmen oder ganz gemütlich zu Hause frühstücken, wenn Sie die Zeit haben. Ja, und wo wird gefrühstückt bei Ihnen? Am Küchentisch oder vielleicht auf dem Couchtisch oder im Bett? Oh, das ist ja gar nichts, ne? Für MDR Sachsen-Anhalt, Nörgler Leonard Schubert.
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2: Ja toll, jetzt muss ich auch noch zu diesem Thema einen Beitrag machen. Frühstück im Bett, als ob ich nicht schon genug zu tun hätte. Frühstück im Bett ist ähnlich schlimm wie Picknick, nur dass man danach in dem Dreck auch noch schlafen muss. Wer behauptet, das sei romantisch, lügt. Das Einzige, was Frühstück im Bett bringt, sind Kaffeeflecken auf der Decke und Knäckebrotkrümel im Schlafanzug. Am Kopfkissenrand klebt ein Rest Marmelade, man hat 3 Bandscheibenvorfälle, weil man im Bett nie richtig sitzen kann. Und entweder ist man im Dunkeln oder man öffnet die Vorhänge und alle Nachbarn können sehen, dass man die Kontrolle über sein Leben verloren hat.
3: Leonard, Frühstück im Bett ist aber doch so herrlich bequem, da kann man im Bett bleiben,
2: ruft meine Chefin durch das Büro. Ja, wenn man einen Partner hat, der einem das Frühstück macht und vorbeibringt vielleicht. Als Single ist es aber eine Katastrophe. Da muss man sogar 2-mal aufstehen. 1-mal, um das Frühstück zu machen und dann nochmal. Nee, danke. An den meisten Tagen verschlafe ich einfach. Dann bleibt zum Glück keine Zeit für Frühstück im Bett.
3: Solange Zeit für deinen Beitrag bleibt? Ach, was kratzt denn da so?
2: Sagt meine Chefin. Sie schüttelt sich und ein paar Knäckebrotkrümel rieseln aus ihrer Bluse. Frühstück im Bett, denke ich und beginne zu tippen. Ist zwar überbewertet, aber was soll ich sagen? Hauptsache, sie ist glücklich.
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0: 6:26 Uhr. Guten Morgen, MDR Sachsen-Anhalt ist hier. Na, wo trinken Sie gerade Ihren Kaffee? Ute aus Quedlinburg hat uns das mal erzählt, wie gemütlich es bei ihr ist.
1: Guten Morgen, liebes MDR-Team, hier ist Ute aus Quedlinburg. Ich trinke meinen Kaffee jetzt auf meiner Veranda und schaue zu, wie die Vögelchen ihr Futterchen schnabbeln. Und es fängt an zu regnen, es ist alles dunkel, macht trotzdem nichts.
0: Fängt an zu regnen, ist dunkel, macht nichts. Finde ich gut. Einfach trotzdem sich gemütlich machen. Diana Weise im MDR-Wetterstudio. Hast ja auch gesagt, ne? Regen zieht durch. Erstmal.
2: Ja. Die Uta hat bestimmt ein Dach über ihr.
0: Ja, eben. Und wenn das dann da so draufraschelt, hat das schön, auch was, ja.
2: Also, wir haben es schon mit Schauern zu tun. In Quedlinburg genauso wie vom Saalekreis eigentlich jetzt bis nach Anhalt, also so das westliche Anhalt. Und auch in der Altmark hat es schon geregnet. Und wer jetzt noch nicht so viel abbekommen hat, also sind schon noch ein paar neue Regenschauer dann tagsüber möglich, auch einzelne Gewitter, vor allem im Norden am Nachmittag. Also da kann es sogar mal eine Sturmböe mitgeben, auch auf dem Brocken. Mit diesen Schauern, die gehören zu einer Kaltfront, wird jetzt diese ganz warme Luft abgedrängt, die wir teilweise noch im Landkreis Wittenberg haben. Da sind wir schon bei 19 Grad, sonst eher so bei 14 bis 17 Grad. Auch am Nachmittag 17 bis 21 Grad die Temperaturen. Dann wird es aber auch auflockern, am Abend sogar aufheitern. Und da kommt die Sonne noch mal ganz gut dann durch.
0: Ja, siehst du, also dann zum Feierabend, da können wir dann wieder auf der Veranda, Balkon, wo auch immer sitzen. Vielleicht dann ohne Regen. Mit einem Kaffee.
2: Mit dem Abendbrot oder ja, mit dem Kaffee.
0: Genau. Oder, nee, abends, ich kann das auch nicht mehr. Ich kann da nicht schlafen.
2: Nee, also das so bei Frühdienst des Nachmittags.
0: Kann ich auch Schluss nicht mehr. Da muss ich dann was anderes nehmen. Ja. Diana, bis in einer Stunde.

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5: Es ist 6.30 Uhr. Im Studio Dessau begrüßt Sie Martin Krause. Guten Morgen. Nach dem Verdacht auf eine Kindesmisshandlung im Landkreis Annabitterfeld sitzt der mutmaßliche Täter in Untersuchungshaft. Ein 27-Jähriger soll im Osternienburger Land ein 6-jähriges Kind verletzt haben. Das Kind schwebt in Lebensgefahr. Anja Waltschak mit den Einzelheiten.
6: Der Mann ist der Lebensgefährte der Mutter. Gegen ihn hat das Amtsgericht Köthen heute Haftbefehl wegen des Verdachts der schweren Körperverletzung erlassen. Der 27-Jährige sitzt in einer Justizvollzugsanstalt. Am Sonntagvormittag war das 6-jährige Kind mit schwersten Kopfverletzungen per Hubschrauber in eine Klinik geflogen worden. Dort schöpften die Ärzte Verdacht, weil die Verletzungen nicht zu einem Unfall passten und alarmierten die Polizei. Noch in der Nacht durchsuchten Spezialisten des Landeskriminalamtes die Tatwohnung und nahmen den 27-jährigen Lebensgefährten der Mutter fest. Die Ermittlungen zum genauen Ablauf dauern derweil an.
5: Der Prozess gegen zwei Blaulichtfotografen vor dem Landgericht in Dessau-Roßlau wird am Vormittag fortgesetzt. Angeklagt sind ein 23-jähriger und ein 33 Jahre alter Mann, die im Raum Annabitterfeld bewusst Brände gelegt haben sollen, um die Fotos davon an Medien zu verkaufen. Beim heutigen Termin ist ein Brandsachverständiger geladen, der sein Gutachten vorträgt. So Gerichtssprecher Frank Straube. Ein Urteil wird dann Ende Juni erwartet. In Köthen im Kreis Annabitterfeld wird am Vormittag eine neue sogenannte Power-to-Heat-Anlage des Energieversorgers Köthen Energie eingeweiht. Anschließend wird sie in Betrieb genommen. Die Fernwärmeversorgung in Köthen soll so nachhaltiger werden, denn die Anlage regelt überschüssigen Wind- und Solarstrom nicht ab, sondern wandelt ihn direkt in Wärme um, wie die Köthen Energie mitteilt. Damit in den Kreis Wittenberg im Norden von Coswig gibt es offenbar ein Rattenproblem. Einen entsprechenden Vorfall bestätigt der Landkreis Wittenberg. Dagmar Bödecker fasst die Reaktion zusammen.
7: Der Landkreis hat den Hauseigentümer schriftlich zum Handeln aufgefordert, bislang aber noch keine Rückmeldung bekommen, sagt Wittenbergs Landkreissprecher Baumbach, MDR Sachsen-Anhalt. Der Eigentümer habe jetzt mehrere Wochen Zeit zu reagieren. Ein flächendeckendes Rattenproblem habe Coswig aber nicht. Meldungen über Ratten gebe es im Frühjahr immer wieder, so Baumbach weiter. Die Verwaltung sehe Kompost in den Mülltonnen und fehlende Mülltrennung als Hauptursache für das Rattenproblem im Coswiger Norden. Die sogenannte Abfallfibel des Landkreises gäbe es aber weiterhin nur in deutscher Sprache. Ausländische Bewohner könnten auf digitale Übersetzungsmöglichkeiten zurückgreifen.
5: Und im Wolfener Frauenzentrum öffnet heute die traditionelle Verkaufsausstellung der Ernst-Tronicke-Stiftung. Unter dem Titel Zwischen Wort und Bild rückt die Schau diesmal Tronickes langjährige Tätigkeit für Zeitungen der Region in den Mittelpunkt. Die nun schon 24. Verkaufsausstellung der Tronicke-Stiftung ist bis Ende August im Frauenzentrum in Wolfen zu sehen. Soweit die aktuellen Meldungen aus Dessau. Es geht weiter mit Julia.
8: Wir möchten, dass Sie gut ankommen. Hier ist der MDR Sachsen-Anhalt Verkehrsservice, 3 Minuten nach 6:30. A2 Richtung Hannover. Zwischen Irxleben und Alsleben gibt es Stau an einer Baustelle. Eine Viertelstunde kommt obendrauf. Und A14 Richtung Magdeburg. Zwischen Gröbers und Halle-Ost gibt es Behinderungen nach einem Unfall. Hier kommen die Blitzer. Vielen Dank fürs Anrufen. Auf der A9 Richtung Berlin zwischen Halle und Bitterfeld-Wolfen und auf der B87 am Ortsausgang Weißenfels Richtung Zeitz. 0800 94 6 94 6 und die 1. Gerne Bescheid sagen, wenn Sie auch eine Info haben von den Straßen. Ich wünsche eine gute Fahrt und hab nochmal den Hinweis für alle Bahnpendler, denn wegen einer kaputten Oberleitung in Schönebeck gibt es Ausfälle bei der S-Bahn Magdeburg. Als Ersatz fahren Busse zwischen Schönebeck und Bad Salzelmen. Die Deutsche Bahn rechnet damit, dass die Schäden erst am Mittag repariert sein werden. So, jetzt aber Wetter wird Noch ein bisschen schöner heute Abend, haben wir eben von Diana Weise im MDR-Wetterstudio gehört. Geht erstmal los mit vielen Wolken und Regen und auch mit einzelnen Gewittern, die dann dabei sein können. Da dann auch mit Sturmböen. Sturmböen gibt es auch auf dem Brocken. Und dazu höchstens 21 Grad. Wir sind jetzt schon bei 17 in Bad Lauchstädt und Gommern, in Hecklingen und Thale 16. Betzendorf hat 14 Grad. Und bis Ende der Woche bleibt unbeständig, wird noch etwas kühler. Hier ist der schönste Morgen. Ich bin Julia Rosebruck. Guten Start in den Dienstag.
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0: 6.42 Uhr. Guten Morgen. Schönen Start in diesen eher grauen Dienstag. Grün-Rot, so sah der alte Markt von Magdeburg gestern aus. Ein grün-rotes Meer von Handballfans. Die Handballer des SC Magdeburg haben zum vierten Mal den Titel Deutscher Meister gefeiert. Natürlich traditionell auf dem Rathausbalkon vor den Fans und vor allem mit den Fans. Und die hatten auch die schönsten Worte, na klar, für ihre Handballhelden.
1: Die beste Mannschaft der Welt, Deutschland, da muss man einfach hier sein, denn das Herz SC Magdeburg.
2: Weil es einfach eine geile Mannschaft ist und sie haben es verdient, dort oben zu stehen. Was sie geleistet haben, die Saison, ist einfach geil.
3: Man merkt ja, wenn ein Trainer so mit dem Verein verwurzelt ist, macht aber euer Kind ist, dann hat man am Ende des Jahres auch diese Erfolgsgeschichte. Und wirklich, ich hoffe, der macht auch die nächsten 10 Jahre.
0: So viel Begeisterung und das zum Start in den Tag tut doch auch nochmal gut. Christian O'Sullivan hat sich auch ausgiebig feiern lassen. Nach 10 Jahren endet seine Ära beim SC Magdeburg. Er geht mit einem guten Blick in die Zukunft des SC Magdeburg.
4: Es ist jedes Mal besonders, wenn man etwas gewinnt. Und die Bundesliga ist die schwerste Liga der Welt. Und wir haben es dieses Jahr wieder geschafft. Die Zukunft sieht auch gut aus, aber wir wissen, wie schwierig es ist. Ich drücke die Daumen für die Jungs nächstes Jahr auch.
0: Für den SC Magdeburg geht's auch am Sonnabend dann ja direkt weiter, und zwar in der Champions League.

Final Four, da geht Sonnabend gegen die Füchse Berlin und da sind wir selbstverständlich dann auch wieder live mit dabei hier im Radio hier auf MDR Sachsen-Anhalt. 6:44 Uhr.

0: Ganz viel Sonne aus dem Radio von den Beatles. Hier comes the sun. MDR Sachsen-Anhalt ist hier. 6.50 Uhr. In allen vier Ecken soll Glück drinstecken. Ja, das würde ich vielleicht reinschreiben, ne? Ja, wir haben ja eben schon kurz gehört, gestern natürlich große Feier. Die Handballer vom SC Magdeburg gestern in Magdeburg auf dem Alten Markt, auf dem Balkon gefeiert, zusammen mit den Fans die deutsche Meisterschaft und durften sich eben auch dann ins goldene Buch der Stadt eintragen. Mal wieder, ne? Zum 6. Mal in 6 Jahren. Das Buch wurde voll. 34 Namen durften da verewigt werden. Das komplette Team des SCM, also mit Trainer, Co-Trainer, Betreuer, medizinischem Personal, Vereinspräsident, Geschäftsführer und Geschäftsstellenleiter, alle mit dabei. Was für eine Ehre. Aber ja, so eine Bücher, diese wichtigen Bücher, Gästebuch, Freundschaftsbuch, Poesiealbum, die kennen wir ja alle. Und da ist eben die Frage, was schreibt man da rein? Meine Idee habe ich ja eben schon gesagt. Jetzt kommen Sie.
1: Ja, also ich versuche erstmal eine Kreativität zu entdecken. Also Sprüche von Menschen um mich herum, die ich höre, trage ich ein.
2: Ja, ich male gerne. Ich male immer mein Smiley oder meine Sonne oder mein Herz, wenn es mir gut gefallen hat.
3: Es war tatsächlich auf einer Waldhütte und da sollte man reinschreiben, was man beobachtet hat. Und dann habe ich halt reingeschrieben, dass ich Schwäne gesehen habe und einen Biber und ja, die Natur.
4: Hauptsächlich trage ich positive Erfahrungen bei den Gästebüchern ein. Naja, dass die Wohnung halt sauber ist.
5: Was einem gefällt.
6: Ein Gästebuch vom Museum auch, wie es mir gefallen hat letztendlich.
7: Hier war es schön, hier komme ich gerne wieder oder so.
8: Und vielleicht auch ein paar Dankesworte.
0: Und ein Smiley oder ein Herz oder bei mir ist es ein Luftballon. Den male ich dann immer, wenn ich mich verschrieben habe. Ne? So ganz unauffällig. Hier sollte jetzt ein Luftballon hin. Das passiert ja auch gerne. Wenn es drauf ankommt, dann verschreibt man sich. Oh Mann, oh Mann.

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0: und wacher werden. Mit uns, mit MDR Sachsen-Anhalt und auch mit Hot Chocolate. So gibt's nach den Nachrichten um 7 hier bei uns. 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
4: Guten Morgen, ich bin Michael Rosebruck. Im Landkreis Anhalt-Bitterfeld sitzt ein Mann in Untersuchungshaft, weil er verdächtigt wird, ein Kind misshandelt zu haben. Nach Angaben der Polizei war das 6-jährige Kind aus dem Osternienburger Land am Sonntag mit schweren Kopfverletzungen per Hubschrauber in eine Klinik geflogen worden. Es schwebt weiter in Lebensgefahr. Ärzte sagten schnell, die Verletzungen würden gegen einen Unfall sprechen. Nach ersten Ermittlungen der Polizei rückte der 27-jährige Lebensgefährte der Mutter in den Fokus. Gegen ihn wurde bereits Haftbefehl erlassen. Die beiden schweren Verkehrsunfälle auf der A2 gestern Morgen im Jerichower Land haben noch bis in den Abend für Probleme gesorgt. Autofahrer standen in Richtung Hannover zum Teil mehr als eine Stunde im Stau, obwohl die Sperrung schon am Nachmittag aufgehoben wurde. Zwischen Caesar und Thesen hatte es am frühen Morgen 2 Unfälle gegeben. Unter anderem war ein LKW in ein Stauende gerast. Dabei kam ein Mann ums Leben, ein weiterer wurde schwer verletzt. Einige Bewohner im Norden Coswigs im Landkreis Wittenberg haben momentan offenbar ein Rattenproblem. Betroffen ist nach Angaben der Behörden ein Bereich in der Geschwister-Scholl-Straße. Man habe mehrere Hauseigentümer aufgefordert, etwas dagegen zu tun. Eine Rückmeldung stehe aber noch aus, hieß es. Hauseigentümer sind verpflichtet, ihre Grundstücke zu kontrollieren und gegebenenfalls von Schädlingen zu befreien. Ein flächendeckendes Rattenproblem gäbe es in Coswig aber nicht, sagt die Verwaltung. Als Hauptursache sieht der Landkreis falsch entsorgten Müll, etwa Kompost in Resttonnen. In Sachsen-Anhalt sind bereits mehr als 10.000 Taschenalarme an Migranten verteilt worden. 2.500 weitere Geräte wurden nach Angaben des Landesnetzwerks der Migrantenorganisation schon bestellt. Die Taschenalarme piepen auf Knopfdruck etwa so laut wie ein Rauchmelder, um Aufmerksamkeit zu erzeugen, wenn sich Betroffene bedroht fühlen. Die Geräte werden seit dem Anschlag auf den Magdeburger Weihnachtsmarkt verteilt, weil es danach mehr Übergriffe auf Migranten gegeben hat. In Sachsen-Anhalt werden Polizeiautos vorerst nicht mit Dauerblaulicht durch die Gegend fahren. Das hat das Innenministerium nun klargestellt. Okay, aber warum ist das Ganze ein Thema? Nun, weil die Polizei in Hamburg das nämlich plant. Dort werden die Streifenwagen jetzt nach und nach umgerüstet. So sollen die Beamten auch ohne Eile besser zu erkennen sein. Das Dauerlicht unterscheidet sich vom klassischen Blaulicht. Statt grell zu blinken, leuchtet ein blaues LED-Licht dauerhaft und etwas geringer am Streifenfahrzeug. Ja, Auswirkungen auf Verkehrsteilnehmer hat das Ganze aber nicht. Sachsen-Anhalt will das Projekt genau beobachten, aber auch andere Bundesländer sind noch skeptisch. Tausende Fans haben am Abend das Team des SC Magdeburg auf dem alten Markt der Landeshauptstadt empfangen, nach dem Gewinn der inzwischen 4. deutschen Handballmeisterschaft. In einem offenen Doppeldeckerbus fuhr die Mannschaft in die Innenstadt, begleitet von Fangesängen und Martinshorn. Im alten Rathaus trug sich das Team ins goldene Buch der Stadt ein. Anschließend präsentierten die Spieler auf dem Balkon die Meisterschale. Für den SCM geht es schon am Wochenende weiter. Beim Final Four der Champions League in Köln warten auf den Titelverteidiger im Halbfinale die Füchse Berlin. Und das waren die Nachrichten mit Michael Rosebruck, Wetter und Verkehr. Jetzt mit dir, Julia.
0: Jo, geht los. Danke dir. Wir möchten, dass Sie gut ankommen. Hier ist der MDR Sachsen-Anhalt Verkehrsservice. 7:03. A2 Richtung Hannover. Zwischen Irxleben und Alsleben gibt es Stau und der stockt an der Baustelle. A14 Richtung Magdeburg. Zwischen Gröbers und Halle Ost gibt es Behinderung nach einem Unfall. Und in Halle stockt es auf der B100 Berliner Chaussee stadteinwärts, stockt's da. 20 Minuten dauert's länger. Auf der B80 Magistrale in beiden Richtungen Stau und stockender Verkehr. Das ist der tägliche Stau wegen Brückenarbeiten mit bis zu einer Viertelstunde, die Sie da mehr einplanen sollten. Blitzer stehen auf der A9 Richtung Berlin zwischen Halle und Bitterfeld-Wolfen, auf der B87 am Ortsausgang Weißenfels Richtung Zeitz und auf der B190 zwischen Arendsee und Binde. Haben Sie auch was gesehen? Dann freuen wir uns, wenn Sie anrufen, kostenfrei unter 0800 94 6 94 6 und die 1. Ich wünsche eine gute Fahrt. Das Wetter heute mit Temperaturen bis 21 Grad. Ja, das hatten wir gestern ein bisschen wärmer. Allerdings ist es auch jetzt schon fast so warm wie diese 21 Grad. 18 Grad in Halle, in Burg 17 Grad, in Lutherstadt, Eisleben und Gardelegen und Halberstadt 15 Grad. Dazu heute viele Wolken, Schauer, auch einzelne Gewitter möglich und auf dem Brocken und bei Gewittern auch Sturmböen. Bis Ende der Woche bleibt's unbeständig und wird noch etwas kühler.
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0: Guten Morgen, MDR Sachsen-Anhalt ist hier. 7.11 Uhr ist eigentlich so die Zeit, ja, um die es zum Beispiel nach Kaffee duftet. Allerdings im Jerichoer Land, da riecht es nach Ärger. Grund ist die Deutsche Bahn. Wegen Bauarbeiten sind die Orte Gerwisch und Möser im Speckgürtel Magdeburgs nämlich vom Zugverkehr abgekoppelt. 4 ganze Monate lang. Als Ersatz fahren Busse, doch diese Busse fahren gelegentlich den Pendlern vor der Nase weg. Nämlich dann, wenn Züge verspätet ankommen. Dann wartet der Bus nicht und die Pendler stehen da, so wie hier in Biederitz.
1: Um 18 Uhr hat man Feierabend und ist dann irgendwann um 8 Uhr zu Hause. Ja. Es nervt und du bezahlst dafür. Eigentlich müsste hier einer von der Deutschen Bahn stehen und immer sagen, hier, und hier steht aber keiner.
2: Ja. Sondern beim letzten Ausfahrt, es nervt immer noch, man kommt von Arbeit, will nach Hause, nichts passiert, heißt die Deutsche Bahn bekommt einfach nichts gewuppt.
0: Ja, soll das? Da hat sich MDR Sachsen-Anhalt hintergeklemmt. Ein klarer Fall für unseren Bahnauskenner André. Blaul. Guten Morgen, André.
3: Guten Morgen.
0: Also im Jerichoer Land fahren auf einem Abschnitt Busse statt Bahn. Busse warten gar nicht auf die Züge, die sie ersetzen. Wie kann das sein?
3: Ja, du, das liegt, ich sag mal, wie es ist, am Fahrplan. Ich habe mir das genau gesehen, das ist alles gestrickt. Diese Busse ersetzen ja die Regionalzüge zwischen Biederitz und Burg. Das bedeutet also, kommt Zug in Biederitz an, dann sind da erstmal laut Fahrplan nur Minuten Puffer. Denn der Bus muss es ja pünktlich möglichst nach Burg schaffen, weil dort nur 8 Minuten Puffer sind, auf weiteren Anschluss dann Richtung Berlin unterwegs. Kann der Bus kaum was rausfahren. Gerwisch und Möser werden aus Zeitgründen ja schon gar nicht mehr die Bahnhöfe angefahren, sondern die Busse halt an der Bundesstraße. Schneller geht's nicht. Und auch die Deutsche Bahn hat mir geantwortet, dass die Busse deshalb einfach nicht warten können all den Minuten. Und wenn Verspätungen gibt, bei Lügen ist ja nur auch nichts, ne? Dann bleibt Pendlern nichts anderes übrig, als meist nur auf den Bus später zu warten.
0: Ja, und dann stehst du da. Wie oft passiert das so?
3: Ja, wirklich leider nicht Sinn. Ich habe gestern mal ausgewertet. Ist pro Tag 15 diese Anschlussverbindung in Biederitz. Gestern gab es in 8 Fällen von Verspätung, also jetzt die Hälfte. Und in Mai-Fällen war die Verspätung mehr als 20 Minuten. Da ist also der Anschluss unmöglich. Anders gesagt, bei jedem 5. Zug. Das ist eine Art Glücksspiel für Pendlerinnen und Pendler, darauf angewiesen sind. Und das hat jetzt auch daran eingesehen, nach unserer Frage,

0: will sich die Bahn mit dem Ersatzverkehr jetzt nochmal abstimmen, ob da nicht auch noch ein bisschen mehr, dass da vielleicht noch gewartet werden kann. Ich weiß nicht, wie so eine Lösung aussehen kann. Also irgendein Not muss man dann sterben und wahrscheinlich die Züge Richtung Berlin weg. Aber geben wir der Bahn die Zeit, die Sperrung dauert bis Ende September.
1: Und Ersatzbusse, die fahren ja auch immer wieder mal, kennt man ja, also überall im Land. André hat da noch ein paar gute
0: Ja, also Vorbereitung bei der Bahn ist irgendwie immer alles. Ich muss ja genau erstmal Auskundschaften, wo der Ersatz hält, dass man im Zweifel da fix hinkommt. Es gibt für jeden Bahnhof nämlich verbindliche Haltestellen. Und wie man da hinkommt, findet man ganz simpel unter bahnhof.de. Wirklich jede Station ist auch aufgemalt.
1: Ja.
0: Und würde auch immer mal schauen, ob es zufällig noch eine andere regionale Busfahrt gibt, die parallel hat. Also Biederitz zum Beispiel, da gibt es ja auch die Linie 708.
1: Siehste? Ja, gut, wir dich haben, ne? Wie groß die Probleme bei der Bahn MDR Sachsen-Anhalt, Bahnauskenner André. Weiß immer Rat. Ich danke
0: gerne.
1: Und wir haben jetzt so ein bisschen mal wieder zum Auflockern, ne? Zum Aufheitern hier, zum Start in den Dienstag. Eine Großportion Fluffigkeit und Sommergefühl zum von Mango Jerry.
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0: 21. Wir reden weit rein. Ist Dienstag. Mit dem Recap am besten. MDR Sachsen-Anhalt ist hier. Es ist was grau und etwas nass. Und im MDR-Wetterstudio ist die Weise. Eigentlich mit Recap. Du fährst ja mal Fahrrad.
1: Also früher habe ich es noch nicht gebracht, aber ja, es ist da, kann zum Einsatz auch machen.
0: Und Regen, immer wichtig. Wenn es regnet, kriegen alle was ab. Oh, doch nicht. Oder einige kriegen weniger oder mehr. Und da hat Günther sich gemeldet, hat was beobachtet. Da freuen wir uns ja auch mal. Sie können ja gerne Ihre Wetterfragen, Ihre Themen auch bei uns loswerden. Und sprechen wir dann gerne mit dem MDR-Studio. Also Diana, die beobachtet ist, dass in Atzendorf im Salzlandkreis der Regen verzögert ankommt oder eben gar nichts oder wenig. Wahrscheinlich, weil sich Harz und Hakel das meiste vorher abregnet. Ist das so?
1: Dieser Windschatten im Harz, ja, der sorgt dafür, dass es besonders trocken ist. Allerdings, heute hat es mal geklappt mit Schauern. Also da hat auch der Salzsand ein bisschen was abbekommen. So 1-2 Liter pro Quadratmeter. Und es kann noch Schauer heute und in den nächsten Tagen hinterher. Am Nachmittag auch ein paar Gewitter mit im Spiel. Also da kann man zumindest so ein bisschen Entspannung vermelden. Das ist jetzt dann kühlere Luft am Nachmittag bei uns bei Westwind 17, 21 Grad.
0: Und wieder eine Wetterfrage geklärt. Ich danke dir, Anna. Bis in einer Stunde.
1: Bis nachher.

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6: Es ist 7.30 Uhr im Studio, deshalb begrüßt Sie Martin Krause. Guten Morgen. Eben ist an der Bitterfeld, dort ein Fall von möglicher schwerer Kindesmisshandlung. Ein 6-jähriges Kind aus dem Oranienburger Land schwebt in Lebensgefahr. Nach Angaben der Polizei war das Kind am Sonntag nach einem Notfall mit schweren Kopfverletzungen per Hubschrauber in eine Klinik geflogen worden. Die Ärzte sprechen die Verletzungen gegen den Unfall. Im Kurs der Ermittlungen steht der 27-jährige Lebensgefährte, gegen ihn wurde Haftbefehl erlassen. Er sitzt in Untersuchungshaft. In Bitterfeld-Wolf kommt am Abend der Stadtrat zusammen. In einer Sitzung will er über die Zukunft des Bitterfelder Kulturpalastes abstimmen. Alex Nette berichtet.
7: Die Stadt Bitterfeld-Wolfen will Kulturpalast wie die frühere Besitzerin zurückgeben, heißt es aus der Tagesordnung. Denn Feld befürchtet Kosten, wenn das große Haus zu einem Musicalpalast würde, wie Planungen mal vorsahen. Zwei Gutachten hätten gegeben, dass

0: Der Bitter Kulturpalast als Musicalstätte nicht wirtschaftlich betrieben werden, sagte Oberbürgermeister Armin Henk, MDR Sachsen-Anhalt, im Vorfeld des Stadtrates. Die Stadt hatte den Palast erst im September vergangenen Jahres gekauft. Bis Ende Juli kann sie noch vom Kaufvertrag zurücktreten. Gegen diese Pläne regt sich Widerstand aus der Bevölkerung. Erst am Freitag hat Bürger vor dem Palast dagegen demonstriert.
1: Bei einer Geschwindigkeitskontrolle auf der Bundesstraße 184 zwischen Dessau und Slom hat die Polizei mehr 90 Tempoverstöße registriert. Erlaubten 100 Kilometer pro Stunde war ein Fahrzeugführer mit 183 gestoppt worden. Der Fahrer muss nun mit dem Bußgeld und einem Fahrverbot rechnen. Um gewerbsmäßige Untreue in Wittenberg geht es in einem Prozess, der heute am Landgericht Halle beginnt, den die Angeklagten dabei ihren Chef Geld gebracht haben. Anja Walczak berät.
2: Es geht um Rechnungen von mehr als 1 Million Euro, für die es nie eine Gegenleistung gab. Der 62-jährige Angeklagte soll als Niederlassungsleiter einer Wittenberger Firma dazu Gemeinsache mit einer ebenfalls angeklagten 63-Jährigen gemacht haben. Die Masche funktioniert laut Staatsanwaltschaft so. Die maßliche Komplizin stellte über 3,5 Jahre der Scheinrechnung, die der Niederlassungsleiter absetzte und durch seine Firmenzentrale auszahlen ließ. Zur weiteren Verschleierung soll gut 500.000 Euro gegen weitere fingierte Rechnungen an den Niederlassungsleiter zurückgeführt sein.
1: Und die Stadt Herbst will mehr Touristen begeistern. Dazu steht heute an, eine Audio-Guide-App zur Verfügung mit dem interaktiven Reiseführer können Besucher, die über 1000 alte Stadtgeschichte und Sehenswürdigkeiten für Herbst entdecken, die Hörstationen für zu historischen Orten, bedeutenden Persönlichkeiten und kulturellen Besonderheiten.
3: Wir möchten, dass Sie gut kommen. Hier ist der MDR Sachsen-Anhalt Verkehrsservice. 8:03 AC Richtung Hannover, Zuxleben und Alben gibt es Stau und es steht an der Baustelle. Eine halbe Stunde braucht es länger. A14 Richtung Max zwischen Gröbers Ost gibt es Behinderung nach einem Unfall. In Halle, Bau und stockender Verkehr auf der B100 Berliner Chaussee stadteinwärts dauert 20 Minuten länger. Auf der B80 Magistrale in beiden Richtungen eine Viertelstunde zu rechnen. Hier kommen die Blitze. Danke fürs Anrufen. Der A9 Richtung zwischen Halle und Bittet-Wolfen auf der B87 am Ort Ausgang Weißenfels Richtung Zeitz und auf der B190 zu Arendsee und Binde. Haben wir auch was gesehen? Na dann schnell mal anrufen, kostenfrei unter 100 94 94 6 die 1. Ich eine gute Fahrt und noch Info schon vorsorglich für Ständer. Hier geht's nämlich los mit ersten Sperrungen fürs anstehende Roland. Das ist kommenden Freitag, Sonntag und schon ab heute werden da die ersten Straßenzüge gesperrt. So schade, wacht die Rathenower Straße nur noch zum Teil befahrbar. Die Durchfahrt ist nicht mehr möglich. Jetzt gucke ich mal, was das Wetter macht. Das hat vor allem Wolken, auch Schauer, einzelne Gewitter. Es ist 21 Grad. Es gibt jetzt 16 in Köthen, in Burg und Stendal 5 Grad, Magdeburg für Stiege 12 Grad. Dazu auch Sturmböen bei Gewitter und auf dem Brocken. Ja, bis Ende der verändert sich nicht viel. Ständig bleibt und wird noch etwas kühler. Hier ist der schönste Morgen. Ich bin Julia Rosebrock. Guten in den Dienstag.
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0: schöne Erinnerungen an die WM 2014 mit diesem Song hier von Andreas Burani auf uns. MDR Sachsen-Anhalt ist hier und ja, das kurz vor der Fußball-WM 2026. 7.42 Uhr haben wir es jetzt und Motivation, die in diesem Song ja drinsteckt, die brauchen wir auch für die Gartenarbeit, ne? Und vor allem auch fürs Mähen. Das ist jetzt angesagt. Der Regen, die Sonne in den vergangenen Tagen haben dafür gesorgt, dass das ordentlich gewachsen ist für die Grünflächenpflegerinnen und Pfleger in den Städten. Heißt es auch viel Arbeit und MDR Sachsen-Anhalt Morgenreporterin Marie Stiller ist da heute in Wernigerode dabei. Was wird denn da heute schon gemacht?
1: Schon geschäftiges Treiben hier in Wernigerode in der Burgstraße. Jennifer, die ist Meisterin im Garten- und Landschaftsbau und hat schon die Hände in der Erde und Blumen auch. Jennifer, was macht ihr hier?
2: Wir bepflanzen aktuell die Blumenkübel in der Innenstadt. Ja, soll schön bunt werden, damit es auch zur bunten Stadt Wernigerode passt.
1: Warum seid ihr denn so früh unterwegs, sag mal?
2: Naja, in der Innenstadt ist immer das Problem, dass eben ab 8.30 Uhr viel Besucherverkehr ist, die Geschäfte öffnen. Wir haben Lieferverkehr und dann ist für uns hier kein Durchkommen mehr. Wir sind hier mit 4 Fahrzeugen, 3 Fahrzeugen, die mit Pflanzen beladen sind und 1 Gießwagen unterwegs. Wir versperren hier quasi die ganze Innenstadt und wenn dann hier noch Betrieb ist, dann kommen wir einfach nicht mehr durch. Das geht nicht.
1: Was bringt ihr hier in die Kübel rein?
2: Hauptsächlich Tagetes, Pelargonien, wir haben Kosmeen, wir haben auch Süßkartoffeln, die ernten wir dann im Herbst auch immer. Wir haben dieses Jahr auch mal Kanna, die haben wir als Ersatzlieferung von der Gärtnerei bekommen. Wir haben verschiedene Gräser, Begonien, es ist alles dabei.
1: Heute also die Sommerbepflanzung hier in der Stadt, in den Kübeln. Wie viele Kübel habt ihr heute vor euch oder schon hinter euch?
2: Wir machen natürlich noch die restliche Innenstadt fertig, die Blumenkübel. Ansonsten die großen Flächen haben wir schon bepflanzt. Das wäre Bahnhof und Stadtecke. Dann sind wir noch auf den Ortsteilen unterwegs. Minzleben ist schon bepflanzt. Siltstedt muss noch bepflanzt werden. Im Lustgarten wird noch gepflanzt. Aber dann sind wir fast durch. Also ich möchte das gerne heute oder spätestens morgen früh fertig haben.
1: Du hast vorhin gesagt, ihr pflanzt auch Süßkartoffeln. Wenn die geerntet werden, was macht ihr da draus? Pommes?
2: Nein, wir schneiden die einfach so klein, legen die aufs Backblech und dann werden die quasi im Ofen gebacken. Und dann gibt es für alle Mitarbeiter so ein kleines Mittagessen daraus.
1: Ich glaube, das habt ihr euch dann nach dem Sommer auch verdient.
2: Ja, definitiv.
0: Oh, Pommes! Kann das ja nur gut geht. Liebe Grüße nach Wernigerode. Wir hören später noch mehr von MDR Sachsen-Anhalt Morgenreporterin Marie Stiller. 7.44 Uhr.
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7.47 Uhr. Guten Morgen, MDR Sachsen-Anhalt ist hier. Und Sie wissen ja, hier im Studio sind wir meistens zu zweit. Morgenredakteur André Plaul ist dabei. Ich bin da, na klar, dann gibt's auch noch hier die Technik, den Hörerservice, die hier alle auch noch mit dabei sind, die Kollegen von den Nachrichten und. Wie wär's denn, wenn Sie auch mal mit dabei sind? Also wir hätten hier noch so ein Plätzchen frei und gerne auch mitmachen bzw. mitmischen. Also hier mal einen Regler schieben, auf den Knopf drücken, vielleicht mal im Wetter mitmoderieren, Musik ansagen. Also melden Sie sich gerne nochmal an, kostenfrei. 0800 94 6 94 6 und die 0. Oder einfach auch per WhatsApp. Sagen Sie Bescheid, wenn Sie mal hier morgens mit dabei sein möchten. Und zwar schon kommende Woche hätten wir noch ein Plätzchen frei zum Mitmischen auf MDR Sachsen-Anhalt.

0: das Ding zum Wegträumen, Musik aus den 70ern hier auf MDR Sachsen-Anhalt. 3 Degrees. When will I see you again? Hier ist MDR Sachsen-Anhalt, 7.50 Uhr. Und wir haben es ja eben gehört, Morgenreporterin Marie Stiller ist unterwegs in Wernigerode und ist da mal mit dabei, was die Grünpflegerinnen und Pfleger da so zu tun haben. Gras mähen natürlich auch immer ein Thema, auch bei Ihnen.
1: Also bei uns wird seit Ende März gemäht und sie waren letzte Woche erst hier und haben sowohl vorm Haus als auch hinterm Haus gemäht.
2: Also mähen muss ich spätestens alle 14 Tage.
0: Ja, aber wenn es jetzt mal regnet zwischendurch, dann ist das ja nass. Dann geht das ja nicht. Schade. Hier ist ein Talk Talk.

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0: vor acht, MDR Sachsen-Anhalt ist hier und sollten Sie irgendwie so ein bisschen leichte Startschwierigkeiten haben am Dienstag bei diesem eher gräulichen Wetter, ach, da haben wir doch was gegen, gleich nach acht. Beckman Turner Overdrive, You Ain't Seen Nothing Yet, wir spielen die Hits unseres Lebens.
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1: Guten Morgen, ich bin Michael Rosebruck. Im Landkreis Anhalt-Bitterfeld sitzt ein Mann in Untersuchungshaft, weil er verdächtigt wird, ein Kind misshandelt zu haben. Nach Angaben der Polizei war das 6-jährige Kind aus dem Osternienburger Land am Sonntag mit schweren Kopfverletzungen per Hubschrauber in eine Klinik gebracht worden. Es schwebt weiter in Lebensgefahr. Ärzte sagten schnell, die Verletzungen würden gegen einen Unfall sprechen. Nach ersten Ermittlungen der Polizei rückte der 27-jährige Lebensgefährte der Mutter in den Fokus. Gegen ihn wurde bereits Haftbefehl erlassen. Die finanzielle Entschädigung der Opfer nach dem Anschlag auf den Magdeburger Weihnachtsmarkt steht in der Kritik. Konkret geht es um die Zahlung der Autoversicherung des Tatfahrzeugs. Die R&V-Versicherung will die gesetzliche Höchstsumme von 5 Millionen Euro an die Opfer zahlen. Weitere 2,5 Millionen Euro kommen von der Verkehrsopferhilfe. Rechtsanwalt Klaus, der mehrere Betroffene vertritt, hält die Verteilung des Geldes für schwer nachvollziehbar. Er sagte MDR Sachsen-Anhalt, manche Opfer hätten deutlich mehr erhalten als andere. Das sorge für Unverständnis. Bahnpendler im Raum Schönebeck südlich von Magdeburg brauchen weiter etwas Geduld. Die S-Bahn zwischen Bad Salzelmen und Schönebeck fährt nach wie vor nicht. Schuld ist ein kaputtes Gerüst an der Oberleitung im Ortsteil Bad Salzelmen. Die Strecke war deshalb gestern gesperrt worden. Nun fahren Busse. Die Reparatur dauert voraussichtlich bis heute Mittag. Züge aus und in Richtung Stassfurt rollen allerdings normal. In Sachsen-Anhalt sorgt ein neues Pflegeprojekt im Landkreis Mansfeld-Südharz für Aufmerksamkeit weit über die Grenzen des Landes hinaus. In einem DRK-Heim in Sangerhausen gilt seit Jahresbeginn die Vier-Tage-Woche. Seitdem gibt es dort weniger Krankmeldungen und mehr Bewerbungen. Gestern hat sich sogar eine Delegation aus Südkorea vor Ort darüber informiert. Das Institut der deutschen Wirtschaft warnt jedoch davor, das Beispiel zu verallgemeinern. Es gebe keinen klaren Beleg dafür, dass kürzere Arbeitszeiten die Produktivität steigerten. Sinnvoller seien flexiblere Arbeitszeiten. In Dessau-Roßlau hat am späten Abend ein brennender Holzstapel im Industriehafen für mächtig Aufregung gesorgt. Zeitweise war eine Rauchsäule über der Stadt zu sehen. Nach Angaben der Feuerwehr brannte ein 10x10 Meter großer Haufen aus Recyclingmaterial. Im Einsatz waren mehrere Feuerwehren der Region. Ein Radlader zog den brennenden Stapel auseinander, um ihn besser löschen zu können. Verletzt wurde niemand. Der Sachschaden wird auf rund 10.000 Euro beziffert. In Magdeburg ist ein Raser mit mehr als 150 Sachen durch die Stadt gebrettert. Er wurde auf dem Magdeburger Ring mit Tempo 151 in einer 60er-Zone geblitzt. Laut Stadt erwartet den Fahrer des Kleintransporters jetzt eine saftige Strafe, 800 Euro, 2 Punkte in Flensburg und 3 Monate Fahrverbot. Am Sonnabend hatte das Ordnungsamt mehrere Stunden lang am Kirschweg kontrolliert. Von knapp 2.900 Fahrzeugen fuhren fast 200 zu schnell. Und das waren die Nachrichten mit Michael Rosebruck, Wetter und Verkehr mit dir, Julia.
2: Jo, ich danke dir. Wir möchten, dass Sie gut ankommen. Hier ist der MDR Sachsen-Anhalt Verkehrsservice, 8:03. A2 Richtung Hannover zwischen Kreuz Magdeburg und Alsleben gibt es Stau und es stockt an der Baustelle. Aktuell 20 Minuten mehr einplanen und es stockt deswegen auch auf der B1 Richtung Braunschweig. A14 Richtung Magdeburg zwischen Gröbers und Halle Ost gibt es Behinderungen nach einem Unfall. A14 Richtung Magdeburg zwischen Halle Ost und Halle Tornau stockt es. Und in Halle Stau und stockender Verkehr auf der B100 Berliner Chaussee stadteinwärts. Eine halbe Stunde dauert es jetzt länger und auf der B80 Magistrale in beiden Richtungen bis zu einer Viertelstunde mehr einplanen. Hier kommen die Blitzer. Dankeschön fürs Anrufen. Auf der A9 Richtung Berlin zwischen Halle und Bitterfeld-Wolfen. Auf der B87 am Ortsausgang Weißenfels Richtung Zeitz. Auf der B190 zwischen Ahrensee und Binde ist ein Blitzer und in Helmstedt im Habker Weg in beiden Richtungen. 0800 94 6 94 6 und die 1. Gerne weiter Bescheid sagen, wenn Sie auch was sehen. Gute Fahrt! Das Wetter heute mit so einer kleinen Sommerpause, also wenn wir mit Sommertemperaturen ja, so über 25 Grad und Sonne verbinden. Wir schaffen heute 21 Grad. Es gibt viele Wolkenschauer, auch einzelne Gewitter und auf den Brocken und bei Gewittern auch Sturmböen. Die Temperaturen jetzt schon bei 17 Grad, ins Herbst 16. in Zeitz 17, wie gesagt, in Querfurt 16, Quedlinburg und Seehausen 15 Grad. Bis Ende der Woche bleibt es unbeständig und wird noch ein bisschen kühler.
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2: Juhu. Und jetzt hier nochmal ein ordentlicher Energieschub in den Dienstag. Der kommt aus den 70ern von Beckmann, Turner, Overdrive.

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0: Einen schönen und hoffentlich entspannten Start in den Dienstag. MDR Sachsen-Anhalt hier, 8.12 Uhr. Ach, und wenn man mal Zeit hat, dann einfach mal Frühstück im Bett. Ute hat sich gemeldet und liebt das auch.
1: Wenn meine Enkelkinder kommen, dann machen wir auch Frühstück im Bett. Kommen so Kindererinnerungen. Aber ich mit meine gemacht immer was mit den Enkelkindern. So einfach und ein Urenkelchen. Das macht Spaß.
0: Ja, es gibt aber auch einen, dem das gar keinen Spaß macht. Leonard Schubert nämlich.
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3: Ja toll, jetzt muss ich auch noch zu diesem Thema einen Beitrag machen. Frühstück im Bett, als ob ich nicht schon genug zu tun hätte. Frühstück im Bett ist ähnlich schlimm wie Picknick, nur dass man danach in dem Dreck auch noch schlafen muss. Wer behauptet, das sei romantisch, lügt. Das Einzige, was Frühstück im Bett bringt, sind Kaffeeflecken auf der Decke und Knäckebrotkrümel im Schlafanzug. Am Kopfkissenrand klebt ein Rest Marmelade, man hat 3 Bandscheibenvorfälle, weil man im Bett nie richtig sitzen kann. Und entweder ist man im Dunkeln oder man öffnet die Vorhänge und alle Nachbarn können sehen, dass man die Kontrolle über sein Leben verloren hat.
4: Leonard, Frühstück im Bett ist aber doch so herrlich bequem, da kann man im Bett bleiben,
3: ruft meine Chefin durch das Büro. Ja, wenn man einen Partner hat, der einem das Frühstück macht und vorbeibringt vielleicht. Als Single ist es aber eine Katastrophe. Da muss man sogar 2-mal aufstehen. Einmal, um das Frühstück zu machen und dann nochmal. Nee, danke. An den meisten Tagen verschlafe ich einfach. Dann bleibt zum Glück keine Zeit für Frühstück im Bett.
4: Solange Zeit für deinen Beitrag bleibt? Ach, was kratzt denn da so?
3: Sagt meine Chefin. Sie schüttelt sich und ein paar Knäckebrotkrümel rieseln aus ihrer Bluse. Frühstück im Bett, denke ich und beginne zu tippen. Ist zwar überbewertet, aber was soll ich sagen? Hauptsache, sie ist glücklich.
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0: Guten Morgen. 28, MDR Sachsen-Anhalt ist hier. Und in Borau, einem Ortsteil von Weißenfels, da ist heute was los. Die Ortsfeuerwehr präsentiert sich von 11 bis beziehungsweise um 19 Uhr bei der Festwoche 775 Jahre Borau im Dorfgemeinschaftshaus. Und von 11 auf 18, das ist das Motto, mit dem da eben auch für neue Mitglieder geworben wird. Im MDR-Wetterstudio ist Diana Weise. Guten Morgen nochmal, Diana.
1: Guten Morgen, Julia.
0: Denn da sollen von aktiven Kameradinnen und Kameraden von 11 auf mindestens 18 Einsatzkräfte erhöht werden. So.
1: Ja,
0: Wassermarsch beim Wetter. Nicht so, na doch ein bisschen Stichwort, ne?
1: Also diese großen Mengen können wir nicht bieten, nee, die da nötig sind, um zu löschen. Aber so ein paar Schauer haben wir heute früh schon abbekommen. Die hängen jetzt noch über dem Landkreis Wittenberg und ziehen Richtung Brandenburg ab. Und damit ist auch diese warme Luft verdrängt, die wir ja gestern hatten mit bis zu 27 Grad und auch noch eine warme Nacht gab's.
0: Mhm.
1: Aber heute tagsüber sind es eher so 17 bis 21 Grad mit Böen, Westwind, kommen auch noch ein paar Schauer hinterher. Einzelne Gewitter durchaus denkbar, wo der Wind auch mal auffrischt.
0: Mhm.
1: Und zum Abend hin wird sich dann aber die Sonne auch noch zeigen. Also auch in Borau wird da durchaus dann sogar aufheiter.
0: Also ich würde sagen, zusammengefasst, so ein bisschen ungemütlich. Aber wir wissen ja, Diana, da gibt es auch ganz bestimmt Leute, die sagen, ja, genau das reicht mir, das Wetter.
1: Ja, ich bin da auch ein Fan erfrischenden Meeresluft,
0: okay,
1: die wir auch bis Donnerstag haben, und dann wird es langsam wieder ein bisschen wärmer.
0: Okay, dann genießt du das bis Donnerstag und ich freue mich auf das, was dann kommt.
1: Sehr gut.
0: Bis morgen.
1: Bis morgen.

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7: Es ist 8.30 Uhr. Im Studio Dessau begrüßt Sie Martin Krause. Guten Tag. Nach dem Raubüberfall in Schlesen soll heute am Dessauer Landgericht das Urteil gesprochen werden. Angeklagt sind 4 junge Männer im Alter von 21 bis 26 Jahren. André Damm blickt voraus.
8: Es war ein krimireifes Verbrechen, das sich im Januar vorigen Jahres auf einem Wochenendgrundstück in Schlesen bei Kemberg ereignete. Die maskierten Täter, die mit einem Brecheisen und einer Schreckschusspistole bewaffnet waren, sollen die Stromleitung gekappt und danach ein Ehepaar überfallen haben. Den Mann misshandelten sie mit Schlägen und Tritten. Die Angeklagten erbeuteten Bargeld, Handys sowie einen Geländewagen. Während der Gerichtsverhandlung zeigten sich die jungen Männer weitgehend geständig. Die Staatsanwaltschaft fordert Freiheitsstrafen von bis zu 6 Jahren. Die Verteidiger halten Bewährungsstrafen für angemessen. Heute Vormittag wird das Urteil verkündet.
7: In Köthen im Kreis Sennert-Bitterfeld wird am Vormittag eine neue sogenannte Power-to-Heat-Anlage des Energieversorgers Köthen Energie eingeweiht. Anschließend wird sie in Betrieb genommen. Die Fernwärmeversorgung in Köthen soll so nachhaltiger werden, denn die Anlage regelt überschüssigen Wind- und Solarstrom nicht ab, sondern wandelt ihn direkt in Wärme um, wie die Köthen Energie mitteilt. Nach dem Verdacht auf eine Kindesmisshandlung im Landkreis Sennert-Bitterfeld sitzt der mutmaßliche Täter in Untersuchungshaft. Ein 27-Jähriger soll im Osternienburger Land ein 6-jähriges Kind verletzt haben. Das Kind schwebt in Lebensgefahr. Anja Waldschak mit den Einzelheiten.
9: Der Mann ist der Lebensgefährte der Mutter. Gegen ihn hat das Amtsgericht Köthen heute Haftbefehl wegen des Verdachts der schweren Körperverletzung erlassen. Der 27-Jährige sitzt in einer Justizvollzugsanstalt. Am Sonntagvormittag war das 6-jährige Kind mit schwersten Kopfverletzungen per Hubschrauber in eine Klinik geflogen worden. Dort schöpften die Ärzte Verdacht, weil die Verletzungen nicht zu einem Unfall passten und alarmierten die Polizei. Noch in der Nacht durchsuchten Spezialisten des Landeskriminalamtes die Tatwohnung und nahmen den 27-jährigen Lebensgefährten der Mutter fest. Die Ermittlungen zum genauen Ablauf dauern derweil an.
7: In Roßlau hat am späten Abend ein brennender Holzstapel im Industriehafen für mächtig Aufregung gesorgt. Zeitweise war eine Rauchsäule über der Stadt zu sehen. Nach Angaben der Feuerwehr brannte ein Haufen aus Recyclingmaterial. Im Einsatz waren fast 50 Kameraden mehrerer Feuerwehren. Verletzt wurde niemand. Es entstand ein Sachschaden in Höhe von 10.000 Euro. Und Journalist Klaus Brinkbäumer stellt heute sein Buch »Der amerikanische Albtraum« im Audimax der Stiftung Leukorea in der Lutherstadt Wittenberg vor. Der Vortragsabend mit dem Titel »Haben die USA ihre Demokratie zerstört?« ist Teil einer Reihe, die zum 250. Jubiläum der amerikanischen Unabhängigkeitserklärung die deutsch-amerikanischen Beziehungen thematisiert. Und der Eintritt heute Abend zum Vortrag ist frei. Soweit die aktuellen Meldungen aus dem Studio in Dessau. Es geht weiter mit Julia.
10: Wir möchten, dass Sie gut ankommen. Hier ist der MDR Sachsen-Anhalt Verkehrsservice. 3 Minuten nach 8:30. A2 Richtung Hannover zwischen Kreuz Magdeburg und Alsleben. Gibt Stau und es stockt an der Baustelle. Dauert 20 Minuten länger und es stockt deswegen auch auf der B1 Richtung Braunschweig. In Halle Stau und stockender Verkehr auf der B100 Berliner Chaussee stadteinwärts. Halbe Stunde kommt obendrauf auf der B80 Magistrale in beiden Richtungen bis zu einer Viertelstunde mehr einplanen. Blitzer stehen auf der A9 Richtung Berlin zwischen Halle und Bitterfeld-Wolfen, auf der B87 am Ortsausgang Weißenfels Richtung Zeitz, auf der B190 zwischen Ahrensee und Binde. Und außerdem haben Sie einen Blitzer gesehen in Adersleben in der Dorfstraße und in Helmstedt im Habker Weg in beiden Richtungen. Ja, vielen Dank fürs Anrufen. Gern weitermachen. Kostenfrei unter 0800 94 6 94 6 und die 1. Ich wünsche eine gute Fahrt. Das Wetter ist heute doch mit vielen Wolken dabei, mit Schauern, auch mit einzelnen Gewittern und mit Sturmböen bei Gewittern und auf dem Brocken. Die Temperaturen schaffen es auf 21 Grad höchstens. Es sind jetzt 16 in Lutherstadt-Wittenberg, Laucha und Landsberg, in Aschersleben 15, in Klötze 13 Grad. Ja, und bis zum Ende der Woche bleibt's unbeständig und wird noch ein bisschen kühler. Hier ist der schönste Morgen. Ich bin Julia Rosebrock. Guten Start in den Dienstag.
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1: 8:37 Uhr, MDR Sachsen-Anhalt ist hier und es gibt was Wichtiges von den Straßen. Vorsicht bitte, auf der A14 Richtung Dresden zwischen Magdeburg Reform und Schönebeck liegen Fahrzeugteile auf allen Spuren, bitte hier besonders aufpassen. Musik gibt's von der Münchner

0: 8:40 Uhr. Guten Morgen. MDR Sachsen-Anhalt ist hier. Wie das funktioniert, dass wir eben die Münchner Freiheit gehört haben, tausendmal du, also auf welchen Regler ich da drücke, das könnten sie auch mal selber machen eigentlich, ne? Oder hier auch mal vielleicht eine Geschichte erzählen zur Münchner Freiheit oder zu ihren Lieblingssongs. Mitmischen nennen wir das hier bei MDR Sachsen-Anhalt. Also einfach gerne mal mit dabei sein hier bei uns morgens im Studio und ganz genau mitbekommen, wie hier eben der schönste Morgen auf MDR Sachsen-Anhalt entsteht. Mitmischen, da war auch Heike aus Naumburg schon mal mit dabei.
1: Es war ein wundervoller Tag für mich mit ganz vielen Eindrücken. Das Mitmischen und das Mitarbeiten teilweise. Dann eine Teambesprechung. Ich durfte mir das Landesfunkhaus angucken. Also ich habe mich gefühlt, als wenn ich dort auf Arbeit gekommen wäre. Die Leute, alle super nett. Ich wäre am liebsten gar nicht nach Hause gefahren.
0: Oh, und wir möchten natürlich auch, dass Sie mit dabei sind. 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Oder Sie können auch anrufen. Klar, kostenfrei. 0800 94 6 94 6 und die 0. Und schon kommende Woche mit dabei sein. 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

0: 8.49 Uhr. Zeit für einen Witz. Oh, Witze erzählen im Radio. Schwierig. Sagt das eine Schaf mäh, sagt das andere mäh doch selber. Musste jetzt aber mal sein, denn die Grünpflege läuft in Sachsen-Anhalt, ist auch ein Thema hier heute bei uns im schönsten Morgen auf MDR Sachsen-Anhalt. Und wenn sie eben nicht zufällig auch ein paar Schafe im Garten haben, dann müssen sie halt selber mähen. Und bei großen Flächen, da muss auch großes Gerät ran. So wie auch in Wernigerode. Hier hat sich MDR Sachsen-Anhalt Morgenreporterin Marie Stiller zur Grünpflege verabredet.
1: Immer noch viel los hier in der Innenstadt von Wernigerode. Die Blumenkübel wurden schon bepflanzt mit der Sommerbepflanzung. Jetzt geht's hier weiter auf einer Rasenfläche. Neben mir steht Holger Mehns von der Stadt Wernigerode. Er ist Vorarbeiter im Sachgebiet Grünanlagen. Sag mal, Holger, heute früh mähen. Warum so früh?
2: Naja, früh ist es ja für uns nicht. Der frühe Vogel fängt den Wurm. Die Mähleute fangen meistens so gegen 7 Uhr an zu mähen. Aus Lärmschutzgründen, jetzt zum Beispiel regnet es nicht, ist natürlich dann besser zu mähen. Wenn es leichter Regen ist, wird trotzdem gemäht.
1: Ja, wenn man so durch die Stadt Wernigerode fährt, man hat wirklich links und rechts auch viele Blühwiesen. Nun, wenn ihr mäht, wie ist es denn da mit dem Thema Müll? Das ist ja schon ein Thema bei euch.
2: Ja, das Müllproblem ist ein großes Thema. Unsere Kollegen müssen vorher die Flächen absuchen. Es wird entweder bewusst oder unbewusst, werden auch Steine draufgeschmissen oder Eisenstücke, das natürlich für die Maschinen sehr ungünstig ist. Und der Rest ist natürlich auch Papiermüll, Zigarettenschachten etc. pp. Und wir haben eben einen Haufen Aufwand auch an Zeit, die wir anders hätten nutzen können, aber wir müssen eben erstmal die Vermüllung beseitigen.
1: Sag mal, hast du auch einen Wunsch in Richtung der Bevölkerung zum Thema Müll und Rasenflächen?
2: Nein, habe ich nicht, weil ich weiß, wie der Mensch ist. Und leider habe ich die Hoffnung aufgegeben. Ich bin fast 30 Jahre bei der Stadt und die Vermüllung ist nicht weniger geworden. Und leider ist der Mensch in der Gesamtheit der schlimmste Verursacher an Müll. Das ist halt so.
1: Wir bleiben trotzdem optimistisch und freuen uns auf einen schönen Sommer in Wernigerode mit perfekt gemähten Rasenflächen. Danke, Holger.
2: Bitteschön.
0: Da gibt auf jeden Fall auch zu denken, ne? Was der Holger da so sagt. Also einfach mal den Müll wegräumen, mitnehmen, wie auch immer. Und so wie MDR Sachsen-Anhalt Morgenreporterin Marie Stiller dann auch auf den Sommer freuen. 8.52 Uhr gleich hier auf MDR Sachsen-Anhalt, der Vormittag mit Christoph Schneider.

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0: Susi Quattro. She's in love with you. Wie wär's gleich mit Bonnie M? Brown Girl in the Ring? Gibt's gleich hier in voller Schönheit bei MDR Sachsen-Anhalt.
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2: Ich bin Michael Rosebrock. Guten Morgen. Die Polizei hat im vergangenen Jahr in Deutschland so viele politisch motivierte Straftaten registriert wie noch nie. 86.000. Das waren 1.600 Fälle mehr als im Vorjahr. Einzelheiten stellt das Bundeskriminalamt heute vor. Rund die Hälfte der Fälle wird nach Information der ARD dem rechten politischen Spektrum zugeordnet. Bereits Ende April hatte Sachsen-Anhalt landesweit einen neuen Höchststand bei den politisch motivierten Straftaten gemeldet. Demnach erfasste die Polizei mehr als 4.100 Fälle. Jeder dritte wurde dem rechten Spektrum zugeordnet. Im Landkreis Anhalt-Bitterfeld erschüttert ein Fall von möglicher schwerer Kindesmisshandlung. Ein 6-jähriges Kind aus dem Osternienburger Land schwebt weiter in Lebensgefahr. Nach Angaben der Polizei war das Kind am Sonntag nach einem Notruf mit schweren Kopfverletzungen per Hubschrauber in eine Klinik geflogen worden. Laut Ärzten sprechen die Verletzungen gegen einen Unfall. Im Fokus der Ermittlungen steht der 27-jährige Lebensgefährte der Mutter. Gegen ihn wurde Haftbefehl erlassen. Er sitzt in Untersuchungshaft. Einige Bewohner im Norden Coswigs im Landkreis Wittenberg haben momentan offenbar ein Rattenproblem. Betroffen ist nach Angaben der Behörden ein Bereich in der Geschwister-Scholl-Straße. Man habe mehrere Hauseigentümer aufgefordert, etwas dagegen zu tun. Eine Rückmeldung stehe aber noch aus, hieß es. Hauseigentümer sind verpflichtet, ihre Grundstücke zu kontrollieren und gegebenenfalls von Schädlingen zu befreien. Ein flächendeckendes Rattenproblem gäbe es in Coswig aber nicht, sagt die Verwaltung. Als Hauptursache sieht der Landkreis falsch entsorgten Müll, etwa Kompost in Resttonnen. In Sachsen-Anhalt sind bereits mehr als 10.000 Taschenalarme an Migranten verteilt worden. 2.500 weitere Geräte wurden nach Angaben des Landesnetzwerks der Migrantenorganisation schon bestellt. Die Taschenalarme piepen auf Knopfdruck etwa so laut wie ein Rauchmelder, um Aufmerksamkeit zu erzeugen, wenn sich Betroffene bedroht fühlen. Die Geräte werden seit dem Anschlag auf den Magdeburger Weihnachtsmarkt verteilt, weil es danach mehr Übergriffe auf Migranten gegeben hat. In Sachsen-Anhalt werden Polizeiautos vorerst nicht mit Dauerblaulicht durch die Gegend fahren. Das hat das Innenministerium nun klargestellt. Ja, warum ist das ein Thema? Weil die Polizei in Hamburg das nämlich plant. Dort werden die Streifenwagen jetzt nach und nach umgerüstet. So sollen die Beamten auch ohne Eile besser zu erkennen sein. Das Dauerlicht unterscheidet sich vom klassischen Blaulicht. Statt grell zu blinken leuchtet ein blaues LED-Licht dauerhaft und etwas geringer. Auswirkungen auf Verkehrsteilnehmer hat das Ganze nicht. Sachsen-Anhalt will das Projekt genau beobachten. Auch andere Bundesländer sind da noch skeptisch. Bahnpendler im Raum Schönebeck südlich von Magdeburg brauchen weiter etwas Geduld. Die S-Bahn zwischen Bad Salzelmen und Schönebeck fährt nach wie vor nicht. Schuld ist ein kaputtes Gerüst an der Oberleitung im Ortsteil Bad Salzelmen. Die Strecke war deshalb gestern gesperrt worden. Nun fahren erstmal Busse. Die Reparatur dauert voraussichtlich noch bis heute Mittag. Züge aus und in Richtung Staßfurt rollen aber normal. Und das waren die Nachrichten mit Michael Rosebrock. Wetter und Verkehr mit dir, Christoph.
3: Aber sowas von. Dank der Micha. Wir möchten, dass Sie gut ankommen. Hier ist der MDR Sachsen-Anhalt Verkehrsservice. A2 Richtung Hannover. Zwischen Kreuz Magdeburg und Eisleben stockt's an einer Baustelle. Das bedeutet 20 Minuten mehr Reisezeit und deshalb auch stockender Verkehr auf der B1 Richtung Braunschweig. A14 Richtung Dresden. Zwischen Magdeburg Reform und Schönebeck liegen Fahrzeugteile auf allen Spuren verteilt. Und der Blick nach Halle. In Halle ist die B100, die Berliner Chaussee, stadteinwärts verstopft. Hier dauert's eine halbe Stunde länger. Und nochmal Halle, B80, die Magistrale, in beide Richtungen der tägliche Stau zwischen wegen Brückenarbeiten mit bis zu 15 Minuten Zeitverzug. Dann haben wir noch ein paar Blitzer. Die haben sie entdeckt auf der A9 Richtung Berlin zwischen Halle und Bitterfeld-Wolfen. Auf der B87 stehen sie, und zwar, wo ist er? Am Ortsausgang Weißenfels Richtung Zeitz. Auf der B190 zwischen Ahrensee und Binde. In Adersleben in der Dorfstraße und in Helmstedt im Habkerweg in beiden Richtungen. Wenn das nicht reicht, sind sie dran. Können ergänzen, kostenfrei 0800 94 6 94 6 und die 1. Und Wetter? Halle 16 Grad, Magdeburg 16 Grad, Bernburg 15 Grad. Vor ein paar Tagen habe ich gelesen, ab Dienstag freut sich nur noch die Natur über das Wetter. Das bedeutet wolkig. Heute Nachmittag einzelne Schauer und Gewitter. Trotzdem vielleicht mal eine Wolkenlücke. Laut Wolkenradar soll es zum Abend sogar insgesamt ein bisschen besser werden. Nun, wir beobachten das wohlwollend. Heute bis 21 Grad. Morgen geht das insgesamt so weiter.
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3: Völlig korrekt, das ist er.

0: Jubelmusik von den Les Humphreys Singers hier bei MDR Sachsen-Anhalt und es ist völlig berechtigt. Wo sind denn die Magdeburger? Waren Sie gestern dabei? Der alte Markt in Magdeburg hat sich gestern in ein rot-grünes Meer von Handballfans verwandelt. Es ist das vierte Mal, dass die Handballer des SC Magdeburg den Titel Deutscher Meister feiern. Traditionell auf dem Rathausbalkon vor ihren Fans und die hatten die schönsten Worte für ihre Handballerhelden.
1: Die beste Mannschaft der Welt, Deutschlands. Da muss man einfach hier sein, denn das Herz ist SC Magdeburg.
2: Weil es einfach eine geile Mannschaft ist und sie haben es verdient, dort oben zu stehen. Was sie geleistet haben, die Saison, ist einfach geil.
3: Man merkt ja, wenn ein Trainer so mit dem Verein verwurzelt ist, macht aber euer Kind ist, dann hat man am Ende des Jahres auch diese Erfolgsgeschichte. Und ich hoffe, der macht noch die nächsten 10 Jahre.
0: Ja, Party hart und er hat die Meisterschale schon im Mannschaftsbus in den Himmel gestreckt, sich ausgiebig feiern lassen. Christian O'Sullivan, nach 10 Jahren endet seine Ära beim SCM. Er geht mit einem guten Blick in die Zukunft des SC Magdeburg.
4: Es ist jedes Mal besonders, wenn man etwas gewinnt. Und die Bundesliga ist die schwerste Liga der Welt und wir haben es dieses Jahr wieder geschafft. Die Zukunft sieht auch gut aus, aber wir wissen, wie schwierig es ist. Ich drücke die Daumen für die Jungs nächstes Jahr auch.
0: Ja, und nach der Party ist vor der Champions League. Jetzt am Sonnabend geht's für den SC Magdeburg gegen die Füchse Berlin. Und da sind wir wieder live am Handballgeschehen dran für Sie hier bei MDR Sachsen-Anhalt.

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10: Es ist 9.30 Uhr. Im Studio Dessau begrüßt Sie Martin Krause. Guten Morgen. In Coswig im Kreis Wittenberg sind die polizeilichen Ermittlungen nach einem versuchten Tötungsdelikt abgeschlossen. Wie die Polizei bestätigte, liegt der Fall nun bei der Staatsanwaltschaft. Sie müsse entscheiden, ob gegen den 53-jährigen Tatverdächtigen Anklage erhoben wird. Der Mann sitzt in Untersuchungshaft. Er soll an einem Abend Mitte Mai vor einem Wohnblock in Coswig laut herumgeschrien haben. Als das spätere Opfer ihn beruhigen wollte, soll der Tatverdächtige ihn mit einem messerähnlichen Gegenstand in den Bauch gestochen haben. Dabei war der 40-Jährige lebensgefährlich verletzt worden. Nach dem Raubüberfall in Schlesen soll in einer halben Stunde am Dessauer Landgericht das Urteil gesprochen werden. Angeklagt sind vier junge Männer im Alter von 21 bis 26 Jahren. André Damm blickt voraus.
11: Es war ein krimireifes Verbrechen, das sich im Januar vorigen Jahres auf einem Wochenendgrundstück in Schlesen bei Kemberg ereignete. Die maskierten Täter, die mit einem Brecheisen und einer Schreckschusspistole bewaffnet waren, sollen die Stromleitung gekappt und danach ein Ehepaar überfallen haben. Den Mann misshandelten sie mit Schlägen und Tritten. Die Angeklagten erbeuteten Bargeld, Handys sowie einen Geländewagen. Während der Gerichtsverhandlung zeigten sich die jungen Männer weitgehend geständig. Die Staatsanwaltschaft fordert Freiheitsstrafen von bis zu 6 Jahren. Die Verteidiger halten Bewährungsstrafen für angemessen. Heute Vormittag wird das Urteil verkündet.
10: Damit schauen wir in den Kreis Annaberbitterfeld. Die Stadt Zerbst will mehr Touristen begeistern. Dazu steht von heute an ein neuer Audioguide als App zur Verfügung. Mit dem interaktiven Reiseführer können Besucher die über 1000 Jahre alte Stadtgeschichte und die Sehenswürdigkeiten von Zerbst entdecken. Hörstationen führen zu historischen Orten, bedeutenden Persönlichkeiten und kulturellen Besonderheiten. In Bitterfeld-Wolfen kommt am Abend der Stadtrat zusammen. In einer Sondersitzung will er über die Zukunft des Bitterfelder Kulturpalastes abstimmen. Alexander Nette informiert.
12: Die Stadt Bitterfeld-Wolfen will den Kulturpalast wieder an die frühere Besitzerin zurückgeben, heißt es aus der Tagesordnung. Denn Bitterfeld befürchtet enorme Kosten, wenn das große Haus zu einem Musicalpalast würde, wie Planungen mal vorsahen. Zwei Gutachten hätten ergeben, dass der Bitterfelder Kulturpalast als Musicalstätte nicht wirtschaftlich betrieben werden kann, sagte Oberbürgermeister Armin Schenk, MDR Sachsen-Anhalt, im Vorfeld des Stadtrates. Die Stadt hatte den Palast erst im September vergangenen Jahres gekauft. Bis Ende Juni kann sie noch vom Kaufvertrag zurücktreten. Gegen diese Pläne regt sich Widerstand aus der Bevölkerung. Erst am Freitag hatten Bürger vor dem Palast dagegen demonstriert.
10: Und nach einem Einbruchsdiebstahl in Zürich ermittelt die Polizei. Unbekannte Täter hatten mehrere Garagen aufgebrochen. Die Diebe entwendeten ein Schlauchboot samt Motor und dazu auch Reifensätze. Der Schaden liegt im mittleren vierstelligen Bereich. Soweit die Meldungen zur Stunde aus Dessau.
13: Vielen Dank in die Regionalstudios. Wir möchten, dass Sie gut ankommen. Hier ist der MDR Sachsen-Anhalt Verkehrsservice mit der A2 Richtung Hannover. Zwischen Kreuz Magdeburg und Eisleben stockender Verkehr an einer Baustelle. 20 Minuten dauert es länger und deshalb ist auch die B1 verstopft Richtung Braunschweig. Damit sind wir aber schon bei den Blitzern. Die haben Sie entdeckt auf der A9 Richtung Berlin zwischen Halle und Bitterfeld-Wolfen. Auf der B87 am Ortsausgang Weißenfels Richtung Zeitz. Auf der B190 zwischen Ahrensee und Binde. In Adersleben, in der Dorfstraße, im Dingelstedt am Huy, in der Bahnchaussee, in Helmstedt im Harbger Weg in beiden Richtungen und in Webau am Ortseingang aus Richtung Kranschütz kommend. Ihre Ergänzung geht auf die kostenfreie 0800 94 6 94 6 und die 1. Das Wetter: Aschersleben 14 Grad, Stendal 15 Grad, Zeitz 16 Grad. Ein bisschen was geht da natürlich noch, bis 21 Grad heute. Es könnte auch mal eine Wolkenlücke auftauchen, aber die meiste Zeit wird es doch grau sein. Heute Nachmittag dann auch Schauer oder Gewitter geben. Morgen geht's so weiter, wechselnd bewölkt, immer mal Schauer und Gewitter bei bis zu 20 Grad.
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The Longest Time. Ist Ihnen aufgefallen, hier ist nur ein Bass zu hören. Alle anderen Geräusche sind entweder geklatscht oder geschnipst oder mit der Stimme gemacht. Billy Joel, selbst auf sein geliebtes Klavier hat der Pianoman in diesem Song verzichtet. MDR Sachsen-Anhalt hier mit einer frischen Meldung von der A9. Vorsicht A9 Richtung Berlin zwischen Wiedemar und Halle. Gab's einen Unfall, mehrere Fahrzeuge sind beteiligt, hier Behinderung. Alle unterwegs, wünsche ich eine gute Fahrt. Jetzt mit Tom Pace. Maybe.

0: Dr. Hook and the Medicine Show. Silvias Mother, das ist MDR Sachsen-Anhalt. Und jetzt gibt's Kuddelmuddel. Haben Sie gehört, dass es ein plattdeutsches Wort des Jahres gibt? Das ist gerade wieder gekürt worden und Juliane Baumann hat ein paar Gedanken für Sie dazu.
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2: Wenn man aus dem Urlaub kommt, bringt man ein Souvenir mit. Habe ich gemacht. Und hier ist es. Nein, kein Kühlschrankmagnet oder Sand im Glas, sondern ich habe ein Wort aus dem Norden mitgebracht. Kuddelmuddel. Frisch gekürt zum plattdeutschen Wort des Jahres. Die Jury lobt es als ausdrucksstarkes, humorvolles Wort für Situationen, in denen alles ein wenig durcheinander gerät. Passt perfekt. Zu mir sowieso und auch zu unserer Zeit. Wer das Wort zerlegt, landet in einer alten norddeutschen Waschküche. Kuddeln hieß früher, Wäsche eilig durchzuwaschen und Muddel kommt von Modder, dem Schlamm. Kuddelmuddel bedeutet also dreckige Wäsche im Schlamm. Und genau so fühlt sich's gerade an. Was und wer alles so durch den Dreck gezogen wird. Es kuddelmuddelt gewaltig in unserem Land. Ein hartnäckiges Überforderungsrauschen, das Gegenteil von Klarheit. Interessanterweise beginnt die Bibel genau an diesem Punkt. In der Schöpfungsgeschichte heißt es, die Erde war wüst und leer. Im Urtext steht da, Tohu wa Bohu, plattdeutsch Kuddelmuddel. Was kam danach? Da lesen wir nicht von einem resignierenden Gott, der darüber die Hände über den Kopf zusammenschlägt. Stattdessen setzt die Geschichte einen Kontrapunkt. Ein erstes Licht wird angezündet, das Chaos sortiert. Und Gott sprach, es werde Licht und es ward Licht. Mein Wunsch für diesen Tag, auch für Sie und Ihr Kuddelmuddel. Juliane Baumann, evangelische Rundfunkbeauftragte.
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The Four Seasons bei MDR Sachsen-Anhalt. Es geht Richtung 10 Uhr, gleichzeitig für die 10 Uhr Nachrichten. Nach den 10 Uhr Nachrichten können wir uns schon freuen auf die Bee Gees.

0: I-O steht hier. Oder einfach Ayo Ayo The Bee Gees. Gleich hier bei MDR Sachsen-Anhalt.
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1: Ich bin Michael Rosebrock, schönen guten Tag. Die Polizei hat im vergangenen Jahr so viele politisch motivierte Straftaten registriert wie noch nie. 86.000, das waren 1.600 Fälle mehr als im Vorjahr. Einzelheiten stellt das Bundeskriminalamt in diesen Minuten vor. Rund die Hälfte der Fälle wird nach Information der ARD dem rechten politischen Spektrum zugeordnet. Bereits Ende April hatte Sachsen-Anhalt landesweit einen neuen Höchststand bei den politisch motivierten Straftaten gemeldet. Demnach erfasste die Polizei mehr als 4.100 Fälle, so viele wie nie zuvor. In Halle geht es seit heute vor Gericht um bezahlte Rechnungen, für die es nie eine Gegenleistung gegeben hat. Der Schaden rund 1 Million Euro. In einem Prozess vor dem Landgericht müssen sich ein 62-Jähriger und eine 63 Jahre alte Komplizin verantworten. Der Angeklagte soll als Niederlassungsleiter einer Wittenberger Firma Scheinrechnungen der Frau abgesegnet haben. Die Firmenzentrale zahlte das Geld. Über 3,5 Jahre ging diese Masche. Bis Ende Juni sind noch mehrere Verhandlungstermine geplant. Die finanzielle Entschädigung der Opfer nach dem Anschlag auf den Magdeburger Weihnachtsmarkt steht in der Kritik. Konkret geht es um die Zahlungen der Autoversicherung des Tatfahrzeugs. Die R&V-Versicherung will die gesetzliche Höchstsumme von 5 Millionen Euro an die Opfer zahlen. Weitere 2,5 Millionen Euro kommen von der Verkehrsopferhilfe. Rechtsanwalt Klaus, der mehrere Betroffene vertritt, hält die Verteilung des Geldes für schwer nachvollziehbar. Er sagt der MDR Sachsen-Anhalt, manche Opfer hätten deutlich mehr erhalten als andere. Das sorge für Unverständnis. Geld für den guten Zweck. Lotto Sachsen-Anhalt zahlt erneut 1,2 Millionen Euro an gemeinnützige Projekte. Darunter sind zum Beispiel Sanierungsarbeiten am Schloss in Zerbst sowie der Mitteldeutsche Marathon. Außerdem soll ein Projekt in Stendal Geld erhalten, das junge Menschen an traditionelle Handwerkstechniken heranführen will. Insgesamt geht es nach Lottoangaben um 38 Projekte. Schon im März hatte die staatliche Landeslottogesellschaft mitgeteilt, knapp 60 Projekte mit rund 1,6 Millionen Euro unterstützen zu wollen. Die Hallenser sind die glücklichsten Großstadtbewohner in Sachsen-Anhalt. Das geht aus dem neuen Glücksatlas hervor. Im deutschlandweiten Städteranking kommt Halle auf Platz 12. Magdeburg auf Platz 23. Spitzenreiter in der Liste der glücklichsten Großstadtbewohner ist Erfurt. Schlusslicht ist Rostock. Für den Glücksatlas wurden die Menschen mehr als 3 Jahre lang in 40 Großstädten befragt, wie sie zum Beispiel die Wohnsituation, Jobs, Kriminalität oder Bildungsangebote bewerten. Nur noch 2 Tage, dann startet die Fußball-WM. Das deutsche Team hat inzwischen sein Quartier im US-Bundesstaat North Carolina bezogen. Am Sonntag steht das erste Gruppenspiel gegen Curaçao an. Eröffnet wird die Weltmeisterschaft übermorgen mit der Partie Mexiko gegen Südafrika um 21 Uhr. Und das waren die Nachrichten mit Michael Rosebrock. Wetter und Verkehr jetzt mit dir, Christoph.
2: Jawohl. Dankeschön, Michael. Wir möchten, dass Sie gut ankommen. Hier ist der MDR Sachsen-Anhalt Verkehrsservice. A2 Richtung Hannover. Zwischen Kreuz Magdeburg und Eisleben stockt's an einer Baustelle. Es ist inzwischen 1 Stunde, die Sie hier länger brauchen. Und A9 Richtung Berlin. Zwischen Wiedemar und Halle Stau nach einem Unfall mit mehreren Fahrzeugen. Das dauert 30 Minuten länger. Da sind wir schon bei den Blitzern. Die stehen in Halle in der Fritz-Hoffmann-Straße in beiden Richtungen. Auf der A9 Richtung Berlin zwischen Halle und Bitterfeld-Wolfen. Auf der B190 zwischen Ahrensee und Binde, in Adersleben in der Dorfstraße, in Dingelstedt am Huy, in der Bahn, auf der Bahnchaussee und in Helmstedt im Habgerweg in beiden Richtungen. Und nach einer in Webau aus Richtung Granschütz kommend am Ortseingang ist das. Wenn Sie Ergänzungen durchgeben möchten, dann erreichen Sie uns kostenfrei auf der 0800 94 6 94 6 und die 1. Und das Wetter? Hettstedt 14 Grad, Halle 16 Grad, in Haldensleben sind es 15 Grad. Es bleibt wolkig, es gibt vielleicht mal eine kurze Wolkenlücke, aber die meiste Zeit eher grau und heute Nachmittag dann Schauer und Gewitter bei bis zu 21 Grad. Wir können das Ganze noch etwas genauer aufdröseln, gleich in circa einer Viertelstunde hier mit dem MDR Wetterstudio.
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2: Einen schönen Dienstag wünsche ich Ihnen.

Die Pet Shop Boys. Hier bei MDR Sachsen-Anhalt. Die Pet Shop Boys sind live zu erleben am 11. Juli in Berlin. Da spielen sie alle ihre Hits. Das wird also ein Festival von Songs, die wir alle im Ohr haben. Interessanter sind wahrscheinlich für die echten Pet Shop Boys Fans die beiden folgenden Konzerte. Nämlich am 12. Juli und am 13. Juli. Da spielen sie nochmal in Berlin. Und dort werden dann nur Songs gespielt werden, die entweder auf den Alben erschienen sind oder auf den B-Seiten der Singles. Das ist ja mal wirklich eine interessante Zusammenstellung. Die Pet Shop Boys. Gerade gehört ja bei MDR Sachsen-Anhalt. Etwas entspannter geht's zu Werk mit diesem Klassiker von Art Garfunkel, Bright Eyes.

0: Freddie Mercury, I was born to love you. Hallihallo, Grit Krämer.
1: Hallo, Christoph.
0: Ich habe den schönen Satz gelesen, ab Dienstag freut sich nur noch die Natur über das Wetter.
1: Na siehste.
0: Kommt das hin?
1: Wir freuen uns mit der Natur, wir freuen uns über jeden Regentropfen, den sie hier kriegen kann. Wobei die erste Juniwoche war ja auch recht verschieden in Sachsen-Anhalt. Wir haben im Westen schon sehr viel Regen abgekriegt. Da gab es genau vor einer Woche ein großes Regenereignis mit kräftigen Schauern, während es aber im Osten viel zu trocken ist. Da sind so 1 bis 2 Liter erst zusammengekommen. Also hier brauchen wir noch Regen. Im Moment ist der aber wieder im Westen unterwegs. Aber es wird sich ändern. Der rutscht ja von West nach Ost durch, sodass viele mal ein bisschen nass werden. Jetzt eher so Harz und Umgebung, zum Teil auch schon die Mitte des Landes, hat leichten Regen. Und weil du ja immer über Sonne reden möchtest, es gibt eine Spur von Auflockerung in Zeitz. Aber wirklich nur dort ist es gerade mal ein bisschen heller, bei 16 Grad. Die Temperaturen haben die anderen aber auch bei sich. 15 bis 17 Grad haben wir. Am Nachmittag geht es hoch Richtung 20, vielleicht 21 Grad und ein paar. Auflockerungen wird es auch am Nachmittag mal geben, aber weitere Schauer, vielleicht sogar gewitterige Schauer sind auch dabei.
0: Okay, und wie lange muss ich das aushalten mit diesem Regen?
1: Bis Freitag?
0: Na gut.
1: Wobei, wir wissen ja, die Natur freut sich und ja, wir sind ja gute Menschen, wir freuen uns ja mit ihr.
0: Okay.
1: Es wird also immer wieder mal Schauer geben. Das Problem bei Schauern ist, dass bei manchen bleibt es dann trotzdem trocken. Da kommt dann der Regen nicht an, aber es wird insgesamt kühl weitergehen. Morgen und übermorgen nur noch so 16 bis 20 Grad.
0: Ich freue mich ja.
1: Sehr schön.
0: Danke, Grit Krämer. Mach's gut.
1: Ciao.

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10: Um 10.30 Uhr im Studio begrüßt Sie Linus Benedikt Zosel. Guten Tag. Nach dem Verdacht auf eine Kindesmisshandlung im Landkreis Anhalt-Bitterfeld sitzt der mutmaßliche Täter in Untersuchungshaft. Ein 27-Jähriger soll im Osternienburger Land ein 6-jähriges Kind verletzt haben. Es schwebt in Lebensgefahr. Anja Waldschack mit den Einzelheiten.
11: Der Mann ist der Lebensgefährte der Mutter. Gegen ihn hat das Amtsgericht Köthen Haftbefehl wegen des Verdachts der schweren Körperverletzung erlassen. Der Mann sitzt in einer Justizvollzugsanstalt. Am Sonntagvormittag war das 6-jährige Kind mit schwersten Kopfverletzungen per Hubschrauber in eine Klinik geflogen worden. Dort schöpften die Ärzte Verdacht, weil die Verletzungen nicht zu einem Unfall passten und alarmierten die Polizei. Noch in der Nacht durchsuchten Spezialisten des Landeskriminalamtes die Tatwohnung und nahmen den 27-jährigen Lebensgefährten der Mutter fest.
10: Im Jerichower Land gibt es einmal mehr Ärger mit der Deutschen Bahn. Denn wegen Bauarbeiten fahren zwischen Biederitz und Burg bis Ende September nur Busse statt Züge. Doch wenn die Bahn Verspätung hat, fährt der Bus den Pendlern vor der Nase weg, wie hier in Biederitz.
12: Um 18 Uhr hat man Feierabend und ist dann irgendwann um 8 Uhr zu Hause. Ja, es nervt und du bezahlst dafür. Eigentlich müsste hier einer von der Deutschen Bahn stehen und immer sagen, hier, und hier steht aber keiner.
13: Hier habe ich noch nie gestanden. Ich muss auf den LKW. Ich wäre nach Burg gefahren. Von da aus hätte mich mein Chef schnell ingesackt bis zum Betriebshof.
14: Der Bus ist nicht da. Wir müssen eine Stunde warten, definitiv, ja. Ist nicht das allererste Mal, sondern beim letzten Mal auch schon passiert. Es nervt einfach nur noch. Man kommt von Arbeit, will nach Hause und nichts passiert. Heißt, die Deutsche Bahn bekommt einfach nichts gewuppt.
10: Die Deutsche Bahn hat auf MDR-Frage die Probleme eingeräumt und erklärt, dass die Busse maximal 10 Minuten auf Anschluss warten können. Allein gestern hat deshalb jeder fünfte Anschluss nicht geklappt. Die Bahn will nun prüfen, ob nicht noch mehr Wartepuffer möglich ist. Knapp ein halbes Jahr nach einem spätabendlichen Sirenenfehlalarm in Halle ist der Verursacher noch immer nicht ermittelt. Wie ein Sprecher des Landeskriminalamtes MDR Sachsen-Anhalt mitteilte, liegt der Fall auf dem Tisch einer sogenannten Cybercrime Unit. Marc Weirich mit den Einzelheiten.
15: Ob es zwischenzeitlich eine heiße Spur gibt, wollte der Sprecher aus ermittlungstaktischen Gründen nicht sagen. An einem Samstag Anfang Januar hatten am späten Abend für 15 Minuten die Sirenen in ganz Halle geheult. Zusätzlich gab es englischsprachige Lautsprecherdurchsagen. Diese warnten vor einem bewaffneten Angreifer. Ermittler gehen von einem Cyberangriff aus. Die Stadtverwaltung Halle teilte dem MDR auf Anfrage mit, dass die einstige Sicherheitslücke geschlossen worden sei und die Sirenen einsatzbereit.
10: Im Winkelmann-Museum in Stendal ist ab sofort eine Auswahl von Aquarellen, Zeichnungen und Gemälden des Kunsthistorikers Georg Dehio zu sehen. Er gilt als Begründer der modernen Denkmalpflege. Die Werke entstanden auf seinen Reisen, etwa durch Deutschland, Frankreich und Italien, und zeigen Stadtansichten, Architektur und Landschaften. Viele der Bilder stammen aus dem künstlerischen Nachlass Dehios, der sich heute in der Obhut der Winkelmann-Gesellschaft in Stendal befindet. Soweit die neuesten Meldungen aus Sachsen-Anhalt mit Linus Benedikt Zosel. Wie es auf den Straßen unterm Himmel aussieht, das weiß Christoph.
16: Das weiß ich. Ich sag's jetzt gleich. Danke, Linus. Wir möchten, dass Sie gut ankommen. Hier ist der MDR Sachsen-Anhalt Verkehrsservice. A2 Richtung Hannover zwischen Kreuz Magdeburg und Eisleben. Stau und stockender Verkehr an einer Baustelle. Dauert eine Stunde länger. Und A9 Richtung Berlin zwischen Wiedemar und Halle staut's nach einem Unfall mit mehreren Fahrzeugen. Das bedeutet hier eine halbe Stunde Zeitverzug. Und noch der Blick nach Wittenberg auf die B187. Höhe Bahnhof gab's einen Unfall. Die Bundesstraße ist in beide Richtungen gesperrt. Dann kommen die Blitzer. Auf der A9 Richtung Berlin stehen sie zwischen Halle und Bitterfeld-Wolfen, auf der B190 zwischen Ahrensee und Binde, in Adersleben in der Dorfstraße, in Dingelstedt am Huy in der Bahnchaussee und in Halle in der Fritz-Hoffmann-Straße in beiden Richtungen. Weiter geht's mit Helmstedt. Hier blitzt es im Harbger Weg in beiden Richtungen und ab am Ortseingang Webau aus Richtung Granschütz kommend. Wenn Sie Ergänzung durchgeben möchten, sind Sie ja goldrichtig. Das ist Ihre Lieblingstelefonnummer. 0800 94 6 94 6 und die 1. Förderstedt 16 Grad, Roßlau 16 Grad, Jerichow 16 Grad, dazu grau und auch immer wieder nass. Das ist der Blick auf das Wettergeschehen und es ist auch keine richtig echte Änderung in Sicht. Heute bis 21 Grad, vielleicht mal eine Wolkenlücke, ansonsten aber bis Freitag keine echte Änderung.
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MDR Sachsen-Anhalt hier mit einer Sofortmeldung von der A14 Richtung Dresden. Bitte besondere Vorsicht zwischen Schönebeck und Kalbe. Hier brennt ein Fahrzeug. A14 Richtung Dresden zwischen Schönebeck und Kalbe. Ein brennendes Fahrzeug. Bitte denken Sie an die Rettungsgasse.

0: Peter Maffay. Bei MDR Sachsen-Anhalt an diesem Dienstag, der vor allem die Natur erfreuen wird. Zum einen wegen der etwas durchwachsenen Wettervorhersage, zum anderen aber auch wegen so lieber Menschen wie Jennifer in Wernigerode. Unsere schönste Morgenreporterin Marie Stiller war heute schon ganz früh in Wernigerode auf den Beinen bei den Grünflächenpflegerinnen und Pflegern, also den lieben Seelen, die dafür sorgen, dass es in Wernigerode bunt und blumig frisch aussieht. Und ich weiß nicht, ob Sie das heute Morgen mitbekommen haben, aber die grünen Daumen sind offenbar Frühaufsteher.
1: Jennifer, sag mal, wann hast du heute Morgen angefangen?
2: 5 Uhr. Also eigentlich 4.30 Uhr, aber offiziell um 5.
1: Ist so das so eure normale Arbeitszeit im Sommer?
2: Im Sommer, ja, da fangen wir auch, wenn das möglich ist, dass wir Arbeiten haben, wo wir keinen Krach machen, fangen wir gerne um 5 an, weil es eben sonst zum Mittag einfach zu warm wird. Und wir haben ja nicht nur Schattenarbeitsplätze, müssen viel in der Sonne arbeiten. Und daher lieber früher anfangen und eher Feierabend machen.
0: Tja, musst du morgens zeitig raus, bist du auch eher wieder zu Hause. Eine ganz, ganz alte Bauernregel. Also Hut ab und Gruß und Dankeschön an die fleißigen Frühaufsteher, die in Wernigerode oder auch sonst überall im Land anpacken und mähen und bepflanzen und die Grünflächen in Szene setzen. 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

Kultmusik aus einem Kultfilm, Dirty Dancing, und die Dirty Dancing Fans können sich auch diesen Sommer wieder freuen. Der Filmverleih, Barnsteiner Film, der also Dirty Dancing ja die Hand darauf hat, der hat auch in diesem Jahr wieder die Rechte freigegeben für die Kinos oder für die Sommerkinoabende, die diesen Film gerne zeigen möchten. Also einfach mal ein bisschen umgucken. Bestimmt gibt's auch bei Ihnen in der Nähe in diesem Jahr ja wieder ein Sommerkino oder überhaupt ein Kino, was auch mal den Klassiker rauskramt. Dirty Dancing könnte in diesem Jahr wieder dabei sein. MDR Sachsen-Anhalt hier mit The Flowerpot Man. Let's go to San Francisco.

MDR Sachs, Annett hier, mit nochmal dem raschen Blick auf die A2 Richtung Hannover. Zwischen Ziesa und Thesen besondere Vorsicht, bitte, hier liegt ein Reifen auf der Autobahn.

0: Mike the Mechanics. Was für ein Werk. The Living Years. Gleich die Eagles. Where you been lately? There's a new kid in town. New Kid in Town hier bei MDR Sachsen-Anhalt.
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3: Mit Karin Roxer, guten Tag. Die Polizei hat im vergangenen Jahr so viele politisch motivierte Straftaten registriert wie noch nie, 86.000. Das waren 1.600 Fälle mehr als im Vorjahr. Einzelheiten stellt das Bundeskriminalamt heute vor. Und die Hälfte der Fälle wird nach Informationen der ARD dem rechten politischen Spektrum zugeordnet. Bereits Ende April hatte Sachsen-Anhalt landesweit einen neuen Höchststand bei den politisch motivierten Straftaten gemeldet. Demnach erfasste die Polizei mehr als 4.100 Fälle, so viele wie nie zuvor. In Halle geht es seit heute vor Gericht um bezahlte Rechnungen, für die es nie eine Gegenleistung gegeben hat. Der Schaden rund 1 Million Euro. In einem Prozess vor dem Landgericht müssen sich ein 62-Jähriger und eine 63 Jahre alte Komplizin verantworten. Der Angeklagte soll als Niederlassungsleiter einer Wittenberger Firma Scheinrechnungen der Frau abgesegnet haben. Die Firmenzentrale zahlte das Geld. Über 3,5 Jahre ging die Masche. Bis Ende Juni sind noch mehrere Verhandlungstermine geplant. Geld für den guten Zweck. Lotto Sachsen-Anhalt zahlt erneut 1,2 Millionen Euro an gemeinnützige Projekte. Darunter sind zum Beispiel Sanierungsarbeiten am Schloss in Zerbst sowie der Mitteldeutsche Marathon. Außerdem soll ein Projekt in Stendal Geld erhalten, das junge Menschen an traditionelle Handwerkstechniken heranführen will. Insgesamt geht es nach Lottoangaben um 38 Projekte. Schon im März hatte die staatliche Landeslottogesellschaft mitgeteilt, knapp 60 Projekte mit rund 1,6 Millionen Euro unterstützen zu wollen. Die Hallenser sind die glücklichsten Großstadtbewohner in Sachsen-Anhalt. Das geht aus dem neuen Glücksatlas hervor. Im deutschlandweiten Städteranking kommt Halle auf Platz 12, Magdeburg auf Platz 23. Spitzenreiter in der Liste der glücklichsten Großstadtbewohner ist Erfurt, Schlusslicht Rostock. Für den Glücksatlas wurden die Menschen mehr als 3 Jahre lang in 40 Großstädten befragt, wie sie zum Beispiel ihre Wohnsituation, Jobs, Kriminalität oder Bildungsangebote bewerten. Die Stadt Zerbst will mehr für Touristen tun. Dazu steht von heute Nachmittag an ein neuer Audioguide als App zur Verfügung. Mit dem interaktiven Reiseführer können Besucher die über 1000-jährige Stadtgeschichte und die Sehenswürdigkeiten von Zerbst entdecken. Hörstationen führen zu historischen Orten, bedeutenden Persönlichkeiten und auch kulturellen Besonderheiten. Die Entwicklung der App wurde mit Geld aus dem Corona-Sondertopf gefördert. Soweit die Nachrichten mit Karin Roxer und ich übergebe an Christoph.
0: Dankeschön, Karin. Wir möchten, dass Sie gut ankommen. Hier ist der MDR Sachsen-Anhalt Verkehrsservice. Vorsicht auf der A2 Richtung Hannover. Zwischen Ziesa und Thesen liegt ein Reifen auf der linken und mittleren Fahrspur. Nochmal A2 Richtung Hannover. Zwischen Kreuz Magdeburg und Eilsleben stockt's an einer Baustelle. Hier sind es 20 Minuten, die Sie mehr einplanen sollten. Und Autobahn A9 Richtung Berlin. Zwischen Wiedemar und Halle Stau nach einem Unfall mit mehreren Fahrzeugen. Hier dauert's 30 Minuten länger. A9 Richtung Berlin zwischen Kleinmarzehns und Niemeck, eine Unfallstelle noch ungesichert, bitte Vorsicht. Und A14 Richtung Dresden zwischen Schönebeck und Kalbe, stockender Verkehr wegen eines brennenden Fahrzeugs. Sie haben Blitzer entdeckt und gemeldet. Vielen Dank. Die stehen auf der A9 Richtung Berlin zwischen Halle und Bitterfeld-Wolfen, auf der B190 zwischen Ahrenssee und Binde, in Adersleben in der Dorfstraße, in Dingelstedt am Huy in der Bahnchaussee, in Halle in der Fritz-Hoffmann-Straße in beiden Richtungen, in Helmstedt im Habger Weg in beiden Richtungen, in Kusee am Ortseingang aus Richtung Klötze kommend und in Webau am Ortseingang aus Richtung Granschütz. Wenn Sie Staus oder Blitze ergänzen möchten, können Sie diese Telefonnummer nutzen, die ist auch kostenfrei für Sie. 0800 94 6 94 6 und die 1. Das Wetter in Kemberg sagt 16 Grad, in Leitzgau 16 Grad, in Oschersleben 16 Grad. Da geht noch ein bisschen was, aber die Anmutung ist eher so ein bisschen, naja, unangenehm nass. Heute Nacht dann wechselnd bewölkt bei 9 bis 6 Grad und morgen keine Änderung. Bewölkt, immer wieder Schauer bis 20 Grad. 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
0: Und mit Ihnen, hallihallo.

0: Die Pretenders sorgen ja für gute Laune. Don't get me wrong, gehört bei MDR Sachsen-Anhalt. Jetzt geht's um eine Sportart, die schon seit einiger Zeit absolut im Trend ist und auch in Sachsen-Anhalt boomt. Darts, also Treffsicherheit, Konzentration, jede Menge Spaß. Das Pfeilzielwerfen begeistert jedoch nicht mehr nur Erwachsene, nee. In Salzfurt-Kapelle im Kreis Anhalt-Bitterfeld bietet ein Verein neuerdings Training für Kinder an. Und er trifft damit offenbar genau ins Schwarze. MDR Sachsen-Anhalt-Reporter Martin Krause verrät uns, warum.
1: Ein Wurf, ein Treffer. Und der 9-jährige Liam strahlt übers ganze Gesicht.
2: Weil das cool ist. Das ist schön, dass man das jetzt zum ersten Mal macht.
1: Die Präzisionssportart fasziniert den Nachwuchs beim Kindertraining in Salzfurt-Kapelle.
3: Das Spielen macht halt Spaß.
4: Ich finde ein ganz cooler Sport, weil man macht halt auch viel im Team auch.
1: Finden Myla und Finn. Und an den Scheiben herrscht großer Andrang. Zum Trainingsauftakt im Zörbiger Ortsteil haben sich mehr als 20 Kinder eingefunden.
5: Wir sind quasi die Einzigen, die das anbieten im Umkreis. Der Rest macht erst ab 12 oder 16 Jahren. Bevor die Jungs, die Mädels nur zu Hause vorm Rechner sitzen oder am Handy zocken, dann lieber an der Scheibe und Pfeile werfen.
1: Sagt Stefan Machulka. Er leitet die Abteilung Darts beim SV Salzfurt-Kapelle.
5: Das wird sich längerfristig entwickeln und auch noch stärker werden, weil Dart ist für jeden was. Kann man ein bisschen zu hohem Alter spielen, man kann sich wenig verletzen und der Hype ist gerade da.
6: Jetzt versuch mal, wenn du wirfst, den Arm noch zu halten.
1: Angeleitet werden die 7- bis 14-jährigen Talente dabei von erfahrenen Spielern der Männermannschaft. Maximilian Mitterer weiß, worauf es ankommt.
7: Im Grunde genommen geht es erstmal darum, dass man herausfindet, wie man für sich erstmal anständig den Pfeil ans Board bekommt. Jeder Dartspieler, der mal angefangen hat, da sind die Dinger am Anfang nicht da angeflogen, wo sie sollten. Das entwickelt sich mit der Zeit.
1: Und die jungen Spieler in Salzfurt-Kapelle lernen schnell.
4: Dann freut man sich ja eigentlich relativ toll. Ich würde vielleicht sogar probieren, noch mehr Punkte zu holen. Wenn man mal was nicht hinkriegt, kann man auch fragen, ey, wie hält man das jetzt, dass ich besser ziele oder so.
1: Um die Zukunft muss sich der Dartverein in Salzfurt-Kapelle offenbar keine Sorgen machen. Schon jetzt spielt das Team in der mitteldeutschen Liga.
5: Wir haben gute Spieler schon und wir wollen definitiv nach ganz oben.
1: Ambitionierte Ziele im Zörbiger Ortsteil und der 9-jährige Liam ist hochmotiviert.
2: Übung macht den Meister. Ich will auf Weltmeisterschaften gehen. Ich will auch was gewinnen.
1: Der Nachwuchs in Salzfurt-Kapelle ist bereit für den großen Wurf.
0: Ja, Kinderdarts, gerade voll im Trend in Salzfurt-Kapelle. MDR Sachsen-Anhalt-Reporter Martin Krause war das.

0: Kathi Bachels bei MDR Sachsen-Anhalt Video Kid Radio Star. Die nächste Truppe haben Sie mit Sicherheit alle noch im Ohr. Geier Sturzfluch.
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0: Neue Deutsche Welle mit so einem Teil Texten, ja, die einem wirklich im Hals stecken geblieben sind. Zum Beispiel hier.
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0: noch steht.
1: Und 40 Jahre später will es die Kapelle nochmal wissen. Geier Sturzflug sind nochmal zurück. Und zwar, weil sie Bock drauf haben. So hat es die Band selbst gesagt. Es gibt ein frisches, sommerliches Album, das tanzt, das denkt, das lacht und vor allem das groovt und das gute Laune macht. Es sind 16 neue Songs und die Band unterstreicht nochmal, das war's dann aber auch wirklich und auch endgültig. Comeback, die letzte Runde, so heißt das Werk, erscheint am 26. Juni 2026 und wir hören jetzt daraus einen sommerlich knackigen Song. Hunde sind Familie. Geier Sturzflug bei MDR Sachsen-Anhalt.

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2: Um 11.30 Uhr im Studio begrüßt Sie Leines Benedikt Zosel. Guten Tag. Im Prozess gegen den Attentäter vom Magdeburger Weihnachtsmarkt hat heute die Verteidigung ihr Plädoyer gehalten. Sie sieht keine Grundlage für eine Sicherungsverwahrung des Angeklagten. Der Verteidiger sagte, anders als die Anklage halte er die Fahrt über den Weihnachtsmarkt für eine einheitliche Tat und nicht für vier Einzelne, die unmittelbar aufeinander folgten. Die Generalstaatsanwaltschaft hatte argumentiert, Taleb A. hatte mit jedem Abbiegevorgang einen neuen Tatentschluss gefasst. Sie forderte eine lebenslange Freiheitsstrafe, die Feststellung der besonderen Schwere der Schuld und eine Sicherungsverwahrung. Nach dem Verdacht auf eine Kindesmisshandlung im Landkreis Anhalt-Bitterfeld sitzt der mutmaßliche Täter in Untersuchungshaft. Ein 27-Jähriger soll im Osternienburger Land ein 6-jähriges Kind verletzt haben. Es schwebt in Lebensgefahr. Anja Waldschak mit den Einzelheiten.
3: Der Mann ist der Lebensgefährte der Mutter. Gegen ihn hat das Amtsgericht Köthen Haftbefehl wegen des Verdachts der schweren Körperverletzung erlassen. Der Mann sitzt in einer Justizvollzugsanstalt. Am Sonntagvormittag war das 6-jährige Kind mit schwersten Kopfverletzungen per Hubschrauber in eine Klinik geflogen worden. Dort schöpften die Ärzte Verdacht, weil die Verletzungen nicht zu einem Unfall passten und alarmierten die Polizei. Noch in der Nacht durchsuchten Spezialisten des Landeskriminalamtes die Tatwohnung und nahmen den 27-jährigen Lebensgefährten der Mutter fest.
2: In Halle sind die Menschen offenbar besonders glücklich. Das geht aus dem sogenannten Glücksatlas hervor. Im deutschlandweiten Städteranking kommt Halle auf Platz 12, Magdeburg liegt auf Platz 23. Für den Glücksatlas wurden die Bewohner aus 40 Großstädten mehr als 3 Jahre lang befragt, wie sie zum Beispiel die Wohnsituation, Jobs, Kriminalität oder Bildungsangebote bewerten. In Stendal können die Menschen wieder mitentscheiden, wofür das Geld in ihrer Stadt ausgegeben wird. Für die sogenannten Bürgerprojekte stehen dieses Jahr 30.000 Euro bereit. Janine Wohlfahrt.
4: Zur Auswahl stehen insgesamt 19 Vorschläge. Zum Beispiel eine Fontäne für den Stadtsee, neue Tischtennis- oder Schachtische, aber auch ein Calisthenics-Park im Ortsteil Warburg. Weitere Ideen sind Unterstützung für Vogelhäuser oder eine Bronzebüste für den Afrika-Forscher Gustav Nachtigall aus Eichstätt. Abstimmen können alle Stendalerinnen und Stendaler noch bis zum 5. Juli. Online auf der Internetseite der Stadt oder auch per E-Mail oder Telefon.
2: Jedes Projekt braucht allerdings mindestens 50.000 Stimmen, um überhaupt für die Förderung in Frage zu kommen. Die endgültige Entscheidung trifft dann der Stadtrat. Soweit die neuesten Meldungen aus Sachsen-Anhalt mit Leines Benedikt Zosel. 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
5: Das weiß er. Er guckt. Dank dir, Leines. Wir möchten, dass Sie gut ankommen. Hier ist der MDR Sachsen-Anhalt Verkehrsservice. A2 Richtung Hannover zwischen Kreuz Magdeburg und Eisleben stockt's an einer Baustelle. Das bedeutet 20 Minuten Zeitverzug. A9 Richtung Berlin zwischen Wiedemar und Halle staut's nach einem Unfall mit mehreren Fahrzeugen. Eine halbe Stunde dauert's länger. A14 Richtung Dresden zwischen Schönebeck und Kalbe. Behinderung durch ein brennendes Fahrzeug. Eine Viertelstunde ist hier mehr angezeigt. Und dann sind wir schon bei den Blitzern. Die stehen auf der A9 Richtung Berlin zwischen Halle und Bitterfeld-Wolfen, auf der B71 in Haldensleben Richtung Magdeburg, in Adersleben in der Dorfstraße, in Dingelstedt am Huy in der Bahnchaussee, in Halle in der Fritz-Hoffmann-Straße in beiden Richtungen, in Helmstedt im Harbger Weg in beiden Richtungen und noch einer in der Ortsdurchfahrt Walsleben in beiden Richtungen und noch einer in Webau am Ortseingang aus Richtung Granschütz kommend. Wenn Sie Ergänzungen durchgeben möchten, haben wir ein Ohr für Sie und zwar ein kostenloses auf der 0800 94 6 94 6 und die 1. Wetter muss sein. Kemberg 16 Grad, Leitzkau 16 Grad, Oschersleben 16 Grad. Meine geliebten Wolkenlücken werden wohl heute die Ausnahme bleiben. Stattdessen grau und nass bei bis zu immerhin 21 Grad. Morgen keine Änderung. Donnerstag keine Änderung. Freitag keine Änderung. Wir bleiben noch ein bisschen stark.
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Don't Answer Me. The Alan Parsons Project bei MDR Sachsen-Anhalt. Es geht Richtung 11:45 und wir gucken jetzt mal nach oben. Also nach oben im Lande, im kleinen Dörfchen Mangelsdorf bei Jericho, ganz im

0: Corona im Moment ein bisschen wuselig ist. Das sind die Filmleute, die richten ja gerade Büro und so Catering ein. Handwerker werkeln hier an Gebäuden rum. Zum Beispiel wird das ehemalige Pfarrhaus von innen komplett renoviert. Also eigentlich das ganze Gegenteil. Dort war gerade eine junge Familie eingezogen und hatte alles neu renoviert. Aber jetzt werden die Innenräume gerade wieder auf alt gemacht. Denn im Film geht es ja um eine junge Frau, die in der Corona-Zeit aufs Land flieht und ein altes Haus saniert. Sie will diesen ganzen verhärteten Diskussionen entfliehen, aber dann im Dorf gibt es auch sehr unterschiedliche politische Meinungen. Sie muss sich also auch hier wieder mit Schubladendenken auseinandersetzen und sie lernt im Dorf den Leuten genauer zuzuhören.
1: Und wie ist es jetzt bei den Dorfbewohnern? Wie gehen die damit um, dass bei ihnen da jetzt ein Film gedreht wird? Lassen sie sich mit einbeziehen? Haben die Bock drauf?
0: Ja, sie haben mir gesagt, dass sie bei einer Infoveranstaltung alles erklärt bekommen haben und dass sie sich gut mit den Filmleuten verstehen. Einige wollen auch als Statisten mitmachen. Andere stellen ihre Stallungen oder Höfe als Kulisse zur Verfügung, wie zum Beispiel Bärbel Hennig. Die hat einen großen Drei-Seiten-Hof und sie freut sich jetzt schon riesig, weil sie in der Mitte des Dorfes wohnt und alles mitbekommt.
2: Ich finde das gut, weil wir jetzt mal so richtig gucken können, wie so ein Film überhaupt entsteht. Sonst sitzt du zu Hause auf der Couch und der Film ist ja fertig. Und jetzt, wenn es losgeht, können wir ja zugucken. Ich stelle mir das so richtig interessant vor, was da so alles so dazugehört. Für Mangelsdorf ist es doch ein Ereignis. Ich wohne jetzt 50 Jahre in Mangelsdorf und sowas haben wir noch nie gehabt.
0: Manche sagen auch, es bringt ein bisschen Werbung fürs Dorf, aber hauptsächlich sei es eine willkommene Abwechslung.
1: Na, auf jeden Fall. Wieder einmal wird ein kleines Dorf in Sachsen-Anhalt zum Filmstar. Mangelsdorf, ganz im Nordwesten Sachsen-Anhalts. Danke, MDR Sachsen-Anhalt-Reporterin Aud Merkel.

Ach, so gefühlvoll. Man möchte sich gar nicht regen danach. Joe Cocker, You Are So Beautiful. Was für ein Song hier gespielt bei MDR Sachsen-Anhalt. 10 Minuten sind es noch bis 12. Dann gibt's den ausführlichen Nachrichtenüberblick hier in der Tag. Und dann begleitet sie meine Kollegin Billy Wolf in den Nachmittag. Ich bin Christoph Schneider. Lausche mit Ihnen jetzt gemeinsam noch Orchester Maneuvers in the Dark. Und wünsche Ihnen ansonsten einen schönen Rest.

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0: Exile mit You Thrill Me und genauso gut geht's bei uns gleich weiter. Dolly Parton mit Jolene spielen wir gleich kurz nach 12. Und vorher haben wir für Sie noch den Nachrichtenüberblick und der kommt heute von Uli Wittstock.
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0: Im Studio ist jetzt für uns Uli Wittstock. Hallo Uli.
14: Hallo Billy.
0: Uli, bei dir geht's unter anderem um 4 Tage Arbeit, 3 Tage frei und das bei vollem Lohnausgleich.
14: Ja, gibt's nicht, denkt man. Doch, gibt's. Und zwar in Sangerhausen. Und das hat sich rumgesprochen. Jetzt hat sogar eine koreanische Delegation sich dieses Arbeitszeitmodell angeschaut. Und Zukunftszentrum Halle. Die Bauarbeiten starten in sehr naher Zukunft, nämlich irgendwie noch in diesem Jahr, im September. 4 Tage arbeiten, 3 Tage frei, das ist ein Arbeitsmodell, über das seit langer Zeit diskutiert wird. In Sangerhausen gibt es da allerdings ein Beispiel, das ist Alltag beim Deutschen Roten Kreuz. Anfang des Jahres wurde dort die 32-Stunden-Woche eingeführt und das bei vollem Lohnausgleich. Und da gibt es eine positive Bilanz, das Interesse ist groß und reicht bis ins Ausland. Gestern war eine Delegation aus Asien hier in Sachsen-Anhalt zu Gast. Mein Kollege Stefan Bernstein war für uns dabei. Stefan, wie lief das ab?
15: Ja, grüß dich. Gestern gab es einen Pressetermin in der Sachsen-Anhalt-Zentrale des Deutschen Roten Kreuzes in Magdeburg. Um 12.30 Uhr, da fuhr ein schwarzer Bus vor und dann stiegen da 7 Koreaner aus. Das waren Botschaftsangehörige und Mitglieder des südkoreanischen Parlaments und die wollten kurz gesagt wissen, wie das eben mit der 4-Tage-Woche in der Praxis so funktioniert.
14: Also das südkoreanische Parlament schickt Vertreterinnen und Vertreter nach Sachsen-Anhalt. Um mal nachzuschauen, wie kam es denn dazu?
15: Ja, um das zu verstehen, lohnt mal ein kurzer Blick nach Südkorea selbst. Also das ist ein Land, das genauso wie Sachsen-Anhalt wirklich große Probleme mit der Überalterung hat. Also die Geburtenrate dort, das ist die niedrigste der Welt. Und die Idee der Regierung dort ist, wenn die Menschen weniger arbeiten, dann haben sie auch weniger Stress. Und dann entschließen sich vielleicht auch wieder mehr Paare für ein Kind. Also haben sich die Regierungsmitarbeiter weltweit Arbeitszeitmodelle in Ländern angeschaut und sind eben tatsächlich ausgerechnet in Sangerhausen bei uns fündig geworden. Das klingt ein bisschen verrückt. verrückt, auch für den DRK-Chef, der im Herbst dann plötzlich eine E-Mail bekommen hat.
2: Der erste Moment war es eine Fake-E-Mail. Und ich habe das dann auch gleich zum Anlass genommen, dass wir das prüfen, ob das tatsächlich echt ist. Weil das war uns natürlich auch etwas weit hergeholt, dass wir international dann für Aufsehen sorgen.
15: Ja, also kurz gesagt, die Mitarbeiter arbeiten nur 4 Tage, bekommen aber den vollen Lohn. Und dadurch fühlen sie sich quasi wohler, sind weniger krank. Und weil alle produktiver sind, wird die Arbeit am Ende eben trotzdem geschafft.
14: Stefan Bernschein war das. Vielen Dank. Weniger Arbeitszeit und trotzdem ist man produktiv. Das koreanische Parlament hat sich das jetzt in Sangerhausen angeschaut. Der Bundestag könnt ihr auch mal vorbeischauen. Aber naja, muss ich vielleicht erst noch bis nach Berlin rumsprechen. Wir blicken jetzt nach Halle zum Thema Zukunftszentrum. Das wird ja noch geplant, doch allmählich wird es jetzt konkret. Die Stadtverwaltung hat nämlich eingeladen zu einer gemeinsamen Sondersitzung. Und da sitzen zusammen der Finanz-, der Planungs- und der Vergabeausschuss. Jetzt wird's ernst. Es geht um das umstrittene Thema Umbau des Riebeckplatzes. Das muss ja passieren, damit man dann das Zukunftszentrum dahin bauen kann. Aber dieser Riebeckplatz ist ein zentraler Verkehrsknoten der Stadt. Entsprechend umstritten ist das Thema. Marc Weyrich.
16: Damit wird festgelegt, wer die gravierende Umgestaltung baut und umsetzt. Einen Tag nach dem Sonderausschuss soll dann der Stadtrat das endgültige Go geben. Die Totalunternehmerschaft sorgt dafür, dass von der Planung bis zum Bau alles aus einer Hand kommt. Der Zeitplan sieht nach MDR-Informationen vor, dass bereits diesen September die Bauarbeiten beginnen. Gestartet wird mit der Verlegung der Volkmannstraße. Danach wird der Kreisel im Riebeckplatz saniert. Die Fahrbahn dort ist ohnehin marode. Hier verbindet die Stadt die Sanierungspflicht mit der Anpassung an die neuen Gegebenheiten wegen des Baus des Zukunftszentrums. Fest steht nach MDR-Informationen auch, Abrissarbeiten der Brücken über den Riebeckplatz stehen für dieses Jahr nicht auf dem Programm. Vielmehr werden die erst dann außer Betrieb gesetzt, wenn der Verkehr im Riebeckplatzkreisel stabil rollt. Auch dies ist Vorgabe für den Totalunternehmer. Er hat Sorge dafür zu tragen, dass das von vielen befürchtete Verkehrschaos am Riebeckplatz ausbleibt. Der Abriss der Brücken soll dann voraussichtlich im Jahr 2029 erfolgen. Dann hat der Bund 3 Jahre Zeit, um dort das Zukunftszentrum hochzuziehen. Die Kosten betragen aktuell geschätzt 59 Millionen Euro. Da einige Posten noch fehlen, ist davon auszugehen, dass die ursprünglich geplanten 70 Millionen Euro unter Berücksichtigung von Inflation und Ähnlichem überschritten werden.
14: Soweit Marc Weyrich. Diese 70 Millionen Euro sind für den Umbau geplant, der Bau des Zukunftszentrums. Das zahlt dann der Bund. Das wird dann so etwa 277 Millionen Euro kosten. Save Ukraine aus Halle ist ein Verein, der sich um Flüchtlinge aus den Kriegsgebieten kümmert. Viele, die da kommen, die spüren ja die Folgen des Krieges ganz direkt. In Berlin wird der Verein heute für dieses ehrenamtliche Engagement ausgezeichnet. Paula Kautz berichtet.
17: Ich heiße Elina, ich komme aus Heike. Meine Heimatstadt ist die zweitgrößte Stadt in der Ukraine.
18: Irina ist eine der vielen Seniorinnen, die gerade im Verein Save Ukraine Deutsch lernen. Neben Sprachkursen bietet der Verein Spielegruppen für Kinder und Jugendliche an, Kochkurse und vor allem psychologische Beratung. Um den vielen vor dem Krieg geflüchteten Ukrainerinnen zu helfen, gründete Tetjana Wagner 2022 mit anderen Mitstreitern den Verein. Die in der Westukraine geborene Wagner lebte bereits seit einigen Jahren in Halle und wollte damals helfen.
19: Kern unserer Arbeit ist die psychologische Unterstützung. Wir haben 5 Psychologen, die arbeiten mit Frauen, mit Kindern. Eine Psychologin arbeitet in der Schule und ich gehe oft dort unterstützen als Übersetzerin.
18: Um den Verein fit für die Zukunft zu machen, darum kümmert sich auch Schatzmeister Julian Freitag. Der gebürtige Rheinländer kam wegen seines Studiums für osteuropäische Geschichte nach Halle. Dank des Start Social Beratungsstipendiums standen dem Verein über 4 Monate lang Online-Coaches zur Verfügung. Denn
20: wir wollen unsere Arbeit so professionell aufstellen, dass wir über die nächsten Jahre ein wichtiger Akteur in der Integration ukrainischer Geflüchteter hier in Halle, aber auch überregional sind. Wir sind sehr froh und auch sehr dankbar an Start Social, dass wir ausgewählt wurden. Einmal, dass wir auch die Möglichkeit hatten, das Stipendium zu durchlaufen und professionelle Hilfe bei unserer Strategieausarbeitung hatten und natürlich nach Berlin zum Bundeskanzler fahren können. Das freut uns sehr und wir nehmen die Gelegenheit gerne wahr.
14: Heute Mittag wird der Verein in Berlin ausgezeichnet und die Schirmherrschaft, die hat der Bundeskanzler Friedrich Merz. Das war der Überblick hier bei MDR Sachsen-Anhalt. Jetzt geht's weiter mit den aktuellen Verkehrsmeldungen. Naja, und die hat Billy.
0: So ist es. Danke, Uli. Wir möchten, dass Sie gut ankommen. Hier ist der MDR Sachsen-Anhalt Verkehrsservice. Es ist 12.07 Uhr und es gibt eine Meldung für die A2 Richtung Hannover. Zwischen dem Kreuz Magdeburg und Alsleben gibt es Stau und stockenden Verkehr an einer Baustelle. 20 Minuten brauchen Sie länger. Und A14 Richtung Dresden. Zwischen Schönebeck und Kalbe staut es sich wegen Bergungsarbeiten. Auch hier 15 Minuten plus. Und die Blitzer lauern auf der A9 Richtung Berlin zwischen Halle und Bitterfeld-Wolfen. Auf der B71 in Haldensleben wird Richtung Magdeburg geblitzt. Auf der B87 am Ortsausgang Weißenfels Richtung Zeitz. B190 zwischen Kläden und Binde. Dann in Adersleben in der Dorfstraße, in Dingelstedt am Hü in der Bahnchaussee. In Halle wird geblitzt und zwar in der Fritz-Hoffmann-Straße in beiden Richtungen. Am Ortseingang Kusei aus Richtung Klötze, in Lohburg am Markt Richtung Zerbst. Dann in der Ortsdurchfahrt Walsleben in beiden Richtungen und am Ortseingang Webau haben wir Blitzer und geblitzt wird aus Richtung Granschütz. So, das war's. Und wenn Sie jetzt sagen, ich habe da noch was gehabt und es hat irgendwie gefehlt, ja dann gerne her damit, wir ergänzen hier. Der Anruf ist kostenfrei mit der 0800 94 6 94 6 und die 1. Ganz lieben Dank schon mal, eine gute Fahrt für Sie. Ein Schirm ist eine feine Sache, es kann immer wieder regnen, auch gewittern. Der Wind weht böig und in Gewitternähe und auch auf den Brocken gibt es Sturmböen. Aber wir können uns auch auf Auflockerungen freuen, vor allem in Harz und Börde. Maximal 21 Grad sind möglich und die Mittagstemperaturen liegen gerade bei 18 Grad in Jessen und bei 16 Grad in Gardelegen, Zeitz und Thale. So und morgen dann am Mittwoch überwiegen die Wolken wieder. Spätestens am Nachmittag kann es auch wieder regnen und gewittern. Der Wind weht böig, aber auch die Sonne wird sich mal wieder sehen lassen, das Ganze bei 21 Grad nochmal.
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0: Ich hoffe, Sie haben eine schöne und entspannte Mittagszeit und wir haben jetzt für Sie Dolly Parton mit Jolene. Ich grüße Sie. Hallo.

Über 5 Minuten voll ausgespielt, Barclay James Harvest mit Hymn. Ist auch wirklich eine Hymne. Hier ist MDR Sachsen-Anhalt. Ja, und vielleicht war dieser Dienstag für Sie bisher schon total stressig, nervig, was auch immer. Dann haben wir auf jeden Fall jetzt ein bisschen Urlaubsgefühl für Sie zum Entspannen. Italien-Sound vom Feinsten. Vielleicht planen Sie da auch gleich, was Sie im Sommer Schönes machen könnten. Eros Ramazzotti ist das für uns alle mit Quanto Amore Si. Und es ist damit 10 Minuten vor 1:30.

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3: Wir möchten, dass Sie gut ankommen. Hier ist der MDR Sachsen-Anhalt Verkehrsservice. Es ist gleich 12.30 Uhr. Und los geht's mit einer Meldung für die A2 Richtung Hannover. Zwischen dem Kreuz Magdeburg und Alsleben gibt es Stau und stockenden Verkehr an einer Baustelle. Es dauert jetzt eine Dreiviertelstunde länger. Die A9 Richtung München ist zwischen Dreußig und Eisenberg jetzt nach einem Unfall gesperrt. Es gibt Stau bis Naumburg. Und wir gucken auf die A14 Richtung Dresden. Zwischen Schönebeck und Kalbe staut es sich wegen Bergungsarbeiten. Deshalb hier im Moment 10 Minuten plus. Auf der Straße zwischen Kricheldorf und der B71 befindet sich eine ungesicherte Unfallstelle. Vorsicht hier bitte. Und Blitzer haben wir auch. Danke fürs Melden. Die stehen auf der A9 Richtung Berlin zwischen Halle und Bitterfeld-Wolfen. Auf der B71 wird in Haldensleben Richtung Magdeburg geblitzt. B87 am Ortsausgang Weißenfels Richtung Zeitz. Dann auf der B190 zwischen Kläden und Binde. In Dingelstedt am Hü wird in der Bahnchaussee geblitzt. In Halle in der Fritz-Hoffmann-Straße in beiden Richtungen. Außerdem am Ortseingang Kusei aus Richtung Klötze, in Loburg am Markt Richtung Zerbst, in der Ortsdurchfahrt Warsleben in beiden Richtungen und am Ortseingang Webau aus Richtung Granschütz. Und wenn Sie noch was Neues sehen, egal ob Staus, Blitzer, Verkehrsbehinderungen, wäre schön, wenn Sie mal durchrufen und hier Bescheid sagen. Das geht wie immer kostenfrei mit der 0800 94 6 94 6 und die 1. Danke schon mal, eine gute Fahrt. Ich gucke aufs Wetter. Ja, es kann immer wieder nass werden. Es kann auch gewittern. Der Wind weht böig in Gewitternähe dann auf dem Brocken. Auch übrigens gibt's Sturmböen und auch Auflockerungen können heute im Laufe des Tages noch dabei sein, vor allem in Harz und Börde. Das Ganze bei maximal 21 Grad. Und da sind wir noch lange nicht. Wir haben 17 Grad in Laucha, Salzwedel und Börde, Aue, Unseburg und 16 Grad zum Beispiel jetzt in Könnern. So, und morgen am Mittwoch überwiegen die Wolken. Spätestens am Nachmittag kann es dann wieder regnen und gewittern. Der Wind weht dann auch wieder böig. Aber auch die Sonne ist mal im Spiel. Das Ganze wieder bei maximal 21 Grad. Wir wünschen Ihnen weiterhin einen schönen Dienstag und jetzt eine entspannte Mittagszeit. Und mein Name ist Billy Wulff, hallo.
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0: Nena, absoluter Kult. 99 Luftballons hier bei MDR Sachsen-Anhalt. Es ist 10:50 und es kommt ja ganz oft die Frage von Ihnen an uns. Ja, wer legt denn hier eigentlich die Musik bei Ihnen fest oder bei euch beim Radio? Das machen nicht wir Moderatoren, sondern die Musikredaktion. Das ist auch eine Wissenschaft für sich. Da läuft kein Song irgendwie zufällig an irgendeiner Stelle. Und das können Sie sich gerne mal zeigen und auch erklären lassen. Sie können aber auch hier bei uns im Funkhaus mal gucken, wie die Redaktion arbeitet, die Sportreporter, die Nachrichten, Leute, die Techniker, wie Social Media funktioniert und wie wir Moderatoren das hier alles so im Studio mit den Reglern und Computern handhaben. 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Und Thorsten aus Köthen war schon hier bei uns im Funkhaus und hat bei Frank Eberlein mal mitgemischt. Und was er erlebt hat und wie er die Sendung mitgestalten durfte, das erzählt er uns mal selber.
1: Mitmischen ist ein gutes Stichwort, denn das durfte ich damals auch. Nicht nur am Mikrofon in der Sendung mit Frank, sondern auch die gesamte Musik zusammenstellen für 3 Stunden. Und das hat unheimlich viel Spaß gemacht, war aber auch sehr knifflig. Ich erinnere mich noch genau, wie oft ich die Liste bearbeitet habe. Neue Titel hinzugefügt, andere wieder entfernt

0: Softsell hier bei MDR Sachsen-Anhalt. Und das ist Ihnen bestimmt schon aufgefallen. Überall ist es richtig schön saftig grün. Das Gras steht hoch. Die Rasenmäher haben zu tun. Und unsere Reporterin Marie Stiller ist seit heute Morgen ja in Wernigerode bei der Stadtpflege dabei. Da wird alles schön bepflanzt in der Stadt. Es wird aber eben auch gemäht. Wir hören Sie nachher nochmal. Und zwar kurz nach 2:30. Und wir wollten von Ihnen mal wissen, wie das denn mit dem Rasenmähen bei Ihnen so aussieht.
1: Also bei uns wird seit Ende März gemäht und sie waren letzte Woche erst hier und haben sowohl vorm Haus als auch hinterm Haus gemäht.
2: Also mähen muss ich spätestens alle 14 Tage. Durch dieses feuchtwarme Klima, was wir jetzt haben, zurzeit sehr gut.
3: Für mich ist mein Rasenmäher mein Mann.
4: Und bei uns muss mein Mann jede Woche ran, jede Woche wird gemäht.

0: Sie wackeln vielleicht gerade so ein bisschen vor sich hin. Das mache ich auch. Madonna, open your heart hier bei MDR Sachsen-Anhalt und Sie können gleich weiter wackeln. Die Nick Straeger Band, A Walk in the Park, spielen wir in der nächsten Stunde. Kurz nach eins geht's los nach Verkehr und Wetter und vorher haben wir noch die Nachrichten mit Karin Roxer.
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6: Mit Karin Roxer, guten Tag. Im Prozess gegen den Attentäter vom Magdeburger Weihnachtsmarkt hat heute die Verteidigung ihr Plädoyer gehalten. Anders als die Generalstaatsanwaltschaft sieht sie keine Grundlage für eine Sicherungsverwahrung des Angeklagten. Sie kritisierte zugleich, dass im Prozess viele Fragen offen geblieben seien. Unter anderem seien Steuergeräte aus dem Tatfahrzeug ausgebaut und nicht untersucht worden. Die Generalstaatsanwaltschaft und die Nebenkläger hatten in der vergangenen Woche die Höchststrafe für den Angeklagten verlangt, lebenslange Freiheit, Strafe, die Feststellung der besonderen Schwere der Schuld und eine Sicherungsverwahrung. Die Polizei hat im vergangenen Jahr bundesweit 86.000 politisch motivierte Straftaten verzeichnet. Das ist ein neuer Höchststand. Das Bundeskriminalamt hat dazu heute seine neue Statistik vorgestellt. Zugenommen haben demnach vor allem linksextreme Straftaten um 35% auf 13.500. Rechtsextreme Taten machen laut der Statistik knapp die Hälfte aller Fälle aus. Bereits Ende April hatte Sachsen-Anhalt landesweit einen neuen Höchststand bei den politisch motivierten Straftaten gemeldet. Demnach erfasste die Polizei mehr als 4.100 Fälle, so viele wie nie zuvor. Ein Feuerwehrmann aus dem sächsischen Taucha, der zu schnell unterwegs war, muss nun doch kein Bußgeld zahlen. Das Amtsgericht Eilenburg erklärte, die Geschwindigkeitsüberschreitung sei eindeutig während eines Einsatzes erfolgt. Der Feuerwehrmann war Anfang Mai in einer 30er-Zone mit Tempo 69 geblitzt worden. Er sollte 369 Euro Bußgeld zahlen und einen Monat Fahrverbot bekommen. Aus Protest war der Mann daraufhin nach 34 Jahren aus der Freiwilligen Feuerwehr ausgetreten. Die Hallenser sind die glücklichsten Großstadtbewohner in Sachsen-Anhalt. Das geht aus dem neuen Glücksatlas der Süddeutschen Klassenlotterie hervor. Im deutschlandweiten Städteranking kommt Halle auf Platz 12, Magdeburg auf Platz 23. Spitzenreiter in der Liste der glücklichsten Großstadtbewohner ist Erfurt, Schlusslicht Rostock. Für den Glücksatlas wurden die Menschen mehr als 3 Jahre lang in 40 Großstädten befragt, wie sie zum Beispiel ihre Wohnsituation, Jobs, Kriminalität oder Bildungsangebote bewerten. Die Stadt Zerbst will mehr Touristen begeistern. Dazu wird es ab heute Nachmittag einen neuen Audioguide geben. Mit dem interaktiven Reiseführer per App können Besucher die über 1000-jährige Stadtgeschichte und die Sehenswürdigkeiten von Zerbst entdecken. Hörstationen führen zu historischen und kulturellen Orten und bedeutenden Persönlichkeiten. Die Entwicklung der App wurde mit Geld aus dem Corona-Sondertopf gefördert. Soweit die Nachrichten mit Karin Roxer. Jetzt der Blick auf die Straßen und auf die Wetteraussichten mit Billy.
0: Dankeschön, Karin. Wir möchten, dass Sie gut ankommen. Hier ist der MDR Sachsen-Anhalt Verkehrsservice. Es ist 13.03 Uhr und los geht's mit einer Meldung für die A2 Richtung Hannover. Zwischen dem Kreuz Magdeburg und Eilsleben gibt es Stau und stockenden Verkehr an einer Baustelle. Eine halbe Stunde Geduld brauchen Sie. A9 Richtung Berlin. Zwischen Naumburg und Weißenfels ist die rechte Fahrspur nach einem Unfall gesperrt. Die A9 Richtung München ist zwischen Dreußig und Eisenberg auch gesperrt. Auch hier der Grund ein Unfall und es staut sich immer noch bis Naumburg. Ansonsten haben Sie jetzt freie Fahrt, aber die Blitzer lauern gerade auf der A9 Richtung Berlin zwischen Halle und Bitterfeld-Wolfen, auf der B71 in Haltensleben Richtung Magdeburg. Auf der B87 wird am Ortsausgang Weißenfels Richtung Zeitz geblitzt, B190 zwischen Kläden und Binde. In Dingelstedt am Hü in der Bahnchaussee, in Halle wird in der Fritz-Hoffmann-Straße in beiden Richtungen geblitzt, außerdem am Ortseingang Kusei aus Richtung Klötze, in Lohburg am Markt Richtung Zerbst, in der Ortsdurchfahrt Walsleben in beiden
7: beiden Richtungen. Und am Ortseingang Webau wird aus Richtung Gradschütz geblitzt. Das war's von uns. Und wenn Ihnen jetzt doch noch irgendwas zu ergänzen ist, wenn Sie noch was entdecken, wäre schön, wenn Sie mal durchklingeln und hier bei uns Bescheid sagen. Das geht wie immer kostenfrei mit der 0800 94 6 94 6 und die 1. Danke und eine gute Fahrt für Sie. Ja, es wird immer wieder mal nass. Auch Gewitter sind weiterhin möglich. Der Wind weht böig und in Gewitternähe auch mit Sturmböen. Das ist auch auf dem Brocken der Fall. Es gibt aber genauso gut am Nachmittag und Abend so ein paar Chancen auf Auflockerung, vor allem im Harz und in der Börde. Maximal 21 Grad können wir einplanen und jetzt haben wir 17 Grad in Aschersleben und Halle, 16 Grad in der Lutherstadt Wittenberg und 13 Grad zum Beispiel in Harzgerode. In der Nacht regnet es nur noch selten, bei Tiefstwerten zwischen 11 und 7 Grad, im Harz 4 Grad. Und morgen von der Temperatur so wie heute, es wird auch wieder eher wolkig sein, regnen und gewittern. Der Wind wird weiter böig wehen, aber auch da ist dann wieder ein bisschen Sonne dabei.
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7: Ich grüße Sie und ich habe gleich Fancy für Sie mit Lady of Ice. Und jetzt, wie versprochen, die Nick Straker Band mit A Walk in a Park.

0: Fancy mit Lady of Ice hier bei MDR Sachsen-Anhalt. Und bei uns geht's jetzt hier um die Special Olympics. Das sind die nationalen Sportspiele für Menschen mit geistiger Behinderung und in der nächsten Woche finden sie im Saarland statt. Mittendrin sind auch rund 100 aktive Sportler aus Sachsen-Anhalt und unser Sportreporter Dirk Eiding hat für uns ein motiviertes Trio beim Training begleitet und da hören wir jetzt mal rein.
1: Dann hebt er ab und völlig losgelöst.
2: Paul Rürup singt, tanzt und ist Leichtathlet. Sein größter Fan, Trainer Georg Melzer vom USV Halle.
3: Paul ist ein sehr, sehr aufgeweckter, kommunikativer Typ, sportlich ehrgeizig.
2: Paul trainiert jeden Freitag mit seiner Gruppe in der Brandberger Halle Ballwerfen und Laufen. Seine Lieblingsdisziplin?
4: Sprinten, weil das mir dann noch Ausdauer gibt.
2: Joanna Mattei aus Kalbe reitet gern. Ihr Wallach Snoopy ist ihr bester Freund, erzählt ihre Mutter.
5: Sie blüht auf, sie fängt an zu erzählen mit ihm. Sie ist viel, viel offener.
2: Sonst redet Joanna kaum, lebt als Autistin in ihrer eigenen Welt. Die Arbeit mit dem Pferd hat die 12-Jährige zugänglicher gemacht.
6: Dass sie sich jetzt auch mal traut, ein bisschen in der Schule Kontakt aufzunehmen. Die sprechen über Tiere, die spielen was mit den Tieren.
2: Bei den Special Olympics werden Joanna und Snoopy bei der Dressur an den Start gehen, mit besten Mutterwünschen.
5: Einfach mal das ganze Gefühl vom Special Olympics, dass viele Menschen dort sind, die so sind wie sie, die geistig behindert sind und trotzdem anerkannt werden, Sport treiben zu können und gesehen zu werden.
2: Sophie Zimmermann aus Harzgerode macht sogar drei Sportarten. Sie ist Triathletin. Lieblingsdisziplin? Schwimmen.
7: Ich bin halt eine Wasserratte halt, ne? Ich gehe gerne schwimmen und Schwimmen ist halt auch mein größtes Hobby und komme ich halt auch mal runter.
2: Vater Lars, Betreuer, Trainer, Förderer, übt immer gemeinsam mit seiner Tochter. Vor allem Radfahren auf dem Tandem.
8: Ja, Sophie hat Sehprobleme, Gleichgewichtsprobleme. Und da ist es alleinige Fahrradfahren doch etwas schwieriger.
2: Auch beim Laufen sind Vater und Tochter zusammen unterwegs, mit schönem Nebeneffekt.
9: Wir haben ja ein paar Fünfchen alle zu viel drauf, ne? Aber die fangen an zu purzeln.
2: 350 Meter schwimmen, 10 Kilometer auf dem Tandem und 2500 Meter laufen. Sophie freut sich auf ihren Triathlon.
10: Spaß natürlich und Hauptsache man ist dabei, ob man gewinnt oder nicht.
0: Toll. Triathletin Sophie, Reiterin Joanna und Leichtathlet Paul freuen sich auf erlebnisreiche Tage bei den Special Olympics im Saarland. Und wir wünschen den dreien und natürlich allen Teilnehmern ganz, ganz viel Spaß und Erfolg.

Harry Nilsson, Without You, hier bei MDR Sachsen-Anhalt. 19 Minuten nach 1 ist es. Und weiter geht's mit Heinz-Rolf Kunze. Und der ist mit seiner Band auf großer Angebot- und Nachfragetour, spielt neue Songs, erzählt Geschichten, die berühren und auch gerne mal nachdenklich machen. Und er spielt natürlich auch seine größten Hits, ja klar. Auf die warten ja auch alle. Wir präsentieren ihn am 20. Oktober in Halle in der Händelhalle und am 24. Oktober in Magdeburg in der GDEC Arena. Und hören können Sie ihn jetzt schon mit einmal noch und immer wieder. 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
2: Mit Fabian Brenner, es ist 13.30 Uhr. Guten Tag. Im Prozess gegen den Attentäter vom Magdeburger Weihnachtsmarkt hat heute die Verteidigung ihr Plädoyer gehalten. Anders als die Generalstaatsanwaltschaft sieht sie keine Grundlage für eine Sicherungsverwahrung des Angeklagten. Sie kritisierte zugleich, dass im Prozess viele Fragen offen geblieben seien. Unter anderem seien Steuergeräte aus dem Tatfahrzeug ausgebaut und nicht untersucht worden. Generalstaatsanwaltschaft und Nebenkläger hatten in der vergangenen Woche die Höchststrafe für den Angeklagten gefordert, lebenslange Freiheitsstrafe, die Feststellung der besonderen Schwere der Schuld und eine Sicherungsverwahrung. 4 Tage arbeiten, 3 Tage frei. Ein Arbeitsmodell, über das seit Jahren diskutiert wird. In Sangerhausen ist es inzwischen Alltag. Das Deutsche Rote Kreuz hat Anfang des Jahres die 32-Stunden-Woche bei vollem Lohn eingeführt und zieht eine positive Bilanz. Andreas Klaus, Vorstandsvorsitzender DRK-Kreisverband Sangerhausen.
3: Die Motivation, das zu tun, war natürlich, dass wir immer nur Anwesenheitszeiten planen können. Ja? Und wenn Sie mal darüber nachdenken, wie viel Urlaubstage, wie viel Abwesenheitstage durch Fort- und Weiterbildung, durch Arbeitsunfähigkeit entstehen, ist also die Nettoarbeitszeit natürlich deutlich geringer als die Bruttoarbeitszeit. Und wir haben es damit geschafft, dass die Abwesenheitszeiten so weit gesunken sind, dass wir trotz Absenkung der Bruttoarbeitszeit auf jetzt 32 Stunden mehr Nettoarbeitszeit zu verteilen haben, weil unsere Arbeitsunfähigkeitsquote so extrem nach unten gegangen ist.
2: Und das Interesse am 4-Tage-Modell ist groß und reicht sogar bis ins Ausland. In dieser Woche hat sich eine Delegation aus Korea in Sangerhausen angesehen, welche Vorteile das bringt. Die Polizei hat nach einer Verfolgungsjagd einen Autodieb schon kurz nach der Tat gefasst. Der 26-jährige Pole hatte in der Nacht in Holleben im Saalekreis einen Toyota aufgebrochen und war damit davongefahren. Wie die Polizeiinspektion Halle in der Sachsen-Anhalt mitteilte, bemerkte der Autobesitzer den Diebstahl aber schnell. Über das Kennzeichen und die Fahrzeugbeschreibung wurde der Wagen sofort zur Fahndung ausgeschrieben. Kollegen in Sachsen bemerkten das gestohlene Auto schließlich auf einer Straße Richtung polnischer Grenze. Nach kurzer Verfolgungsjagd wurde der 26-Jährige hinter dem Steuer schließlich festgenommen. Laut Polizei wird nun auch ein möglicher Zusammenhang mit Autodiebstählen in den letzten Nächten in Halle und Merseburg geprüft. Zwischen den historischen Mauern des Terrassengartens in Blankenburg bietet sich derzeit ein trauriges Bild. Unbekannte haben dort eine rund 300 Jahre alte Sandsteinfigur zerbrochen. Nomad Düsekow berichtet.
4: Dabei handelt es sich um eine kleine Engelsfigur aus der Barockzeit. Sie stand auf einer Mauer am kleinen Schloss, doch nun ist sie zerstört. Die Stadt schätzt, dass der oder die Täter zwischen Freitagabend und Montag früh gewütet haben müssen. Um den kleinen Engel kaputt zu machen, wurde dem nach erhebliche Gewalt angewendet. Wie hoch der Schaden ist, kann die Stadt noch nicht genau sagen. Bürgermeister Breithaupt spricht von einem Angriff auf die Kulturgeschichte Blankenburgs. Die Stadt hat Anzeige erstattet und sucht nun Zeugen.
2: Und damit enden die aktuellen Meldungen aus Ihrer Region.
5: Dankeschön, Fabian. Wir möchten, dass Sie gut ankommen. Hier ist der MDR Sachsen-Anhalt Verkehrsservice. Es ist 13.33 Uhr und los geht's mit einer Meldung für die A2 Richtung Hannover. Zwischen dem Kreuz Magdeburg und Eilsleben gibt es Stau und stockenden Verkehr an einer Baustelle. Deshalb hier jetzt 20 Minuten plus. A9 Richtung Berlin zwischen Naumburg und Weißenfels ist die rechte Fahrspur nach einem Unfall gesperrt. Die A9 Richtung München ist zwischen Dreußig und Eisenberg nach einem Unfall genauso gesperrt. Es gibt im Moment Stau bis Naumburg. Ansonsten haben Sie freie Fahrt, aber es gibt Blitzer. Dankeschön fürs Melden. Die stehen auf der A9 Richtung Berlin zwischen Halle und Bitterfeld-Wolfen. Auf der B71 wird in Haldensleben Richtung Magdeburg geblitzt. Auf der B87 am Ortsausgang Weißenfels Richtung Zeitz. B190 zwischen Kläden und Binde. In Halle wird in der Fritz-Hoffmann-Straße in beiden Richtungen geblitzt. Am Ortsausgang Kusei aus Richtung Klötze. In Lohburg am Markt Richtung Zerbst und in der Ortsdurchfahrt Walsleben und hier gleich in beiden Richtungen. Und wenn Sie ergänzen können, Egal ob Blitzer oder Staus sehen, wäre schön, wenn Sie uns mal anrufen und hier Bescheid sagen. Kostenfrei geht das mit der 0800 94 6 94 6 und die 1. Vielen Dank schon mal, eine gute Fahrt. Bei Andi Nebra schieben sich gerade die Wolken auseinander. Er kann schon einen Zipfel blauen Himmel sehen. Danke für die WhatsApp, Andi, und danke fürs Foto. Wir haben im Moment 18 Grad zum Beispiel in Magdeburg, Scholene und Merseburg und 17 Grad in Osterwiek. Maximal 21 Grad sind drin. Es kann immer mal regnen und gewittern. Der Wind weht böig und in Gewitternähe und auch auf dem Brocken gibt es auch Sturmböen, aber eben auch Auflockerungen sind dabei. In der Nacht regnet es dann nur noch selten bei Tiefstwerten zwischen 11 und 7 Grad. Im Harz wird es kühler mit 4 Grad. Und morgen dann unser Mittwoch, ja, da ändert sich nicht viel, es bleibt wechselhaft. Es kann immer mal regnen und gewittern bei maximal 21 Grad, aber auch die Sonne wird mal zu sehen sein. Mein Name ist Billy Wulff und wir wünschen einen wunderbaren Dienstagnachmittag. Hallo.
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die großartige Tina Turner hier bei MDR Sachsen-Anhalt. Und Sie wissen selber Bescheid, wer heutzutage einen Handwerker benötigt, der braucht Geduld und ein volles Portemonnaie. Ja, Geduld hat zum Beispiel ein Förderverein in Vietzenburg. Seit 2016 kümmert er sich um den Erhalt eines barocken Teehauses. Geld muss der Verein allerdings oft mühsam auftreiben. Ganz ohne Mühe ist er hier.

0: Das wurde als Teehaus genutzt damals und ich denke mal, die werden hier überall gespielt haben, von daher auch da, ja.
1: Von Münchhausen, da denke ich sofort an den Lügenbaron.
0: Ja, der ist auch ein Ur-Ur-Großonkel, der aber kinderlos, ja, der kinderlos verstarb allerdings.
2: Ungelogen ist allerdings, dass Georg von Münchhausen vor 10 Jahren den Weinberg mitsamt des barocken Pavillons zurückkaufte. Und dieser kleine Bau aus dem 18. Jahrhundert war ziemlich heruntergekommen. Also wurde ein Förderverein gegründet. Dach und Standhaftigkeit konnten mittlerweile gesichert werden. Von außen ist der kleine Bau einigermaßen hui, innen allerdings noch ein bisschen, na, Sie wissen schon. Und hier kommen wir jetzt zum Lärm zurück. Den machen 2 Dutzend Parkettleger. Einmal im Jahr machen sie Urlaub und arbeiten dann alle zusammen für ein gemeinnütziges Projekt. Aus ganz Deutschland kommen sie und bringen nicht nur ihre Expertise mit, sondern auch gleich noch das Material, finanziert aus Spenden und von Sponsoren. Ernst Müller war von Anfang an dabei.
3: Angefangen habe ich 2011 mit Peter Maffay Stiftung in Rumänien. Dann war ich 2012 in Rumänien und dann 2015. Und dann habe ich gedacht, das ist eine geile Sache, einmal im Jahr sowas zu machen.
2: Und jetzt eben in Vietzenburg. Was die Parkettliga on Tour, wie sie sich nennen, da machen, das gleicht einem riesigen Puzzle. Die einen legen und kleben einen Stern aus Holz, andere 3D-Würfel, wie gesagt, alles aus dem Parkettholz. Das ist nicht nur Handwerk, sondern Kunst. Georg von Münchhausen ist ganz überwältigt vom Ergebnis.
0: Ich habe schon überlegt, ob ich anfange zu heulen, wenn es fertig ist, weil es eben so viel Arbeit erfordert, nicht? Und diese ganzen Förderanträge und die ganze Koordination und so weiter und so weiter. Jetzt müssen wir noch die Wände, um die müssen wir uns kümmern, da wollen wir einen Förderantrag stellen, jetzt dieses Jahr, für dann nächstes Jahr. Und dann ist der Pavillon fertig.
2: Der Boden ist in nicht mal einer Woche entstanden und schon jetzt das Schmuckstück des Pavillons. Auch wenn er künftig mit Füßen getreten wird, aber dafür ist er ja auch da.
4: Ganz genau. Dankeschön, Tanja Ries. Und wie schön das aussieht, was die Parkettleger da leisten und auch schon geleistet haben, das können Sie sich gerne bei unseren Fernsehkollegen ansehen. Denn den Beitrag über die Parkettleger in Vietzenburg, die finden Sie in der ARD-Mediathek. Und jetzt hören Sie Albert West mit Genie Come Lately. Und es ist damit genau 2:45.

Carly Simon hier bei MDR Sachsen-Anhalt. Und wir haben zwar heute erst Dienstag, aber ich habe für Sie schon mal einen schönen Tipp fürs Wochenende. Denn in Stendal wird das Rolandfest gefeiert. Und das ist wirklich jetzt schon wichtig. Ab heute werden die ersten Straßenzüge gesperrt. Der Schadewachten und auch die Rathenower Straße sind dann nur noch zum Teil befahrbar. Die Durchfahrt ist nicht mehr möglich. Da wissen Sie jetzt Bescheid. Und wir spielen die Cutting Crew mit I Just Died in Your Arms. Es ist gleich 7 Minuten vor 2.

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0: Sticks mit Boat on the River hier bei MDR Sachsen-Anhalt und gleich spielen wir Albert Hammond. The Free Electric Band. Hören Sie kurz nach zwei und vorher haben wir noch Wetter und Verkehr und jetzt die neuesten Nachrichten mit Karin Roxer.
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6: Mit Karin Roxer, guten Tag. Im Prozess gegen den Attentäter vom Magdeburger Weihnachtsmarkt hat heute die Verteidigung ihr Plädoyer gehalten. Anders als die Generalstaatsanwaltschaft sieht sie keine Grundlage für eine Sicherungsverwahrung des Angeklagten. Sie kritisierte zugleich, dass im Prozess viele Fragen offen geblieben seien. Unter anderem seien Steuergeräte aus dem Tatfahrzeug ausgebaut und nicht untersucht worden. Generalstaatsanwaltschaft und Nebenkläger hatten in der vergangenen Woche die Höchststrafe für den Angeklagten verlangt. Lebenslange Freiheitsstrafe, die Feststellung der besonderen Schwere der Schuld und eine Sicherungsverwahrung. Die Polizei hat im vergangenen Jahr 86.000 politisch motivierte Straftaten in Deutschland verzeichnet. Das ist ein neuer Höchststand. Das Bundeskriminalamt hat dazu heute seine neue Statistik vorgestellt. Rechtsextreme Taten machen laut der Statistik knapp die Hälfte aller Fälle aus. Zugenommen haben vor allem linksextreme Straftaten um 35% auf 13.500 Fälle. Bereits Ende April hatte Sachsen-Anhalt landesweit einen neuen Höchststand bei den politisch motivierten Straftaten gemeldet. Demnach erfasste die Polizei mehr als 4.100 Fälle. Ein Feuerwehrmann aus dem sächsischen Taucher, der zu schnell unterwegs war, muss nun doch kein Bußgeld zahlen. Das Amtsgericht Eilenburg erklärte, die Geschwindigkeitsüberschreitung sei eindeutig während eines Einsatzes erfolgt. Der Feuerwehrmann war Anfang Mai in einer 30er-Zone mit Tempo 69 gelitzt worden. Er sollte 369 Euro Bußgeld zahlen und einen Monat Fahrverbot bekommen. Aus Protest war der Mann daraufhin nach 34 Jahren aus der Freiwilligen Feuerwehr ausgetreten. Ein Autodieb, der im Saalekreis einen Wagen gestohlen hatte, ist kurze Zeit später in Sachsen gefasst worden. Laut Polizei hatte der Täter in der Nacht in Holleben das Auto aufgebrochen. Der Besitzer bemerkte jedoch schnell, dass sein Auto weg war und rief die Polizei. In Sachsen entdeckten Beamte den Wagen schließlich auf einer Straße in Richtung polnischer Grenze. Nach kurzer Verfolgungsjagd nahmen sie einen 26-jährigen Polen am Steuer fest. Jetzt wird geprüft, ob auch andere Autodiebstähle in Halle und Merseburg auf sein Konto gehen. Die meisten Eltern haben im vergangenen Jahr ihre Babys Sophia bzw. Noah genannt. Das hat die Gesellschaft für deutsche Sprache mitgeteilt. Ebenfalls beliebt waren Emma und Emilia bei den Mädchen und bei den Jungen Theo und Leo. Die Gesellschaft veröffentlicht seit 1977 jedes Jahr die Liste der beliebtesten Vornamen und bezieht sich dabei auf Daten der deutschen Standesämter. Das waren die Nachrichten mit Karin Roxer und ich schau mal, was Billy macht. Billy, bist du vorbereitet? Ja.
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0: Mache ich. Danke, Karin. Wir möchten, dass Sie gut ankommen. Hier ist der MDR Sachsen-Anhalt Verkehrsservice. Es ist 14.03 Uhr und los geht's mit der Meldung für die A2 Richtung Hannover. Zwischen dem Kreuz Magdeburg und Eilsleben gibt es Stau und stockenden Verkehr an einer Baustelle, deshalb hier 20 Minuten Verzögerung. Die A9 Richtung München ist nicht mehr gesperrt zwischen Dreußig und Eisenberg. Das ist schon mal eine gute Nachricht. Die Unfallstelle ist geräumt, aber Sie müssen sich noch ein bisschen gedulden. Es gibt noch Stau bis Naumburg. Ansonsten haben Sie jetzt freie Fahrt. Es gibt aber Blitzer im Moment. Danke fürs Melden. Die stehen auf der A9 Richtung Berlin zwischen Halle und Bitterfeld-Wolfen. Auf der B71 wird in Haltensleben Richtung Magdeburg geblitzt. Auf der B87 am Ortsausgang Weißenfels Richtung Zeitz. B190 zwischen Kleden und Binde. In Halle in der Fritz-Hoffmann-Straße in beiden Richtungen. Dann auch am Ortseingang Kusei aus Richtung Klötze. In Lohburg wird am Markt Richtung Zerbst geblitzt. Und in der Ortsdurchfahrt Walsleben auch. Und zwar hier gleich in beiden Richtungen. So, wenn das noch nicht alles war, wenn Sie noch was Neues entdecken, gern her damit. Wir geben es weiter. Der Anruf geht wie immer kostenfrei mit der 0800 94 6 94 und die 1. Danke und eine gute Fahrt für Sie. Es kann immer wieder regnen und gewittern. Im Moment haben wir auf unserem Regenradar kein Gewitter zu sehen. Der Wind weht böig in Gewitternähe. Auch auf dem Brocken gibt es Sturmböen. Und auch Auflockerungen sind heute möglich, vor allem im Harz und auch in der Börde. Maximal 21 Grad sind möglich. Und wenn ich auf morgen gucke, ändert sich nicht viel. Genauso maximal 21 Grad. Es wird wechselhaft bleiben. Am Mittwoch, es kann regnen und gewittern. Und dann ist auch dieser böige Wind im Spiel. So.
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0: Jetzt wird's Zeit hier für einen der beliebtesten 70er. Ich habe ihn ja schon so ein bisschen verraten. Albert Hammond, The Free Electric Band für Sie. Und wir wünschen einen schönen Nachmittag. Ich freue mich, dass Sie dabei sind. Hallo.

0: Roxette, The Look und gleich viel mehr für Sie. Harpo hier bei MDR Sachsen-Anhalt. 12:02 ist es. Wir wünschen einen schönen Nachmittag und einfach mal wieder draußen unterwegs sein, die Natur spüren und die Welt an sich vorbeiziehen lassen. Ja, was für viele von uns selbstverständlich ist, wird für Menschen mit eingeschränkter Mobilität oft zur Herausforderung. Aber da gibt es jetzt eine ganz tolle Sache. In einem Altenpflegeheim in Dessau-Roßlau können sich die Bewohner wieder über diese besonderen Momente freuen und sie genießen. Es gibt nämlich Ausflüge mit einer Fahrradrikscha. MDR Sachsen-Anhalt-Reporter Martin Krause war bei so einem Ausflug dabei und da haben wir mal rein.
1: Sie dürfen wieder mal mitfahren, jawohl.
2: Oh, prima. So.
3: Kaum hat Corinna Müller Platz genommen, leuchten ihre Augen schon vor Freude.
2: Gott sei Dank, endlich mal wieder raus. War so. Ich finde es toll.
3: Ein Pfleger hat der Seniorin auf den bequemen Sessel geholfen. Kurz anschnallen und dann setzt sich das Dreirad auch schon in Bewegung.
2: Also das ist schon ganz gut. Denn immer da, wenn es ja nicht immer nur in das Heim sein war, das geht ja nicht. Man sitzt schön bequem, wa?
3: Vom Seniorenheim Amalienhof im Dessauer Süden geht's hinaus ins Grüne.
2: In der Natur ist es immer gut. Das ist mir ganz anders, da war viel Grünes.
3: In die Pedale tritt Frank Brune vom Allgemeinen Deutschen Fahrradclub.
4: Das Schöne ist, wir kommen dann in die Muldaue, Tiergarten, also eigentlich diese ganzen Strecken, wo man mit dem Auto gar nicht hinkommt und wo es dann einfach auch mal ein bisschen ruhiger ist und es macht Spaß.
3: Immer wieder stoppt Brune das Gefährt. Es gibt ja auch viel zu entdecken.
4: Den Holunder Saft macht man ja dann aus den Beeren, wenn die erstmal gekocht sind, weil roh sind die ja giftig.
2: Das habe ich auch noch nie gewusst.
4: Ja.
3: Einmal in der Woche ist die Rikscha mit besonders geh-eingeschränkten Senioren unterwegs. Die Nachfrage unter den knapp 130 Bewohnern im Amalienhof ist enorm, so Qualitätsmanager Erik Bratke.
5: Die Bewohner selber finden das total toll, ne? Die schwärmen davon. Das ist auch etwas, was in den Köpfen bleibt, wenn sie da sagen, wenn sie erzählen, ja, wir haben das gesehen, wir haben das gesehen. Und die Pflegekräfte auf Station merken dann, es hat den Leuten gefallen.
3: Die Rikscha hat derweil den Dessauer Marktplatz erreicht.
2: Hast du wieder was Neues gesehen? Na, prima. Hat mir gefallen.
3: Und dann genießt die Rentnerin wieder den Fahrtwind.
2: Ja.
4: Wir suchen natürlich auch immer noch ein paar Ehrenamtliche. Jeder, der da Lust drauf hat und ein einfacher Fahrradfahrer ist, der kann das machen. Das ist unglaublich. Da zu sehen, wie viel Freude das macht, mit so einfachen Dingen die Leute einfach mal wieder hier rauszukriegen, dass die einfach mal wieder was anderes sehen, das ist schon toll.
3: Nach knapp einer Stunde endet die Rikscha-Rundfahrt wieder am Dessauer Pflegeheim. Erwartungsfroh steht dort schon die nächste Bewohnerin bereit.
0: Ja, Rikscha fahren ist gerade im Trend, mal rauskommen und die schöne Frühlingsluft genießen. Danke Martin Krause. Und wenn Sie sich vorstellen könnten, selber ehrenamtlich für das Altenpflegeheim in Dessau-Roßlau Rikscha zu fahren und vielen damit eine Freude zu machen, dann melden Sie sich bei uns. Wir geben Ihren Kontakt natürlich dann ganz schnell und gerne weiter.

0: Harpo hier bei MDR Sachsen-Anhalt und ich schalte jetzt ins MDR-Wetterstudio. Da ist Grit Krämer. Ich grüße dich, Grit. Hallo.
1: Hallo, Billy.
0: Sag mal, Regen und Gewitter sind ja möglich, aber im Moment sieht alles noch entspannt aus.
1: Na, ein bisschen Regen haben wir schon immer wieder mal, aber Gewitter waren noch gar nicht dabei. Es kann sein, dass wir ohne durchkommen. Ich sehe aber so einen Regenbatzen durch Niedersachsen ziehen und der nimmt Kurs Richtung Altmark. Und da sind Gewitter eingelagert. Entweder zerfallen die schon auf dem Weg zu uns oder die Altmark kriegt nachher so in 3 Stunden vielleicht noch ein bisschen was ab. Im Moment ist es hier oben aufgelockert zum Teil. Auch zwischen Harz und Börde sind ein paar Sonnenstrahlen zu sehen. Dichte Wolken haben wir aber auch und ein paar Schauer ziehen auch durch die Mitte. Also wir haben von allem was. Es sieht aus wie April, fühlt sich auch fast so an. Die Temperaturen sind 10 Grad weniger als gestern. Wir liegen jetzt mit Werten zwischen 15 und 20 Grad doch im echt kühlen Bereich.
0: Okay. Mancher sagt aber, ist mir gar nicht so unangenehm. Aber wie entwickelt sich das weiter mit dieser Gewitterlage, vor allem gegen Abend, dann und auch in der Nacht?
1: Das wird nicht schlimmer werden. Also eine richtige Gewitterlage, dazu ist es jetzt schon zu kühl geworden. Es kann mal ein Gewitter geben, aber es wird nicht unwetterartig sein. In der Nacht zerfallen dann die letzten Schauer bei uns sowieso. Da wird es trocken sein bei 10 bis 5 Grad. Morgen geht es ganz ähnlich durch den Tag und wir können die anderen Tage mit ranholen. Wechselhaft, immer wieder Sonne, vor allem am Vormittag gibt es auch Auflockerungen. Morgen Nachmittag und auch am Donnerstag gilt das. Gibt es dann wieder Schauer, auch einzelne Gewitter. Und es wird kühl bleiben mit 15 bis 19, vereinzelt 20 Grad, kommen wir bis Freitag hin. Liegt auch daran, dass wir jetzt genau in dem Bereich, in diesem Zeitbereich sind, wo die Schafskälte oft auftritt. Mhm. Sieht ganz so aus, als ob wir dieses Jahr wieder Volltreffer haben. Ein Kaltlufteinbruch mitten im Juni, der erreicht uns und der hört auch nicht gleich wieder auf.
0: Und du siehst da auch kein Ende Richtung Wochenende. Ich frage jetzt mal ganz frech.
1: Das fragen alle und ich bin ganz ehrlich, ich gucke ja auch. Ja. Naja, eine 20, eine 22 vielleicht am Sonntag.
0: Naja, okay, aber immerhin, es geht dann bergauf.
1: Dann aber es ist auch noch weit weg.
0: Ja, aber so schlimm ja auch nicht mehr. Es ist ja schon Dienstag und nicht mehr Montag. Danke, Grit. Tschüssi.
1: Tschüssi.

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10: Mit Fabian Brenners, ist 14.30 Uhr. Guten Tag. Der Prozess um die Amokfahrt auf dem Magdeburger Weihnachtsmarkt ist heute geprägt vom stundenlangen Plädoyer des Angeklagten Taleb A. sowie seines Verteidigers. Bernd Volker Brahms fasst Informationen und Eindrücke des Prozesstages zusammen.
11: Auch wenn Richter Dirk Sternberg schon zu Beginn darauf verwies, dass er Weitschweifigkeiten in den Ausführungen des Angeklagten nicht dulden werde, holte Taleb A. ausführlich aus. Er redete bereits am Vormittag 2 Stunden lang. Er redete über Haftbedingungen, seine Auseinandersetzung mit deutscher Polizei und Behörden, geht aber auf seine Tat mit keinem Wort ein. Auch sein Verteidiger hatte zuvor bemängelt, dass sein Mandant den gesamten Prozess über in einem Glaskasten verbringen müsse, was er als nicht verhältnismäßig beschrieb.
10: Der Prozess geht damit auf die Zielgerade. Ein Urteil könnte in den kommenden 2 Wochen erfolgen. Die Planungen für das Zukunftszentrum in Halle standen bisher vor allem auf dem Papier. Später dann gab es das erste Modell des Hauses und schon bald soll für alle sichtbar am Riebeckplatz in Halle gebaut werden. Welche Firma den Zuschlag bekommt, das Baufeld freizumachen, darüber berät die Stadt in 14 Tagen in einer Sondersitzung von Finanz-, Planungs- und Vergabeausschuss. Marc Weirich berichtet.
12: Einen Tag später soll der Stadtrat das endgültige Go geben. Die Totalunternehmerschaft sorgt dafür, dass von der Planung bis zum Bau alles aus einer Hand kommt. Der Zeitplan sieht nach MDR-Informationen vor, dass bereits diesen September die Bauarbeiten mit der Verlegung der Volkmannstraße beginnen. Danach wird der Kreisel im Riebeckplatz saniert. Fest steht auch, die Brücken über den Riebeckplatz werden frühestens 2029 abgerissen. Außer Betrieb gesetzt werden dürfen sie erst dann, wenn der Verkehr auch ohne sie problemlos rollt.
10: Für die vorbereitenden Bauarbeiten rechnet die Stadt Halle mit Kosten von knapp 60 Millionen Euro. Für den eigentlichen Bau des Zukunftszentrums sind dann 277 Millionen Euro veranschlagt. Sommer heißt für viele Menschen im Park sitzen, grillen und vielleicht ein kühles Getränk nehmen. Ärgerlich wird es, wenn die Grünflächen vollgemüllt werden. Das scheint in Wernigerode immer mehr ein Problem. Holger Menz arbeitet seit fast 30 Jahren in der Stadt, unter anderem für die Grünpflege. Ihn ärgert der viele Müll, der die Mäharbeiten behindert.
13: Ja, leider ist das, wenn ich sagen darf, mindestens 15-20% unserer Arbeitszeit geht für Müllsammeln drauf.
10: Laut Menz liegen regelmäßig unter anderem auch Glas- und Sperrmüll auf den Grünflächen in Wernigerode. In Zerbst ist die neue App Audioguide Zerbst Anhalt vorgestellt worden. Mit ihr können Besucher und Einheimische die Stadt und ihre Umgebung auf eigene Faust erkunden. Die kostenlose App bietet GPS-geführte Rundgänge durch die Innenstadt, Hörstationen zu mehr als 1000 Jahre Stadtgeschichte und Touren durch die Ortschaften. Für Kinder gibt es außerdem eine kleine Schnitzeljagd. Und das waren die aktuellen Meldungen aus Ihrer Region. Weiter geht's hier mit Billy.
14: Dankeschön, Fabian.
1: Wir möchten, dass Sie gut ankommen. Hier ist der MDR Sachsen-Anhalt Verkehrsservice. Es ist 14.33 Uhr und es gibt eine Meldung für die A2 Richtung Hannover. Zwischen dem Kreuz Magdeburg und Eilsleben gibt es Stau und stockenden Verkehr an einer Baustelle. Deshalb dauert es eine halbe Stunde länger. Ansonsten haben Sie jetzt freie Fahrt. Allerdings gibt es Blitzer auf der A36 Richtung Braunschweig zwischen Wernigerode Nord und Esenburg. Auf der B71 in Haldensleben Richtung Magdeburg. B87 am Ortsausgang Weißenfels wird Richtung Zeitz geblitzt. Auf der B188 zwischen Tangermünde und Stendal. B190 zwischen Kläden und Binde. Dann haben wir Blitzer in Halle auf der Magistrale nach der Kreuzung Feuerwache stadtauswärts. Nochmal in Halle wird im Gimritzer Damm stadteinwärts geblitzt. In Lohburg am Markt Richtung Zerbst und in der Ortsdurchfahrt Balsleben in beiden Richtungen. Und wenn das noch nicht alles war, wenn Sie Neuigkeiten entdecken, gerne her damit. Wir ergänzen hier und geben es durch. Der Anruf ist kostenfrei mit unserer Verkehrshotline und das ist die 0800 94 6 94 6 und die 1. Danke und eine gute Fahrt. Es kann regnen, auch Gewitter sind stellenweise zumindest möglich. Der Wind weht böig, auf den Brocken und in Gewitternähe gibt es Sturmböen. Aber stellenweise ist auch Sonne zu sehen, vor allem zwischen Harz und Börde. Das Ganze bei maximal 21 Grad. Und jetzt sind wir angekommen bei 20 Grad in Köthen, 18 Grad melden Bad Lauchstädt und Ahrensee und 15 Grad haben wir in Stiege. In der Nacht regnet es dann nur noch selten bei Tiefstwerten zwischen 11 und 7 Grad. Im Harz wird es kühler mit 4 Grad. Und morgen dann der Mittwoch wird genauso wechselhaft wie heute. Es kann regnen und gewittern. Maximal 21 Grad können wir erwarten und der Wind weht weiter böig. Ich bin Billy Wulff und wir wünschen einen wunderbaren Dienstagnachmittag. Hallo.
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0: Purple Schulz, verliebte Jungs, und gleich spielen wir Leo Sayer mit When I Need You hier bei MDR Sachsen-Anhalt. Und es sieht ja wirklich gerade fantastisch aus, ne? Überall blüht es und riecht nach frisch gemähtem Rasen. Doch das, was für uns oft so ganz selbstverständlich scheint, bedeutet für die Mitarbeiter der Städte oft eine Menge Arbeit. Vor allem sehr früh am Morgen werden die Grünflächen gerade gehegt und gepflegt, und so ist das auch in Wernigerode. Da war Morgenreporterin Marie Stiller seit heute Morgen unterwegs.
1: Der frühe Vogel fängt den Wurm. Genauer gesagt, bepflanzt die Blumenkübel.
2: Ja, es soll schön bunt werden, damit es auch zur bunten Stadt Wernigerode passt.
1: Seit 5 Uhr sind die Mitarbeiter der Grünanlagenpflege damit in der Innenstadt von Wernigerode beschäftigt. Mittendrin Jennifer, Garten- und Landschaftsbaumeisterin.
2: Naja, in der Innenstadt ist immer das Problem, dass eben ab 8.30 Uhr viel Besucherverkehr ist, die Geschäfte öffnen. Wir haben Lieferverkehr, und da

0: Müll vom Rasen gesammelt werden.
1: Papiermüll, Zigarettenschachten etc. pp. Wir haben eben einen Haufen Aufwand auch an Zeit, die wir anders hätten nutzen können, aber wir müssen eben erstmal die Vermüllung beseitigen.
0: Statt Müll hat Jennifer heute Morgen Blumen in der Hand.
2: Hauptsächlich Tagetes, Pelargonien. Wir haben Kosmeen, wir haben auch Süßkartoffeln, die ernten wir dann im Herbst auch immer.
0: Gute und leckere Aussichten für das Team der Grünanlagenpflege.
2: Wir schneiden die einfach so klein, legen die aufs Backblech und dann werden die quasi im Ofen gebacken. Und dann gibt es für alle Mitarbeiter so ein kleines Mittagessen daraus.
3: Das klingt doch gut. Wir grüßen nach Wernigerode. 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

wunderschöner Song von Leo Sayer hier bei MDR Sachsen-Anhalt. Und richtig gut geht's weiter. Wir spielen jetzt die Stones für Sie. Und die Fans können es ja echt schon gar nicht mehr abwarten. Am 10. Juli kommt das neue Studioalbum raus. Es heißt Foreign Tongues. 14 Songs sind angekündigt. Und wir haben jetzt erstmal für Sie einen Hit aus dem Jahr 1967.

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0: Mango Jerry hier bei MDR Sachsen-Anhalt mit Lady Rose und wir haben gleich für Sie Smokey. Oh Carol, hören Sie bei uns kurz nach drei und vorher haben wir natürlich noch das Neueste von Verkehr und Wetter und die Nachrichten mit Karin Roxer.
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3: Mit Karin Roxer. Guten Tag. Die Verteidigung des Attentäters vom Magdeburger Weihnachtsmarkt sieht keine Grundlage für eine Sicherungsverwahrung des Angeklagten. Das erklärte der Rechtsanwalt des Angeklagten heute in seinem Plädoyer. Er kritisierte zugleich, dass im Prozess viele Fragen offen geblieben seien. Unter anderem seien Steuergeräte aus dem Tatfahrzeug ausgebaut und nicht untersucht worden. Generalstaatsanwaltschaft und Nebenkläger hatten in der vergangenen Woche die Höchststrafe für den Beschuldigten verlangt, lebenslange Freiheitsstrafe, die Feststellung der besonderen Schwere der Schuld und eine Sicherungsverwahrung. In Stendal ist ein Mann auf der Flucht vor der Polizei aus einem Fenster gesprungen. Dabei zog sich der 36-jährige Deutsche lebensbedrohliche Verletzungen zu. Laut Polizei sollte er wegen besonders schweren Diebstahls mehrere Monate ins Gefängnis. Als die Beamten in Stendal in einer Wohnung im zweiten Stock den Haftbefehl vollstrecken wollten, stand ein Fenster offen. Der Gesuchte lag auf dem Gehweg vorm Haus. Er wurde mit dem Rettungshubschrauber in ein Krankenhaus gebracht. Für ungelöste Fälle sucht die Polizei Sachsen-Anhalts kreative Köpfe, die einen neuen Ermittlungsansatz finden. Die ersten haben sich bereits beworben, das sagte ein Polizeisprecher dem MDR. Die Ermittler wollen Ende September in Halle einen Ideenwettbewerb, einen sogenannten Hackathon, organisieren. Dort sollen die Teilnehmer Lösungsansätze für sogenannte Cold Cases erarbeiten, etwa bei Fahndungen, ungelösten Fällen und Cybercrime. Die Polizei hofft dadurch auf frische Ansätze bei Fällen, wo sie ins Stocken geraten ist. Geld für den guten Zweck. Lotto Sachsen-Anhalt zahlt erneut 1,2 Millionen Euro an gemeinnützige Projekte. Darunter sind zum Beispiel Sanierungsarbeiten am Schloss in Zerbst sowie der Mitteldeutsche Marathon. Außerdem soll ein Projekt in Stendal Geld erhalten, das junge Menschen an traditionelle Handwerkstechniken heranführen will. Insgesamt geht es nach Lottoangaben um 38 Projekte. Bereits im März hatte die staatliche Landeslottogesellschaft mitgeteilt, knapp 60 Projekte mit rund 1,6 Millionen Euro unterstützen zu wollen. Emilia und Matteo sind im vergangenen Jahr in Sachsen-Anhalt die beliebtesten Vornamen für Babys gewesen. Das hat die Gesellschaft für deutsche Sprache mitgeteilt. Auf Platz 2 schaffte es bei den Mädchen Ella, gefolgt von Frieda, Hanna und Lia auf Platz 3. Bei den Jungen belegte Liam Platz 2 und Emil kam auf den 3. Platz. Bundesweit sind Sophia und Noah weiterhin die beliebtesten Vornamen für Babys. Und Billy heißt Billy und deswegen übergebe ich jetzt zu dir. Du bist jetzt dran, Billy.
0: Ich heiße ja eigentlich Sibylle, aber...
3: Aber für mich heißt du Billy.
0: Haben immer nur die Lehrer gesagt, da stehe ich gleich stramm, deswegen lieber Billy. Dankeschön, Karin. Wir möchten, dass Sie gut ankommen. Hier ist der MDR Sachsen-Anhalt Verkehrsservice, 15.03 Uhr haben wir es. Und wir haben eine Meldung für die A2 Richtung Hannover. Zwischen dem Kreuz Magdeburg und Eilsleben gibt es Stau und stockenden Verkehr an einer Baustelle, deshalb jetzt 20 Minuten plus. Und die B81 ist zwischen der A14 Abfahrt Magdeburg-Sudenburg und Langenweddingen in beiden Richtungen nach einem Unfall gesperrt. Ansonsten haben Sie freie Fahrt. Aber es wird geblitzt. Danke fürs Melden der Blitzer. Die stehen auf der A36 Richtung Braunschweig zwischen Wernigerode Nord und Ilsenburg. Auf der B71 wird in Haltensleben Richtung Magdeburg geblitzt. Auf der B87 am Ortsausgang Weißenfels Richtung Zeitz. B188 zwischen Tangermünde und Stendal. Dann auf der B190 zwischen Kläden und Binde. In Halle wird sowohl auf der Magistrale nach der Kreuzung Feuerwache stadtauswärts geblitzt, als auch am Gimritzer Damm stadteinwärts. Dann haben wir noch Blitzer in Lohburg am Markt Richtung Zerbst und in der Ortsdurchfahrt Walsleben in beiden Richtungen. Und wenn Sie noch was Neues sehen, Staus oder Blitzer entdecken, vielleicht auch andere Dinge, wäre schön, wenn Sie mal durchrufen und bei uns Bescheid sagen. Es geht wie immer kostenfrei mit der 0800 94 6 94 6 und die 1. Danke schon mal und eine gute Fahrt für Sie. Es kann immer mal regnen, auch Gewitter sind zumindest stellenweise möglich. Der Wind weht dann immer mal böig um die Ecke auf den Brocken und in Gewitternähe gibt es Sturmböen. Aber es gibt auch Sonne zu sehen. Wenn ich jetzt hier so aus dem Fenster gucke in Magdeburg, blauer Himmel, Sonnenschein, der Traum. Maximal 21 Grad sind möglich und wir haben jetzt zum Beispiel 17 Grad in Klötzer. Wie geht's weiter? In der Nacht regnet es dann nur noch selten bei Tiefstwerten zwischen 11 und 7 Grad, im Harz bei 4 Grad und morgen am Mittwoch wird es auch wechselhaft sein. Da sind Schauer dabei, auch Gewitter wieder mal möglich. Das Ganze so wie heute bei maximal 21 Grad und dann weht auch der Wind gerne mal böig.
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0: Und jetzt mit Smoky, ich grüße Sie.

Genesis mit That's All hier bei MDR Sachsen-Anhalt. Es ist 13 Minuten nach drei und im Moment gibt es jetzt vom Deutschen Wetterdienst eine amtliche Warnung vor starkem Gewitter. Das betrifft den Altmarkreis Salzwedel und den Kreis Börde. Passen Sie gut auf sich auf.

0: Ich und ich hier bei MDR Sachsen-Anhalt und morgens so ein richtig schön ausgedehntes, leckeres Frühstück ist was Feines, ne? Muss sein. Und so mancher isst Frühstück ja auch gerne im Bett, sehr zum Leidwesen von unserem Dauernörgler Leonard Schubert.
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2: 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Wer behauptet, das sei romantisch, lügt. 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
2: 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Da muss man sogar 2-mal aufstehen. Einmal, um das Frühstück zu machen und dann nochmal. Nee, danke. An den meisten Tagen verschlafe ich einfach. Dann bleibt zum Glück keine Zeit für Frühstück im Bett.
3: 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Ach, was kratzt denn da so?
2: Sagt meine Chefin. Sie schüttelt sich und ein paar Knäckebrotkrümel rieseln aus ihrer Bluse. 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
2: Mit Fabian Brenner. Es ist 15.30 Uhr. Guten Tag. Im Prozess gegen den Attentäter vom Magdeburger Weihnachtsmarkt hat heute die Verteidigung ihr Plädoyer gehalten. Anders als die Generalstaatsanwaltschaft sieht sie keine Grundlage für eine Sicherungsverwahrung des Angeklagten. Sie kritisierte zugleich, dass im Prozess viele Fragen offen geblieben seien. Unter anderem seien Steuergeräte aus dem Tatfahrzeug ausgebaut und nicht untersucht worden. Generalstaatsanwaltschaft und Nebenkläger hatten in der vergangenen Woche die Höchststrafe für den Angeklagten gefordert, lebenslange Freiheitsstrafe, die Feststellung der besonderen Schwere der Schuld und eine Sicherungsverwahrung. Und wir wechseln von der Landeshauptstadt in den Harz. Zwischen den historischen Mauern des Terrassengartens in Blankenburg bietet sich derzeit ein trauriges Bild. Unbekannte haben dort eine rund 300 Jahre alte Sandsteinfigur zerbrochen, Norma Düsekow berichtet.
3: Dabei handelt es sich um eine kleine Engelsfigur aus der Barockzeit. Sie stand auf einer Mauer am kleinen Schloss, doch nun ist sie zerstört. Die Stadt schätzt, dass der oder die Täter zwischen Freitagabend und Montag früh gewütet haben müssen. Um den kleinen Engel kaputt zu machen, wurde demnach erhebliche Gewalt angewendet. Wie hoch der Schaden ist, kann die Stadt noch nicht genau sagen. Bürgermeister Breithaupt spricht von einem Angriff auf die Kulturgeschichte Blankenburgs. Die Stadt hat Anzeige erstattet und sucht nun Zeugen.
2: 4 Tage arbeiten, 3 Tage frei. Ein Arbeitsmodell, über das seit Jahren diskutiert wird. In Sangerhausen ist es inzwischen Alltag. Das Deutsche Rote Kreuz hat Anfang des Jahres die 32-Stunden-Woche bei vollem Lohn eingeführt und zieht eine positive Bilanz. Andreas Klaus, Vorstandsvorsitzender des DRK-Kreisverbands Sangerhausen.
4: Die Motivation, das zu tun, war natürlich, dass wir immer nur Anwesenheitszeiten planen können. Ja? Und wenn Sie mal darüber nachdenken, wie viel Urlaubstage, wie viel Abwesenheitstage durch Fort- und Weiterbildung, durch Arbeitsunfähigkeit entstehen, ist also die Nettoarbeitszeit natürlich deutlich geringer als die Bruttoarbeitszeit. Und wir haben es damit geschafft, dass die Abwesenheitszeiten so weit gesunken sind, dass wir trotz Absenkung der Bruttoarbeitszeit auf jetzt 32 Stunden mehr Nettoarbeitszeit zu verteilen haben, weil unsere Arbeitsunfähigkeitsquote so extrem nach unten gegangen ist.
2: Das Interesse am 4-Tage-Modell ist groß und reicht sogar bis ins Ausland. In dieser Woche hat sich eine Delegation aus Korea in Sangerhausen angesehen, welche Vorteile das Modell bringt. In der Naumburger Innenstadt kommt es in einer halben Stunde zu Einschränkungen im Straßenverkehr. Grund dafür ist der Firmenlauf Burgenlandkreis. Wie die Kreisverwaltung mitteilt, betrifft das die Straßen rund um den Markt, außerdem auch weitere Straßen in der Innenstadt. Zum Firmenlauf werden hunderte Läufer regionaler Firmen erwartet. Das ist los in Naumburg und den Blick fürs große Ganze auf den Straßen in Sachsen-Anhalt, den hat jetzt Billy.
5: Dankeschön, Fabian. Wir möchten, dass Sie gut ankommen. Hier ist der MDR Sachsen-Anhalt Verkehrsservice. Es wird gleich 15.33 Uhr und los geht's mit einer Meldung für die A2 Richtung Hannover. Zwischen Irxleben und Alsleben gibt es Stau und stockenden Verkehr an einer Baustelle. Es dauert eine halbe Stunde länger. A38 Richtung Göttingen. Zwischen Leuna und Merseburg Nord stockt der Verkehr deshalb 10 Minuten plus. Die B81 ist zwischen der A14 Abfahrt Magdeburg-Sudenburg und Langenweddingen in beiden Richtungen nach einem Unfall gesperrt. Und Vorsicht, im Landkreis Harz zwischen Neinstedt und Quarmbeck befindet sich eine ungesicherte Unfallstelle. Dann noch eine Meldung für Halle. Hier gibt es Stau unter anderem auf der B80 in beiden Richtungen zwischen Zollrhein und Riebeckplatz. An der Magistrale zwischen Zollrhein und Rennbahnkreuz dauert es 20 Minuten länger und in der Döhlauer bis Burgstraße eine Viertelstunde Verzögerung. Und Magdeburger Ring Richtung A2. Zwischen Mittagsstraße und Olfenstädter Graseweg staut es sich nach einem Unfall. Deshalb 10 Minuten plus. Und es wird geblitzt im Moment auf der A36 Richtung Braunschweig zwischen Wernigerode Nord und Ilsenburg. Auf der B87 am Ortsausgang Weißenfels Richtung Zeitz. B188 zwischen Tangermünde und Stendal. Auf der B190 zwischen Kläden und Binde. In Halle wird auf der Magistrale nach der Kreuzung Feuerwache stadtauswärts geblitzt und am Gimritzer Damm stadteinwärts. Und dann haben wir noch einen Blitzer in Lohburg am Markt Richtung Zerbst. Und wenn jetzt irgendwas zu viel oder zu wenig war, wäre schön, wenn Sie sich mal melden und uns Bescheid sagen. Das geht natürlich kostenfrei mit unserer Verkehrshotline und das ist die 0800 94 6 94 6 und die 1. Lieben Dank und eine gute Fahrt für Sie. Es gibt jetzt vom Deutschen Wetterdienst eine amtliche Warnung vor starkem Gewitter. Die betrifft den Altmarkkreis Salzwedel, den Kreis Börde, den Kreis Jerichower Land und den Kreis Stendal. Vielleicht schon mal alles absichern, wenn Sie gerade los wollen, Fenster schließen und Sie wissen ja Bescheid. Der Wind weht böig auf dem Brocken und in Gewitternähe sind auch Sturmböen möglich. Und stellenweise gibt es aber genauso gut Auflockerungen mit Sonnenschein. Maximal 21 Grad sind möglich. 19 Grad haben wir jetzt zum Beispiel in Kemberg und Burg. In der Nacht regnet es nur noch selten bei Tiefstwerten. Zwischen 11 und 7 Grad, im Harz 4 Grad und morgen der Mittwoch wird eigentlich genauso wie heute maximal 21 Grad, böiger Wind und es kann auch regnen und gewittern, aber genauso gut lässt sich auch mal Sonne sehen. Ich bin Billy Wulff und wir wünschen schon mal einen schönen Start in den Feierabend. Hallo.
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Achtung, liebe Autofahrer, wir haben eine ganz wichtige Meldung für die A14 Dresden-Magdeburg. Bitte in beiden Richtungen aufpassen. In Höhe Magdeburg-Reform läuft eine Person auf der Autobahn. Nochmal, wir haben jetzt eine Person auf der Fahrbahn auf der A14 Dresden-Magdeburg. Bitte in beiden Richtungen aufpassen. In Höhe Magdeburg-Reform.

0: Was für eine Stimme. Johnny Logan hier bei MDR Sachsen-Anhalt. Es ist 15.41 Uhr und es sind ja nur noch 5 Tage. Dann startet die deutsche Fußballnationalmannschaft in die Weltmeisterschaft. Aber schon heute stand die DFB-Elf bei einem öffentlichen Training in ihrem WM-Quartier in North Carolina im Mittelpunkt des Interesses. 3000 Fans wollten den deutschen Fußballstars beim Training ganz, ganz nah sein, auch wegen eines Comebacks. Im deutschen Tor hat Sportreporter Martin Roschitz festgestellt.
1: Einer zieht dabei besonders die Blicke auf sich, Manuel Neuer.
2: I like Manuel Neuer.
3: Yeah, he's back on the field right now, Manuel Neuer.
2: I know, I thought he had retired, but he came back. Last dance, I guess.
1: Der letzte Tanz also. Naja, zumindest ist Manuel Neuer zurück. Nach seiner Wadenverletzung trainiert die deutsche Nummer 1 erstmals wieder mit dem Team. Locker, beweglich, ohne erkennbare Probleme. Alles deutet darauf hin, dass Neuer beim WM-Auftakt gegen Curaçao am Sonntag wieder im Tor stehen wird. Autogrammjäger, Handykameras und Deutschland-Trikots mitten in North Carolina. Für viele junge amerikanische Fans, zum Beispiel für die von der deutschen Schule, ist es die erste Begegnung mit dem DFB-Team überhaupt.
4: Ich habe gekommen, weil ich wollte immer ein Ding mit Fußball sehen.
5: Ich finde es halt einfach cool, mal die Unterschriften zu bekommen.
6: Ich habe immer als ein kleines Kind mit meinem Papa Fußball angeschaut. Und jetzt freue ich mich sehr, ein echtes Fußballspiel anzuschauen.
1: Noch ist die Fußball-WM hier in Winston-Salem nicht überall Gesprächsthema Nummer 1.
7: Ja, ich glaube, die WM ist ein bisschen eine Randerscheinung. Ja. Leute reden drüber, aber natürlich ist Basketball viel interessanter. Ja.
1: Kann man so sehen, rund ums Spry Stadium auf dem Gelände der Wake Forest University herrscht heute trotzdem WM-Vorfreude.
8: Ich heiße Katie. Herzlich willkommen in North Carolina.
1: Und Katie freut sich richtig, beim öffentlichen Training dabei zu sein.
8: Oh, ich finde es wunderbar. Ne? Das ist so schön, alle die tolle Spieler zu sehen und die Leute zu sehen, die zusammenkommen. Und es ist ja wunderbar.
1: Der öffentliche Teil der Vorbereitung ist damit vorbei. Die nächsten Einheiten finden hinter verschlossenen Türen statt. Die Fans müssen draußen bleiben. Manuel Neuer aber ist wieder drin. Und das dürfte für Bundestrainer Julian Nagelsmann derzeit die wichtigste Nachricht sein.
0: Danke, Martin Roschitz. Die Zeichen für ein Comeback von Torwart Manuel Neuer stehen also günstig. Und am Sonntag startet Deutschland in Houston, Texas gegen Curaçao in die Fußball-Weltmeisterschaft. Und wir werden hier natürlich darüber berichten.
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0: Jeanette Pochetti war es hier bei MDR Sachsen-Anhalt und wir spielen gleich Johnny Hates Jazz. Also Johnny hasst den Jazz. Bei mir ist Peter Jazz. Hofmann. Wie sieht's denn bei dir aus?
1: Ich habe den die Woche auch schon mal benannt, weil du es gerade sagst. Das sind so Geschichten, wer lässt sich Bandnamen einfallen? Vor allem Bandnamen sind ja wichtig, die muss man sich ja merken. Wer auf den gekommen ist, weiß ich nicht, weil eigentlich wäre mir dann auch lieb, wenn jemand, der sonst Jazz hört, meine Songs hört, oder?
0: Magst du denn Jazz?
1: Es kommt drauf an. Free Jazz ist nicht so mein Ding, aber so diese Jazz-Einsprengsel. Es sind ja mal die Leute, die ganz weit rausschwimmen und ganz verrückte Sachen machen, auch in der Popmusik, wo ich sagen kann, da muss ich selbst im Oldie-Club passen. Die kannst du nicht spielen, das ist einfach zu fett, too much, zu dissonant. Aber gleichzeitig holen sich andere diese Ideen, die da schon mal vorgegeben werden und bauen sie in Songs, die wir dann wieder spielen können. Also das macht alles einen Kreis. Das Leben ist ein nicht immer jazzfreudiges Leben, aber Jazz gehört dazu.
0: So, haben wir das jetzt auch geklärt. Du hast keinen Jazz für uns, aber ganz, ganz viele tolle Hits. Und ich verabschiede mich in den Feierabend ohne Jazz auch bei mir im Auto. Ich höre jetzt irgendwas anderes wahrscheinlich.
1: Vielleicht, aber es gibt Neuigkeiten zu ABBA heute noch. Das will ich nur dazu sagen.
0: Also Peter Hofmann gleich für Sie und für Sie natürlich auch einen schönen Feierabend und bis morgen dann.

0: Looking Out My Back Door mit CCR. Ein Klassiker und Klassikerin Karin liefert jetzt die Nachrichten.
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3: Mit Karin Roxer, guten Tag. Sachsen-Anhalt muss noch mehr sparen. Neue Förderprogramme und Bauprojekte liegen deshalb erst einmal auf Eis, das sagte eine Sprecherin des Finanzministeriums. Bereits laufende Projekte sollen aber fortgesetzt werden. Die Steuerschätzung im Mai hatte ergeben, dass das Land weniger Steuern einnehmen wird, als noch im Herbst geschätzt wurde. Allein im laufenden Jahr sind es 240 Millionen Euro weniger. Als Hauptursache gelten die eingetrübten Weltwirtschaftsbedingungen. Zuletzt hatte Sachsen-Anhalt knapp 24 Milliarden Euro Schulden. Die Verteidigung des Attentäters vom Magdeburger Weihnachtsmarkt sieht keine Grundlage für eine Sicherungsverwahrung des Angeklagten. Das erklärte der Rechtsanwalt heute in seinem Plädoyer. Er kritisierte zugleich, dass im Prozess viele Fragen offen geblieben seien. Unter anderem seien Steuergeräte aus dem Tatfahrzeug ausgebaut und nicht untersucht worden. Generalstaatsanwaltschaft und Nebenkläger hatten in der vergangenen Woche die Höchststrafe für den Angeklagten verlangt, lebenslange Freiheitsstrafe, die Feststellung der besonderen Schwere der Schuld und eine Sicherungsverwahrung. Wie Flüchtlinge in Sachsen-Anhalt in den Arbeitsmarkt kommen, das hat eine neue Studie des Instituts für Arbeitsmarkt und Berufsforschung untersucht. Ergebnis: Es arbeiten immer mehr Schutzsuchende. 2024 waren es demnach mehr als 13.000 von insgesamt etwa 79.000 Flüchtlingen. Sie machen aber insgesamt nur 2% aller Menschen aus, die in Sachsen-Anhalt sozialversicherungspflichtig arbeiten. Viele Flüchtlinge hätten keinen Berufsabschluss, deshalb sind sie laut der Studie meist in Hilfsjobs beschäftigt. Die Arbeitsmarktforscher sehen Potenzial für den Arbeitsmarkt in Sachsen-Anhalt, weil die meisten Schutzsuchenden jung seien. Es brauche aber Zeit, denn viele dürften anfangs nicht arbeiten oder müssten erst Sprachkurse besuchen. In Stendal ist ein Mann auf der Flucht vor der Polizei aus einem Fenster gesprungen. Dabei zog sich der 36-jährige Deutsche lebensbedrohliche Verletzungen zu. Laut Polizei sollte er wegen besonders schweren Diebstahls mehrere Monate ins Gefängnis. Als die Beamten in Stendal in einer Wohnung im zweiten Stock den Haftbefehl vollstrecken wollten, stand ein Fenster offen. Der Gesuchte lag auf dem Gehweg. Er wurde mit dem Rettungshubschrauber ins Krankenhaus gebracht. Ein Feuerwehrmann aus dem sächsischen Taucher, der zu schnell unterwegs war, muss nun doch kein Bußgeld zahlen. Das Amtsgericht Eilenburg hat entschieden, dass er eindeutig im Einsatz war, als er geblitzt wurde. Der Feuerwehrmann war Anfang Mai in einer 30er-Zone mit knapp Tempo 70 unterwegs. Er sollte rund 370 Euro Bußgeld zahlen und einen Monat Fahrverbot bekommen. Aus Protest war der Mann daraufhin nach 34 Jahren aus der Freiwilligen Feuerwehr ausgetreten. Emilia und Matteo sind im vergangenen Jahr in Sachsen-Anhalt die beliebtesten Vornamen für Babys gewesen. Das hat die Gesellschaft für deutsche Sprache mitgeteilt. Auf Platz 2 schaffte es bei den Mädchen Ella, gefolgt von Frieda, Hanna und Lia auf Platz 3. Bei den Jungen belegte Liam Platz 2 und Emil Platz 3. Bundesweit sind Sophia und Noah weiterhin die Favoriten für Babynamen. Soweit die Nachrichten mit Karin Roxer und ich übergebe an Peter und der hat den Blick auf die Straßenlage.
0: Danke, Karin. Wir möchten, dass Sie gut ankommen. Hier ist der MDR Sachsen-Anhalt Verkehrsservice. Es ist 16 Uhr und gleich 4 Minuten. A2 Richtung Hannover zwischen Irxleben und Eilsleben. Stau und stockender Verkehr an der Baustelle. Da dauert es etwa 30 Minuten länger. A38 Richtung Göttingen zwischen Leuna und Merseburg Nord. 10 Kilometer stockender Verkehr. Hier 20 Minuten Verzögerung. Die B81 ist zwischen der A14 Abfahrt Magdeburg-Sudenburg und Langenweddingen in beiden Richtungen nach einem Unfall gesperrt. Vorsicht im Landkreis Harz. Zwischen Neinstedt und Quarnberg befindet sich eine ungesicherte Unfallstelle. In Halle haben wir Stau unter anderem auf der B80 in beiden Richtungen zwischen Zollrhein und Riebeckplatz, dann an der Magistrale zwischen Zollrhein und Rennbahnkreuz. Immer so 20 Minuten mehr einplanen bitte. Und dann noch in der Döhlauer bis Burgstraße, da sind es 15 Minuten Verzögerung. Blitzer stehen sofort auf der A36 Richtung Braunschweig zwischen Wernigerode Nord und Ilsenburg, dann auf der B188 zwischen Tangermünde und Stendal. Geblitzt wird am Ortsausgang Großgestewitz Richtung Kauerwitz, dann in Halle auf der Magistrale nach der Kreuzung Feuerwachen Da steht ein Blitzer stadtauswärts und nochmal in Halle am Giemritzer Damm, da wird stadteinwärts geblitzt. Und das waren die Blitzer im Moment alle. Falls Sie noch was sehen, Sie wissen, Sie können Bescheid sagen. Kostenfrei wie immer unter der 0800 94 6 94 6 und die 1. Danke fürs Gucken, gute Fahrt. Für alle was dabei, Aufheiterung, dichtere Wolken und ein paar kräftige Schauer. Vereinzelt kann es auch ein Gewitter geben heute bei 17 bis 21 Grad. Und es ist auf jeden Fall windig, auch mal böig, auch mal stürmisch in Gewitternähe. In der Nacht viele Wolken, aber selten Schauer bei Tiefstwerten zwischen 11 und 7 Grad. Und morgen am Mittwoch viele Wolken, aber auch immer wieder mal Auflockerung und besonders am Nachmittag Schauer und Gewitter bei 16 bis 21 Grad.
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0: Es ist Dienstag, wir reden heute ein bisschen über Glück, was glücklich macht. Und ich kann Ihnen sagen, die kleinen Dinge im Leben, die machen ziemlich glücklich zwischendurch, wenn Not am Mann und an der Frau ist. Warum ich das sage, gleich mehr dazu. Ich grüße Sie.

0: There Must Be an Angel, die Eurythmics, an der Mundi übrigens Stevie Wonder. Nochmal herzlich willkommen zum Feierabend am Dienstag. Ich habe ja vorhin schon angedroht, wir reden ein bisschen über Glück und habe auch eben vor der Sendung noch ein bisschen Glück erlebt, denn hier waren ein paar technische Pannen, ein paar technische Schwierigkeiten, die wir alle in den Griff bekommen haben. Dank toller Techniker, die ihr Handwerk beherrschen und auch wirklich hier in Sekundenschnelle Gewehr bei Fuß waren. Da sage ich danke an Simon, an Christian und an Thomas. Die haben das ja alles geregelt. Ich bin wieder ganz beruhigt und ein bisschen glücklich, dass es so tolle Kollegen gibt, die dann auch, ja, das tun, was nötig ist, ohne zu zucken. Vielleicht haben Sie auch solche Kollegen. Was macht noch glücklich und warum reden wir über Glück? Sie haben es vielleicht gehört. Halle ist im bundesweiten Glücksatlas auf Platz 12 vorgeschossen, auf Platz 1 immer noch Erfurt und das Glückszentrum hat sich wohl ein bisschen aus dem südlichen Westen oder aus dem südlichen Westen in den halbsüdlichen Osten verlagert. Das freut uns und deswegen haben wir Halle mal gefragt, was macht sie denn glücklich?
1: Die Stadt an sich, meine Arbeit, die netten Leute, nette Reporter, alles, meine Partnerin.
2: Na? Ja, eigentlich bin ich glücklich. Eigentlich bin ich ein sehr zuversichtlicher Mensch und glücklich, ja. Ja, glücklich mit meiner Familie, mit meinem Mann, mit meinen Enkelkindern. Ja.
3: Meine Familie macht mich glücklich und mein Beruf.
0: Was man hat, hat man. Und wenn man weiß, dass man dadurch glücklich ist, ist das schon viel oder da ist schon viel gewonnen. Aber wir haben noch eine Frage. Wie misst man eigentlich Glück? Wie machen das Wissenschaftler? Dazu mehr in der Tag in Sachsen-Anhalt. Jetzt gibt's eine Nummer, die mich immer wieder mal nicht unglücklich macht, sage ich. Hier sind Exile. How could this go wrong? Hier ist MDR Sachsen-Anhalt. Einen schönen Feierabend.

Silly Bataillon d'Amour. Und weil wir eben übers Glück sprachen, habe ich nie vergessen, wie glücklich mich diese Scheibe 1986 gemacht hat. Das war die Höhe meines Silly-Fanseins. Und letzte Woche im Feierabend gab es noch so eine Höhe, da waren Silly im Gespräch bei uns und wir haben uns zusammen auf die neue Akustik-Elektro-Tour gefreut. Mit Silly am 29. August, wenn ich mich nicht täusche, in Magdeburg. Und ich hoffe natürlich, dass ihr das auch glücklich macht. Schönen Feierabend.

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4: Mit Fabian Brenner, es ist 16.30 Uhr. Guten Tag. Sachsen-Anhalt muss noch mehr sparen. Neue Förderprogramme und Bauprojekte liegen deshalb erst einmal auf Eis. Das sagte eine Sprecherin des Finanzministeriums. Bereits laufende Projekte sollen aber fortgesetzt werden. Die Steuerschätzung im Mai hatte ergeben, dass Sachsen-Anhalt weniger Steuern einnehmen wird, als noch im Herbst geschätzt wurde. Allein im laufenden Jahr sind es 240 Millionen Euro weniger. Als Hauptursache gelten die eingetrübten Weltwirtschaftsbedingungen. Zuletzt hatte Sachsen-Anhalt knapp 24 Milliarden Euro Schulden. Zwischen den historischen Mauern des Terrassengartens in Blankenburg bietet sich derzeit ein trauriges Bild. Unbekannte haben dort eine rund 300 Jahre alte Sandsteinfigur zerbrochen. Norma Düseko berichtet.
5: Dabei handelt es sich um eine kleine Engelsfigur aus der Barockzeit. Sie stand auf einer Mauer am kleinen Schloss, doch nun ist sie zerstört. Die Stadt schätzt, dass der oder die Täter zwischen Freitagabend und Montag früh gewütet haben müssen. Um den kleinen Engel kaputt zu machen, wurde demnach erhebliche Gewalt angewendet. Wie hoch der Schaden ist, kann die Stadt noch nicht genau sagen. Bürgermeister Breithaupt spricht von einem Angriff auf die Kulturgeschichte Blankenburgs. Die Stadt hat Anzeige erstattet und sucht nun Zeugen.
4: Nicht nur die Gastronomie hat Schwierigkeiten, auch die Campingplatzbetreiber kommen aktuell nur schwer an Personal. Und das, obwohl die Plätze gut gefüllt sind und es viel zu tun gibt. Das Naturcamp Bremer Teich bei Gernrode im Harz musste deshalb bereits einen Mini-Supermarkt gegen einen Snackautomaten tauschen. Platzbetreiber Steffen Krause dazu.
6: Diese Jobs, die will keiner machen, weil ja mal Wochenendarbeit da ist dann drum und dran. Und deswegen suchen wir eigentlich immer dringend noch Leute, gerade in der Reinigung, in der Gastronomie. Das ist immer auch schwer zu finden bei uns hier.
4: Zu Stoßzeiten kommen auf den Campingplatz Bremer Teich bei Gernrode bis zu 500 Gäste. Steffen Krause hat aktuell 8 Mitarbeiter. Ehrenamtliches Engagement gibt es in unendlich vielen Formen und Varianten. Im Freibad, im Sportverein, im Tierheim. In Dessau-Rosslau geht es in einem Projekt jetzt ums Fahrradfahren. In einem Altenpflegeheim können Bewohner durch die Hilfe von Ehrenamtlichen Radtouren machen, auch wenn sie körperlich eingeschränkt sind. Bei Ausflügen auf einer Rikscha. In die Pedale tritt dabei unter anderem der Ehrenamtliche Frank Brune vom Allgemeinen Deutschen Fahrradclub.
7: Wir suchen natürlich auch immer noch ein paar Ehrenamtliche, die vielleicht auch Lust drauf haben. Also ich kann es nur empfehlen, jedem das zu probieren. Es macht so Spaß zu sehen, wie viel Freude man damit bereiten kann. Und es ist so eine einfache Sache. Also jeder, der da Lust drauf hat und ein einfacher Fahrradfahrer ist, der kann das machen. Wir verleihen die Rikschas auch. Also gerne auf uns zukommen. Die ganze Sache, die macht so großartig Spaß, das ist unglaublich.
4: Das Projekt befindet sich momentan in der Aufbauphase und der Fahrradclub in Dessau hat noch eine zweite Rikscha angeschafft. Das waren die aktuellen Meldungen aus Ihrer Region und damit kommen wir von den Fahrradfahrern zu den Autofahrern.
8: Genau so, danke Fabian. Wir möchten, dass Sie gut ankommen. Hier ist der MDR Sachsen-Anhalt Verkehrsservice. Es ist 16.33 Uhr. A2 Richtung Hannover zwischen Irxleben und Eilsleben. Stau und stockender Verkehr an der Baustelle. Im Moment 30 Minuten Verzögerung. A14 Richtung Dresden. In der Abfahrt Leipzig-Mitte Richtung B2 Leipzig steht ein defekter PKW. A38 Richtung Göttingen. Zwischen Leuna und Merseburg Nord 10 Kilometer stockender Verkehr und mindestens 15 Minuten Verzögerung. Die B81 ist ist zwischen der A14 Abfahrt Magdeburg-Sudenburg und Langenweddingen in beiden Richtungen nach einem Unfall gesperrt. In Halle gibt es im Moment Stau unter anderem auf der B80 in beiden Richtungen zwischen Zollrhein und Riebeckplatz, an der Magistrale zwischen Zollrhein und Rennbahnkreuz, da sind es ungefähr 15 Minuten Verzögerung, und 10 Minuten Verzögerung gibt es in der Dölauer bis zur Burgstraße in Halle, auch da Stau. Weiter geht's mit den Blitzern. Und die stehen auf der A36 Richtung Braunschweig zwischen Wernigerode Nord und Ilsenburg. Dann auf der B188 zwischen Tangermünde und Stendal. Geblitzt wird am Ortsausgang Groß-Gistewitz Richtung Kauerwitz. Dann wird geblitzt in Halle auf der Magistrale nach der Kreuzung Feuerwacher stadtauswärts und in Halle am Gimmeritzer Damm stadteinwärts. Und das waren alle Blitzer im Moment, falls Sie noch was sehen unterwegs. Bescheid sagen, geht fix, kostet nichts. Unter der 0800 94 6 94 6 und die 1. Danke fürs Gucken, gute Fahrt. So, beim Wetter ist Bewegung in der Kiste. Wir haben noch Warnungen vor starkem Gewitter für das Jerichower Land und für den Landkreis Börde. Ändert so um 16.30 Uhr oder endete so um 16.30 Uhr diese Warnung. Aber ich weiß nicht, ob sich die Gewitter so an die Zeiten halten. Ansonsten Temperaturen 8 Grad auf dem Brocken, in Dessau-Roßlau 19, Weißenfels 18, Aschersleben 15 und Halle 20 Grad. Die sind ganz vorne, das sind auch die glücklichsten, kein Wunder. Und es bleibt, ja, abwechslungsreich, sage ich mal. Aufheiterung, dichte Wolken, kräftige Schauer, vereinzelt auch Gewitter heute Abend. In der Nacht Wolken, aber selten Schauer bei 11 bis 7 Grad und morgen wechselhaft bei 16 bis 21 Grad. Auch da Schauer und immer mal Gewitter.
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immer noch einer der Gipfel aller Sommerhits, Kaoma mit Lambada. Hier ist MDR Sachsen-Anhalt mit ihrem Feierabend. Den Gipfel oder das Gipfeltreffen mit Schubert, Sträter und König gibt's gleich. Vorher gibt's ganz verrückterweise noch mehr Ks, wie Petula Clark, klingt wie ein K. Wir hatten nämlich eben Kaoma und Kiss und jetzt kommt auch noch Kansas. Verrückt, oder? Ich weiß nicht, was ich davon halten soll. Machen Sie sich keine Gedanken, das ist Ihr Feierabend und hier ist MDR Sachsen-Anhalt. Dust in the Wind.

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1: Heute der Wunsch, kein Mann zu sein.
2: Ja, habe ich auch, gerade als ich nach Thorsten auf der Toilette war.
3: Die Männlichkeit, das muss man ganz klar sagen, stört natürlich extrem beim Sitzvorgang.
4: Ja.
3: Oder zum Beispiel bei der Geburt, da hatte sich schon bei meiner Mutter ganz unglücklich der Hoden am Steiß verhakt. Und der Penis hatte sich um den Hals geschlungen. Und die,
2: um deinen Hals?
3: Ja, und die mussten dann Kaiserschnitt. Ja.
4: Ja.
3: Und
4: find mal einen, der Kaiser heißt um die Uhrzeit.
3: Ja.
4: Und dann kommst du raus und das Erste, was kommt, ist Penis, Penis, Penis, Penis, Penis und dann der Rest vom Kind. Und das ist für keinen schön. Und deswegen, ich selber habe mir auch mal gewünscht, kein Mann zu sein. Was aber nicht heißt, dass ich mir gewünscht habe, eine Frau zu sein.
3: Natürlich, ich hätte gerne ein eigenes Dekolleté. Ja.

0: Hätten Männer die Menstruation, dann gäbe es Menstruationsauffanglager mit Billardtischen, Kickern und Kinos. Da würden wir liegen, am Tropf angeschlossen, es würden Filme gezeigt. Jürgen Höller würde durchgehen und sagen, es ist nicht so schlimm, noch 2 Tage, Manfred. Menstruation, ich habe Menstruation bis heute nicht hundertprozentig verstanden. Ich meine, warum machen Frauen das?
1: Tradition, die man abschaffen könnte.
0: Ja. Genau.
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0: Glück im Spiel, wenn man einen Joker zieht, aber ein bisschen unglücklich, wenn die Blende so aussieht wie bei diesem Song. Das war nicht ich, das war die Band selber, die Steve Miller Band. Hier ist ihr Feierabend bei MDR Sachsen-Anhalt und zum glücklich werden oder glücklich sein habe ich in der nächsten halben Stunde diesen Klassiker. Der unsterbliche Glenn Campbell gleich und vorher gibt's der Tag in Sachsen-Anhalt mit Uli Wittstock.
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1: Und die Übersicht an diesem Dienstag hat Uli Wittstock für Sie zusammengestellt. Uli, du bist heute dem Glück auf der Spur, weil Fakt ist, in Halle leben die glücklichsten Menschen bei uns in Sachsen-Anhalt.
2: Ja, und überhaupt schneidet der Osten bei dieser Umfrage wirklich überraschend gut ab. Warum? Das klären wir gleich. Und zu viele Schulabbrecher. Sachsen-Anhalt startet deshalb eine Bildungsoffensive. Die Hallenserinnen und Hallenser sind die glücklichsten Großstadtbewohner in Sachsen-Anhalt. Das geht aus dem neuen Glücksatlas hervor. Im deutschlandweiten Ranking, also Vergleich, kommt Halle auf Platz 12. Magdeburg liegt im Mittelfeld auf Platz 23. Spitzenreiter in der Liste ist nicht etwa Hamburg oder München. Nein, Spitzenreiter ist Erfurt. Also viele glückliche Menschen in ostdeutschen Großstädten. Bei der aktuellen Stimmung glaubt man das kaum. Bernd Raffelhüschen ist Wirtschaftswissenschaftler und hat diese Studie erstellt. Wie kamen denn jetzt diese Zahlen zustande?
3: Nun, messen tun wir es einfach durch die subjektive Einschätzung. Das heißt, wir fragen für diese Studie ca. 30.000 Menschen auf der Skala von 0 bis 10, wie zufrieden seid ihr, wenn 0 quasi die Frustration und 10 die absolute Happiness ist. Und das, was Sie als Städteranking sehen, ist nur die subjektive Einschätzung dieser Menschen. Tatsache ist, die Krisen der Welt berühren die Zufriedenheit eher weniger. Das, was Zufriedenheit wirklich stiftet, ist das lokale Umfeld. Das ist die Familie, das ist der Freundes-, Bekanntenkreis. Das ist die Tatsache, ob ich in einer intakten städtischen Struktur lebe. Aber im subjektiven Empfinden der Menschen kommen Krisen erst dann an, wenn sie zu Arbeitslosigkeit beispielsweise führen oder wenn sie zu stagnierenden Einkommenssituationen führen. Erst dann werden diese Krisen wirklich relevant für die Zufriedenheit.
2: Also das private Glück wohnt im Osten, das ist das Ergebnis des aktuellen Glücksatlas. Aber nun ja, nicht alles ist glücklich hier in Sachsen-Anhalt, natürlich nicht. Wir reden jetzt über das Thema Fachkräftemangel. Aber es bleibt jeder zweite Ausbildungsplatz leer. Einer der Gründe, 80% der arbeitslosen Jugendlichen haben keinen Schulabschluss. Und das will die Landesregierung jetzt ändern. Masterplan Zukunftsgeneration Sachsen-Anhalt, so heißt das Programm des Landes. MDR Sachsen-Anhalt Politikreporter Lars Frohmüller war heute in der Landespressekonferenz. Da hat der Bildungsminister Riedel vorgestellt, worum es geht. Also Lars, erstmal, woher kommt denn eigentlich diese wirklich hohe Abbrecherquote?
4: Ja, das ist zum einen erstmal ein landesweites Problem. Das sagt Bildungsminister Jens Riedel von der CDU. Da gibt es zwei ursächliche Problemherde. Zum einen migrantische Kinder, die ihnen fehlen oft die Sprachkurse. Da sagt Riedel aber, das Land würde jetzt schon mit externen Sprachkursen aushelfen, weil die eigenen Lehrer gar nicht die Ausbildung haben, Deutsch als Fremdsprache zu unterrichten. Und die hohe Quote kommt auch aus den Förderschulen, wo die Schüler ohne Abschluss die Schule verlassen. Und auch hier würde man jetzt nachbessern mit einem Abschluss. Abschlussangebot. Insgesamt hätte sich aber die Quote schon leicht verändert, sagt Riedel.
2: Was will denn das Land nun konkret tun, um die wieder fit für den Arbeitsmarkt zu machen, die bereits ohne Abschluss aus der Schule gefallen sind?
4: Ja, zum einen gibt es zusätzliche Angebote, die Schulabschlüsse nachholen zu können. Und da hat man nicht nur die Jugendlichen im Blick, sondern die Menschen bis 35 Jahren. Denn es fehlt immer noch so die Arbeitsagentur an Abschlüssen. Denn viele haben damals die Schule verlassen und sind dann gleich in billige Arbeitsangebote gegangen und sollen dann jetzt nachträglich qualifiziert werden. Und die Schule selbst, die will natürlich auch Orientierungsangebote schaffen, praxisnahen Unterricht und sich natürlich enger mit der Wirtschaft vernetzen.
2: Lars Frohmüller, vielen Dank. Also der rasche Wechsel in den Mindestlohn erweist sich möglicherweise dann für die berufliche Karriere als nicht sonderlich förderlich. Im Prozess gegen den Attentäter vom Magdeburger Weihnachtsmarkt hat heute die Verteidigung ihr Plädoyer gehalten. Anders als die Generalstaatsanwaltschaft sieht die Verteidigung keine Grundlage für eine Sicherheitsverwahrung des Angeklagten nach Verbüßung der Strafe. Annette Schneider-Solis hat die Ausführungen verfolgt.
5: Nach zwei Anwälten der Nebenklage hielt einer der Verteidiger sein Plädoyer. Er bemängelte die Verfahrensführung und findet, dass das Verfahren für seinen Mandanten nicht fair war und er eine Vorverurteilung erfahren habe. Anders als die Staatsanwaltschaft und einer der Nebenklagevertreter sieht er die Tat als eine Einheit. Die Generalstaatsanwälte hatten den Anschlag in 4 Taten unterteilt. Bei jeder Abbiegung habe der Täter neu entschieden, die Fahrt fortzusetzen und so viele Menschen wie möglich zu töten oder zu verletzen. Das spielt eine Rolle, wenn es um die Verhängung einer Sicherungsverwahrung nach Ende der Freiheitsstrafe geht. Im Anschluss begann der Angeklagte sein umfassendes Plädoyer, in dem er allerdings zur Tat selbst kein Wort sagte, wohl aber nach Rechtfertigungen suchte, die sehr weit wegführten. Der vorsitzende Richter unterbrach ihn mehrfach. Das Plädoyer wird morgen fortgesetzt. Im Anschluss hat der Täter das Recht auf ein letztes Wort, das ebenfalls sehr umfangreich sein kann. Erst danach wird die erste große Strafkammer ein Urteil sprechen.
2: 38. Verhandlungstag. Annette Schneider-Solis berichtete. Anfang der Sendung haben wir ja schon über den Glücksatlas berichtet. Wer aber auf die Deutsche Bahn angewiesen ist, naja, der dürfte nicht immer sonderlich glücklich sein. Vor allem nicht im Jerichower Land derzeit. Zwischen Biederitz und Burg ist jedenfalls das Glück nicht unbedingt zu Hause. Warum? Das weiß Tatjana Gropius. Oh, da haben wir jetzt ein technisches Problem.
6: Ja, die Deutsche Bahn baut in Gerwisch ein neues elektronisches Stellwerk. Das alte wurde durch einen Brand im vergangenen Jahr zerstört und konnte nicht mehr repariert werden. Der Neubau ist notwendig, aber führt aktuell auch zu erheblichen Problemen im Zugverkehr. Das neue Stellwerk soll laut Bahn bis Jahresende fertig sein.
2: Soweit Tatjana Gropius. Vielen Dank. Jetzt geht's weiter mit den aktuellen Verkehrsmeldungen. Und die hat Peter.
1: Danke, Uli. Wir möchten, dass Sie gut ankommen. Hier ist der MDR Sachsen-Anhalt Verkehrsservice. Die aktuellste Meldung: Vorsicht auf der A36 Richtung Bernburg. Am Kreuz Bernburg in der Überfahrt zur A14 Richtung Dresden befindet sich eine ungesicherte Unfallstelle. A2 Richtung Hannover zwischen Irxleben und Eilsleben Stau und stockender Verkehr an der Baustelle. 20 Minuten Verzögerung hier. A14 Richtung Dresden in der Abfahrt Leipzig-Mitte Richtung B2 Leipzig steht ein defekter PKW. A38 Richtung Göttingen, zwischen Leuna und Merseburg Nord, 10 Kilometer Stau und stockender Verkehr, da dauert es mindestens 30 Minuten länger. Die B81 ist zwischen der A14 Abfahrt Magdeburg-Sudenburg und Langenweddingen in beiden Richtungen nach einem Unfall gesperrt. Und in Halle gibt Stau, unter anderem auf der B80 in beiden Richtungen zwischen Zollrhein und Rehbergplatz. An der Magistrale zwischen Zollrhein und Rennbahnkreuz staut sich's auch. Hier immer etwa 15 Minuten mehr einplanen. Und 10 Minuten länger dauert's in der Dölauer bis zur Burgstraße. Geblitzt wird's auf der A36 Richtung Braunschweig zwischen Wernigerode Nord und Ilsenburg, dann auf der B188 zwischen Tangermünde und Stendal. Geblitzt wird auch am Ortsausgang Groß-Gistewitz Richtung Kauerwitz und in Halle in der auf der Magistrale nach der Kreuzung Feuerwache Stadt auswärts steht da ein Blitzer und noch einmal im Halle am Gimritzer Damm Stadt einwärts steht ein Blitzer. Und das waren alle Blitzer, die ich jetzt hatte. Falls Sie noch welche sehen, einfach anrufen. Geht wie immer fix und kostet wie immer nix unter 0800 94 6 94 6 und die 1. Danke fürs Gucken. Gute Fahrt. Wir haben alles drin. Aufheiterung, dichtere Wolken, kräftige Schauer, auch mal ein kräftiges Gewitter zwischendurch. Da kann es Böen, Wind aus West geben und nochmal stürmisch sein. Und auf dem Brocken haben wir schon Sturmböen bei 17 bis 21 Grad. In der Nacht seltener Schauer, dafür viele Wolken bei Tiefstwerten zwischen 11 und 7 Grad. Und morgen am Mittwoch viele Wolken, am Nachmittag immer mal Schauer und Gewitter zwischendurch, aber auch immer wieder mal Auflockerungen bei 16 bis 21 Grad.
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1: Einen schönen Feierabend an diesem Dienstag in Sachsen-Anhalt und überall, wo glückliche Menschen wohnen und gern glücklich sind. Schönen Feierabend und ich grüße Sie.

1984 war das die erste Kontroverse, die Madonna ausgelöst hatte mit Like a Virgin und bei weitem nicht die letzte Kontroverse. Like a Virgin war das hier bei MDR Sachsen-Anhalt in ihrem Feierabend. Und beim nächsten Song ist es auch wieder so, er muss zur richtigen Zeit am richtigen Platz sein. Die Everly Brothers haben das Ding aufgenommen. War kein Hit, war auch nur eine B-Seite. Roy Orbison hatte 1961 so ein bisschen Hit damit, aber auch keinen sehr großen. So richtig durchgezündet ist er dann im Jahr 1973. Sie kennen den Hit alle, das ist eine Rocknummer, das ist eine Rockballade sondersgleichen. Die gibt's fast nur einmal. Und interessant ist, dass in Norwegen, wo man eigentlich meint, da ist es immer so lange dunkel, da müssten sie doch eigentlich Songs wie Sunflower von Glenn Kempe schön finden. Nein, gerade da startete der Song besonders durch. 14 Wochen auf Nummer 1 damals und 61 Wochen überhaupt hat sich das Stück in den Charts aufgehalten. Wundern tut's einen nicht, wenn man weiß, um welchen Song es geht. Es geht um Love Hurts mit Nazareth. Und alle, die ein bisschen Melancholie mögen, die sind jetzt gut dran. Und ich träume mit. Schönen Feierabend.

die unvergessene Anna R. Rosenstolz, Gib mir Sonne. Hier ist MDR Sachsen-Anhalt mit einer aktuellen Verkehrsmeldung von der A14. Vorsicht Richtung Dresden zwischen Schöneberg und Kalbe liegt eine Metallplatte auf der rechten Fahrspur. Bitte fahren Sie vorsichtig. Wir fahren vorsichtig 70s-mäßig weiter mit Sean Cassidy und The Do Run Run. Schönen Feierabend.

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2: Mit Fabian Brenner, es ist 17.30 Uhr. Guten Tag. Im Magdeburger Zoo ist heute für den Ernstfall geprobt worden. Der Alarm wurde ausgelöst, Kassen wurden geschlossen. Anlass war eine Übung der Feuerwehr und der Zoo-Mitarbeiter. Max Hensch war dabei.
3: Einsatzleiter Rainer Schmidt war als erster vor Ort. Der Löschzug war dann nach etwa 15 Minuten die schmalen Gassen zum Ziegenhaus vorgedrungen. Unter dem Dach stieg Rauch auf aus einer Nebelmaschine. Dennoch erstmal routinierter Aufbau der Wasserversorgung und der Leiter, dann die Türen öffnen, ehe die Lage klar wurde.
4: Festgestellt, da ist eine Person dann drin tatsächlich. Diese haben wir gerettet, einen Rettungsdienst zur medizinischen Versorgung übergeben.
3: Die Statistin, eine Mitarbeiterin des Zoos, blieb bei der Übung unverletzt. Die Ziegen hingegen verkrochen sich zunächst vor dem Feuerwehrmann in Vollmontur. Nach einigen Minuten Überzeugungsarbeit kamen sie in Obhut der Tierpfleger, ehe drei von ihnen kurzzeitig ausbüchsten und durch den Zoo rannten. Der Chef des Magdeburger Zoos, David Prust, war dennoch mit der Übung zufrieden.
5: Wir haben natürlich ein paar Punkte, wo wir intern noch besser werden müssen, aber genau dafür sind ja solche Übungen da.
2: Während der Übung mussten Schülergruppen vor dem Zoo warten. Der Eintritt war für sie dann aber kostenlos. Die Polizei ist nach einer Verfolgungsjagd einen Autodieb schon kurz, Die Polizei hat nach einer Verfolgungsjagd einen Autodieb schon kurz nach der Tat gefasst. Der 26-jährige Pole hatte in der Nacht in Holleben im Saalekreis einen Toyota aufgebrochen und war damit davongefahren. Wie die Polizeiinspektion Halle in der Sachsen-Anhalt mitteilte, bemerkte der Autobesitzer den Diebstahl aber schnell. Über das Kennzeichen und die Fahrzeugbeschreibung wurde der Wagen sofort zur Fahndung ausgeschrieben. Kollegen in Sachsen bemerkten das gestohlene Auto schließlich auf einer Straße Richtung polnischer Grenze. Nach kurzer Verfolgungsjagd wurde der 26-Jährige hinter dem Steuer schließlich festgenommen. Laut Polizei wird nun auch ein möglicher Zusammenhang mit Autodiebstählen in den letzten Nächten in Halle und Merseburg geprüft. In Nigrib im Jerichoer Land wird derzeit die 90 Jahre alte Schleuse saniert. Das Alter der Schleuse ist inzwischen deutlich sichtbar. Vor allem in den trockengelegten Bereichen zeigen sich Schäden an Stahl und Beton, sagt Projektleiterin Christine Eberhardt.
6: Also ganz platt gesagt, es gibt Bakterien, die Stahl essen. Und zwar gibt es Bereiche an der Schleuse, da sitzen manchmal Lebewesen drauf, zum Beispiel Schnecken oder Muscheln. Da sitzen die Bakterien gerne drunter und da wird ein anaerobes Milieu, also ein Milieu ohne Sauerstoff erzeugt und da leben die Bakterien gerne und die essen quasi den Stahl.
2: Und damit sich dieses Problem nicht wiederholt, erhalten die neuen Spundwände einen speziellen Schutzanstrich. Die neue Fußgängerbrücke über den Ruderkanal in Halle-Neustadt ist schon fast ein Jahr begehbar, doch seit heute hat sie auch einen Namen. Sie heißt jetzt Adlerbogen. Bei einem Schülerwettbewerb hatte sich die Sekundarschule Halle Süd mit diesem Vorschlag durchgesetzt. Jay Töpel, der Schülersprecher, erklärt, wie der Name zustande gekommen ist.
7: Also zum einen halt wegen Anja Adler. Sie ist ja Paralympics-Bronzemedaille hat sie gewonnen. Sie ist hier in Halle geboren und deswegen ist uns das halt so eingefallen, weil es ist halt eine Ehre für sie, weil hier viel gerudert wird unter der Brücke halt und durch. Und zum anderen halt wegen der Natur, wegen dem Adler selber, der wacht über alles, der ist viel in der Natur und ja.
2: Und der Adlerbogen ist nicht nur Fußgängerbrücke, sondern trägt auch die Fernwärmeleitungen nach Halle-Neustadt. Und das waren die aktuellen Meldungen aus Ihrer Region.
8: Cooler Name, Adlerauge, sei wachsam. Danke, Fabian. Wir möchten, dass Sie gut ankommen. Hier ist der MDR Sachsen-Anhalt Verkehrsservice. Es ist 17.34 Uhr. A2 Richtung Hannover zwischen Irxleben und Eilsleben. Stau und stockender Verkehr an der Baustelle. 15 Minuten Verzögerung im Moment. Vorsicht auf der A14 Richtung Dresden. Zwischen Schönebeck und Kalbe liegt eine Metallplatte auf der rechten Fahrspur. Dann Vorsicht auf der A36 Richtung Bernburg. Am Kreuz Bernburg in der Überfahrt zur A14 Richtung Dresden befindet sich eine ungesicherte Unfallstelle. A38 Richtung Göttingen. Zwischen Leuna und Merseburg Nord 8 Kilometer stockender Verkehr. Da dauert es mindestens 15 Minuten länger. Und die B81 ist zwischen der A14 Abfahrt Magdeburg-Sudenburg und Langenweddingen in beiden Richtungen immer noch nach einem Unfall gesperrt. In Halle gibt Stau, unter anderem auf der B80 in beiden Richtungen zwischen Zollrhein und Riebeckplatz, dann an der Magistrale zwischen Zollrhein und Rennbahnkreuz, immer 15 Minuten mehr einplanen und 10 Minuten mehr einplanen in der Dölauer bis hin zur Burgstraße. Blitzer! Die stehen auf der A36 Richtung Braunschweig zwischen Wernigerode Nord und Ilsenburg. Dann auf der B188 wird geblitzt zwischen Tangermünde und Stendal. Am Ortsausgang Großgästewitz wird Richtung Kauerwitz geblitzt. Und in Halle auf der Magistrale nach der Kreuzung Feuerwache steht stadtauswärts ein Blitzer. Und nochmal in Halle am Gemeritzer Damm stadteinwärts steht da einer. Das war der letzte, der bei mir auf dem Papier stand. Wenn bei Ihnen noch einer steht, ein Blitzer, dann sagen Sie Bescheid bitte. Kostenfrei unter der 0800 94 6 94 6 und die 1. Danke fürs Gucken, gute Fahrt. Für alle was drin heute, außer bei den Temperaturen 17 bis 21 Grad, mehr geht heute nicht. Größere Aufheiterung immer wieder, aber auch immer wieder dichtere Wolken, kräftige Schauer, vereinzelt auch Gewitter. In der Nacht ein bisschen Beruhigung, zwar noch viele Wolken, aber selten Schauer bei Tiefstwerten zwischen 11 und 7 Grad. Und morgen am Mittwoch viel Wolken, am Nachmittag Schauer und Gewitter, aber vom Norden her immer wieder mal sonnige Abschnitte bei 16 bis 21 Grad. Und Donnerstag auch noch unbeständig windig bei maximal 20 Grad.
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0: Afrika, Rose Laurence war das. Das ist ihr Feierabend bei MDR Sachsen-Anhalt. Und vorhin habe ich die Überschrift gelesen von ABBA bis Bach. Da bin ich natürlich hellhörig geworden. Das können Sie sich denken. Aber was haben ABBA und Bach mit Wernigerode zu tun? Kann eigentlich nur etwas mit dem Landesmusikgymnasium Wernigerode zu tun haben. Denn das ist die einzige Schule Deutschlands mit Fokus auf Chormusik. Und seit Jahren ist es eine richtig feine Adresse. Nicht zuletzt durch den Rundfunkchor Wernigerode. Und die jungen Talente, die sich da bilden, der Kinderchor, der hat jetzt einen besonderen Termin gehabt. Aber hören Sie selbst.
1: Eine Gemeinschaft, die durch die Liebe zum Gesang zusammengehalten wird. Und die wird am Landesmusikgymnasium in Wernigerode großgeschrieben. Gemeinschaft ist auch das Motto für das Projekt am Ende des Schuljahres. Der Kinderchor aus Wernigerode reist nach Aschersleben, um mit dem dortigen Chor gemeinsam auf der Bühne zu stehen. Für die Sechstklässlerin Luise Brauer ist das ein besonderer Moment.
2: Wir singen gemeinsam von Frühling, Frieden und Lebensfreude. Ich habe auch schon so ein bisschen Lampenfieber, weil ich muss auch noch unsere Lieder ansagen. Und ich habe diesmal sehr viel Text und es wird so ein bisschen...
1: Die Idee für das gemeinsame Konzert hatte Tobias Mengs. Seine Liebe zur Musik fand er als damaliger Schüler auch am Landesmusikgymnasium Wernigerode. Heute gibt er als Musiklehrer in Aschersleben seine Leidenschaft an die nächste Generation weiter.
3: Ich glaube gar nicht, dass die Kinder heutzutage weniger singen als früher. Die singen vorm Spiegel und vor ihren Handys mindestens genauso viel. Aber sich auf eine Gruppe einzulassen und zuzuhören, das ist die Herausforderung heutzutage.
1: Neben dem musikalischen Unterricht muss Luise, wie alle anderen auch, den üblichen Schulstoff für das Abitur bewältigen.
2: Ich finde tatsächlich, ist es noch nicht stressig, kann sich natürlich ändern, aber ich erhoffe mir auf jeden Fall, dass ich das alles hinkriege.
1: Dann ist er da, der Moment, auf den sich die Kinder lange vorbereitet haben. Die Bühne füllt sich, Applaus aus den Zuschauerreihen.
3: Für unsere Kinder ist das was ganz Tolles, beklatscht zu werden und für die Leistung belohnt zu werden und Herzen berührt zu haben. Ich sage mal, warum machen wir die Musik? Weil wir die Leute berühren wollen. Wir wollen Gedanken auslösen. Die Leute sollen aus dem Alltag herauskommen, sollen anfangen zu träumen, sollen nachdenken, Dinge hinterfragen und sich verlieren.
1: Ein weiterer Schritt auf ihrer Reise zum Chor der Großen, dem Rundfunk-Jugendchor Wernigerode.
0: MDR Sachsen-Anhalt-Reporterin Lisa Schlicht. Und jetzt nochmal zu ABBA. Von ABBA bis Bach heißt eine Reportage über das Landesgymnasium für Musik in Wernigerode. Und heute Abend in Ihrem MDR-Fernsehen, 21 Uhr, können Sie das ansehen. Oder jetzt sofort, wenn Sie wollen und Zeit haben, in der ARD-Mediathek. Schönen Feierabend mit MDR Sachsen-Anhalt.

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0: einen schönen Feierabend mit MDR Sachsen-Anhalt und Bernie Pohl. Schöne Aussichten mit Daniel Boone. Und die Nachrichten macht jetzt auch schön die Susanne gleich.
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10: Ich bin Susanne Liermann. Schönen guten Abend. Die Schule vorbei, aber dann keinen Job. Der Start ins Berufsleben läuft nicht für alle jungen Menschen rund. In Sachsen-Anhalt soll sich das jetzt ändern. Mit einem neuen Masterplan will das Land die Jugendarbeitslosigkeit deutlich senken. Bis 2030 soll sie laut Bildungsministerium auf unter 4% fallen. Aktuell liegt sie bei fast 9%. Einer der Gründe, 80% der arbeitslosen Jugendlichen haben keinen Berufsabschluss. Geplant sind nun mehr praktische Angebote in Schulen, eine bessere Berufsorientierung und mehr Hilfe beim Einstieg in eine Ausbildung. Außerdem sollen Abschlüsse leichter nachgeholt und Jugendliche intensiver von Schulen, Betrieben und Jobcentern begleitet werden. Sachsen-Anhalt muss noch mehr sparen. Neue Förderprogramme und Bauprojekte liegen deshalb erst einmal auf Eis. Das sagte eine Sprecherin des Finanzministeriums. Bereits laufende Projekte sollen aber fortgesetzt werden. Die Steuerschätzung im Mai hatte ergeben, dass Sachsen-Anhalt weniger Steuern einnehmen wird, als noch im Herbst geschätzt wurde. Allein in diesem Jahr sind es 240 Millionen Euro weniger. Als Hauptursache gelten die eingetrübten Weltwirtschaftsbedingungen. Zuletzt hatte Sachsen-Anhalt knapp 24 Milliarden Euro Schulden. Auf der B81 hat sich ein tödlicher Verkehrsunfall ereignet. Wie ein Polizeisprecher MDR Sachsen-Anhalt sagte, sind am Nachmittag zwischen der A14-Abfahrt Magdeburg-Sudenburg und Langenweddingen zwei Fahrzeuge zusammengestoßen. Ein Mensch kam dabei ums Leben, eine weitere Person wurde schwer verletzt. Nähere Angaben zum Unfallhergang gibt es noch nicht. Die B81 ist derzeit noch gesperrt. Der Sommer steht vor der Tür und mit ihm wieder heiße Tage. Doch die meisten Städte in Mitteldeutschland sind nur unzureichend auf extreme Hitze vorbereitet. Grund dafür sind vor allem versiegelte Flächen und der Verlust von Bäumen. Das zeigt der aktuelle Hitzecheck der Deutschen Umwelthilfe. Demnach schneiden viele Kommunen nur mittelmäßig bis schlecht ab. Besonders kritisch sei die Lage in Magdeburg und Leipzig. Große Hitze kann vor allem für ältere oder kranke Menschen zur Belastung werden. Der tote Buckelwal aus der Ostsee wird jetzt größtenteils weiterverwertet. Eine dänische Firma verarbeitet nach der Obduktion das Fett aus der Speckschicht zu Biodiesel. Knochen, Sehnen und Haut werden zu Mehl, das dann in einer Zementfabrik genutzt wird. Einige Knochen sollen ins Naturhistorische Museum nach Kopenhagen kommen. Der Wal, bekannt als Timmy, war zuvor wochenlang vor der deutschen Ostseeküste unterwegs und mehrfach gestrandet. Warum das Tier starb, ist noch unklar. Abgehauen und trotzdem erwischt worden. In Gröningen im Landkreis Börde ist ein Simson-Fahrer am Sonntag vor einer Polizeikontrolle geflüchtet. Bei seiner Flucht durch den Ort verlor er laut Polizei mehrfach fast die Kontrolle und verschwand schließlich auf einer Wiese. Kurz darauf fanden ihn die Beamten auf einem Acker. Seine Erklärung: er habe nur Vögel beobachtet. Die Ermittlungen zeigten jedoch, er hatte keinen Führerschein, Drogenintus und die Simson war gestohlen. Jetzt laufen mehrere Verfahren gegen den 48-Jährigen. Das waren die Nachrichten. Wetter und Verkehr hat Peter.
0: Peter Simson flüchten wollen ist schon ein Ding.
10: Ja, sehr mutig.
0: Danke, Susanne. Wir möchten, dass Sie gut ankommen. Hier ist der MDR Sachsen-Anhalt Verkehrsservice. Es ist 18 Uhr und gleich 4 Minuten. A2 Richtung Hannover. Zwischen Irxleben und Eilsleben Stau und stockender Verkehr an der Baustelle. Im Moment dauert es da 20 Minuten länger. A36 Richtung Bernburg. Am Kreuz Bernburg ist die Überfahrt zu A14 Richtung Dresden nach einem Unfall gesperrt. Stadtverkehr Halle. Auf der B80 zwischen Rehbergplatz und Rennbahnkreuz gibt es Stau mit etwa 10 Minuten Verzögerung. Und da sind wir schon bei den Blitzern. Die stehen auf der A36 Richtung Braunschweig zwischen Wernigerode Nord und Ilsenburg. Dann auf der B188 zwischen Tangermünde und Stendal. Am Ortsausgang Großgästewitz Richtung Kauerwitz wird geblitzt. In Halle auf der Magistrale nach der Kreuzung Feuerwache steht ein Blitzer stadtauswärts. Und nochmal in Halle, da steht einer am Gimritzer Damm stadteinwärts. Das waren sie im Moment alle. Falls Sie noch was sehen, Sie können immer anrufen und der Anruf ist immer kostenfrei und die Nummer lautet auch immer 0800 94 6 94 6 und die 1. Danke fürs Gucken, gute Fahrt. Alles drin, Aufheiterung, dichtere Wolken, kräftige Schauer, vereinzelt auch Gewitter bei 17 bis 21 Grad und es ist immer noch sehr windig und es bleibt es die nächsten Tage auch. In der Nacht viele Wolken, ein paar Schauer, 11 bis 7 Grad die Tiefstwerte und morgen mehr Wolken als Sonne, obwohl es Auflockerungen auch immer wieder mal gibt und besonders am Nachmittag gibt es dann wieder Schauer und zum Teil auch Gewitter bei 16 bis maximal 21 Grad und bis Freitag bleibt es so unbeständig.
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0: Und mit dem angekündigten Sonntagsgefühl kommt jetzt Daniel Boone an diesem Dienstag und ich grüße Sie. Beautiful Sunday.

0: I am ready. She is ready. Ich habe nämlich Besuch. Schönen Feierabend.
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0: Herzlich willkommen, Jeanette Eger.
2: Hallöchen, I'm ready, richtig.
0: Genau, richtiges Englisch mal zwischendurch. Jeanette, was macht ihr heute?
2: Wir machen heute natürlich ganz viel. Unter anderem fiebern wir mit drei Dörfern hier in Sachsen-Anhalt. Das ist ein ganz spannender Monat für Sie, denn drei Dörfer aus unserem Bundesland haben sich durch den Landeswettbewerb jetzt fürs Bundesfinale qualifiziert bei dem Wettbewerb Unser Dorf hat Zukunft. Und die Bundesjury, die zieht jetzt von Ort zu Ort. Und heute waren sie in der Altmark, in dem kleinen Örtchen, Achtung, Dessau.
0: Dessau, habe ich noch nicht gehört. Das gibt's noch mal.
2: Ja, ich kannte das auch nicht. Ich dachte erst, Dessau ist doch kein Dorf. Aber tatsächlich, kleiner Ort, gerade mal 100 Leute leben da. Aber es muss so schön sein, dass es sich eben qualifiziert hat. Nur jetzt drücken wir mal die Daumen, bin gespannt. Also muss ja jemand aus Sachsen-Anhalt werden, finde ich, ne?
0: Und ihr habt die Bilder aus Dessau.
2: Genau.
0: Ja, dann bin ich gespannt. Schönen Dank für den Besuch, Jeanette. Bis
2: Dankeschön,
0: morgen.
2: Bis morgen.
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0: Fine Young Cannibals, She Drives Me Crazy, sie macht mich verrückt und das Wetter macht manche auch verrückt, aber was soll's? Es passiert immer wieder, dass das Wetter uns überrascht. Dafür ist es da und es macht das Leben und das Wetter ja auch interessant, besonders für Leute, die das Wetter voraussagen. Für uns, Renato Bodenburg, schönen Abend wünsche ich dir.
1: Hallo Peter, ja genau so ist es. Also du beschreibst schon ganz genau richtig, wenn ich jetzt hier sitzen würde und jeden Tag das gleiche Bild, ach wie langweilig. Von daher bin ich natürlich immer für ein bisschen Abwechslung ganz dankbar. Und die hatten wir heute auch. Wenn wir mit vielen Wolken begonnen haben, hat sich doch dann nochmal ganz gut aufgelöst. Und jetzt gibt's auch wieder genau diese Nachmittagsentwicklung, dass wir da wieder so ein paar Schauer und Gewitter mit dabei hatten. Die sind jetzt nochmal von Niedersachsen ein Stückchen mit reingezogen zu uns. Westliche Börde, Altmarkkreis Salzwedel, das zieht nochmal so von West nach Ost ein bisschen weiter durch. Danach ist es dann aber eigentlich trocken. Und letzten Endes, ein bisschen Regen für die Natur ist ja nicht schlecht und so viel ist es auch gar nicht gewesen. Heute der Spitzenwert bis jetzt, 6 Stunden Regenzeitspanne, ist Köckte mit dabei mit 7 Litern. Also das ist jetzt wirklich nun keine Summe.
0: Ich wollte gerade sagen, im Moment vorm Funkhaus ein sonniger Abschnitt. Das sieht wundervoll aus, aber vorhin hat es doch ziemlich gestürmt.
1: Ja.
0: Im Moment ist alles drin. Man könnte vielleicht höchstens meckern, sagen, dass die Temperaturen noch ein bisschen zurückgehen und nicht so ganz Richtung Sommer deuten.
1: Genau. Also wir haben nach wie vor diese nordwestliche Strömung. Die Tiefdruckgebiete, die bestimmen weiter noch so bis zum Wochenende das Wettergeschehen. Und damit gibt's auch weiter diese frische Luft. Deshalb dann der Donnerstag in der Woche letzten Endes der kühlste Tag. Da sind es dann bloß bis 18 Grad in den Höchstwerten. Wenn wir die Sohle durchschritten haben, dann baut sich das langsam wieder auf und dann wird es auch langsam mit den Schauern ein bisschen weniger werden. Bis dahin haben die immer noch mit das Spiel, vor allem morgen auch wieder im Laufe des Nachmittags. Da sind sie zum Teil wieder auch in Gewitterform mit unterwegs. Und am Freitag letzten Endes auch nochmal. Zum Sonnabend wird es dann am Nachmittag schon schöner. Und ich sag mal so, für alle, die auf den Sommer mit seinen Temperaturen warten, der kommt auf alle Fälle ab nächster Woche wieder.
0: Du kriegst es jedes Mal wieder hin. Du kriegst es jedes Mal wieder. Am Ende kommt, am Ende des Tunnels, dieses Licht. Ist es die Sonne? Irgendwann kommt es am Wochenende. Wir sind gespannt, wie das läuft und es bleibt interessant. Vielen Dank, Renato Bodenburg, und noch einen schönen Abend im MDR Wetterstudio. Schönen Feierabend bei MDR Sachsen-Anhalt und mit dem Licht am Ende von irgendwo. Hier ist erstmal Musik mit viel Licht. Amy Stewart, Knock on Wood. Schönen Feierabend.

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3: Mit Fabian Brenner, es ist 18.30 Uhr. Guten Tag. Von den ersten Planungen, bis dann feierlich das Band zerschnitten wird, dauert es im Straßenbau lange. Einen Schritt weiter auf dieser Etappe ist jetzt die geplante Ortsumgehung der B86 Annerode-Siebigerode-Mansfeld. Die sogenannte Vorzugsvariante wurde vom Landesverkehrsministerium bestätigt. Damit geht es nun in die Entwurfsplanung. Mansfelds Bürgermeister Koch freut sich über den nächsten konkreten Schritt. Er hoffe, dass innerhalb des nächsten Jahrzehnts die Umsetzung erfolge. Im Magdeburger Zoo ist heute für den Ernstfall geprobt worden. Der Alarm wurde ausgelöst, Kassen wurden geschlossen. Anlass war eine Übung der Feuerwehr und der Zoo-Mitarbeiter. Max Hensch war dabei.
4: Einsatzleiter Rainer Schmidt war als erster vor Ort. Der Löschzug war dann nach etwa 15 Minuten die schmalen Gassen zum Ziegenhaus vorgedrungen. Unter dem Dach stieg Rauch auf aus einer Nebelmaschine. Dennoch erstmal routinierter Aufbau der Wasserversorgung und der Leiter, dann die Türen öffnen, ehe die Lage klar wurde.
5: Festgestellt, da ist eine Person dann drin tatsächlich. Diese haben wir gerettet. Einen Rettungsdienst zur medizinischen Versorgung übergeben.
4: Die Statistin, eine Mitarbeiterin des Zoos, blieb bei der Übung unverletzt. Die Ziegen hingegen verkrochen sich zunächst vor dem Feuerwehrmann in Vollmontur. Nach einigen Minuten Überzeugungsarbeit kamen sie in Obhut der Tierpfleger, ehe drei von ihnen kurzzeitig ausbüchsten und durch den Zoo rannten. Der Chef des Magdeburger Zoos, David Prust, war dennoch mit der Übung zufrieden.
6: Wir haben natürlich ein paar Punkte, wo wir intern noch besser werden müssen, aber genau dafür sind ja solche Übungen da.
3: Während der Übung mussten Schülergruppen vor dem Zoo warten. Der Eintritt war für sie dann aber kostenlos. Nicht nur die Gastronomie hat Schwierigkeiten, auch die Campingplatzbetreiber bekommen aktuell nur schwer neues Personal. Und das, obwohl die Plätze gut gefüllt sind und es viel zu tun gibt. Das Naturcamp Bremer Teich bei Gernrode im Harz musste deshalb bereits einen Mini-Supermarkt gegen einen Snackautomaten tauschen. Platzbetreiber Steffen Krause dazu.
7: Diese Jobs, die will keiner machen, weil ja mal Wochenendarbeit da ist dann drum und dran. Und deswegen suchen wir eigentlich immer dringend noch Leute, gerade in der Reinigung, in der Gastronomie. Das ist immer auch schwer zu finden bei uns hier.
3: Zu Stoßzeiten kommen auf den Campingplatz Bremer Teich bei Gernrode bis zu 500 Gäste. Ehrenamtliches Engagement gibt es in unendlich vielen Formen und Varianten. Im Freibad, im Sportverein, im Tierheim, in Dessau-Roßlau geht es in einem Projekt ums Fahrradfahren. In einem Altenpflegeheim können Bewohner durch Hilfe von ehrenamtlichen Radtouren machen, auch wenn sie körperlich eingeschränkt sind. Bei Ausflügen auf einer Rikscha und in die Pedale tritt dabei unter anderem Frank Brune vom Allgemeinen Deutschen Fahrradclub.
8: Wir suchen natürlich auch immer noch ein paar Ehrenamtliche, die vielleicht auch Lust drauf haben. Also ich kann es nur empfehlen, jedem das zu probieren. Es macht so Spaß zu sehen, wie viel Freude man damit bereiten kann. Und es ist so eine einfache Sache. Also jeder, der da Lust drauf hat und ein einfacher Fahrradfahrer ist, der kann das machen. Wir verleihen die Rikschas auch. Also gerne auf uns zukommen. Die ganze Sache, die macht so großartig Spaß. Das ist unglaublich.
3: Und einen ausführlichen Beitrag zum Thema hören Sie hier im Programm in 10 Minuten. Und damit enden die aktuellen Meldungen aus Ihrer Region.
9: Wo du recht hast, hast du recht. Danke, Fabian. Schönen Feierabend.
3: Danke.
9: Wir möchten, dass Sie gut ankommen. Hier ist der MDR Sachsen-Anhalt Verkehrsservice. Es ist 18.34 Uhr. A2 Richtung Hannover zwischen Irxleben und Eilsleben, Stau und stockender Verkehr an der Baustelle, 20 Minuten länger im Moment. A36 Richtung Bernburg, am Kreuz Bernburg ist die Überfahrt zu A14 Richtung Dresden nach einem Unfall immer noch gesperrt. Die A71 Schweinfurt-Sangerhausen wird zwischen Köllerda und Helderungen in beiden Richtungen wegen Wartungsarbeiten im Schmücketunnel ab 19 Uhr bis morgen früh etwa 6 Uhr gesperrt. Und es wird geblitzt. Am Ortsausgang Groß-Gistewitz Richtung Kauerwitz wird geblitzt. In Halle immer noch auf der Magistrale nach der Kreuzung Feuerwache stadtauswärts und stadteinwärts in Halle auf dem Gimritzer Damm steht ein Blitzer. Das waren sie im Moment alle. Falls Sie noch was sehen, hier ist die Nummer zum Bescheid sagen. Kostenfrei natürlich 0800 94 6 94 6 und die 1. Danke fürs Gucken, gute Fahrt. Für alle was dabei, kräftige schauerdichte Wolken, aber auch Aufheiterungen heute bei 17 bis 21 Grad. In der Nacht Tiefstwerte zwischen 11 und 7 Grad, selten Schauer, aber viele Wolken. Und morgen am Dienstag, da haben wir Schauer und Gewitter, besonders am Nachmittag. Wolken, aber auch Auflockerungen bei 16 bis 21 Grad. Und bis zum Wochenende erstmal unbeständig und windig bei maximal 20 Grad.
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0: Die epische, theatralische, große Geste, die hatte er wirklich drauf, der Falco. Das war Genie, Teil 2, Coming Home hier bei MDR Sachsen-Anhalt in ihrem Feierabend am Dienstag um 18.44 Uhr. Und vielleicht gehen Sie noch mal raus heute. Einfach mal draußen unterwegs sein, ein bisschen laufen, ein bisschen gucken, Natur spüren, sich den Wind um die Nase wehen lassen, wie man so schön sagt. Das ist eigentlich für viele selbstverständlich. Wenn man aber nicht mehr so gut zu Fuß ist oder gar nicht mehr gut zu Fuß ist, dann kann es mit derlei Selbstverständlichkeiten ziemlich schwer werden. In einem Altenpflegeheim in Dessau-Roßlau, da sollen diese Selbstverständlichkeiten wieder etwas möglicher werden und leichter. Wenn da jemand mal einfach raus will, aber nicht mehr kann, dann holt man eine Rikscha, eine Fahrrad-Rikscha, um ganz genau zu sein. Und damit werden dann Ausflüge gemacht oder Ausfahrten, wie man will. Unser MDR Sachsen-Anhalt-Reporter Martin Krause war bei einer solchen Ausfahrt mit dabei.
1: Kaum hat Corinna Müller Platz genommen, leuchten ihre Augen schon vor Freude.
2: Gott sei Dank, endlich mal wieder raus. Also, ich find's toll.
1: Ein Pfleger hat der Seniorin auf den bequemen Sessel geholfen. Kurz anschnallen und dann setzt sich das Dreirad auch schon in Bewegung.
2: Also das ist schon ganz gut. Denn immer da, du kannst ja nicht immer nur in das Heim sein, boah, das geht ja nicht. Man sitzt schön bequem, boah.
1: Vom Seniorenheim Amalienhof im Dessauer Süden geht's hinaus ins Grüne. In die Pedale tritt Frank Brune vom Allgemeinen Deutschen Fahrradclub.
3: Das Schöne ist, wir kommen dann in die Muldaue, Tiergarten, also eigentlich diese ganzen Strecken, wo man mit dem Auto gar nicht hinkommt und wo es dann einfach auch mal ein bisschen ruhiger ist und es macht Spaß.
1: Immer wieder stoppt Brune das Gefährt. Es gibt ja auch viel zu entdecken. Einmal in der Woche ist die Rikscha mit besonders geh-eingeschränkten Senioren unterwegs. Die Nachfrage unter den knapp 130 Bewohnern im Amalienhof ist enorm, so Qualitätsmanager Erik Bratke.
4: Die Bewohner selber finden das

0: schon toll.
1: Nach knapp einer Stunde endet die Rikscha-Rundfahrt wieder am Dessauer Pflegeheim. Erwartungsfroh steht dort schon die nächste Bewohnerin bereit.
2: MDR Sachsen-Anhalt-Reporter Martin Krause wollte mir allerdings nicht verraten, ob er mit auf der Rikscha drauf saß und sich mit hat fallen lassen. Das nur nebenbei. Aber wenn Sie sich vorstellen können, zwischendurch mal die Rikscha in Dessau-Roßlau zu fahren und Leute, die nicht mehr so gut können, durch die Stadt zu fahren und ein bisschen mit ihnen die Gegend zu betrachten, dann melden Sie sich einfach mal bei uns per WhatsApp oder per Mail. Und die Mail lautet wie immer studiosachsenanhalt@mdr.de und wir geben den Kontakt dann gerne weiter. Ansonsten schönen Feierabend und gute Fahrt.

Feiner Song, kluger Song, cooler Song und ein cooler Elvis sowieso. Suspicious Minds war das bei MDR Sachsen-Anhalt und es folgt hörbar die Fiction Factory mit Feels Like Heaven und wir grüßen da mal rauf in den Himmel an die ganzen Legenden einen Gruß und Elvis ist da ganz sicher drunter. Schönen Feierabend.

0: The Night They Drove Old Dixie Down, der hat einen richtigen Schluss und der nächste hat einen richtigen Groove. Und Susanne hat die neuesten Nachrichten gleich für Sie.
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3: Mit Susanne Liermann. Schönen guten Abend. Die Diäten der Bundestagsabgeordneten sollen in diesem Jahr offenbar nicht erhöht werden. Aus Kreisen der schwarz-roten Koalition heißt es, Union und SPD wollten dazu noch in dieser Woche einen Gesetzentwurf ins Parlament einbringen. Es gehe darum, in wirtschaftlich schwierigen Zeiten ein Sparsignal an die Bevölkerung zu senden. Eigentlich werden die Diäten der Bundestagsabgeordneten automatisch erhöht, orientiert an der allgemeinen Lohnentwicklung. In diesem Jahr wäre es ein monatlicher Zuschlag von 500 Euro gewesen. Auch AfD, Linke und Grüne hatten sich bereits gegen eine Diätenerhöhung ausgesprochen. Wie sollten Lehrkräfte reagieren, wenn extremistische Aussagen im Unterricht fallen? Dazu gibt es jetzt Hilfe für Schulen in Sachsen-Anhalt. Bildungs- und Sozialministerium haben einen neuen Wegweiser veröffentlicht. Darin finden Lehrkräfte Ansprechpartner, Fortbildungen und konkrete Tipps, etwa bei Rassismus, Antisemitismus oder Hass im Netz. Hintergrund ist, dass Schulen immer häufiger mit Radikalisierung und Falschinformationen konfrontiert sind. Laut Bildungsminister Riegel sollen Lehrkräfte dabei Klarhaltung für demokratische Werte zeigen. Gleichzeitig spricht sich der frühere Schulleiter dafür aus, bei Diskussionsrunden in Schulen auch Vertreter der AfD einzuladen, damit Schüler lernen, miteinander zu diskutieren. Die Verteidigung des Attentäters vom Magdeburger Weihnachtsmarkt sieht keine Grundlage für eine Sicherungsverwahrung des Angeklagten. Das erklärte der Rechtsanwalt des Angeklagten heute in seinem Plädoyer. Er kritisierte zugleich, dass im Prozess viele Fragen offen geblieben sind. Unter anderem seien Steuergeräte aus dem Tatfahrzeug ausgebaut und nicht untersucht worden. Generalstaatsanwaltschaft und Nebenkläger hatten in der vergangenen Woche die Höchststrafe für den Angeklagten verlangt. Lebenslange Freiheitsstrafe, die Feststellung der besonderen Schwere der Schuld und eine Sicherungsverwahrung. Schule vorbei, aber dann keinen Job. Der Start ins Berufsleben läuft nicht für alle jungen Menschen rund. In Sachsen-Anhalt soll sich das jetzt ändern. Mit einem neuen Masterplan will das Land die Jugendarbeitslosigkeit deutlich senken. Bis 2030 soll sie laut Bildungsministerium auf unter 4% fallen. Aktuell liegt sie bei fast 9%. Besonders problematisch, viele junge Menschen haben keinen Berufsabschluss. Geplant sind mehr praktische Angebote in Schulen, eine bessere Berufsorientierung und mehr Hilfe beim Einstieg in eine Ausbildung. Außerdem sollen Abschlüsse leichter nachgeholt und Jugendliche intensiver von Schulen, Betrieben und Jobcentern begleitet werden. Noch bis Ende Juni läuft der Tankrabatt. Wie es danach weitergeht, ist noch unklar. Und das sorgt im Handwerk für Kritik. Die Handwerkskammer Halle fordert die Bundesregierung auf, schnell Klarheit zu schaffen. Betriebe bräuchten Planungssicherheit, um ihre Angebote verlässlich kalkulieren zu können. Die Kraftstoffpreise seien weiterhin hoch und deren Entwicklung schwer einzuschätzen. Die abwartende Haltung der Bundesregierung sei daher unverständlich. Aus Sicht des Handwerks hat sich der Tankrabatt bewährt und sollte deshalb verlängert werden. Das waren die Meldungen für den Moment. Die Straßenlage hat Peter im Blick.
0: Danke, Susanne. Wir möchten, dass Sie gut ankommen. Hier ist der MDR Sachsen-Anhalt Verkehrsservice. Es ist gleich 19 Uhr und 4 Minuten. A2 Richtung Hannover zwischen Irxleben und Eilsleben stockender Verkehr an der Baustelle. Im Moment 20 Minuten Verzögerung. Die A71 Schweinfurt-Sangerhausen ist zwischen Kölleda und Heldrungen in beiden Richtungen wegen Wartungsarbeiten im Schmücketunnel ab sofort bis morgen früh etwa 6 Uhr gesperrt. Und Blitzer stehen am Ortsausgang Großgästewitz Richtung Kauerwitz. In Halle auf der Magistrale nach der Kreuzung Feuerwache wird stadtauswärts geblitzt. Das waren die Blitzer alle. Falls Sie unterwegs Behinderungen sehen oder Blitzer etc., dann wie immer anrufen, Bescheid sagen. Und der Anruf ist natürlich kostenfrei. 0800 94 6 94 6 und die 1. Danke fürs Gucken. Gute Fahrt. Es ist alles drin. Ich habe gerade einen Doppelregenbogen aus Wannefeld-Gardelegen geschickt bekommen von Achim und aus dem Süden, aus Nebra, kommt ein sonniges Bild. Es ist alles drin, Aufheiterung, dichtere Wolken, ein paar Schauer, vereinzelt auch mal Gewitter, 17 bis 21 Grad und ein böiger Wind aus West, der auch mal stürmisch werden kann in Gewitternähe. In der Nacht etwas ruhiger, viele Wolken, selten Schauer bei 11 bis 7 Grad und morgen viele Wolken, immer wieder Auflockerungen, besonders vom Norden her, aber dann auch wieder Schauer und Gewitter, besonders am Nachmittag bei 16 bis 21 Grad und bis Richtung Freitag bleibt es mehr oder weniger so wechselhaft.
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0: Und wenn Sie können, wollen und möchten, hier steht eine richtig coole Tanzrunde an, gleich mit den Pointer Sisters und jetzt sofort mit Patrick Hernandez, Born to be Alive. Einen schönen Feierabend, ich grüße Sie.

0: Ganz viel Energie mit den Pointer Sisters, fast schon eine musikalische Wärmepumpe. I'm so excited. Es ist 19 Uhr und 13 Minuten. 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Und wir haben es gemerkt, so langsam wird Sommer. Vielleicht ein bisschen langsamer diese Woche, aber das wird wieder. Und man sieht's vor allem, wenn man draußen ist, beim Spaziergang. Es blüht, es riecht nach frisch gemähtem Gras. Das Grün ist frisch, das sieht immer ganz toll aus. Doch was für uns selbstverständlich scheint, bedeutet für die Mitarbeiterinnen und Mitarbeiter der Städte eine Menge Arbeit. Die Grünanlagen müssen gehegt und gepflegt werden, auch zum Beispiel in Wernigerode. Und das geht früh los. Und genau dort war heute Morgen unsere Morgenreporterin Marie Stiller.
1: Der frühe Vogel fängt den Wurm, genauer gesagt bepflanzt die Blumenkübel.
2: Ja, soll schön bunt werden, damit es auch zur bunten Stadt Wernigerode passt.
1: Seit 5 Uhr sind die Mitarbeiter der Grünanlagenpflege damit in der Innenstadt von Wernigerode beschäftigt. Mittendrin Jennifer, Garten- und Landschaftsbaumeisterin.
2: Naja, in der Innenstadt ist immer das Problem, dass eben ab 8.30 Uhr viel Besucherverkehr ist, die Geschäfte öffnen. Wir haben Lieferverkehr und dann ist für uns hier kein Durchkommen mehr. Wir sind hier mit 4 Fahrzeugen, 3 Fahrzeugen, die mit Pflanzen beladen sind und einen Gießwagen unterwegs.
1: Aber durchs frühe Arbeiten kommen Jennifer und ihre Kollegen gut durch. Wie ihre Kollegen, die im gesamten Stadtgebiet Rasen mähen. Sehr akkurat in den Parkanlagen, Schmalspur auf Rasenflächen neben Straßen, erklärt Vorarbeiter Holger Mehns.
3: Da werden nur die Ränder gemäht aus Sicherheitsgründen und der Rest der Fläche kann in Ruhe ausblühen und steht Insekten und anderen kleinen Tieren zur Verfügung.
1: Doch bevor gemäht werden kann, muss oft erstmal Müll vom Rasen gesammelt werden.
3: Papiermüll, Zigarettenschachten etc. pp. Wir haben eben einen Haufen Aufwand auch an Zeit, die wir anders hätten nutzen können, aber wir müssen eben erstmal die Vermüllung beseitigen.
1: Statt Müll hat Jennifer heute Morgen Blumen in der Hand.
2: Hauptsächlich Tagetes, Pelargonien. Wir haben Kosmeen, wir haben auch Süßkartoffeln, die ernten wir dann im Herbst auch immer.
1: Gute und leckere Aussichten für das Team der Grünanlagenpflege.
2: Wir schneiden die einfach so klein, legen die aufs Backblech und dann werden die quasi im Ofen gebacken. Und dann gibt es für alle Mitarbeiter so ein kleines Mittagessen daraus.
0: Ein großes Dankeschön an alle Gärtnerinnen und Gärtner, die unsere Welt ein bisschen schöner machen. Und was den Müll angeht, da sage ich jetzt nur zu allen, pfui. Und das war unsere MDR Sachsen-Anhalt-Reporterin Marie Stiller. Schönen Feierabend mit MDR Sachsen-Anhalt.

Das ist dein Lied, ihr Lied, euer Lied, wie sie möchten. Late Aldin war das im Feierabend bei MDR Sachsen-Anhalt. Und das ist unter anderem auch gern mein Lied. Smokey, lay back in the arms of someone. Schönen Feierabend mit MDR Sachsen-Anhalt.

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0: ich werde schwach. Im Angesicht der Schönheit könnte ich das jetzt mal frei hitverstehermäßig übersetzen. Auf jeden Fall war das Alison Moyet. Wir möchten, dass Sie gut ankommen. Hier ist der MDR Sachsen-Anhalt Verkehrsservice. Es ist ziemlich genau 19.30 Uhr. Die A71 Schweinfurt-Sangerhausen ist zwischen Kölleda und Heldrungen in beiden Richtungen wegen Wartungsarbeiten im Schmücketunnel bis morgen früh, ca. 6 Uhr gesperrt und es wird geblitzt. Am Ortsausgang Groß-Gestewitz Richtung Kauerwitz steht ein Blitzer und das waren Sie im Moment alle. Wenn Sie noch was sehen, anrufen, Bescheid sagen, geht wie immer fix und kostet nichts. Unter 0800 94 6 94 6 und die 1. Dankeschön fürs Gucken. Gute Fahrt. Wir haben alles drin. Dichte Wolken, Aufheiterung, kräftige Schauer, auch mal vereinzelten Gewitter bei 17 bis 20 Grad. Und es ist windig und es bleibt windig die nächsten Tage. In der Nacht kaum Schauer, dafür viele Wolken, 11 bis 7 Grad die Tiefstwerte. Und morgen erwarten wir 16 bis 21 Grad, viele Wolken, am Nachmittag Schauer und Gewitter, aber auch immer wieder mal Auflockerungen vom Norden her. Und wie gesagt, es bleibt windig und es bleibt bis Freitag etwa wechselhaft. Und bei uns geht's abwechslungsreich weiter mit den Simple Minds und gleich mit Gene Pitney, Something's Gotten Hold of My Heart. Schönen Feierabend.
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Simple Minds, Don't You Forget About Me. Vergiss mich nicht. Und es gibt Sachen, die vergisst man nie. Hier ist MDR Sachsen-Anhalt, der Feierabend. Und vielleicht haben Sie ihn damals auch gesehen. Für mich immer noch ein einschneidendes Erlebnis 1977, als es im Osten in der DDR den ABBA-Film oder ABBA der Film, so heißt es ganz offiziell, als es den zu sehen gab in den Kinos. Ich habe ihn 7-mal gesehen in der ersten Woche und es war die letzte Ohrfeige meiner Kindheit von meiner Mutter und sie hatte ein bisschen recht, mein Taschengeld war alle. Aber wie auch immer, der Film hat damals ziemlich viel Kasse gemacht, auch im Osten und überhaupt. Und der Regisseur, das ist Lasse Hallström. Lasse Hallström ist heute vor genau einer Woche 80 geworden. Er hat nicht nur den Film gedreht, er hat auch die vielen ABBA-Videos gedreht. Er hat da Regie geführt und hat so einen Look bei ABBA kreiert. Und warum ich das erzähle? Lasse Hallström hat letzte Woche in einem Interview gesagt, dass er gern den Film nochmal anfassen würde. Das heißt, damals ging das wohl alles ziemlich schnell. Die Geschichte von dem Reporter, der da im Film ganz verzweifelt versucht, ein Interview mit ABBA zu bekommen, die war ganz dünn, das gibt er zu. Die wurde noch im Flieger nach Australien zusammengebastelt. Also das war alles ziemlich schnell. Und er sagt, er würde zum 50-jährigen Jubiläum nächstes Jahr vom ABBA-Film gern einen neuen Schnitt machen. Die ganze Story raus und dafür viel, viel mehr Musik, viel, viel mehr Konzertaufnahmen von ABBA da reinpacken. Und alle Fans, mich inbegriffen, würde das ziemlich freuen. Denn gerade Live-Material von ABBA gibt es sehr, sehr wenig. Und Björn und Benny halten da ziemlich die Hand drauf. Also wenn Lasse das hinkriegen würde, nächstes Jahr einen neuen Schnitt vom ABBA-Film als Konzertfilm, das könnten wir ziemlich gut feiern, oder? Sage ich nur zwischendurch, die Neuigkeit habe ich im Netz gehört. Ich habe das Interview geguckt, hat er gesagt, vielleicht wird's nix. Aber ich denke mal, er hat bestimmt vorher mal angerufen, ob das eine Möglichkeit wäre bei ABBA. Und insofern sind wir bester Hoffnung und haben natürlich jetzt auch einen ABBA-Titel hier. Bisschen Disco, ein bisschen Sommer, einen schönen Feierabend mit Summer Night City.

Der Rockabilly Shaky, Shakin' Stevens mit Shirley. Es ist 19.52 Uhr gleich, hier in MDR Sachsen-Anhalt. Das war fast schon der Feierabend am Dienstag. Die Woche wird wahrscheinlich auch so schnell rumgehen wie die anderen Wochen. Das heißt, morgen ist schon wieder Mittwoch. Auch da gibt's einen Feierabend. Ich bin Peter Hofmann, würde mich freuen, wenn Sie morgen wieder ein- oder nicht abschalten. Und jetzt gibt's noch ein bisschen feinen Sound. Kopfhörerfutter, sag ich immer, mit dem Electric Light Orchestra. 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
1: Um 20 Uhr mit Susanne Liermann. Gestern hatten wir über den Fall eines schwer verletzten Kindes im Landkreis Anhalt-Bitterfeld berichtet. Nun gibt es eine traurige Entwicklung. Das sechsjährige Kind ist heute Nachmittag in einer Klinik an seinen schweren Verletzungen gestorben. Das haben Polizei und Staatsanwaltschaft in Dessau-Roßlau mitgeteilt. Das Kind war am Sonntag mit schweren Kopfverletzungen per Hubschrauber ins Krankenhaus geflogen worden. Die Ärzte schlossen aus, dass die Verletzungen durch einen Unfall entstanden sind. Daraufhin wurde der 27-jährige Lebensgefährte der Mutter festgenommen. Er sitzt in Untersuchungshaft. Die Ermittlungen dauern an. Die Diäten der Bundestagsabgeordneten sollen in diesem Jahr offenbar nicht erhöht werden. Aus Kreisen der schwarz-roten Koalition heißt es, Union und SPD wollten dazu noch in dieser Woche einen Gesetzentwurf ins Parlament einbringen. Es gehe darum, in wirtschaftlich schwierigen Zeiten ein Sparsignal an die Bevölkerung zu senden. Eigentlich werden die Diäten der Bundestagsabgeordneten automatisch erhöht, orientiert an der allgemeinen Lohnentwicklung. In diesem Jahr wäre es ein monatlicher Zuschlag von 500 Euro gewesen. Auch AfD, Linke und Grüne hatten sich bereits gegen eine Diätenerhöhung ausgesprochen. Sachsen-Anhalt will Bauern in finanziellen Schwierigkeiten stärker unterstützen. Das hat Ministerpräsident Schulze nach einem Agrargipfel in Magdeburg angekündigt. Hintergrund sind niedrige Erlöse bei Getreide, Kartoffeln und Zuckerrüben. Geplant sind unter anderem zusätzliche Beratungsangebote sowie Hilfen bei der Liquidität. Auch Stundungen bei Steuern und Pacht sollen geprüft werden. Gemeinsam mit Bauernverband und Bauernbund fordert das Land zudem vom Bund weitere Entlastungen, etwa beim Agrardiesel. Der Sommer steht vor der Tür und mit ihm wieder heiße Tage. Doch die meisten Städte in Mitteldeutschland sind nur unzureichend auf extreme Hitze vorbereitet. Grund dafür sind vor allem versiegelte Flächen und der Verlust von Bäumen. Das zeigt der aktuelle Hitzecheck der Deutschen Umwelthilfe. Demnach schneiden viele Kommunen nur mittelmäßig bis schlecht ab. Besonders kritisch sei die Lage in Magdeburg und Leipzig. Abgehauen und trotzdem erwischt worden ist ein Simson-Fahrer in Gröningen im Landkreis Börde. Laut Polizei war der Mann am Sonntag vor einer Polizeikontrolle geflüchtet. Bei seiner Flucht durch den Ort verlor er den Angaben nach mehrfach fast die Kontrolle und verschwand schließlich auf einer Wiese. Kurz darauf fanden ihn die Beamten auf einem Acker. Seine Erklärung? Er habe nur Vögel beobachtet. Die Ermittlungen zeigten jedoch, er hatte keinen Führerschein, Drogenintus und die Simson war gestohlen. Jetzt laufen mehrere Verfahren gegen den 48-Jährigen. Das Wetter. In der Nacht meist viele Wolken, nur vereinzelt Schauer. Die Temperaturen sinken auf 11 bis 7, im Harz bis auf 4 Grad. Morgen ein Mix aus Wolken und etwas Sonne. Nachmittags ziehen Schauer und Gewitter auf. Dazu böiger Wind und maximal 21 Grad.
2: Hier ist der Verkehrsservice für den ARD-Abend. Die A4 Richtung Frankfurt ist zwischen Erfurt Ost und Erfurt West wegen Bergungsarbeiten gesperrt. Zurzeit Stau bis Erfurt-Fieselbach. Das war's schon mit den Meldungen. Und wir wünschen Ihnen auf jeden Fall eine gute Fahrt und kommen Sie gut an Ihr Ziel.
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2: Von MDR Sachsen aus Dresden. Ich bin Frank-Michael Bauer. Willkommen und hier sind Wham!

Ein großer Disco-Klassiker, Sunny von Bonnie M. aus dem Entstehungsjahr 1976. Und das war sie, meine allererste Single, die ich mir von meinem eigenen Geld, was ich verdient hatte, gekauft habe. Da habe ich noch nicht mal einen Plattenspieler gehabt. Der kam dann ein bisschen später dazu. Ja, wer die Formation um Les Mitchell heute noch live erleben möchte, hat dazu übrigens bei einigen Open-Air-Konzerten in diesem Sommer die Gelegenheit. Und wir wechseln nun das Genre und es geht genau 10 Jahre weiter vorwärts von 76 ins Jahr 86. Rod Stewart, der mit seiner unverkennbaren Reibeisenstimme aktuell auf großer Welttournee unterwegs ist, in Hollywood ist er zum Beispiel jetzt. Und für sie gibt es einen emotionalen Welthit, Every Beat of My Heart aus dem Jahre 86. Hier ist Rod Stewart im ARD-Abend.

Unverkennbar dieser Sandy-Rock-Klassiker Dancing on the Dark von Bruce Springsteen aus dem Jahre 84. Und der nächste Musiker, der schrieb Musikgeschichte der ganz besonderen Art. Heute vor genau 56 Jahren, da erhält Bob Dylan die Ehrendoktorwürde für Musik, ja, der renommierten Princeton-Universität. Ausschlaggebend für diese prestigeträchtige Auszeichnung waren vor allem seine tiefgründigen literarischen Songtexte. Ein Paradebeispiel natürlich mit wegweisender Lyrik ist dieser Protestsong aus dem Jahre 63, mit dem der Musiker momentan auch wieder in den USA auf der Bühne steht und just auch heute Abend in Eugene in Oregon in den USA. Und ihr wisst noch mal wissen, da sind eine ganze Menge Termine in seinem Konzertkalender verzeichnet. Und hier ist für Sie der Ehrendoktor, der Dr. H.C. Bob Dylan mit Blowing in the Wind.

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11: Hier ist der Verkehrsservice für den ARD Abend. 20:30 Uhr haben wir es. Die A4 Richtung Frankfurt ist zwischen Erfurt Ost und Erfurt West wegen Bergungsarbeiten gesperrt. Zurzeit Stau bis Erfurt-Fieselbach. Die A9 Richtung Berlin ist zwischen Beelitz-Heilstätten und Dreieck Potsdam wegen Bauarbeiten bis ca. 5 Uhr in der Früh gesperrt. Soweit unsere Meldungen. Kommen Sie gut an. Gute Fahrt.
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11: Von MDR Sachsen aus Dresden, ich bin Frank-Michael Bauer und hier ist Marillion und gleich danach Chair.

Cher beschwingt hier am AD-Abend mit Schub Schub, mit ihrem Schub Schub-Song aus dem Jahr 1990, den die Pop-Ikone damals extra für den Soundtrack der Tragikomödie Mehr Jungfrauen küssen besser eingesungen hat. Konzerte der Sängerin stehen aktuell zwar nicht an, dafür schicken wir sie direkt weiter ins Jahr 1983 zu einer Kollegin, die heute Grund zum Feiern hat. Genau am 9. Juni 1984, da eroberte ihr Song zum ersten Mal die Spitze der US-Charts. Und zwar dieses Lied, Time After Time. Hier ist eine Dame, die auf den Namen Cyndi Lauper hört und die hat viele europäische Wurzeln, kann man sagen. Jawohl, Mama stammt aus Sizilien und der Papa ist ein Deutsch-Schweizer.

Extreme, feinster Classic Rock. Aus dem Jahre 1977 war das gerade Freeman mit Uriah Heep. Und wer die britischen Rocklegenden noch einmal hautnah erleben möchte, der hat dazu im Juli und August im Rahmen ihrer Open-Air-Konzerte in Deutschland die perfekte Gelegenheit. Und nun springen wir ein paar Jahrzehnte nach vorn, bleiben aber beim ganz großen Entertainment. Es folgt Robbie Williams und hier ist er mit seiner Pop-Hymne Love My Life aus dem Jahre 2016 im ARD-Abend.

der ADA mit Marius Müller Westernhagen und seinem extrem groovigen Song Willenlos. Auch schon wieder ein paar Jahre alt, aus dem Jahre 1994. Gleich geht's in die 80er, ins Jahr 82. Und da haben wir dann Ultravox mit Him. Und vorher gibt sie sich noch die Ehre. Hier ist Anastasia, I'm Out of Love.

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1: Um 21 Uhr mit Susanne Liermann. Gestern hatten wir über den Fall eines schwer verletzten Kindes im Landkreis Anhalt-Bitterfeld berichtet. Nun gibt es eine traurige Entwicklung. Das 6-jährige Kind ist heute Nachmittag in einer Klinik an seinen schweren Verletzungen gestorben. Das haben Polizei und Staatsanwaltschaft in Dessau-Roßlau mitgeteilt. Das Kind war am Sonntag mit schweren Kopfverletzungen per Hubschrauber ins Krankenhaus geflogen worden. Die Ärzte schlossen aus, dass die Verletzungen durch einen Unfall entstanden sind. Daraufhin wurde der 27-jährige Lebensgefährte der Mutter festgenommen. Er sitzt in Untersuchungshaft. Die Ermittlungen dauern an. Wie sollten Lehrkräfte reagieren, wenn extremistische Aussagen im Unterricht fallen? Dazu gibt es jetzt Hilfe für Schulen in Sachsen-Anhalt. Bildungs- und Sozialministerium haben einen neuen Wegweiser veröffentlicht. Darin finden Lehrkräfte Ansprechpartner, Fortbildungen und konkrete Tipps, etwa bei Rassismus, Antisemitismus oder Hass im Netz. Hintergrund ist, dass Schulen immer häufiger mit Radikalisierung und Falschinformationen konfrontiert sind. Laut Bildungsminister Riegel sollen Lehrkräfte dabei klar halten, für demokratische Werte zeigen. Gleichzeitig spricht sich der frühere Schulleiter dafür aus, bei Diskussionsrunden in Schulen auch Vertreter der AfD einzuladen, damit Schüler lernen, miteinander zu diskutieren. Die Bundestagsabgeordneten sollen in diesem Jahr offenbar keine Diätenerhöhung bekommen. Nach Informationen aus der schwarz-roten Koalition wollen Union und SPD die automatische Anhebung per Gesetz aussetzen. Damit solle in wirtschaftlich schwierigen Zeiten ein Signal des Sparens gesetzt werden. Eigentlich wären die Bezüge entsprechend der Lohnentwicklung um rund 500 Euro im Monat gestiegen. Auch AfD, Grüne und Linke hatten sich bereits gegen eine Erhöhung ausgesprochen. Nach Protesten gegen das Baustellenchaos rund um Irxleben hat Sachsen-Anhalts Infrastrukturministerium die Planung der Arbeiten verteidigt. Die Verkehrsprobleme seien von Beginn an bekannt gewesen. Deshalb habe es vor dem Baustart Abstimmung zwischen allen Beteiligten gegeben. Auch die Baustelle an der Landesstraße 47 sei in mehrere Abschnitte aufgeteilt worden, um die Belastung zu begrenzen. Kurzfristig rechnet das Ministerium nicht mit einer Entspannung. Vor allem bei Störungen auf der A2 werde es weiter Ausweichverkehr durch Irxleben und die umliegenden Dörfer geben. Immerhin, ab dem 20. Juni soll sich die Lage etwas entspannen, dann soll ein Bauabschnitt fertig sein. Die deutsche Frauenfußballnationalmannschaft hat die WM-Qualifikation mit einem Sieg beendet. Die DFB-Auswahl setzte sich gegen Slowenien mit 2:0 durch. Das Ticket für die Weltmeisterschaft im kommenden Jahr hatte die DFB-Auswahl allerdings auch schon vor der Partie sicher. Das Wetter. In der Nacht meist viele Wolken, nur vereinzelt Schauer. Die Temperaturen sinken auf 11 bis 7 Grad. Morgen ein Mix aus Wolken und etwas Sonne. Nachmittags wieder Schauer oder Gewitter. Dazu böiger Wind und maximal 21 Grad.
2: Hier ist der Verkehrsservice für den ARD-Abend. Die A1 Saarbrücken Richtung Lübeck ist zwischen Ahlhorner Heide und Wildeshausen West nach einem Unfall gesperrt. Die empfohlene Umleitung Richtung Delmenhorst über die A29 und Ahlhorn. Die A4 Richtung Frankfurt ist zwischen Erfurt Ost und Erfurt West wegen Bergungsarbeiten gesperrt, zurzeit Stau bis Erfurt-Fieselbach. Die A9 Richtung Berlin ist zwischen Beelitz-Heidelstetten und Dreieck-Potsdam wegen Bauarbeiten bis ca. 5 Uhr in der Früh gesperrt. Die A100 Wedding-Wilmersdorf ist zwischen Jakob-Kaiser-Platz und Hohenzollern-Damm in beiden Richtungen wegen Wartungsarbeiten gesperrt. A111 Dreieck Oranienburg-Charlottenburg, der Tunnel Flughafen Tegel ist in beiden Richtungen wegen Bauarbeiten bis ca. 5 Uhr gesperrt. Und das waren die Meldungen. Weiterhin gute Fahrt durch diesen Abend und kommen Sie gut an Ihr Ziel.
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2: Schönen guten Abend aus dem Funkhaus in Dresden. Ich bin Frank-Michael Bauer. Hier ist das MDR Sachsenradio mit dem ARD-Abend. Und die Pet Shop Boys, die sind jetzt zur Stelle Always on My Mind. Und gleich danach die Gruppe America, übrigens in Großbritannien gegründet.

America, a Horse with No Name. Und hier ist der ARD-Abend. Haben Sie heute Abend noch was vor? Zum Beispiel in den Himmel gucken? Keine schlechte Idee. Wenn bei Ihnen keine Wolken herumhängen und stören, können Sie nämlich ein echtes kosmisches Highlight erleben. Die beiden absoluten Superstars unseres Nachthimmels, Venus und Jupiter, kommen sich nämlich heute extrem nahe. Astronomen nennen das eine Konjunktion. Der Volksmund sagt, sie küssen sich. Und dieses Treffen ist deshalb so bedeutend, weil es die beiden hellsten Planeten überhaupt sind, die da scheinbar miteinander verschmelzen. So ein auffälliges und strahlendes Doppelgestirn am Abendhimmel bekommen wir auch nur alle paar Jahrzehnte zu sehen. Das Beste daran, sie brauchen überhaupt kein teures Teleskop. Nein, da reicht der Balkon. Da reicht, na wie gesagt, dass da keine Wolkendecke ist. Das Spektakel ist perfekt mit bloßem Auge sichtbar. Halten Sie einfach direkt nach Sonnenuntergang Ausschau in Richtung West-Nord-West. Und als ob das nicht schon genug wäre, schleicht sich klammheimlich noch ein dritter Akteur an die beiden heran, an Venus und Jupiter. Der ist dann ein bisschen schwieriger zu erkennen, aber wer einen weiten Horizont hat, der bekommt dann auch noch den dritten im Bunde dazu, nämlich den Merkur.

Starship und We Build the City im ARD-Abend. Zu Beginn der 80er Jahre, da hatten ja die Bands in Deutschland ihren ganz eigenen Humor. Neue Deutsche Welle nannte sich die musikalische Stilrichtung unvergessen, die plötzlich die Stars aus den USA oder Großbritannien von den Hitparadenplätzen kickte. Eine Band war so dreist, gleich das erste Album, das nannte sich ihre größten Erfolge extra breit. Und diese größten Erfolge waren zum Beispiel dieser Song. Oder eine Coverversion eines Hans-Albers-Klassikers.

Es erschienen zwar immer wieder neue Studioalben, der große Erfolg beschränkte sich aber tatsächlich auf die Songs der Anfangszeit. Trotzdem touren extra breit tatsächlich bis heute durch die Republik. Ende des Jahres stehen rund 20 Events an, zum Beispiel am 7. November in Osnabrück, in Berlin, ich muss mal gucken, hier am 21. November in Köln, am 4. Dezember in Mannheim und am 29. Dezember dann in Berlin und tags darauf in Hamburg. Tickets gibt's ab knapp 50 Euro und hier ist ihr Klassiker und wir alle haben uns das damals gewünscht, sind mal ehrlich, gerade wenn der Arbeit anstand, doch mal die Schule abzuflammen. Extra breit, hurra, hurra, die Schule brennt.

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3: 21.32 Uhr, hier ist der Verkehrsservice für den ARD-Abend. Die A1 Saarbrücken Richtung Lübeck ist zwischen Aalhorner Heide und Wildeshausen West nach einem Unfall gesperrt. Die empfohlene Umleitung führt sie über die A29 und Aalhorn Richtung Delmenhorst. Die A4 Richtung Frankfurt ist zwischen Erfurt Ost und Erfurt West wegen Bergungsarbeiten gesperrt. Die A9 Richtung Berlin ist zwischen Beelitz-Heilstätten und Dreieck-Potsdam wegen Bauarbeiten bis ca. 5 Uhr in der Früh gesperrt. Die A100 Wedding-Wilmersdorf ist zwischen Jakob-Kaiser-Platz und Hohenzollern-Damm in beiden Richtungen wegen Wartungsarbeiten gesperrt. A111 Dreieck Oranienburg-Charlottenburg, der Tunnel Flughafen Tegel ist in beiden Richtungen wegen Bauarbeiten bis etwa 5 Uhr in der Früh gesperrt. Soweit die Meldungen, kommen Sie gut an Ihr Ziel.
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3: Von MDR Sachsen aus Dresden, ich bin Frank-Michael Bauer und hier ist Besuch. Aus Schweden, Ace of Base, All That She Wants.

What's Another Year von 1980 hier am ARD-Abend. Es war Johnny Logan mit seinem legendären ESC-Sieger-Song. Nach diesem Stück Musikgeschichte checken wir jetzt ein bei einem der sympathischsten Geschichtenerzähler unserer aktuellen Poplandschaft. Nach einer ausgiebigen Weltreise hat sich Johannes Oerding mit seinem Studioalbum Hotel eindrucksvoll zurückgemeldet. Ja, und der gleichnamige Titelsong beschreibt das Leben auf Tour als eine Art Metapher für das ständige Unterwegssein, bei dem man im Kopf immer ein Zimmer für neue Erinnerungen frei halten sollte. Wer die neuen intimen Country- und Amerikaner-Einflüsse live erleben möchte, hat dazu aktuell auch beste Chancen auf seiner großen Arena- und Open-Air-Tournee. Und hier ist unser Album-Tipp Hotel. Hier ist der Titelsong Johannes Oerding im ARD-Abend.

0: Hotel.
1: Er spielt die Klampfe in seinem Hotelzimmer. Und das war der Titelsong Hotel aus dem aktuellen Album von Johannes Oerding. Wer diesen wunderbaren Song und viele weitere Hits live erleben möchte, sollte sich insbesondere auch den 12. September rot im Kalender anpinseln. Denn da spielt er ein ganz besonderes Open-Air-Konzert gemeinsam mit der NDR Big Band im Hamburger Stadtpark. Für alle, die sich das neue Album direkt nach Hause holen möchten, haben wir jetzt ein Gewinnspiel. Beantworten Sie uns einfach die folgende Frage. Johannes Oerding ist ja bekannt für sein Markenzeichen, klar, den Hut. Doch wie viele Hüte besitzt er schätzungsweise in seiner privaten Sammlung? A. Ungefähr 50 Hüte, B. über 200 Hüte oder C. exakt 12 Hüte, da das eine persönliche Glückszahl ist. A. um die 50, B. über 200 oder C. exakt 12 Hüte, eine persönliche Glückszahl ist die 12. Sie können uns ganz einfach schreiben unter ard-abend@mdr.de oder anrufen 0800 80 80 110, kostenfrei wie gesagt, 0800 80 80 110. Wie viele Hüte hat Johannes da denn zu Hause in seinem großen, langen Regal? Ungefähr 50, über 200 oder exakt 12 A, B oder C. Und Sie können mit etwas Glück das Album, das aktuelle Album Hotel von ihm gewinnen. Und jetzt gönnen wir uns Musik mit John Parr im ARD-Abend und St. Elmo's Fire.

Der ARD-Abend. Es gibt ein aktuelles Album, das von Johannes Oerding. Und zwar mit der Preisfrage dazu. Wie viele Hüte hat er in seiner privaten Sammlung? A, ungefähr 50, B, über 200 oder C, exakt 12 Hüte, da das seine persönliche Glückszahl ist. Ganz

0: viele haben es falsch und uns haben ganz viele schon angerufen. Aber ein paar richtige haben wir auch schon. Versuchen Sie weiterhin Ihr Glück unter ard-abend@mdr.de oder 0800 80 80 110. Und jetzt ist Barry White dran.
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0: Nachrichten. Um 22 Uhr mit Susanne Liermann. Im Fall eines schwer verletzten Kindes aus dem Landkreis Anhalt-Bitterfeld gibt es jetzt traurige Gewissheit. Das 6-jährige Kind ist heute Nachmittag in einer Klinik gestorben. Das haben Polizei und Staatsanwaltschaft in Dessau-Roßlau mitgeteilt. Das Kind war am Sonntag mit schweren Kopfverletzungen per Rettungshubschrauber ins Krankenhaus gebracht worden. Nach Angaben der Ermittler schließen die Ärzte einen Unfall als Ursache aus. Der 27-jährige Lebensgefährte der Mutter wurde festgenommen und sitzt in Untersuchungshaft. Die Bundestagsabgeordneten sollen in diesem Jahr offenbar keine Diätenerhöhung bekommen. Nach Informationen aus der schwarz-roten Koalition wollen Union und SPD die automatische Anhebung per Gesetz aussetzen. Damit solle in wirtschaftlich schwierigen Zeiten ein Signal des Sparens gesetzt werden. Eigentlich wären die Bezüge entsprechend der Lohnentwicklung um rund 500 Euro im Monat gestiegen. Auch AfD, Grüne und Linke hatten sich bereits gegen eine Erhöhung ausgesprochen. Sachsen-Anhalt will Bauern in finanziellen Schwierigkeiten stärker unterstützen. Das hat Ministerpräsident Schulze nach einem Agrargipfel heute in Magdeburg angekündigt. Hintergrund sind niedrige Erlöse bei Getreide, Kartoffeln und Zuckerrüben. Geplant sind unter anderem zusätzliche Beratungsangebote sowie Hilfen bei der Liquidität. Auch Stundungen bei Steuern und Pacht sollen geprüft werden. Gemeinsam mit Bauernverband und Bauernbund fordert das Land zudem vom Bund weitere Entlastungen, etwa beim Agrardiesel. Noch bis Ende Juni läuft der Tankrabatt. Wie es danach aber weitergeht, ist noch unklar. Das sorgt im Handwerk für Kritik. Die Handwerkskammer Halle fordert die Bundesregierung auf, schnell Klarheit zu schaffen. Betriebe bräuchten Planungssicherheit, um ihre Angebote verlässlich kalkulieren zu können. Die Kraftstoffpreise seien weiterhin hoch und deren Entwicklung schwer einzuschätzen. Die abwartende Haltung der Bundesregierung sei daher unverständlich. Aus Sicht des Handwerks hat sich der Tankrabatt bewährt und sollte deshalb verlängert werden. Beim nächsten Flug der Artemis-Mondmission wird kein Deutscher dabei sein. Wie die US-Raumfahrtbehörde NASA erklärte, wird als erster Europäer ein Italiener an Bord sein, gemeinsam mit 3 amerikanischen Astronauten. Artemis 3 soll im kommenden Jahr starten, allerdings nicht direkt zum Mond, sondern nur in eine Umlaufbahn. Wer gewinnt bei der Fußball-WM? Im Zoo Magdeburg soll künftig Elefantenbulle Kando die Antwort liefern. Der Dickhäuter ist zum mitteldeutschen WM-Orakel ernannt worden und trifft am Freitag seine erste Vorhersage für das Spiel Deutschland gegen Curaçao. Die Prognose gibt Kando im Elefantenrevier ab. Veröffentlicht wird sie anschließend auf den Social-Media-Kanälen des Zoos. Das Wetter. In der Nacht meist viele Wolken, nur vereinzelt Schauer. Die Temperaturen sinken auf 11 bis 7 Grad. Morgen ein Mix aus Wolken und etwas Sonne. Nachmittags ziehen dann Schauer und Gewitter auf. Dazu weht ein böiger Wind. Es gibt maximal 21 Grad.
1: Hier ist der Verkehrsservice für den ARD-Abend. Die A1 Saarbrücken Richtung Lübeck, die ist zwischen Ahlhorner Heide und Wildeshausen West nach einem Unfall gesperrt. Die empfohlene Umleitung führt über die A29 und Ahlhorn Richtung Delmenhorst. Die A9 Richtung Berlin ist zwischen Beelitz-Heilstätten und Dreieck-Potsdam wegen Bauarbeiten bis ca. 5 Uhr gesperrt. Die A71 Schweinfurt-Sangerhausen ist zwischen Kölleda und Heldrungen in beiden Richtungen wegen Wartungsarbeiten im Schmücketunnel bis ca. 6 Uhr in der Früh gesperrt. Die A71 Richtung Schweinfurt ist zwischen Oberhof und Suhl-Zellamelis wegen Wartungsarbeiten im Tunnel Hochwald bis ca. 6 Uhr gesperrt. Die A100 Wedding-Wilmersdorf ist zwischen Jakob-Kaiser-Platz und Hohenzollern-Damm in beiden Richtungen wegen Wartungsarbeiten gesperrt. A111, Dreieck Oranienburg-Charlottenburg, der Tunnel Flughafen Tegel, ist in beiden Richtungen wegen Bauarbeiten bis ca. 5 Uhr gesperrt. Das waren Sie die Meldungen, Ihnen eine gute Fahrt und kommen Sie gut an Ihr Ziel.
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1: Von MDR Sachsen aus Dresden, die Sonne ist weg, sie ist untergegangen und mit ein bisschen Glück, das hängt ja von den Wolken ab, der Wolkendecke, können Sie ein Himmelsspektakel erleben, wenn Venus und Jupiter sozusagen verschmelzen. Ganz helle Punkte Richtung westliche Richtung. Mal gucken. Und jetzt gibt's bei uns Musik mit Chris Rea, The Road to Hell, und danach Tom Petty und seine Heartbreakers.

0: Das war Musik mit Tom Petty und seinen Heartbreakers Into the Great Wide Open. Und nochmal zu unserem Quiz zu Janis Oerding. Ja, Sie können das Album, das aktuelle, gewinnen bei uns. Und zwar mit der Preisfrage: Wie viel Hüte besitzt er schätzungsweise in seiner privaten Sammlung? A, ungefähr 50, B, über 200 oder C, exakt 12 Hüte, da das seine persönliche Glückszahl für ihn ist. ard-abend@mdr.de. Ich freue mich über Ihre Post und wünsche Ihnen weiterhin einen schönen Abend. Der ein oder andere hat mir auch geschrieben, der Anton zum Beispiel, dass er immer noch auf der Suche ist nach den beiden Planeten, die da verschmelzen, Jupiter und Venus. Ja, da muss es noch richtig, richtig dunkel sein. Und wenn mich nicht alles täuscht, habe ich jetzt auch noch in der Telefonleitung einen Hörer, und zwar den Peter Andresen aus Eckernförde, aus dem Raum Eckernförde. Guten Abend, Herr Andresen.
1: Ja, das bin ich, ja.
0: Ja, alles klar. Sie haben auch schon mal nach draußen geguckt, aber so richtig dunkel ist es bei Ihnen auch noch nicht, ne?
1: Nee, die Sonne strahlt noch eine kleine Wolke so richtig rot an. Und sie geht auch nicht richtig unter. Wir sind hier ziemlich weit im Norden. Und wir sind kurz vorm 21. Und dann geht hier ein paar Kilometer weiter nördlich die Sonne überhaupt nicht mehr unter.
0: Ja, weil Sie schon weit im Norden oben sind. Ja, Herr Andresen, aber vielleicht haben Sie doch noch ein bisschen Glück und können dann berichten, ob das funktioniert hat mit dem Gucken und dem Verschmelzen oder wie die Leute auch sagen, dem Küssen von Venus und Jupiter.

in den Mond gucken, wenn er dann da ist und auf jeden Fall ein bisschen schönen Urlaub haben. Liebe Grüße von einem Balkon in Hurghada, haben wir gerade von Dirk bekommen. 32 Grad gefühlt, Luftfeuchte 50%, aber wenn man im Urlaub ist, da stört das glaube ich nicht. Wunderschön, danke für diesen Gruß und wir grüßen dann Richtung Hurghada und weiterhin schönen Urlaub.

Blue Eyes, Elton John im ARD-Abend, die gefühlvolle Popballade mit diesem Weltstar. Und wir bleiben noch ein bisschen bei den Augen und beim deutschsprachigen Pop-Rock und feiern eine ganz besondere Künstlerin, die Österreicherin Christina Stürmer. Hat strahlende Augen, feiert am heutigen 9. Juni ihren 44. Geburtstag. Herzlichen Glückwunsch. Wer die sympathische Sängerin demnächst wieder live erleben möchte, hat dazu bei ihren anstehenden Open-Air- und Clubkonzerten im Spätsommer die Gelegenheit dazu. Und hier jetzt ein Geburtstagsständchen von Christina Stürmer. Millionen Lichter. Alles Gute.

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9: 22.32 Uhr, hier ist der Verkehrsservice für den ARD-Abend. Die A1 Saarbrücken Richtung Lübeck ist zwischen Ahlhorner Heide und Wildeshausen West nach einem Unfall gesperrt. Empfohlene Umleitung Richtung Delmenhorst über A29 und Ahlhorn. Die A9 Richtung Berlin ist zwischen Belitz und Heilstetten und Dreieck Potsdam wegen Bauarbeiten bis ca. 5 Uhr gesperrt. Dann die A45 Hagen Richtung Dortmund. Sie ist zwischen Westhofener Kreuz und Dortmund Süd wegen Brückenarbeiten gesperrt. Die A71 Schweinfurt-Sangerhausen ist zwischen Kölledau und Heldrungen in beiden Richtungen wegen Wartungsarbeiten im Schmücketunnel bis ca. 6 Uhr morgen früh gesperrt. Die A71 Richtung Schweinfurt ist zwischen Oberhof und Suhl-Zellamelis wegen Wartungsarbeiten im Tunnel Hochwald bis ca. 6 Uhr gesperrt. Die A100 Wedding-Wilmersdorf ist zwischen Jakob-Kaiserplatz und Hohenzollerndamm in beiden Richtungen wegen Wartungsarbeiten gesperrt. A111 Dreieck Oranienburg-Charlottenburg, der Tunnel Flughafen Tegel, ist in beiden Richtungen wegen Bauarbeiten bis ca. 5 Uhr gesperrt. Das waren Sie, die Meldungen, und Sie kommen bitte gut an Ihrem Ziel an und eine gute Fahrt.
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9: Und in ein paar Minuten, da lösen wir unser Gewinnspiel rund um Johannes Oerding auf. Und hier gibt sich Bryan Adams die Ehre.

0: Dancing in the City, Marshall Hayne hier bei uns im ARD. Abend, 22:44 Uhr und jetzt geht's um das aktuelle Album von Johannes Oerding. Hotel heißt die Scheibe und wir hatten ja die Preisfrage gestellt und viele haben uns geschrieben und waren ganz fest überzeugt vom C. Also wie viel schätzungsweise Hüte hat er in seiner privaten Sammlung? A, ungefähr 50, B, über 200 Hüte oder C, exakt 12 Hüte, da das eine persönliche Glückszahl ist. Und die meisten haben auf dieses C getippt, das war aber nicht richtig. Am Telefon habe ich Axel Römer in Weisel. Guten Abend, Herr Römer.
1: Ja, ja, hallo.
0: Was glauben Sie denn, beziehungsweise vielleicht wissen Sie es ja ganz genau, was haben Sie getippt?
1: Also genau weiß das, glaube ich, selbst nicht, über 200.
0: Genau, das ist richtig. Das hat er ja auch mal im Interview gesagt. Ja. Und es sind weit über 200. Der hat mich dann aufgehört zu zählen, wie Sie auch geschrieben haben. Dann haben Sie wahrscheinlich seinen Auftritt damals im Fernsehen gesehen oder das Ganze im Radio gehört, ne? Gehe ich mal von
1: genau.
0: aus. Ja. Ja. So, und damit bekommen Sie das aktuelle Album. Die meisten, wie gesagt, haben 12 Hüte gesagt. Persönliche Glückszahl, das klang auch so, als ob das so ist, aber das haben wir uns ausgedacht. Mhm. Ja, Johannes Oerding, Sie bekommen die CD von uns geschickt. Und
1: vielen Dank.
0: Ja, und dann ist es vielleicht auch, waren Sie schon mal beim Konzert von Johannes Oerding?
1: Nein. Nein.
0: Kann ja noch kommen, wenn Sie dann auch die Platte gehört haben. Denn er ist ja auf Tournee und da gibt es ja auch noch so ein wunderbares Konzert dann in Hamburg, was dann symphonisch klingen wird. So, apropos klingen, wie klingt denn bei Ihnen der Abend aus? Müssen Sie noch ein bisschen arbeiten oder ist jetzt Feierabend? Nö, Sie sind schon in der...
1: Nö, ich habe frei, ja.
0: Sie haben frei, na wunderbar. Und dann können Sie morgen auch ein bisschen ausschlafen wahrscheinlich, ne?
1: Genau.
0: Ja. Und vielleicht gucken Sie jetzt nochmal an den Himmel. Ich habe nämlich auch schon abgesucht, aber es dämmert noch irgendwo, ob ich Venus und Jupiter, wie die sich küssen, sozusagen vereinen, am Himmel sehen kann in westlicher Richtung. Ich habe es auch noch nicht entdeckt.
1: Nee, ich auch nicht.
0: Nee, Sie auch noch nicht. Es haben schon viele auch geschrieben und geguckt, aber lassen wir uns mal überraschen. Wahrscheinlich muss es wirklich doch richtig, richtig dunkel sein. Dann wünsche ich Ihnen noch einen schönen Abend.
1: Danke Ihnen auch. Tschüss.

Aus dem Jahre 1982, Mad World von Tears for Fears, hier bei uns im ARD-Abend, der langsam aber sicher zu Ende geht. Aus Dresden verabschiedet sich Frank-Michael Bauer und wir bleiben beim Namen Bauer. Hanno Bauer, mein Namensvetter, macht gleich weiter im Hörfunkstudio 1 und zwar in Erfurt bei MDR Thüringen. Von da kommt die ARD-Hitnacht. Viel Spaß, gute Unterhaltung wünsche ich. Und hier haben wir noch Simon & Garfunkel mit The Sound of Silence.

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1: Um 23 Uhr mit Petra Mittermeier. US-Präsident Trump hat dem Iran vorgeworfen, einen amerikanischen Kampfhubschrauber abgeschossen zu haben. Die beiden Piloten blieben offenbar unverletzt. Der US-Präsident kündigte Vergeltung an. Aus Washington, Katharina Fuß.
2: Auf seiner Plattform Truth Social schrieb Trump, er sei vom US-Militär darüber informiert worden, dass der Iran Montagabend einen US-Hubschrauber abgeschossen habe, während dieser über der Straße von Hormuz auf Patrouille gewesen sei. Kurz zuvor hatte Trump erneut mitgeteilt, dass ein Friedensabkommen kurz bevorstehe. Er gehe davon aus, dass es in wenigen Tagen einen Deal mit dem Iran gebe. Wie die USA jetzt genau auf den mutmaßlichen Hubschrauberabschuss reagieren wollen, ließ der US-Präsident noch offen.
1: Die geplante Diätenerhöhung für Bundestagsabgeordnete fällt in diesem Jahr aus. Darauf haben sich die Fraktionen von Union und SPD geeinigt. Aus Berlin, Chris Berdrow.
3: Noch in dieser Woche wird sich der Bundestag zum ersten Mal mit dem Gesetzentwurf der Regierungsfraktionen dazu beschäftigen. Für den späten Donnerstagabend steht das Thema auf der Tagesordnung des Parlaments. Die Entscheidung hat sich schon länger angedeutet. Auch Grüne, AfD und Linke sind dafür, die Anhebung der Politikerbezüge in diesem Jahr auszusetzen. Eine Mehrheit ist damit in jedem Fall sicher. Ohne einen solchen Parlamentsbeschluss hätten die Politiker zum 1. Juli automatisch knapp 500 Euro mehr Geld bekommen und damit rund 12.330 Euro im Monat.
1: Die politisch motivierte Kriminalität hat im vergangenen Jahr einen neuen Höchststand erreicht. Die Polizei zählte bundesweit fast 86.000 Straftaten mit politischem Hintergrund, knapp 2% mehr als 2024. Einen leichten Anstieg gab es auch bei den politisch motivierten Gewalttaten. Der Präsident des Bundeskriminalamts Münch nannte die Ursachen vielschichtig. Es werde eine zunehmende Polarisierung beobachtet und das könne zu einer Radikalisierung führen, in einigen Fällen eben auch zu Gewalt, so Münch. Die deutschen Nationalfußballerinnen haben das letzte Spiel der WM-Qualifikation erfolgreich abgeschlossen. Das Team von Bundestrainer Christian Wück gewann gegen Slowenien mit 2:0. Die Teilnahme an der WM im kommenden Jahr war den deutschen Frauen aber schon vor dem Spiel sicher. Das waren die Nachrichten. Das Wetter in Deutschland. In der Nacht ist es zum Teil länger trocken, teilweise ziehen aber auch Schauer durch. Die Tiefstwerte liegen zwischen 12 und 6 Grad. Morgen gibt es immer wieder Schauer, vereinzelt auch Gewitter. Es sind aber auch längere trockene Abschnitte dabei. Höchstwerte 12 Grad an den Alpen und bis 21 Grad in Berlin. Am Donnerstag einzelne Schauer oder Gewitter, im Südwesten noch länger trocken bei 13 bis 21 Grad. Und am Freitag kaum Sonne und zeitweise Regenfälle bei Höchstwerten von 14 bis 22 Grad. Es ist 23.03 Uhr.
4: Dankeschön, damit starten wir jetzt gut informiert in diese Nacht. Von mir noch der Blick auf die Straßen im Lande. Hier ist der Verkehrsservice der ARD-Hitnacht. Die Autobahn 1 Osnabrück Richtung Bremen ist zwischen Ahlhorner Heide und Wildeshausen West wegen Bergungsarbeiten gesperrt. Umleitung ist die A29. Dann A1 vor der Norderelbbrücke staute sich in beiden Richtungen mal wieder wegen eines Schwertransportes. Die A8 Salzburg Richtung München wird zwischen Hofoldinger Forst und Kreuz München Süd wegen Bauarbeiten bis ca. 6 Uhr mehrfach kurzfristig gesperrt. Dann die A9 Halle Leipzig Richtung Berlin ist zwischen Beelitz-Heilstätten und Dreieck Potsdam wegen Bauarbeiten bis 5 Uhr früh gesperrt. Die Autobahn 31 ist zwischen Jemgum und Leer West wegen Bauarbeiten im Emstunnel in beiden Richtungen bis 6 Uhr früh gesperrt. Dann Blick auf die A45 Hagen Richtung Dortmund. Hier ist zwischen Westhofener Kreuz und Dortmund Süd wegen Brückenarbeiten mal wieder bis 5 Uhr früh gesperrt. Außerdem ist im Westhofener Kreuz die Verbindung auf die A1 Richtung Köln gesperrt. So, dann die Sperrung, die mich jetzt schon betroffen hat unterwegs. Die Autobahn 71 ist zwischen Kölleda und Heldrungen in beiden Richtungen wegen Wartungsarbeiten im Schmücketunnel gesperrt und zwar bis morgens 6 Uhr. Und dann die A71 Erfurt Richtung Schweinfurt. Hier ist zwischen Oberhof und Suhl-Zellameles wegen Wartungsarbeiten im Tunnel Hochwald bis 6 Uhr früh gesperrt. Ihnen unterwegs eine gute Fahrt durch die Nacht. Kommen Sie gut ans Ziel.
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4: Und es grüßt Hanno Bauer aus Erfurt. Ich grüße Sie schön. Ja, dann starten wir mal gemeinsam in diese Nacht und machen es uns wie ein bisschen Urlaub. Mit Madonna und Holiday und dann gleich noch der Empire of the Sun. We are the people. Wunderbare Musik zum Auftakt dieser Nachtsendung.

0: Empire of the Sun?
1: Ja. Derweil ist nicht zu erwarten, dass unser großer Stern, die Sonne, jetzt so schnell wiederkommt, denn wir machen ja jetzt hier gemeinsam die Nachtsendung für ganz Deutschland. Schön, dass Sie dabei sind. Und Peter hat sich offensichtlich schon sehr drauf gefreut, hat nämlich vorhin schon mitgemacht im ARD-Abend und sich darauf gefreut, dass der Sonnenuntergang so schön war. Raum Eckernförde hat er geschrieben. Und er möchte sich dann auch die Sterne anschauen und hat sehr nach Dresden gegrüßt. Gut, dann grüße ich jetzt auf jeden Fall mal zurück, lieber Peter, wo auch immer Sie in Eckernförde jetzt gerade hören. Und ich hoffe, dass die Wolken das dann auch zulassen, noch ein bisschen die Sterne zu betrachten heute Nacht.
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1: Also bei uns war es so ein bisschen gemischt unterwegs auf der Straße hierher nach Erfurt. Konnte ich auf jeden Fall einen sehr schönen Sonnenuntergang beobachten. Sterne waren dann auch noch zwei am Himmel. Wobei, bin gar nicht so sicher, ob es Sterne oder vielleicht ein großer Planet war, einer unserer Nachbarplaneten.

0: Jesse, you can always sell any dream to me.
1: Na, es hätte ich's geahnt. Ich habe doch schnell meine Sky Safari App befragt und tatsächlich, es sind Venus und Jupiter, die ich da wohl als Duo am Abendhimmel gesehen habe. Richtung stimmt jedenfalls und Merkur soll darunter dann auch noch aufgetaucht sein, nur dass ich das leider nicht gesehen habe. Mag vielleicht an meinen Augen liegen oder weil eben einfach doch noch ein paar Wolken am Himmel sind. Patti Smith jetzt, Because the Night, weil nämlich Nacht ist. Hier in der ARD-Hitnacht.

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Ich würde ja mal sagen, ein Fall für Bullrichsalz, wenn sich der Bauch mal wieder so anfühlt, als hätte man Flugzeuge im Bauch und gleich noch einen Flugzeugträger dazu. Aber wir wollen ja hier das leichte Leben, es uns gut gehen lassen. Und das wird uns gelingen, die Nacht über, trotz der Kälte draußen. Ja, ich weiß, das ist schon ziemlich kühl, wenn man gerade noch mit dem einen Bein vor der Tür war, so wie ich jetzt gerade. Und ich freue mich, dass ich hier drinnen ein bisschen Wärme habe, obwohl die Klimaanlage auch ganz schön weit runtergeschraubt ist. Und Traudel aus Hannover hat auch geschrieben, einen schönen guten Abend, liebe Grüße. Bei uns hat es heute geregnet und es ist kalt. Das ist die Schafskälte, habe ich gelesen. Naja, und dann fahren wir am Freitag auch noch an die Nordsee. Traudel, dann wünsche ich natürlich jetzt schon gute Vorbereitungen auf den kleinen Urlaub auf die Nordsee und dass es dann mit der Schafskälte vorbei ist und natürlich dann auch ein schöner, wärmender Urlaub wird. Zu warm muss es ja nicht gleich werden, aber so ein bisschen mehr Wärme, ich glaube, das könnte uns allen gut gefallen, oder? Also, dann einen schönen Abend auf jeden Fall, eine schöne Nacht und gute Vorbereitungen auf den kleinen Urlaub.

0: So, mal sehen, wo die Reise hingeht. 23.30 Uhr ist es und damit Zeit für den Verkehrsservice der ARD-Hitnacht. Ja, die Baustellen sind sehr gut gleichmäßig übers ganze Land verteilt, möchte ich ja mal sagen. Die A1 Osnabrück Richtung Bremen ist zwischen Ahlhorner Heide und Wildeshausen West wegen Bergungsarbeiten gesperrt. Umleitung führt Richtung Delmenhorst über die A29. Auch heute Nacht brauchen Sie Geduld, wenn Sie die A1 Norderelbbrücke nutzen wollen oder müssen. In beiden Richtungen staut sich's wieder mal wegen eines Schwertransportes. Die Autobahn 8 Salzburg Richtung München ist zwischen Hofoldinger Forst und Kreuz München Süd wegen Bauarbeiten bis ca. 6 Uhr früh mehrfach kurzfristig gesperrt. Die A9 Halle Leipzig Richtung Berlin ist zwischen Beelitz-Heilstätten und Dreieck Potsdam wegen Bauarbeiten bis 5 Uhr gesperrt. Dann die A31 ist zwischen Jemgum und Leer West wegen Bauarbeiten im Emstunnel in beiden Richtungen bis 6 Uhr früh gesperrt. Klickt dann auf die A45 Hagen Richtung Dortmund. Hier ist zwischen Westhofener Kreuz und Dortmund Süd wegen Brückenarbeiten bis 5 Uhr früh gesperrt. Außerdem ist im Westhofener Kreuz die Verbindung auf die A1 Richtung Köln gesperrt. Die A71 ist zwischen Kölleda und Heldrungen in beiden Richtungen wegen Wartungsarbeiten im Schmücketunnel bis 6 Uhr früh gesperrt. Die A71 weiter dann, Erfurt Richtung Schweinfurt ist zwischen Oberhof und Suhl-Zellameles wegen Wartungsarbeiten im Tunnel Hochwald bis 6 Uhr früh gesperrt. In Berlin die A100 ist zwischen Jakob-Kaiser-Platz und Hohenzollern-Damm wegen Wartungsarbeiten in beiden Richtungen gesperrt. Ebenfalls in Berlin die A111, der Tunnel Flughafen Tegel, ist wegen Bauarbeiten bis 5 Uhr früh in beiden Richtungen gesperrt. Und dann noch die A565 Bonner Nordbrücke über den Rhein, hier ist zwischen Bonn-Beuel und Bonn-Auerberg in beiden Richtungen gesperrt. Ihnen unterwegs gute Fahrt, bleiben Sie munter.
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0: Und Hanno Bauer ist in Erfurt. Ich grüße schön, dass Sie dabei sind und mit mir durch die Nacht kommen.

0: Hier ist der ARD-Hitnacht. Ja, und Joshua aus Uelzen hat schon geschrieben, liebe Grüße aus Uelzen, aus der Lüneburger Heide. Guten Abend ans ARD-Hitnacht-Team. Hier ist der Joshua und ich habe morgen Geburtstag, werde 20 Jahre alt. Jetzt liege ich schon im Bett und höre die ARD-Hitnacht und versuche, den Tag ausklingen zu lassen. Na Joshua, vorher gratulieren ist natürlich nicht. Noch dauert's ja so um die 24 Minuten genau, um bis zum Tageswechsel. Dann kannst du ja hier die Gratulation geben. Und genauso auch bei Talk, der geschrieben hat, guten Abend, Mr. Bauer, der Talk aus Dortmund hier. Anlässlich meines morgigen 46. Geburtstags habe ich einen flotten Zweizeiler verfasst. Ich bleibe heute länger wach und morgen wird ein schöner Tag. Alles Gute, Talk. Ja.
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0: Mensch, da habt ihr ja beide auf jeden Fall etwas, worauf ihr euch freuen könnt. Morgen am 10.06.

0: Gut eine Viertelstunde geht dieser Dienstag noch und diese Zeit nutzen wir mit schönen Musiken in der ARD Hitnacht. Und wie viele Grüße schon reinkommen, Wahnsinn. Iris, Mario und Dackel Kuschelmonster Malu haben ihre Grüße hinterlassen. Dir eine ruhige Schicht, lieber Hanno, und liebe Grüße an die gesamte Radiofamilie, haben sie geschrieben. Dankeschön, ist ausgerichtet. Dann von Annette, der Diplom-Juristin. Sie hat geschrieben, die ARD-Hitnacht ging ja schon mal gut los. Empire of the Sun, We Are the People. Eins meiner Favoriten. Weiter so. Schön, dass du da bist und viele Grüße an die Hörer-Community. Ich grüße ganz lieb zurück, liebe Annette, und dann auch noch unser Radioarzt in Goch, der geschrieben hat, heute bin ich nur kurz dabei, denn morgen haben wir Außendienst beim Enkel. Mit besten Grüßen aus Goch. Na dann grüße ich doch einfach mal ganz lieb zurück. Und ja, darauf muss man sich natürlich vorbereiten. Wenn das Enkelchen zu betreuen ist, da darf man keine Fehler machen, keine ärztlichen.
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0: Hier ist die ARD-Hitnacht und Susanna und Walter, die haben es gut, machen schick Urlaub in Südfrankreich und genießen den neu und wohlverdienten Ruhestand. Ja, klar, muss man erstmal alles ausprobieren, wie lang dann die Reisen werden können, ne? Und haben geschrieben, hallo lieber Hanno, da hast du aber eine tolle App. Ja, ich weiß, ihr habt mir die empfohlen. Allerdings ist der Merkur so klein, dass man ihn nicht so gut sehen kann. Walter von den Sternenfreunden hat da geschrieben. Jo, Walter. Dankeschön für den Tipp. Ich dachte, es lag an meiner Brille, siehste? Aber da bin ich ja froh, dass es also dann doch nicht nur meine schlechte Sicht war, die mir nur diese zwei hellen, na, Sterne sind es ja gar nicht, Planeten angezeigt haben am Abendhimmel. Genau. Und Mike aus Eisenberg bestätigt mir das, hat geschrieben, hallo, auch ich sehe Jupiter und Venus und im Hintergrund sieht man ganz schwach den Merkur. Bei Jupiter und Venus denkt man, sie kleben zusammen, aber dann entdeckt man so eine kleine Lücke und da ist der Merkur. Gruß von Mike aus Eisenberg in Thüringen. Ich grüße ganz lieb zurück. Dankeschön. Also wer jetzt so den Blick in Richtung Himmel lenkt, der könnte eventuell auch noch Glück haben.
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0: Zumindest dort, wo keine Wolken davor sind. Und Achtung bitte, ganz im Norden, in Schleswig-Holstein, zwischen Hamburg und Kiel, da ist jetzt gerade ein ordentlich kräftiges Gewitter unterwegs, das weiter Richtung Norden zieht, also von Hamburg weg auf Kiel zu. Da wird es also ordentlich noch blitzen und donnern in den nächsten Minuten. Und von uns dazu im OMD, Walking on the Milky Way.

Also die haben schon im Hotel eingecheckt, dann einen harmonischen Feierabend für die Eagles. Wir haben stattdessen vor, die Nacht durchzumachen. In 3 Minuten gibt es allerdings natürlich erst einmal den Tageswechsel mit den aktuellen Meldungen zur Mitternacht.

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1: Um 0 Uhr mit Juliette Groß. Die US-Armee hat mit neuen Angriffen auf den Iran begonnen. Das teilte das zuständige US-Regionalkommando mit. Es handele sich um Angriffe zur Selbstverteidigung wegen des Abschusses eines amerikanischen Kampfhubschraubers durch den Iran in der vergangenen Nacht. Die beiden Piloten blieben bei dem Abschuss unverletzt. US-Präsident Trump hatte mit Vergeltung gedroht und angekündigt, die Vereinigten Staaten müssten gezwungenermaßen auf diesen Angriff reagieren. Die geplante Diätenerhöhung für Bundestagsabgeordnete fällt in diesem Jahr aus. Darauf haben sich die Fraktionen von Union und SPD geeinigt. Aus Berlin, Chris Berto.
2: Noch in dieser Woche wird sich der Bundestag zum ersten Mal mit dem Gesetzentwurf der Regierungsfraktionen dazu beschäftigen. Für den späten Donnerstagabend steht das Thema auf der Tagesordnung des Parlaments. Die Entscheidung hat sich schon länger angedeutet. Auch Grüne, AfD und Linke sind dafür, die Anhebung der Politikerbezüge in diesem Jahr auszusetzen. Eine Mehrheit ist damit in jedem Fall sicher. Ohne einen solchen Parlamentsbeschluss hätten die Politiker zum 1. Juli automatisch knapp 500 Euro mehr Geld bekommen und damit rund 12.330 Euro im Monat.
1: Die politisch motivierte Kriminalität in Deutschland hat im vergangenen Jahr einen neuen Höchststand erreicht. Die Polizei zählte bundesweit fast 86.000 Straftaten mit politischem Hintergrund. Das sind knapp 2% mehr als im Jahr davor. Die größte Gefahr geht nach Einschätzung des Bundeskriminalamtes und auch des Innenministeriums weiter von rechten und rechtsextremen Tätern aus. Aber auch die linke Szene wird aus Sicht der Ermittler bedrohlicher. Die US-amerikanische Raumfahrtbehörde NASA hat die Besatzung der Artemis-3-Mission bekannt gegeben. Die 4 Astronautinnen und Astronauten sollen die letzten Tests im All vor der nächsten astronautischen Mondlandung durchführen. Aus der ARD-Wissenschaftsredaktion David Beck.
3: Randy Bresnik, Andre Douglas, Frank Rubio und der italienische ESA-Astronaut Luca Parmitano. Das sind die Namen der Artemis-3-Besatzung. Sie werden nach aktuellem Plan nächstes Jahr in einer Erdumlaufbahn die Mondlandefähren der privaten Unternehmen SpaceX und Blue Origin testen, sowie die Raumanzüge des Unternehmens Axiom. Ursprünglich sollte Artemis 3 zum ersten Mal seit 1972 wieder Menschen auf den Mond bringen. Nach Verzögerungen bei der Entwicklung der Landefähren wurde dann aber eine weitere Testmission eingeschoben.
1: Das waren die Nachrichten. Das Wetter in Deutschland. Längere Zeit trocken, gebietsweise Schauer, Tiefstwerte 12 bis 6 Grad. Tagsüber immer wieder Schauer, vereinzelt Gewitter, auch längere trockene Abschnitte, Höchstwerte 12 Grad an den Alpen bis 21 Grad in Berlin. Am Donnerstag einzelne Schauer oder Gewitter, im Südwesten länger trocken, 13 bis 21 Grad. Am Freitag selten Sonne und zeitweise Regen. Es ist 0:03 Uhr.
4: Dankeschön für die 3 Minuten Nachrichten und die ersten Worte damit des neuen Tages. Von mir jetzt der Blick auf die Straßen im Lande. Hier ist der Verkehrsservice in der ARD-Hitnacht. Die A1 Osnabrück Richtung Bremen ist zwischen Ahlhorner Heide und Wildeshausen West wegen Bergungsarbeiten gesperrt. Umleitung bitte benutzen Richtung Delmenhorst über die A29. A1 vor der Norderelbbrücke staute sich mal wieder in beiden Richtungen wegen eines Schwertransportes. Die A8 Salzburg Richtung München wird zwischen Hofoldinger Forst und Kreuz München Süd wegen Bauarbeiten bis ca. 6 Uhr früh mehrfach kurzfristig gesperrt. Dann die Autobahn 9 Halle Leipzig Richtung Berlin ist zwischen Beelitz-Heilstätten und Dreieck Potsdam wegen Bauarbeiten bis 5 Uhr früh gesperrt. Die A31 ist zwischen Jemgum und Lea West wegen Bauarbeiten im Emstunnel in beiden Richtungen bis 6 Uhr früh gesperrt. Brückenarbeiten auch auf der Autobahn 45 Hagen Richtung Dortmund ist deswegen gesperrt zwischen Westhofener Kreuz und Dortmund Süd. Und außerdem ist im Westhofener Kreuz die Verbindung auf die A1 Richtung Köln gesperrt. Die Autobahn 71 ist zwischen Kölleda und Heldrungen in beiden Richtungen wegen Wartungsarbeiten im Schmückertunnel bis 6 Uhr früh gesperrt. Die A71 Erfurt Richtung Schweinfurt ist zwischen Oberhof und Suhl-Zellameles wegen Wartungsarbeiten im Tunnel Hochwald bis 6 Uhr früh gesperrt. So, der Blick nach Berlin. Die A100 ist zwischen Jakob-Kaiser-Platz und Hohenzollern-Damm wegen Wartungsarbeiten in beiden Richtungen gesperrt. Dann noch die Autobahn 111. Der Tunnel Flughafen Tegel ist wegen Bauarbeiten bis 5 Uhr früh in beiden Richtungen gesperrt. Und dann die Bonner Nordbrücke über den Rhein, die A565, ist zwischen Bonn-Beuel und Bonn-Auerberg in beiden Richtungen wegen Brückenarbeiten gesperrt. Ihnen unterwegs eine gute Fahrt durch die Nacht.
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4: mit Hanno Bauer in Erfurt. Ich grüße schön.

So, jetzt ist es wirklich soweit. Jetzt ist es ja nach Mitternacht, ja. Und unsere beiden Hörer, die sich in Uelzen und in Dortmund schon auf ihre Geburtstage gefreut haben, haben tapfer ausgehalten. Wir feiern natürlich alle, die, die Nacht für Nacht in der Radiofamilie wohl geborgen sind. Joshua, alles Gute zum 20. Heute eine ganz besondere Ehre, mit zu den Ersten zu gehören, die gratulieren. Und Talk in Dortmund ebenfalls alles Gute, dass es ein schöner Ehrentag werde. Die gesamte Radiofamilie wünscht auf jeden Fall alles Gute und natürlich auch denen, von denen wir nicht wissen, dass sie heute Geburtstag haben und trotzdem am Radio sind, alles, alles Gute heute am 10. Juni. Und auch One Republic sind auch mit dabei mit ihren wunderbaren Wünschen. Good Life. 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

Eurythmics, When Tomorrow Comes. Und ganz liebe Grüße an Reinhold. Reinhold hat geschrieben an ard-hitnacht@mdr.de. Moin, lieber Moderator. Schöne Grüße aus dem Allgäu auf der Fahrt nach Göttingen. Mit dem LKW sendet Reinhold. Die Menschen in Erfurt gehören ja bekanntlich zu den glücklichsten Menschen in Deutschland. Ja. Ja, kann man so sagen, klar. Also ich meine, ich habe sogar das Glück, 3 Städte meine Heimat nennen zu dürfen. Magdeburg und Halle nicht zu vergessen. Ganz liebe Grüße zurück und gute Fahrt.

Carola aus Osnabrück ist auch ein bisschen so gerade in melancholischer Stimmung, hat sie geschrieben. Moin, lieber Hanno, ich habe mich gerade zugeschaltet und lese mich gerade durch die Korrespondenz mit einem leider vor einigen Jahren verstorbenen amerikanischen Freund, dessen Todestag sich jetzt gerade jährt. Es ist gleichermaßen schön wie traurig, sich durch Dutzende von Briefen durchzuarbeiten und die alte Freundschaft noch einmal aufleben zu lassen. Eure Musik begleitet mich dabei. Liebe Grüße an dich und an die Radiofamilie und eine entspannte Nachtschicht von Carola aus Osnabrück. Carola, dann wünsche ich auf jeden Fall nur schöne Gedanken, denn nachträglich auf das Schöne zu schauen, das ist auf jeden Fall das Beste, was man in dieser Situation machen kann. Ich grüße ganz lieb nach Osnabrück. 0:25 Uhr ist es.

0: So schön, so sanft. Lionel Richie, Stuck on You. So, wo stockt's denn sonst noch so? Um 0.30 Uhr ist hier der Verkehrsservice der ARD-Hitnacht und da gibt's schon einige Stellen. Ja, die Autobahn 1 Osnabrück Richtung Bremen ist zwischen Ahlhorner Heide und Wildeshausen West wegen Bergungsarbeiten gesperrt. Umleitung bitte benutzen Richtung Delmenhorst über die A29. A1 vor der Norderelbbrücke staut es sich in beiden Richtungen mal wieder wegen eines Schwertransportes. Die Autobahn 8 Salzburg Richtung München wird zwischen Hofoldinger Forst und Kreuz München Süd wegen Bauarbeiten bis ca. 6 Uhr früh mehrfach kurzfristig gesperrt. Die A9 Halle Leipzig Richtung Berlin ist zwischen Beelitz-Heilstätten und dem Dreieck Potsdam wegen Bauarbeiten bis 5 Uhr früh gesperrt. Die A31 ist zwischen Jemgum und Lea West wegen Bauarbeiten im Elmstunnel in beiden Richtungen bis 6 Uhr früh gesperrt. Die A45 Hagen Richtung Dortmund ist zwischen Westhofener Kreuz und Dortmund Süd wegen Brückenarbeiten bis 5 Uhr früh gesperrt. Außerdem ist im Westhofener Kreuz die Verbindung auf die A1 Richtung Köln gesperrt. Dann die Sperrung, die mich vorhin betroffen hat auf dem Weg hierher. Die Autobahn 71 ist zwischen Kölleda und Heldrungen in beiden Richtungen wegen Wartungsarbeiten im Schmückentunnel bis 6 Uhr früh gesperrt. Und ich kann Ihnen noch sagen, benutzen Sie bitte die Umleitung 8. Die A71 Erfurt Richtung Schweinfurt ist zwischen Oberhof und Suhlzeller Mehlis wegen Wartungsarbeiten im Tunnel Hochwald bis 6 Uhr früh gesperrt. Dann die A100 in Berlin ist zwischen Jakob-Kaiser-Platz und Hohenzollern-Damm wegen Wartungsarbeiten in beiden Richtungen gesperrt. Und ebenfalls in Berlin die AN111, der Tunnel Flughafen Tegel, ist wegen Bauarbeiten bis 5 Uhr früh in beiden Richtungen gesperrt. Schließlich noch die A565, hier ist zwischen Bonn-Beuel und Bonn-Auerberg in beiden Richtungen wegen Brückenarbeiten gesperrt. Ihnen unterwegs eine muntere und vor allem sichere Fahrt durch die Nacht.
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0: Mit Hanno Bauer in Erfurt. Ich grüße schön.

0: nach einer wahren Begebenheit über jemanden, der verrückt genug war, einer 16-Jährigen ein Schloss zu bauen. Besessenheit sozusagen in Musikform, auch das hat hier seinen Platz in der Nacht. Billy Idol hat die wahre Begebenheit da im Jahr 86 zum Hit gemacht. Ha, Heidi! Ich bedanke mich wieder wie verrückt. Heidi ist nämlich eine Hörerin, die schickt mir immer gerne freche Sprüche und sehr oft schmunzle ich oder lache ich auch sehr darüber. Der hier, den finde ich am allerbesten. Wenn ständig der Kluge nachgibt, wird die Welt bald von Deppen beherrscht. Finde ich herrlich.
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0: Und Dankeschön auch für die vielen anderen Sprüche. Viele von denen speichere ich mir ab, um sie mir zu merken. Aber das klappt irgendwie meistens dann doch nicht so, wie man will, oder? Hier ist die ARD-Hitnacht, jetzt mit Musik von Simply Red. Something's Got Me Started.

0: Carola aus Osnabrück hat sich auch gleich nochmal gemeldet, hat geschrieben, hallo Hanno, der Spruch von Heidi ist doch super und lässt sich auf die politische Großwetterlage hervorragend übertragen.
1: Ja.
0: Finde ich eben auch. Deswegen wollte ich es unbedingt teilen. Also Dankeschön Heidi nochmal. Kam gut an. 0.45 Uhr ist es. Ja, und nicht nur aus Uelzen, sondern auch aus Brandenburg hört uns dieser Joshua zu, der Folgendes geschrieben hat. Von mir auch nochmal ganz liebe Grüße an alle Geburtstagskinder heute. Ganz besonders an Joshua zu seinem 20. Ich war nämlich auch gestern dran mit Feiern. Bin 22 geworden und heiße auch Joshua. Schöne Nacht weiterhin. Na, das ist ja eine Ansammlung. Also in der ersten Stunde hatten wir schon Joshua Kettison dabei, ja, mit seinem Jesse, also das Lied. Und dann jetzt gleich zwei Joshuas, die zuhören. Na, unglaublich, oder? Ich grüße ganz lieb zurück und dann ein frohes 23. Lebensjahr.

Hier ist die ARD Hitnacht. 8 Minuten vor 1 Uhr ist es und Detlef ist noch unterwegs mit seinen fleißigen Helferchen. Ja, Detlef hat geschrieben, hallo, schöne Grüße von der Ostsee, Autobahn A20 nach Erfurt. Ich bin gerade mit meinen Bienen auf dem Heimweg nach Hause. Sie haben die letzten 2 Wochen leckeren Robinienhonig gesammelt. Und ich wünsche allen, die auch noch unterwegs sind, eine gute Nacht. Haltet durch. Liebe Grüße, Detlef. Ah, ganz liebe Grüße zurück. Na, da haben sich doch die Bienchen ihrem Chauffeur verdient. Ich hoffe, der Robinienhonig schmeckt. Yeah. Schöne Grüße und gute Fahrt, lieber Detlef. Ja.

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1: Um 1 Uhr mit Juliette Groß. Nach dem mutmaßlichen Abschuss eines US-Kampfhubschraubers durch den Iran haben die Vereinigten Staaten jetzt militärisch reagiert. Das US-Zentralkommando CENTCOM bestätigte den Einsatz und sprach von Selbstverteidigungsschlägen. Aus Washington, Anne Schneider.
2: Anlass ist ein Apache-Kampfhubschrauber, der nahe der Straße von Hormuz abgestürzt war. Die Ursache wird noch untersucht. US-Präsident Donald Trump macht jedoch den Iran dafür verantwortlich und spricht von einem Abschuss, möglicherweise durch eine Drohne. Die beiden Piloten konnten durch ein unbemanntes Rettungsboot geborgen werden, ein Novum für das US-Militär. Die USA müssten gezwungenermaßen auf den Abschuss reagieren, hatte Trump zuvor erklärt. Er bezeichnete die US-Angriffe als sehr starke, sehr kraftvolle Reaktion.
1: Die geplante Diätenerhöhung für Bundestagsabgeordnete fällt in diesem Jahr aus. Darauf haben sich die Fraktionen von Union und SPD geeinigt. Aus Berlin, Chris Berdrow.
3: Noch in dieser Woche wird sich der Bundestag zum ersten Mal mit dem Gesetzentwurf der Regierungsfraktionen dazu beschäftigen. Für den späten Donnerstagabend steht das Thema auf der Tagesordnung des Parlaments. Die Entscheidung hat sich schon länger angedeutet. Auch Grüne, AfD und Linke sind dafür, die Anhebung der Politikerbezüge in diesem Jahr auszusetzen. Eine Mehrheit ist damit in jedem Fall sicher. Ohne einen solchen Parlamentsbeschluss hätten die Politiker zum 1. Juli automatisch knapp 500 Euro mehr Geld bekommen und damit rund 12.330 Euro im Monat.
1: Die politisch motivierte Kriminalität in Deutschland hat im vergangenen Jahr einen neuen Höchststand erreicht. Die Polizei zählte bundesweit fast 86.000 Straftaten mit politischem Hintergrund. Das sind knapp 2% mehr als im Jahr davor. Die größte Gefahr geht nach Einschätzung des Bundeskriminalamtes und auch des Innenministeriums weiter von rechten und rechtsextremen Tätern aus. Aber auch die linke Szene wird aus Sicht der Ermittler bedrohlicher. Das US-Unternehmen Anthropic hat sein umstrittenes KI-Modell Mythos veröffentlicht. Aus Sicherheitsgründen wurde es allerdings in seinen Funktionen eingeschränkt. Denn grundsätzlich ist Mythos in der Lage, in Rekordzeit Sicherheitslücken in IT-Systemen zu erkennen. Kriminelle oder staatliche Akteure könnten diese Fähigkeit für Cyberangriffe nutzen, etwa auf Banken oder Energieanlagen. Mythos ist deshalb so programmiert, dass es Fragen zu sensiblen Themen wie der Cybersicherheit nicht beantwortet. Das waren die Nachrichten. Das Wetter in Deutschland. Längere Zeit trocken, gebietsweise Schauer, Tiefstwerte 12 bis 6 Grad. Tagsüber immer wieder Schauer, vereinzelt Gewitter, auch längere trockene Abschnitte. Höchstwerte 12 Grad an den Alpen bis 21 Grad in Berlin. Es ist 1.03 Uhr.
4: Schönen Dank für die 3 Minuten Nachrichten. Von mir jetzt der Blick auf die Straßen im Lande. Hier ist der Verkehrsservice der ARD-Hitnacht. Die A1 Osnabrück Richtung Bremen ist zwischen Ahlhorner Heide und Wildeshausen West wegen Bergungsarbeiten gesperrt. Umleitung führt Richtung Delmenhorst über die A29. Dann immer noch Stau auf der Norderelbbrücke bzw. vor der Norderelbbrücke und zwar in beiden Richtungen. A1 vor der Norderelbbrücke staute sich in beiden Richtungen wegen eines Schwertransportes. Die A8 Salzburg Richtung München wird zwischen Hofaldinger Forst und Kreuz München Süd wegen Bauarbeiten bis ca. 6 Uhr früh mehrfach kurzfristig gesperrt. Die A9 Halle-Leipzig Richtung Berlin ist zwischen Beelitz-Heilstätten und Dreieck Potsdam heute Nacht wegen Bauarbeiten bis 5 Uhr früh gesperrt. Dann die A31 ist zwischen Jemgum und Leer West wegen Bauarbeiten im Emstunnel in beiden Richtungen bis 6 Uhr früh gesperrt. Die A45 Hagen Richtung Dortmund ist zwischen Westhofener Kreuz und Dortmund Süd wegen Brückenarbeiten bis 5 Uhr früh gesperrt. Außerdem ist im Westhofener Kreuz die Verbindung auf die A1 Richtung Köln gesperrt. Die Autobahn 71 ist zwischen Kölleda und Heldrungen in beiden Richtungen wegen Wartungsarbeiten im Schmücketunnel bis früh 6 Uhr gesperrt. Und die A71 nochmal etwas weiter. Erfurt Richtung Schweinfurt ist zwischen Oberhof und Suhl-Zellameles wegen Wartungsarbeiten im Tunnel Hochwald bis 6 Uhr früh gesperrt. Die A100 in Berlin ist zwischen Jakob-Kaiser-Platz und Hohenzollern-Damm wegen Wartungsarbeiten in beiden Richtungen gesperrt. Und in Berlin die A111, der Tunnel Flughafen Tegel, ist wegen Bauarbeiten bis 5 Uhr früh in beiden Richtungen gesperrt. Und noch die Autobahn 565, das ist die Nordbrücke Bonn über den Rhein. Hier ist zwischen Bonn-Beuel und Bonn-Auerberg in beiden Richtungen gesperrt. Sie wissen, die Brücke ist so marode, da weiß man noch gar nicht, wann sie wieder eröffnet werden kann. Ihnen unterwegs eine gute Fahrt durch die Nacht, kommen Sie gut ans Ziel und bleiben Sie tapfer munter.
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4: Für alle Wachen geht zusammen weiter durch die Nacht. Ich bin Hanna Bauer in Erfurt. Grüße Sie.

0: Hier ist die ARD-Hitnacht. Und liebe Grüße kommen von Rosi in Leipzig, die sich bereits jetzt auf einen Hörgenuss freut. Sie hat nämlich geschrieben: Lieber Hanno, ich werde im Rahmen der Bachfestspiele hier in Leipzig 2 Konzerte besuchen können. Die Karten gab es über den Blindenverband. Ein Konzert ist in der Leipziger Universitätskirche. Oh, das ist die neue mit der modernen Architektur, oder? Da zwischen Gewandhaus und Oper. Na, das ist schön. Da war ich auch noch nicht drin. Ja, und das andere Konzert ist in der Thomaskirche. Das diesjährige Bachfest beginnt morgen am 11. Juni und geht dann bis zum 21. Juni. 10 Tage lang sozusagen mit 150 Veranstaltungen an ganz vielen Orten, an denen Johann Sebastian Bach gewirkt hat. Und es gibt auch die Präsentation einer von Fans gewählten Bach-Hitliste. Na, das klingt doch mal nach was. Liebe Rosi, das gefällt mir natürlich sehr gut, dass dann in den nächsten Tagen zusätzlich zum Genuss der ARD-Hitnacht noch weitere Musikgenuss-Veranstaltungen auf dich warten. Sehr, sehr schön. Ich freue mich darüber und wünsche natürlich maximal Freude dabei.
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0: Also ganz liebe Grüße heute Nacht erstmal nach Leipzig und dann viel Spaß mit den Konzerten. Hier ist die ARD-Hitnacht. Jetzt mit Musikgenuss von Phil Collins. In the Air Tonight.

0: On Silent Wings, das wunderbare Lied, bei dem Tina Turner unterstützt worden ist vom seidigen Klang der Stimme von Sting. Und Sting selbst hat später in dieser Nacht, dann kurz vor 5:14 sein, auch noch seinen Solo-Auftritt. Und zwar auch mit einem Lied wie hier aus den 90er Jahren. So klingt die Nacht. Hier ist die ARD-Hitnacht für alle, die sanft auf den Flügeln der Musik die gute dunkle Zeit des Tages verbringen möchten. 1:22 Uhr ist es jetzt.
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0: Asia und dann auch noch ein brennender LKW auf der Autobahn 7. Ja, wie das nun zusammenpasst, Heat of the Moment gerade gehört. 1.30 Uhr ist es, Zeit für den Verkehrsservice der ARD-Hitnacht. Wir beginnen auf der Autobahn 1. Auch vor der Norderelbbrücke staut es sich in beiden Richtungen wegen eines Schwertransportes. Die A7, Kassel Richtung Fulda, zwischen Bad Hersfeld West und Kirchheimer Dreieck. Achtung bitte, hier brennt ein LKW. Unbedingt bitte die Gasse für Rettungs- und Einsatzfahrzeuge bilden. Ich wiederhole nochmal, auf der A7 brennt ein LKW. Wenn Sie unterwegs sind, Kassel Richtung Fulda, zwischen Bad Hersfeld West und Kirchheimer Dreieck, bitte unbedingt hier die Gasse für die Rettungs- und Einsatzfahrzeuge bilden. So, dann weiter der Blick auf die Autobahn 8. Hier wird zwischen Hofaldinger Forst und Kreuz München Süd wegen Bauarbeiten bis ca. 6 Uhr früh mehrfach kurzfristig gesperrt. Die Autobahn 31 ist zwischen Jemgum und Leer West wegen Bauarbeiten im Emstunnel in beiden Richtungen bis 6 Uhr früh gesperrt. Die A45 Hagen Richtung Dortmund ist zwischen Westhofener Kreuz und Dortmund Süd wegen Brückenarbeiten bis 5 Uhr früh gesperrt. Außerdem ist im Westhofener Kreuz die Verbindung auf die A1 Richtung Köln gesperrt. Dann die Autobahn 71 ist gleich an zwei Stellen gesperrt. Einmal beiderseits zwischen Kölleda und Heldrungen, weil nämlich im Schmücketunnel Wartungsarbeiten laufen. Bis 6 Uhr früh wird es dauern. Und dann die Autobahn 71 nochmal Erfurt Richtung Schweinfurt zwischen Oberhof und Suhlzeller Mehlis wegen Wartungsarbeiten im Tunnel Hochwald. Ebenfalls hier bis 6 Uhr gesperrt. Blick nach Berlin. Die A100 ist zwischen Jakob-Kaiser-Platz und Hohenzollern-Damm wegen Wartungsarbeiten in beiden Richtungen gesperrt. Ebenfalls in beiden Richtungen in Berlin der Tunnel Flughafen Tegel. Also die A111 bis 5 Uhr soll es dauern. Und A565 hier ist zwischen Bonn-Beuel und Bonn-Auerberg in beiden Richtungen wegen Brückenarbeiten gesperrt. Ihnen unterwegs eine gute Fahrt durch die Nacht.
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0: Mit Hanno Bauer in Erfurt. Ich grüße schön.

Peter, in seiner Backstube in Bremen lässt er auch heute wieder nichts anbrennen. Jedenfalls hoffe ich das so. Bereitet das leckere Backwerk für den Frühverkauf vor und hat seit Minute 1 schon die ARD-Hitnacht gehört. Und hat auch gehört von meiner Planetenbeobachtung unterwegs. Ja, genau, vom Duo Venus und Jupiter hatte ich ja vorhin schon berichtet, was ich sehen konnte. Und er hat mich gefragt, hallo Hanno, Magdeburg, Erfurt, kommt man da nicht durcheinander? Und dann auch noch während der Fahrt den Himmel beobachten. Gruß an alle, die in der heutigen Planetennacht zuhören, schreibt der Peter aus Bremen. Ich grüße ganz lieb zurück. Ja, nee, also ich muss mal sagen, wenn ich von Halle aus startend nach Magdeburg fahre, dann geht's ja Richtung Norden, ja. Und das andere wäre dann in Richtung Süden. Also da bin ich noch nicht durcheinander gekommen. Das wäre dann natürlich schlecht. Was natürlich ab und zu mal zwischendurch rausrutschen kann, ist, dass ich dann irgendwann am Ende der Sendung, wenn der Kopf dann nicht mehr ganz so schnell ist wie die Zunge, dass mir dann mal rausrutscht, Hanno Bauer hier in Magdeburg oder sowas. Das ist alles schon vorgekommen, aber da habe ich ja Plappi, meinen kleinen Assistenten, der dann hier mit dem Schild in der Hand mich darauf hinweist, dass wir in Erfurt sind. Also ich muss es auf jeden Fall noch aufschreiben, damit er dann wirklich auch so ein Schild trägt. Ganz liebe Grüße, Peter, im hohen Norden. Und ich hoffe, dass das Gewitter bei euch durch ist und dass es bei euch nicht so schlimm war.

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Das ist hier die Sendung für Schönheit. Die wunderbar klingende ARD-Hitnacht Sarah Connor, wie schön du bist. Und gleich darauf noch Prince, the most beautiful girl in the world.

Prince in der ARD-Hitnacht. 1.47 Uhr ist es. Und ganz liebe Grüße an Martina, die geschrieben hat aus St. Charles bei Chicago. Und dort muss es wohl sehr heiß sein, denn sie hat geschrieben aus dem heißen St. Charles bei Chicago. Und hat geschrieben, hallo Hanno, liebe Grüße an die schöne Stadt Erfurt, die anscheinend die glücklichsten Bewohner in Deutschland hat. Wir waren auch schon zu Besuch dort im Jahr 2017, als Martin Luther 500-jähriges Jubiläum gefeiert hat. Kann die Freundlichkeit der Einwohner nur bestätigen. Wir verweilten lange in einer netten Gaststätte, wo wir ein so nettes Gespräch mit Wirt und anderen Gästen hatten, dass wir alle noch nach Schluss der Öffnungszeit weiter zusammensaßen und noch einiges gebechert haben. Eine sehr schöne Erinnerung. Wie immer, danke für die gute Musik und für die Unterhaltung. Es grüßt Martina aus dem heißen St. Charles bei Chicago. Na Martina, dann grüße ich auf jeden Fall zurück. Ja, ich fühle mich auch immer sehr glücklich, wenn ich hier bin. Und wie das so ist, wenn man in drei Städten zu Hause ist, also Halle und Magdeburg noch mit dazu, dann verdreifacht sich das Glück dann auch gleich. Das ist das Allerbeste.

The name of the game ist ARD Hitnacht und die geht weiter nach 2 Uhr. Bis dahin, Höllner, hören wir noch Musik von El Corley, Square Rooms und danach eben die 2 Uhr Nachrichten.

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1: Um 2 Uhr mit Juliette Groß. Nach dem mutmaßlichen Abschuss eines US-Kampfhubschraubers durch den Iran haben die Vereinigten Staaten jetzt militärisch reagiert. Das US-Zentralkommando CENTCOM bestätigte den Einsatz und sprach von Selbstverteidigungsschlägen. Aus Washington, Anne Schneider.
2: Anlass ist ein Apache-Kampfhubschrauber, der nahe der Straße von Hormuz abgestürzt war. Die Ursache wird noch untersucht. US-Präsident Donald Trump macht jedoch den Iran dafür verantwortlich und spricht von einem Abschuss, möglicherweise durch eine Drohne. Die beiden Piloten konnten durch ein unbemanntes Rettungsboot geborgen werden, ein Novum für das US-Militär. Die USA müssten gezwungenermaßen auf den Abschuss reagieren, hatte Trump zuvor erklärt. Er bezeichnete die US-Angriffe als sehr starke, sehr kraftvolle Reaktion.
1: Die geplante Diätenerhöhung für Bundestagsabgeordnete fällt in diesem Jahr aus. Darauf haben sich die Fraktionen von Union und SPD geeinigt. Aus Berlin, Chris Berdrow.
3: Noch in dieser Woche wird sich der Bundestag zum ersten Mal mit dem Gesetzentwurf der Regierungsfraktionen dazu beschäftigen. Für den späten Donnerstagabend steht das Thema auf der Tagesordnung des Parlaments. Die Entscheidung hat sich schon länger angedeutet,